0: Einen schönen guten Abend. Schön, dass ihr wieder dabei seid. Herzlich willkommen zu einer neuen Ausgabe des Film- und Serienclubs hier auf Radio Darmstadt auf der 103,4 MHz, im Netz unter radiodarmstadt.de oder im weltweiten Stream unter radiodarmstadt.de. Habe ich eben schon gesagt, nein, ich meine über DAB+. In dieser Folge widmen wir uns mal, wir haben ja die letzten Wochen, Monate haben wir uns sehr dem Kino gewidmet und dieser Folge möchten wir uns mal ganz dem Streaming widmen, weil es da auch sensationelle Meisterwerke gibt und über ein solches Meisterwerk oder vielleicht doch kein Meisterwerk, das werden wir heute herausfinden, reden wir heute. Wir reden über Shogun aus diesem Jahr, eine FX-Serie auf Disney+ und auf Hulu. Und dazu ist mir zugeschaltet der liebe Julian. Hallo Julian.
1: Ja, da bin ich wieder, so wie die letzten paar Male schon. Und ja.
0: Sehr, sehr schön. Ja, du bist eigentlich gar nicht so der Streaming-Typ, ne?
1: Ja, also ich meine, ich bin halt eher ein Film- als Serientyp und Streaming, also so Netflix und sowas ist ja vor allem eigentlich auf Serien dann ausgelegt. Und ich gucke auch ab und zu irgendwelche Serien, aber meistens eher Filme.
0: Ja, und deshalb war es für dich ein bisschen eine Umstellung, aber ich freue mich sehr, dass du trotzdem die Serie geschaut hast. Jetzt mal ganz, ganz allgemein, wie hat es dir denn überhaupt gefallen?
1: Also ich fand die eigentlich echt spannend. Also normalerweise kann ich mit so Geschichtssachen nicht so viel anfangen, weil ich finde häufig, also besonders solche so Kriegsfilme und sowas oder Serien, finde ich halt nicht so spannend, weil die sich halt immer so relativ ums Gleiche drehen. Aber hier war das Setting ja nicht unbedingt eins, was man überall und immer sieht. Mhm. Besonders diesen Aspekt von halt den der so japanischen Kultur rund um die Samurai und sowas und dann der den Engländern, die quasi dann nach Japan kommen in der Serie, fand ich eigentlich eine spannende Dynamik, weil man da quasi durch den Außenseitercharakter in dieser Situation auch so ein bisschen mehr über die Welt damals kennengelernt hat, sozusagen.
0: Ja, und vor allem über den Tellerrand des europäischen Festlands hinausgeschaut hat. Also so im Geschichtsunterricht nimmt man auch die Zeit damals in Amerika durch die Entdeckung, Boston Tea Party, was es da so alles gab, Unabhängigkeitserklärung, das nimmt man alles durch. Aber was auf der Rest, im Rest der Welt außerhalb des europäischen Kontinents denn so alles abging, lernt man ja wirklich nur am Rande und bekommt man nie sowas mit. Und ich finde, die Serie hat da einen meines Erachtens authentischen Blick geschaffen.
1: Ja, ganz genau. Also ich bin kein Historiker, ich kann schlecht beurteilen, wie authentisch oder realistisch das jetzt alles dargestellt war, aber ich fand einfach von den Kostümen, von den Sets und teilweise waren es natürlich auch Effekte, um irgendwelche Städte und sowas darzustellen, fand ich, hat das alles so ein sehr in sich vollständiges und so glaubwürdiges Bild von dieser Zeit quasi wiedergespiegelt. Also ich konnte mir durch diese Serie so ein bisschen vorstellen, wie die Leute wahrscheinlich damals gelebt haben. Und ja, das ist schon, ja.
0: Absolut, absolut. Aber bevor wir jetzt ins Detail gehen, können wir ja mal ganz kurz zusammenfassen, worum geht es überhaupt und wovon erzählen wir doch einmal. Julian, fass uns doch einmal ganz kurz zusammen, worum geht's da, um dass wir einen groben Überblick haben, was diese Serie eigentlich ist.
1: Also, ich würde jetzt nur so den Anfang so ein bisschen, ich weiß nicht, wollen wir einen Spoiler-Teil machen oder?
0: So weit können wir auch noch nicht spoilern, ich bin bei der 9. Folge gerade in der Mitte.
1: Okay, also ich würde sagen, wir fangen einfach, wir reißen die Story mal so ein bisschen an und reden einfach eher über Aspekte als so über so die einzelnen Plotlines, oder?
0: Absolut, ja.
1: Dass man es dann auch noch gucken kann, weil ich finde, für einen Film ist es okay, wenn man den komplett diskutiert, weil das ist ein Film, den kann man 1,5 Stunden gucken, außer der ist von Christopher Nolan, dann kann man den 3 Stunden gucken. Ja. Aber,
0: oder es ist ein aktueller Marvel-Film, ne? Also muss man ja auch.
1: Genau. Ja, naja. Also Es gibt mehrere, also du musst dann mal eingreifen, wenn ich irgendwas nicht ganz genau irgendwie richtig wiedergegeben habe, aber es gibt auf jeden Fall mehrere Storylines, die sich quasi ineinander verbinden. Einmal gibt es halt diesen Konflikt darum, dass der heißt nicht Kaiser, wie hieß der oberste Anführer sozusagen, der gestorben ist?
0: Boah,
1: Ui.
0: da fragst du mich was. Der, es ist sehr komplex.
1: Plex.
0: Das
1: Das
0: sind,
1: sind,
0: es geht
1: es
0: um
1: geht um
0: die,
1: die,
0: es war auf jeden
1: es
0: Fall
1: war auf jeden Fall
0: also genau.
1: der, also genau,
0: Wir kommen in
1: wir
0: ein
1: kommen in
0: Japan
1: ein
0: des 16.
1: Japan
0: Jahrhunderts
1: 16. Jahrhunderts
0: und wirklich im
1: und
0: Jahr
1: wirklich im Jahr
0: 1600 kommen
1: 1600
0: wir dort
1: kommen
0: an
1: wir dort
0: und
1: an
0: Japan ist
1: und
0: aktuell in
1: Japan
0: einer
1: ist aktuell in
0: politisch
1: einer
0: aufgeladenen
1: politisch
0: Situation, weil eben
1: aufgeladenen,
0: dieser oberste
1: der
0: Herrscher,
1: oberste
0: ich
1: Herrscher,
0: weiß nicht, war
1: ich
0: das
1: weiß
0: der
1: nicht, war das der
0: Shogong, weil ich habe
1: Shogong, weil ich habe dann
0: nachgeschaut, was heißt denn überhaupt
1: nachgeschaut, was
0: Shogong?
1: heißt überhaupt
0: Und
1: Shogong?
0: das ist,
1: Das
0: wenn man es mit europäischen
1: europäischen
0: Herrschaftshäusern vergleicht,
1: Herrschaftshäusern vergleicht,
0: der
1: ja
0: Generalmajor oder wie man es
1: genau,
0: nennt,
1: wie man es
0: also
1: nennt,
0: wirklich ein
1: so
0: hohes
1: wirklich ein
0: Tier, eine
1: hohes Tier,
0: Art
1: eine Art
0: Kaiser,
1: Kaiser
0: auf der Ebene
1: auf
0: auf jeden
1: der
0: Fall.
1: Ebene.
0: Und der ist
1: Er ist.
0: vor 5 Jahren, 3 Jahren gestorben. Und weil aber die Nachfolge eigentlich seinen Sohn übernehmen
1: Sein Sohn
0: müsste,
1: übernehmen müsste,
0: der aber noch viel zu jung
1: der aber
0: war,
1: noch
0: weil er
1: jung
0: erst
1: war,
0: spät
1: weil er
0: Kinder
1: erst
0: bekommen hat,
1: Kinder bekommen hat,
0: kann er diese Nachfolge
1: kann
0: noch nicht
1: er diese
0: antreten.
1: Nachfolge noch nicht antreten.
0: Daraufhin
1: Daraufhin
0: wurde das Land
1: wurde
0: in
1: das
0: verschiedene
1: Land in verschiedene
0: Grafschaften
1: Grafschaften
0: unterteilt, oder
1: unterteilt.
0: Grafschaften oder
1: Grafschaften oder
0: waren das
1: waren
0: Grafschaften?
1: das Grafschaften? Also es gab auf jeden Fall dann quasi fünf sozusagen Häuser oder sowas,
0: Genau.
1: die denen er quasi sein letzter Wille war, dass denen quasi die Macht, dass sie die Macht unter sich aufteilen, bis sein Nachkomme dann soweit ist, quasi selbst regieren zu können. Und es geht eigentlich vor allem dann um das eine Haus, dessen quasi Anführer, sowas. Das ist einer unserer Hauptcharaktere, gespielt wird er von Hiroyuki
0: Er
1: Sanada.
0: spielt.
1: Den kennt man.
0: Ja, ganz kurz, woher
1: Ja.
0: kennen wir den?
1: Woher kennt man ihn? Der spielt bei ganz vielen irgendwie Filmen, die sowas zu tun haben, lustigerweise mit. Also einerseits war der in The Last Samurai mit Tom Cruise, in 47 Ronin mit Keanu Reeves und auch im neuesten, in der neuesten Filmversion von Mortal Kombat als Scorpion.
0: Okay,
1: Okay.
0: interessant. Er spielt auf jeden
1: Er
0: Fall
1: spielt
0: den
1: auf jeden Fall
0: Lord
1: den Lord
0: Tonoga.
1: Ton. Ja, die Namen sind ist immer schwierig, aber ja,
0: Das stimmt, genau.
1: genau.
0: Auf jeden Fall ein Lord. Und das ganze Fürstentum ist in verschiedene Lordschaften aufgeteilt. Ich habe noch mal ganz kurz nachgeschaut. Shogun ist ein japanischer Titel. Und ist in der ein japanischer Militärstitel, der für den Anführer des Kriegsadels der Samurai ausgesprochen wurde. Man kann es ungefähr vergleichen mit dem europäischen Herzog. Ganz kurz, das heißt Shogo. Genau. Wir begleiten aber diesen Lord Toro Naga.
1: Toranaga,
0: Toranaga, genau. So ist es ausgesprochen, richtig. Und in seinem Fürstentum oder in seiner Lordschaft, in seinem Bereich, über das er herrscht, kommen wir ganz kurz nochmal zu der Geschichte Japans dazu. Das ist in verschiedene Lordschaften aufgeteilt und alle diese Lords sitzen dann in einem Rat und entscheiden gemeinsam für das gesamte Königreich, was der andere Große hinterlassen hat. Kann man so sagen, oder?
1: Ja, genau
0: Genau.
1: so ähnlich ist
0: Und
1: das hier.
0: Lord Toronaga, den wir da begleiten, der ist halt eben, naja, der ist ja nicht so gut angesehen, ne?
1: Ja, genau, er ist so ein bisschen innerhalb dieser fünf Häuser oder Fürstentümer ist er quasi so der Außenseiter, der eigentlich von den anderen abgesetzt werden will, werden soll, sozusagen. Die anderen wollen ihn loswerden.
0: Richtig. Und in dieses Gefüge kommt dann ein britisches Schiff rein. Und es ist die europäische Erasmus, eine Piratengruppe, kann man es schon nennen, ne? Es war
1: ja
0: eine Piratengruppe, die von, das habe ich nicht ganz verstanden, ist das jetzt ein holländisches Schiff gewesen, also von den Holländern losgeschickt, oder war es ein britisches Schiff?
1: Also soweit ich das verstanden habe, die Portugiesen waren zu der Zeit die einzigen, die wussten, wo Japan war, und die wollten das eben den anderen nicht mitteilen, weil sie da quasi ein Handelsmonopol hatten. Und das sind jetzt britische, ich glaube, die haben ein holländisches Schiff irgendwie geentert oder gekapert, sowas. Gekapert,
0: ja, okay.
1: Gekapert, so rum, ja. Die wollten eben auch quasi nach Japan, um quasi zu sehen, wo die Portugiesen ihren Handel treiben, und wollen da quasi anfangen, selbst, also zu entdecken, wo das ist auf der Karte, und dann selbst quasi für sich da Geld rauszuschlagen.
0: Genau. Das ist soweit die Vorgeschichte. Also wir kommen in ein politisch aufgeladenes Japan, und da kommt dieses Kaperschiff halt hinein. Dazu muss man sagen, die Erasmus ist in einem ziemlich schlechten Zustand dort angekommen. Das wird man in der ersten Folge schon sehen. Die meisten, also der Captain hat wenige Monate oder Wochen vorher Selbstmord begangen, was auch eine der ersten Szenen überhaupt in der ganzen Serie ist. Und weil er halt gesehen hat, also die Mission bringt wenig. Sie sind mit 5 Schiffen gestartet, es ist ein Schiff übrig geblieben. Die meisten der Männer haben Skorbut, war es, glaube ich, ne?
1: Ja.
0: Genau, Skorbut, und denen ging es allen nicht mehr so gut. Und der Einzige, der noch so ein bisschen Hoffnung hatte und auch nach dem Selbstmord des Captains so ein bisschen das Steuer übernommen hat, war der englische Segler und Navigator John Blackthorne. Der, ja, so die Mannschaft ein bisschen führt, so derjenige war, der,
2: war dann, der
0: die Erlösung gebracht
2: hat. Die Erlösung hat. Gebracht hat.
0: Ja.
1: Genau. Also er ist so ein bisschen der sozusagen Anführer übrig gebliebenen Crew, und er wird dann halt auch mit, also schon von Anfang an sozusagen mit so ein bisschen Interesse aufgenommen, weil die Japaner, die haben eben, glaube ich, dann noch nie einen Engländer getroffen, so wie ich das verstanden habe, und er wird dann halt auch zunächst als Gefangener mitgenommen, aber trotzdem mit so ein bisschen Interesse betrachtet, würde ich behaupten.
0: Ja, und,
2: ja, er wird auch
0: von Anfang an als der Wilde,
2: bezeichnet.
0: Also der Wilde, der da jetzt
2: der ankommt. Wilde, der da jetzt.
0: Weil er halt, das
2: war er halt,
0: sagen,
2: das
0: die waren über sagen, die waren Monate, über auf, dem
2: Monate
0: Schiff.
2: Auf dem Schiff.
0: Die hygienischen
2: Verhältnisse in England waren ja bekannt.
0: Verhältnisse also, in England waren ja bekannt. Also
2: Ausläufen
0: ja immer noch
2: Mittelalters.
0: Wirkliches
2: Hygienegefühl hat man
0: in
2: Europa zu dem
0: Zeitpunkt noch
2: nicht.
0: Und genau diese
2: Kulturunterschiede
0: treffen dort halt aufeinander.
2: Deshalb halt auch der Spitzname der Wilde.
0: Deshalb halt auch der Spitzname, der Wilde.
1: Ja, genau. Ich fand es witzig, wie der, er als Engländer, auch weil er die Japaner nicht verstanden hat und weil die kulturelle Unterschiede haben, hat er dann irgendwie die selbst dann als bezeichnet, als Savages.
0: Ja.
1: Und es kommt dann noch nicht von Anfang an, würde ich sagen, zu einem Austausch auf Augenhöhe, sondern es besteht so ein bisschen Misstrauen von beiden Seiten.
0: Ja.
2: Dazu kommt auch noch, dass die Männer sich am Anfang
3: dazu kommt als auch noch, Händler dass ausgeben, die Männer sich halt am Anfang als Händler ausgeben, weil sie halt
2: die Portugiesen irgendwie auf ihre Seite zu schlagen,
3: weil es hat natürlich zu dem Zeitpunkt alles einen kirchlichen
2: Hintergrund, denn die Portugiesen sind Katholiken und Katholiken.
3: Und
2: Engländer, die dort
3: Engländer, die dort aufgebrochen sind,
2: Protestanten gewesen, also der evangelische und also der katholische Glaube, die Unterform des Christentums,
3: trifft dort aufeinander.
2: Und das ist auch am Anfang so das prägende Element. Denn die Portugiesen,
3: die das natürlich sehr verheimlicht haben,
2: Japan überhaupt sind natürlich ein bisschen schockiert, dass ein britisches Schiff offensichtlich es geschafft hat, die Meerenge zu passieren, überhaupt es auf die andere Seite der Welt geschafft hat.
3: Schockiert sie ein bisschen und nicht so ganz nett.
1: Ja, genau, also den ersten Portugiesen, den er trifft, das ist ein Priester. Und,
2: Missionar.
1: Genau, der auf jeden Fall versucht, den christlichen Glauben in Japan zu verbreiten. Und weil der eben ist der Katholik und der andere Protestant oder andersrum?
2: Die Seefahrer und der John Blackford, das sind Protestanten und das komplette Land ist katholisch.
1: Genau. Und der Portugiese, der Missionar, der will sofort er hat den Job zu übersetzen vom Englischen ins Japanische und
2: Portugiesisch. John Blackford, ganz am Anfang ist ein kleines Detail, was wir nicht so ganz aufgelöst bekommen, aber John Blackford sagt, er spricht fließend Portugiesisch.
1: Ja, genau, ja, dann vom Portugiesischen ins Das war aber dann in der Synchro trotzdem Englisch, ne, was er gesprochen hat.
2: Ja, das ist auch sehr komisch, weil in der Synchro spricht er dann Englisch und zusätzlich ist dann auch ein Austausch, zumindestens die Art, wie er mit den Missionären spricht, ist ja Englisch im Original und auch im Deutschen ist es dann übersetzt, dass er sich nicht verändert, wenn er mit den Missionären spricht, obwohl das ja eigentlich Portugiesisch sein müsste, weil die offensichtlich zu dem Zeitpunkt kein Englisch sprachen. Das gibt keinen Sinn. Die sprechen ja auch untereinander Englisch im Original, ne? Kein Portugiesisch.
1: Ja, genau, also das war ein bisschen verwirrend irgendwie, dass das Englische Englisch war und das Portugiesische auch Englisch war, aber das Japanische war trotzdem Japanisch.
2: Genau, ja. Auf jeden Fall, es kommt dann dazu, dass dass es dann einen sehr großen Konflikt innerhalb dieser Lords gab, wobei man auch sagen muss, das war nur so ein Tropfen, der das Fass halt zum Überlaufen gebracht hat. Und die Lords verlangt haben, oder dieser Rat der Lords, du kannst ihn besser aussprechen. Wie spricht man ihn aus?
1: Toranaga.
2: Toranaga ihn umbringt oder verurteilt oder irgendwie der Art und der entscheidet sich aber dagegen. Auch wahrscheinlich ein kleines Machtgefälle, war einfach so, ey, ihr habt mir gar nichts zu sagen. Und das bringt dann das Fass ein bisschen zum Überlaufen und es entsteht eine sehr, sehr angespannte Situation mit verschiedenen politischen Auseinandersetzungen, die es dort gibt, über die Macht in Japan. Und gleichzeitig ist da so ein Schiff, wobei man auch sagen muss, das Schiff hat wenig Macht, weil der John Blackthorne ist der Einzige, der so ein bisschen in das Interesse der Japaner so ein bisschen mit eingreift, da aufweist, ey, was machen eigentlich die Portugiesen mit euch? Die nehmen euch hier zu viel zu günstigen Preisen viel zu viel weg. Genaueres kann man sich dann aber in der Serie alles anschauen. Wie das da alles abläuft, ist auf jeden Fall eine sehr, sehr spannende Szene, eine sehr, sehr spannende Serie, die es ermöglicht, viel über die Art zu lernen, wie neue Kulturen entdeckt wurden und welchen Vorurteilen man da reingegangen ist. Und was, das muss man dazu auch sagen, Japan war zu Zeit der großen Samurais zu 100% nicht katholisch. So, das kam alles durch die Portugiesen. Und wie sehr sich dieser Katholizismus in der Gesellschaft verankert hat oder das dargestellt wird, besonders in den ersten Folgen, später ist das, wird das ziemlich unter oder geht das ziemlich unter und spielt nur noch eine untergeordnete Rolle. Aber trotzdem ist es eine sehr, sehr interessante Wahrnehmung zu sehen, dass du in einem Kulturkreis, der selbst in unserer heutigen Welt sehr unkatholisch und sehr unchristlich ist, ja, halt andere Religionen sind da auf dem Vormarsch, dass dort das Christentum so verankert ist.
1: Ja, das ist also generell, glaube ich, auch in der modernen Zeit noch so ein bisschen ein Thema, dass halt, also ich habe ein Interview gesehen über die Anime-Serie Neon Genesis Evangelion, wo halt ganz viele so christliche Bilder und Anspielungen und sowas gemacht werden. Also die die Monster da, die heißen Engel oder Angels, und da wird auch ganz viel mit so Kreuzen als Symbol und sowas und Kreuzigungen und sowas gespielt. Aber tatsächlich hat der Regisseur von der Serie gesagt, dass er das einfach, diese christlichen Symbole nicht unbedingt genutzt hat, um Parallelen zur Bibel oder sowas zu ziehen, sondern eher um so ein bisschen so unterbewusst bekannte Elemente einzubauen, die das Ganze fremd, aber trotzdem irgendwie bekannt rüberkommen lassen sollten. Und das finde ich zum Beispiel auch sehr spannend, wie das immer noch so ein bisschen in der Kultur verankert ist, aber sehr unterbewusst und sehr klein gehalten.
2: Ja, das ist richtig, das stimmt. Ja, es prägt halt unser Gesellschaftsbild heute noch, obwohl wir es manchmal gar nicht wahrhaben möchten. Ja. Ja, im Grunde ist das auch die Handlung des ganzen Films, weil die restliche Serie beschäftigt sich dann im Schwerpunkt damit, wie jetzt die Zukunft des Lords Toru Naga jetzt eigentlich weitergeht. Ne? Wird er jetzt verurteilt, er flieht dann vor den anderen Lords, möchte dann erst in den Krieg ziehen. Und wir lernen Japan in der Zeit halt sehr intensiv kennen mit der Auseinandersetzung oder dem Gefühl des Lebens. Ne? Ich fand es sehr bezeichnend, als auch darüber, wo John Blackthorne, der Navigator, gefragt hat, sag mal, warum habt ihr eigentlich nur so Häuser aufs Pappe und Papier und Holz, ja, keine festen, stabilen Steinhäuser. Und gesagt wurde, nein, es lohnt sich gar nicht. Hier ist alle paar Jahre ein heftiges Erdbeben oder Tsunami oder ähnliches und das ist alles kaputt. Und dann muss es neu aufgebaut werden. Und danach leben hier die Leute. Und so geht das immer, immer weiter. Ja.
1: Mhm.
2: Fand ich sehr interessant, ja. Und es gibt viele Manöver und wir lernen auch darüber kennen, wie die Besatzung Portugals in Japan aussah oder Kolonialisierung. Es war ganz klar, dass der Handel komplett einseitig war und das aber die Japaner nie so wirklich gesehen haben. Die haben die Portugiesen als zuverlässige Handelspartner bekommen, aber naja, es gibt, glaube ich, in der 8. Folge ein schön, da wurde dann mal aufgerechnet, was sie eigentlich für was bezahlt haben. Und die Japaner haben wohl viel zu viel für Seide ausgegeben. Oder andersrum, ich bin mir nicht ganz sicher. Auf jeden Fall war der Handel komplett überzogen.
1: Ja, genau, ich glaube, das liegt auch so ein bisschen an den Unterschieden der Kultur, weil Japan besonders auch zu dieser Zeit, weil es da sehr viel so um Ehre und Vertrauen ja ging. Das sieht man auch in den ganzen Szenen, die dann zwischen den Lord-Häusern und sowas, da wird sich halt viel ausgesprochen und verbeugt und Höflichkeit und Loyalität gezeigt. Aber in Europa im Mittelalter oder in dem Fall 17. Jahrhundert schon, da waren dann halt die Konzepte und Ideen von Ehre und Loyalität nicht so ausgeprägt. Und das haben die Portugiesen ziemlich für sich ausgenutzt.
2: Das stimmt, ja, ja. Und auch die Kirche hat das aber auch nicht wirklich beschnitten. obwohl es eine starke christliche Prägung gab, in großen wir spielen in den Großteil der Serie spielt im Umkreis von Osaka. Das ist eine große Stadt in Japan heute noch. Und in dem mittelalterlichen, muss man dazu ja sagen, mittelalterlichen Osaka. Und obwohl die Kirche da sehr da war, also da gab es Missionäre, da gibt es Kirchen, da gab es das alles. Aber trotzdem war das nicht, hat es das Ehregefühl oder so nicht wirklich beeinträchtigt. Das heißt, aus Europa hat man die Religion hingebracht, aber so drauf angepasst, dass sie nicht irgendwie komplett die gesamte Gesellschaft ändern. Zumindest war das,
1: ja, das mein, war Eindruck. Ja auch, mein Eindruck. Das war ja auch im mittelalterlichen Europa so ein bisschen der Fall, dass die Kirche zwar eher so eine Art Staatsorgan war und sich nur so teilweise an ihre eigenen Regeln gehalten hat. Die haben ja auch ordentlich Geld gemacht mit irgendwie Ablassbriefen und sowas, weil sie einfach so die Angst der Leute und den Glauben der Leute so ein bisschen ausgenutzt haben,
2: absolut,
1: um sich als absolut Staatsorganisation nochmal so, so weiterzuentwickeln und mehr zu verdienen.
2: Ja, ja. Trotzdem, was mich da sehr beeindruckt hat, war, wie wenig die Portugiesen eigentlich dann mitgenommen haben nach Europa. Das war ja nicht das erste Jahr der Besatzung oder des Kolonialhandels. Das gab es schon über Jahre. Deshalb war der christliche Glaube auch schon so fest, zumindest in großen Städten wie Osaka, schon verankert. Und selbst auf dem Land waren die Leute christlich geprägt. Trotzdem waren die Fortschritte oder die Weiterentwicklungsschritte, die die japanische Heilkunst und die japanische Medizin hatte, es noch nicht bis nach Europa geschafft. Obwohl alle paar Wochen ein Schiff von Japan nach Portugal aufgebrochen ist, das schwarze Schiff, wie es in der Serie heißt. Ich erinnere mich da an die dritte Folge, ich glaube, es war die dritte Folge, wo John Blackford verletzt wird. Genaue Details weiß ich nicht mehr. Auf jeden Fall wird ein Arzt geholt und soll ihn da behandeln. Und er findet das total komisch und fragt sich, ja, wo ist denn jetzt das Feuer? Oder wo bleibt der Hexer, der mir die Fäule irgendwie aus dem Blut treibt und irgendwie ausbrennt oder sowas? So unglaublich veraltete medizinische Irrglauben, ja, dass sich da der Teufel dann im Blut festsetzt und der jetzt ausgetrieben werden muss. Total spannend, diese beiden Kulturkreise da aufeinandertreffen zu lassen. Kannst du dich an die Szene erinnern?
1: Ja, genau, das war schon ein bisschen witzig, wie er dann quasi diese für uns total absurd klingenden Erwartungen für selbstverständlich hält.
2: Ja, absolut. Und auch gar nicht daran zweifelt.
1: So ein bisschen so ähnliche Konflikte oder Gegenüberstellungen fand ich, hat man auch gesehen in der Netflix-Serie Blue Eyed Samurai. Mhm. Ich weiß nicht, ob du das gesehen hast, aber das spielt halt auch in einer ähnlichen Zeit. Das ist eine animierte Serie, also die ist so eine Art 3D, 2D Hybrid-Animationsserie. Und in der Serie gibt es halt eben auch einen, also ich glaube, das spielt sogar ein bisschen später, weil da gibt es einen irischen quasi, ich würde nicht sagen Einwanderer, aber einfach ein Typ aus Irland, der dann in Japan quasi ziemlich an Macht gewonnen hat und quasi so ein Finanzimperium sich da aufgebaut hat. Und der missbraucht eben auch so ein bisschen das Vertrauen der Bevölkerung und hält noch an quasi seinen Vorstellungen fest. Ja,
2: auf jeden Fall interessant. Ich habe gerade mal geschaut, ja, das gibt es auf jeden Fall noch auf Netflix. Ist auf jeden Fall ein spannender Ansatz, der den es in vielen Werken dann auch immer wieder gibt, diese Kulturkämpfe wirklich auch darzustellen und nicht nur darüber zu erzählen.
1: Ja, ganz genau. Also, warte, soll ich mal meinen Punkt, also, weil wir hatten ja auch vor der Sendung schon mal kurz darüber gesprochen, dass quasi diese Samurai-Ära jetzt mittlerweile in der Kultur so ein bisschen, also aktuell quasi so ein bisschen Interessepunkt ist oder Fokuspunkt von vielen Sachen. Es gibt ja einerseits den Shogun, was auch, wie wir gleich darüber reden werden, auch schon prämiert ist mit diversen Auszeichnungen. Dann gibt es das Blue Eye Samurai, was auch sehr gute Kritiken bekommen hat.
2: Lass uns das gleich nochmal intensivieren.
1: Genau.
2: Und wir machen eine ganz kurze Musikpause und dann hören wir uns gleich wieder zurück.

0: Wir sind zurück beim Film- und Serientalk. Beim Film- und Serientalk, sage ich schon. Nein, beim Film- und Serienclub hier auf Radio Darmstadt. Schön, dass ihr noch dabei seid. Wir reden heute, wir tauchen mal ein in die Zeit der Samurai. Wir reden heute über die Serie Shogun. Und wir hatten gerade schon angesprochen, es gibt einfach aktuell einen unglaublich großen Trend in diese Richtung. Julian, du wolltest uns das ein bisschen weiter ausführen.
1: Genau, ja, das hatte ich vor der Pause schon mal ein bisschen geteased. Also einerseits Shogun, auch schon prämierte Serie. Dann The Blue Eyed Samurai auf Netflix. Das hat auch ziemlich gute Kritiken dann bekommen und wird möglicherweise auch eine zweite Staffel bekommen. Dann gibt es das Videospiel Ghost of Tsushima, was auch Jahre nach seinem Release noch supported wurde und einen Remaster für die PlayStation 5 und ein DLC und alles Mögliche. Und das neue Assassin's Creed, was angekündigt wurde, was auch in mittelalterlichen Japan spielen soll.
0: Ja, ich würde da gerne mit dem anderen aktuellen Trend, den ich beobachte, ein bisschen anschließen. Denn was bei der Serie auf jeden Fall auffällt, ist, dass die Synchronisation oder dieses wir drücken überall den amerikanischen Stempel drauf oder nein, bleiben wir im deutschen Bereich, wir drücken überall diesen deutschen Stempel auf. Wir sehen uns einen ganz typischen Fernsehfilm im ZDF, ARD oder sonst was an oder wir gehen allein nur in die Krimis in der ARD, die aus unerfindlichen Gründen in Venedig spielen und alle sprechen Deutsch. Das Traumschiff fährt nach, weiß ich nicht, Südafrika und egal wer dort angesprochen wird, egal welche Handlung vor Ort auf dem Festland passieren, alle sprechen Deutsch. Und dass man diese Struktur, die es auch in Amerika gab, wo man einfach gesagt hat, ja, egal wo die das jetzt irgendwo spielen, wir synchronisieren das alles einfach ins Englische und dann passt das schon irgendwie. Und dem stellt man sich ja auch in dieser Serie bewusst entgegen und lässt die japanischen Darsteller auch wirklich japanisch sprechen. Ich weiß nicht, ob das alles japanische Darsteller sind. Auf jeden Fall die Darsteller, die japanische Bewohner, Lords, sonst was darstellen, sind auch wirklich unsynchronisiert oder unübersetzt ins Englische, sondern es arbeitet alles mit Untertitel. Das heißt, das Einzige, was übersetzt ist, haben wir ja schon angesprochen, dieses komische Mischmasch aus Portugiesisch-Englisch, warum da jetzt alle Englisch sprechen, obwohl es Portugiesen sind. Aber der Großteil, besonders das, was auf Japanisch übersetzt oder im Japanischen geredet wird zwischen den Lord-Familien, Intrigen unterhalb oder untergeordnet unter den Lords, wird alles auf Japanisch gelassen und man muss ganz aktiv Untertitel lesen. Was, um ganz kurz den Bogen dazu zu schlagen, es bereits ja auch schon häufiger gab. Ich erinnere hier an wahrscheinlich das erfolgreichste Beispiel hier ist Narcos, die Serie auf Netflix, die über das kolumbianische Drogenkartell ging und dort von der amerikanischen Drogenbehörde hochgenommen wurde oder über Jahre auf jeden Fall bekämpft wurde und versucht wurde, Pablo Escobar dort zu Fall zu bringen und es auch erfolgreich war. Diese Serie, die eine unglaublich starke Erzählart und Weise hat, lässt auch alles, was auf Spanisch ist, auf Spanisch. Und du musst Untertitel lesen, ansonsten verstehst du nicht, was die da von dir wollen. Und so werden halt auch diese besonders sprachlichen Unterschiede, und das finde ich ist bei Shogun nochmal deutlich krasser, weil bei Narcos sprechen auch die Leute, die Ermittler, die aus Amerika rüberkommen, auch Spanisch und können sich dann darüber unterhalten. Aber besonders in Shogun, wo wir diese Sprachunterschiede haben, dass John Blackthorne, der einfach kein einziges Wort Japanisch kann, aus welchem Grund, also warum auch, warum sollte der irgendwie Japanisch können? Er musste das nie lernen, es ist überhaupt nicht sein Kulturkreis, man hat keinerlei Berührungspunkte, bis dieses Schiff dorthin kam. Dementsprechend verstehen die sich einfach nicht. Und wir als Zuschauer haben das große Glück, Untertitel zu haben und es mitlesen zu können, aber diese Sprachunterschiede werden dadurch halt unglaublich gut dargestellt. Absolut. Und besonders dadurch, dass man es auf Japanisch gelassen hat, ist der Ausdruck, den viele in dieser Serie haben, dieses natürliche Sprechen, hast du auf Japanisch ein ganz anderes, als wenn du eine europäische Sprache sprichst, die von dem, die Lateinisch in ihren Ursprachpool hat. Ja, das muss man ja sagen. Also Deutsch gehört dazu, Französisch gehört dazu, Italienisch gehört dazu, aber auch das Englische. Gut, da nochmal über das Angelsächsische nochmal alles ein bisschen krasser, und wir wollen jetzt auch nicht in die Sprachwissenschaften eingehen, aber was ich damit ausdrücken möchte, ist einfach, dass das Japanische in seiner Sprechart sich komplett zu dem westlich orientierten Sprachgebrauch unterscheidet. Ja, das ist weder Englisch, das ist weder Französisch, das ist weder Portugiesisch, das ist weder Deutsch, das ist halt ein komplett eigenes Sprachbild, was sich dort auftut, und das vermittelt das dadurch unglaublich und sehr, sehr viele Emotionen, die eben halt nicht synchronisiert sind und dadurch erhalten bleiben, werden dadurch auch viel besser rübergebracht. Ich erinnere hier an den einen, ich weiß nicht, welche Position er dort einnimmt, auf jeden Fall ist er Chef von ein paar Dörfern, also er ist eins unter dem Lord, und der hat an sich ein sehr, sehr fröhliches Gesicht und ist auch ein sehr fröhlicher Typ, kommuniziert aber besonders später, freundet er sich so ein bisschen mit John an, kommuniziert sehr viel über so Grundgeräusche, und das kann halt auch ein Ja und ein Nein sein, und dadurch, dass sich halt das auch in Japan rumdreht, ne, das Ja hört sich an bei denen wie Nein und das Nein hört sich an bei denen wie Ja, ne, also, oder ging das nur mir so?
1: Heißt, warte mal, ich will jetzt nichts Falsches sagen, aber...
0: Da müssten wir jetzt auch Experten fragen, aber für mich hört sich das auf jeden Fall so ähnlich an. Verstehst du, was ich meine?
1: Ja, ich weiß, was du meinst. Das
0: ist auf jeden Fall ein interessanter Fakt, dass diese Sprachbeibehaltung und dieses konkret, das ist jetzt ein anderer Kulturkreis, eine andere Sprache, auch über die Sprache dargestellt wird. Und es hilft auch einfach, einen authentischen Film und eine authentische Kulturszene in diesem Bereich darzustellen. Finde ich sehr gelungen und würde mich freuen, wenn da weiterhin solche schönen Klassiker entstehen und solche erfolgreichen Filme auch dabei bleiben. Weil man muss ja auch dazu sagen, Shogun ist eine unglaublich erfolgreiche Serie. Ist dieses Jahr am 27.02. wurde es auf Netflix veröffentlicht. Ist eine FX-Serie, wie schon gesagt, und auf Hulu. Und wurde bereits 2024 mit Emmys ausgezeichnet. Und insgesamt 18 Preise hat diese Serie bereits gewonnen. Darunter in der Kategorie beste Dramaserie, beste Hauptdarstellerin und beste Hauptdarsteller und beste Regie. Also es ist eine absolute Meisterleistung und absolutes Meisterleistungsgesamtkomplex, muss man einfach dazu sagen. Und mich würde es nicht wundern, wenn es auch nächstes Jahr bei den Oscars Erwähnung findet.
1: Ja, das Problem ist halt, für Serien gibt es ja häufig keine Oscars, aber es ist auf jeden Fall quasi im kulturellen Zeitgeist schon verankert, würde ich mal behaupten. Und es gibt ja auch schon Gespräche darüber, ob es eine zweite Staffel geben soll, obwohl eben die erste Staffel auf einem Buch besteht, was keine Fortsetzung hat.
0: Korrekt, ja.
1: Und genau, deswegen wird es tatsächlich debattiert.
0: Wobei jetzt auch schon offiziell,
2: also
0: seit zwei Monaten
2: steht es schon fest,
0: dass es eine zweite Staffel auf jeden Fall
2: gibt
0: und die Produktion wohl diesen Sommer
2: anlaufen
0: sollte. Ja.
1: Ja. Auf Japanisch gibt es ein verneinendes Wort, was so ähnlich aussieht wie, oder so ähnlich klingt wie Ja.
0: Okay.
1: Das schreibt man IYA, okay. Und ich glaube, man spricht das auch Ja, so ähnlich.
0: Ja, es ist ein komplett anderer Kulturkreis.
2: Kann sowas sein.
1: Genau.
0: Kommen wir noch mal ganz kurz,
1: darauf zu sprechen, dass das ja auch wirklich eine Buchverfilmung ist.
0: Das heißt, das Buch, was es schon aus den 1980ern,
1: Chogor,
0: ein Roman von James Clevel. Und das wurde in dieser Serie jetzt filmisch umgesetzt, würde ich mal sagen.
1: Ne?
0: Ja. Genau.
1: Genau. Also ich finde, häufig ist das auch so, dass sich Bücher deutlich besser anbieten für Serien als für Filme. Also ja, besonders ja, hier, weil das ja so eine Art so historische Saga ist, werden auch diese ganzen Details und Wendungen und sowas deutlich besser dadurch drüber gebracht, dass diese gesamte Serie ja fast 10 Stunden geht.
0: Das stimmt.
1: Das stimmt.
0: Und
1: ja,
0: in 10 Stunden
1: und in 10 Stunden sparst du dir nichts aus. Es ist ja auch sehr verschrieben, muss man dazu ja sagen.
0: Dass Bücher oft in Filmen einfach zu kurz kommen, Sachen rausgestrichen werden und dadurch einfach dargestellt werden. Weil eigentlich musst du ja die Bücher einerseits in voller Gänze erzählen und noch was draufsetzen, weil du ja die filmische Ebene auch noch bedienen musst. Die Story-Ebene an sich ist ja schon gut bedient, wenn es ein erfolgreiches Buch ist, aber du musst die filmische Ebene ja noch mal bedienen. Deshalb finde ich es gar nicht schlecht, da überhaupt eine Serie draus zu machen. Serien wie Good Omens zum Beispiel stellen das super dar, weil es einfach ein Comic ist es, glaube ich, vorher gewesen oder auf jeden Fall ein Buch, was dann in der Serie umgesetzt wurde und meines Erachtens fantastisch umgesetzt wurde. Dazu muss man sagen, dass die es auch sehr erfolgreich geschafft haben, das aus dem Buch zu lösen, weil genau wie bei Chogon gibt es für die zweite Staffel keine Vorlage mehr, weil das Buch ist ja fertig, es gibt's ja, ist rum. Buch hat irgendwann ein Ende. Klar, der Autor kann sich dann hinsetzen und einen zweiten Teil davon schreiben, aber der ist natürlich dann nochmal anders, besonders wenn es dann schon verfilmt ist, wenn es da schon eine Serie gab zu, dann beeinflusst das natürlich und kann vielleicht auf einem anderen Niveau sein wie die erste Staffel. Finde ich bei Good Omens sehr, sehr gut gelungen. Sie haben es eine zweite und eine dritte Staffel mittlerweile in Arbeit. Zweite Staffel gibt es auf jeden Fall schon und es ist super ergänzt. Es ist nochmal ein komplett anderer Aspekt. Ja? In der ersten Staffel wurden auf andere Dinge der Wert gelegt. Das war noch ein bisschen anders gestaltet. Trotzdem ein unglaublich gutes Buch und eine unglaublich gut umgesetzte Serie selbst daraus hinaus, meines Erachtens.
1: Ja, das ist auch, finde ich, also mittlerweile so eine Art kleiner Trend geworden, dass Sachen, die es schon mal als Film gab, nochmal eine Serienversion geben, um die gesamte Geschichte nochmal mehr auszuerzählen. Im Fall von Shogun gab es das nicht als Film, soweit ich weiß, aber häufig ist es so, dass halt die Handlung im Film ein bisschen runter, also quasi kleiner und kompakter gemacht werden muss, weshalb es dann Filme wie Fargo oder From Dusk Till Dawn oder Snowpiercer auch als Serienversion gibt, die das Ganze deutlich ausführlicher nochmal darstellen können.
0: Ja, ja. Was findest du ist so, was macht diese Serie so enorm erfolgreich? Also besonders, wenn wir uns ja die Emmys anschauen und Emmys gibt es für sehr erfolgreiche Serien, das ist absolut keine Frage und so ein Emmy bekommst du jetzt nicht einfach. Ja. Besonders, dass es halt in Kategorien wie beste Regie, beste Dramaserie und beide HauptdarstellerInnen haben beide ein Emmy für ihre Rolle bekommen. Was macht diese Serie so ungemein erfolgreich?
1: Also ich würde da mehrere Sachen nennen. Einerseits geht es ja auch um, was wir schon besprochen hatten, dieses aktuelle Interesse einfach an dieser Thematik. Aber andererseits

0: sich auch gut und gerne mehrfach angucken kann, um die verschiedenen Perspektiven und Wendungen nochmal besser nachvollziehen zu können. Also es ist nicht so, dass das einfach auf irgendwelchen Plot-Twists oder sowas sich aufbaut, die beim ersten Mal irgendwie spannend oder schockierend sind, aber die sich dann beim genaueren drüber nachdenken weniger Sinn ergeben, sondern es ist wirklich so eine sehr verstrickte und verwobene Handlung, die es auch irgendwie deutlich komplexer macht als die meisten Drama- oder Thriller-Serien.
1: Das ist stimmt, das ist eine wirklich unglaublich komplexe Serie und ich muss ehrlich sagen, obwohl ich ein sehr aufmerksamer Zuschauer bin, fällt es mir manchmal sehr schwer nachzuvollziehen, worum ging es jetzt gerade. Das ist wirklich eine Serie, die man sich häufiger anschauen muss. Eine Frage habe ich aber an dich, weil ich mich besonders beim Schauen überlegt habe, was für mich so ein bisschen die Serie so besonders macht, ist, dass es keinen klar gezeichneten Protagonisten und Antagonisten gibt. Mit keinem kann man so zu 100% sich connecten, sagen, den fühle ich jetzt mit. Und bei keinem kann man aber auch so zu 100% sagen, das ist jetzt unser Hassobjekt.
0: Ja, ich weiß, was du meinst, weil das ist...
1: Würdest du das unterschreiben, um ganz kurz auch eine Frage zu stellen, weil ich angekündigt habe, ich stelle dir eine Frage.
0: Ja, also das würde ich auf jeden Fall auch so sehen. Ich glaube nicht, dass alle Menschen, die diese Serie geguckt haben, quasi den gleichen Blickwinkel auf die Ereignisse haben. Ich kann mir sehr gut vorstellen, dass es verschiedene Leute gibt, die sagen, okay, das war jetzt so ein bisschen die Person, mit der ich mehr mitfühlen konnte aus verschiedensten Gründen, oder das war die Person, die ich besser oder schlechter nachvollziehen konnte, und das macht es eigentlich auch viel spannender. Dann, wir werden jetzt nicht zu krass in Spoiler gehen, aber das kann man bestimmt auch dann deutlich besser diskutieren, wenn man verschiedene Blickwinkel auf die gleichen Ereignisse hat.
1: Das stimmt, absolut, ja. Ja, aber genau dieser Punkt, dass es halt keine klaren Protagonisten, Antagonisten gibt, finde ich, gibt es bei Serien und Filme, es wird mehr gemacht, ja, dass man einfach dem Zuschauer, der Zuschauerin mehr Interpretationsspielraum lässt und den eigenen moralischen Kompass anspricht und sagt, ey, was ist denn bei dir jetzt da eigentlich gut? Und bedenke doch mal den und den Aspekt. Also ich finde, Chogor ist eine sehr gute Diskussionsgrundlage, wo man sich auch mit sich selbst befassen muss und sagen muss, okay, ist das jetzt, wie ich das so sehe, kann ich das verurteilen oder will ich das verurteilen? Wie ist das mit den kulturgesellschaftlichen Hintergründen, die es zu dem Zeitpunkt gab? Was ist denn damit? Ja. Deshalb glaube ich, dass es halt auch eine Auseinandersetzung mit sich selbst ist und diese Serie mehr Diskussionsgrundlage bietet als zum Beispiel andere Serien. Oder sehe ich das falsch und das gibt es schon seit Jahren eigentlich?
0: Also, so wie ich das mitbekommen habe, gibt es quasi durch den Aufstieg von Streaming auch einen Aufstieg von komplexeren und mehrschichtigeren Serien. Also die meisten Serien, die man von früher kennt, also bis auch in die 80er, 90er und sowas, die sind halt häufig sehr episodisch und die haben eine Handlung, die beginnt, hat eine Mitte und ein Ende, und das Ende ist aber eben auch das Ende der Episode oder vielleicht auch Doppelfolge oder sowas. Aber da wird sich wenig Gedanken jetzt um moralische Grauzonen und Komplexitäten und sich weiterentwickelnde Handlungen gemacht. Aber weil eben halt so moralisch, also erstmal Serien mit längeren Storylines und auch Serien mit moralischen grauen Figuren sozusagen, so wie Breaking Bad zum Beispiel, weil die eben so erfolgreich waren, haben halt viele viele andere so diesen Punkt gesehen, wo sie sich so dachten, okay, das ist jetzt der neue Standard für Serien, dass man versuchen muss, das so ein bisschen mehr

0: also komplexer und mehr an an die Zuschauer appellierende Handlungen zu schaffen, anstatt eben so episodische Serien zu schaffen, weil man die auch deutlich schlechter binge-watchen kann, weil wenn man das gleiche dreimal hintereinander sieht, dann ist man gelangweilt. Aber wenn man eine Handlung hat, die sich über Stunden erstreckt, dann bleibt man ja viel eher dran.
1: Und auch den Zuschauer, die Zuschauerin fesselt, dass eben diese Cliffhanger, die ja auch überall eingebaut sind, dazu verleiten, weiterzuschauen. Wobei ich sagen muss, Sean Gong hat oder arbeitet wenig mit Cliffhängern. Und es ist auch in den letzten Jahren hat es ein bisschen abgenommen, dass man diese bewussten Cliffhanger nach dem Motto, oh, jetzt ist schon wieder irgendeine neue Story und dann breche ich lieber mitten in einer Folge meinen Streaming-Tag für heute ab, anstatt eine Folge fertig zu schauen und die nächste Folge erst am nächsten Tag zu schauen, sondern halt mitten in der Folge wieder einzusteigen.
0: Ja, das stimmt, aber also ich finde so, ich glaube vor 10 Jahren war so Peak Cliffhanger-Ära, wo es dann
1: Ja.
0: teilweise auch in der Folge wenig passiert ist und dann am Ende halt irgendwie in den letzten 5 Minuten dann alles Wichtige passiert ist und dann zwangsweise irgendein Cliffhanger aufgelassen wurde, dass man es halt weiterguckt. Und das verschwendet einerseits Zeit, weil dann in der Folge nicht so viel passieren kann, aber die Folge trotzdem eine Dreiviertelstunde oder so dauern muss.
1: Ja.
0: Und andererseits ist es halt auch einfach nervig. Aber hier finde ich, das merkt man auch an der Episodenlänge. Es ist nicht so, dass jede Folge eine Stunde exakt oder 45 Minuten exakt dauert, sondern bei Shogun dauert es zwischen 40 und einer Stunde irgendwas jede Folge. Und die sind immer so quasi abgeschlossene Kapitel in einer Handlung, was sich natürlich auch anbietet, wenn man ein Buch verfilmt.
1: Absolut, ja. Das stimmt. Und es wird ja auch ganz bewusst mit Kapiteln gearbeitet. Ja, die Folgen heißen wie die Kapitel, glaube ich, im Buch. Kann ich jetzt nicht selbst nachschauen. Das
0: Ja, ich
1: würde
0: schätze
1: ich mal
0: mal, es gibt
1: vermuten.
0: im Buch mehr Kapitel als 10, aber
1: Wahrscheinlich, ja, aber das hat alles einen gewissen Hintergrund. Das heißt, in der einen Folge wird auch es wird auch pro Folge so ein bisschen, welche Perspektive oder welcher Aspekt dieser extrem komplexen, das muss man dazu wirklich sagen, es ist eine sehr komplexe Handlung, weil es halt nicht nur original eine ist, sondern es sind mehrere, die zu einem Handlungsstrang zusammenführen. Es spielt alles im selben Japan. Es spielt alles im selben Jahr, außer ein paar Rückblenden, die wir immer mal haben. Aber wir begleiten, und das finde ich, macht diese Serie auch so einzigartig, jeden einzelnen Charakter mit seiner eigenen Geschichte. Nicht, dass jede Geschichte genauso aufgeführt wird wie andere Geschichten. Klar, es gibt auch hier Prioritäten in den Geschichten, aber trotzdem wird hier jeder Charakter als eigenständiger Charakter mit eigenständiger Geschichte gezeichnet, ohne dass er einfach nur, also manchmal denkt man sich ja so bei Filmen, dass man sich so denkt, was hat dieser Charakter eigentlich für eine Aufgabe, außer dem Main Character irgendwie zu unterstützen oder für diese eine Aufgabe, für die dieser Rolle geschrieben ist, da zu sein. Wo ist das eigentliche Charakterleben der Figur? Verstehst du, was ich meine?
0: Ja, ich weiß genau, was du meinst. Ich habe auch mal bei einem Kurs, den ich gemacht habe, über Drehbuchschreiben, habe ich gelernt, dass jeder Charakter sich quasi anfühlen sollte oder jeder Charakter quasi der Hauptcharakter seiner eigenen Handlung sein sollte. Egal wie klein die Figur ist und wie unwichtig die für die Handlung ist, die man selbst erzählt. Für die Figur sollte es immer wirken, als wäre sie die Hauptfigur in ihrer eigenen Handlung. Und ich finde, das ist hier sehr gut getroffen. Und man hätte die Serie, glaube ich, auch mit anderen Schwerpunkten und anderen Hauptfiguren machen können, die einfach während der gleichen Zeit spielen. Und das ist eigentlich sehr faszinierend, weil häufig ist es so, wie gesagt, dass es einfach Nebenfiguren gibt, die Nebenfiguren sind und nicht viel eigene Sachen zu tun haben.
1: Absolut, absolut. Und da stimme ich dir auch voll und ganz zu. In dieser ganzen Welt, in einer sehr komplexen Welt, die dort aufgebaut wurde, kann man noch drei, vier andere Geschichten erzählen, mit anderen Schwerpunkten in der Serie, wo man gar nicht großartig das Charaktersetting, was es aktuell gibt, verändern muss, sondern einfach nur Prioritäten und Screentime im Grunde nur verändern muss und man erzählt komplett andere Geschichten. Und dass man das so schafft, dass man wirklich eine gesamte Welt aufgezeigt bekommt. Und es wird ja in den Filmhistorikern, so alt wie der Film ist, wird darüber diskutiert, ist der der Film ein Rahmen oder ist es eine Landschaft? Ich glaube, die Fachbegriffe sind da ein bisschen anders. Korrigiere mich bitte, wenn ich da falsch
0: liege. Es ist Fenster oder Rahmen, oder?
1: Fenster oder Rahmen, ganz genau, genau. Und da wird darüber diskutiert, ist die Geschichte, muss die abgeschlossen sein? Muss das eine eigene Welt sein, die dem Zuschauer aufzeigt? Oder ist es ein Fenster, wo man halt durchschaut und dass man eine gesamte Welt aufgetan bekommt, aber auch nicht die gesamte Welt erklärt bekommen werden muss? Es gibt, und da gibt es bei beiden Seiten unglaublich gute Beispiele, ja, die auch vielleicht gar nicht mit der realen Welt kombiniert sind, wo eine eigene Welt geschaffen wurde. Ja? Wo würdest du zum Beispiel das Marvel-Universum einordnen oder das Star Wars-Universum?
0: Ja, also besonders Star Wars finde ich ein sehr interessantes Beispiel, weil das so ein bisschen abgedriftet ist von dem, was es ursprünglich war. Denn ursprünglich hatte das einen sehr klaren Fokus auf auch nur ein paar Charakteren, die quasi so ein bisschen wie in so einer Seifenoper ihre eigene Storyline hatten. Es gab halt den Luke Skywalker, Han Solo, Prinzessin Leia, Darth Vader und noch ein paar andere wichtige Charaktere, die so ein bisschen interagiert haben. Aber ihr Handeln hat dann quasi auch die gesamte Story getragen. Aber mittlerweile hat Disney eben sich so ein bisschen, glaube ich, was bei Marvel abgeschaut, dass sie dann versuchen halt vor allem in Serien haben, so ein bisschen...
1: Die haben sich da nichts abgeschaut. Die haben sich das eingekauft.
0: Ich meine, ja, klar, ich meine, am Erfolg von Marvel haben sie sich gedacht, wow,
1: genau.
0: Let's do the exact same thing again. Und haben dann halt durch Serien so ein bisschen versucht, das Star Wars-Universum größer und vielschichtiger zu machen, als es ursprünglich war. Weil wenn man sich nur die Originaltrilogie vor allem anguckt, ist es eigentlich eine in sich sehr geschlossene Handlung. Aber das wurde durch
1: den Großteil mit den ganzen Storys eigentlich nichts miteinander zu tun. Also viele Charaktere wurden zwangsverheiratet.
0: Genau, das ist ja irgendwie häufig so, dass erstmal 10 Fässer aufgemacht werden und dann werden vielleicht 2 oder 3 Storylines irgendwie zusammengeführt, so wie in Mandalorian und Book of Boba Fett, was irgendwie so halb was miteinander zu tun hat und so.
1: Ja.
0: Und das ist doch eine sehr Marvel-mäßige Situation, dass erstmal 10 verschiedene Helden eingeführt werden und dann treffen sie sich vielleicht ein paar Jahre später in einem Crossover.
1: Ja, das stimmt. Was ich da sehr interessant finde, ist zum Beispiel Brooklyn Nine-Nine, eine sehr erfolgreiche Serie, die fürs Fernsehen anfangs geschrieben war, weil zu Beginn von Brooklyn Nine-Nine war Streaming noch nicht so groß, dass man ganze Serien dafür schreibt. Und wenn man sich die ersten Folgen mit den aktuellen, auch schon in Corona beendet worden, ich glaube so 20 oder 21 war die letzte Staffel, wenn man die miteinander vergleicht, ist das total spannend, weil am Anfang wirklich ganz abgeschlossene Handlungen da waren. Ja? Jeder Charakter hatte seinen Job innerhalb dieser Geschichte, aber darüber hinaus ging es nicht. Das heißt, das wäre ein klassisches Rahmenbeispiel. Über die Staffeln hinaus, klar, irgendwann geht so einem Serienautor auch ein bisschen die Kreativität aus und man guckt sich, welchen Charakter kann ich denn ein bisschen detaillierter zeichnen? Wo gibt es noch eine interessante Geschichte? Aber mittlerweile würde ich ganz klar sagen, das ist eine Fenstergeschichte. Das ist eine Fensterserie, die einfach viel größer geworden ist und sich so gewandelt hat, dass sie sich an das aktuelle Zeitgeschehen angepasst hat. Und meines Erachtens ist eine Fenster oder die Theorie des Fensters mehr im Kommen als die Rahmentheorie.
0: Die Rahmentheorie. Ja, Ich weiß ganz genau, was du meinst, weil wo ich eben das Gefühl habe, was aktuell passiert ist, dass so große Studios und Konzerne und sowas wie Disney zum Beispiel, Warner Brothers und was auch immer, der Universal, die ganzen Konzerne haben halt das Gefühl, dass sie so eine Art Markenloyalität erschaffen müssen und sie versuchen dann die Fans quasi bei der Stange zu halten, indem sie einfach in einem Universum immer mehr Sachen hinzufügen, immer mehr Serien und Filme und Videospiele und Comics und sowas, damit man sich so richtig in so ein Universum einleben kann. Weil wenn der ganze Alltag geprägt ist von Star Wars oder von Marvel oder DC oder allem Möglichen, dann verdienen einerseits die Konzerne viel mehr daran und andererseits ist man dann so generell so ein bisschen abhängig und die Marke kann dann immer schwerer sterben, wenn man immer geprägter davon ist.
1: Absolut.
2: Absolut, das stimmt.
1: Wobei, das sind jetzt natürlich etablierte Marken. Marvel, Disney macht das sehr erfolgreich trotzdem. Wir sind ja aktuell in der Folge über Shogun, wo neue Serien eingeführt werden und von gleich auf ein so großes Universum gezeichnet wird. Oder wir bezeichnen es als großes Universum. Im Grunde ist es aber einfach nur eine Darstellung einer realitätsnahen Welt.
0: Und ja, aber es ist nicht, ich würde sagen, es ist nicht unwahrscheinlich, dass hier aus Shogun dann so eine Art Universum sowas gezeichnet wird, dass es da irgendeine
1: Absolut.
0: Spin-off-Serie ich, oder sowas oder
1: zweite Staffel gibt. Man muss dazu ja auch sagen, bei Disney ist das Geld ja manchmal nicht ganz so festsitzend, sondern manchmal ein bisschen lockerer. Und da kann ich mir sehr gut vorstellen, dass es da auch Spin-offs dazu geben wird. Ob das Filme, ob das andere Serien zu verschiedenen Charakteren in dieser Serie sind. Ich bin gespannt. Ich kann es mir sehr gut vorstellen. Besonders wenn das jetzt ein Hype ist, dann möchte den Disney natürlich sehr, sehr reiten. Und mit FX haben sie da auf jeden Fall eine unglaublich kreative Plattform geschaffen, die einfach sehr viel ermöglicht. Und da kann ich mir in Zukunft sehr gut Spin-offs davon vorstellen, ja.
0: Womit es ja so gewissermaßen auch sehr, sehr stark passiert ist, ist The Walking Dead, weil das hat angefangen als eigene Serie mit einer ziemlich fest zugeschnittenen Handlung auf ein paar wenige Charaktere. Aber mittlerweile gibt es davon ja auch irgendwie 4 verschiedene Spin-off-Serien, weil da einfach ein Universum draus gemacht wurde, um quasi das maximale Fan-Engagement da rauszuholen.
1: Ja, absolut. Julian, ich würde so langsam sagen, wir verlassen das Feld des Shogun und widmen uns einer anderen sehr erfolgreichen Serie nach einer kurzen Musikpause. Es sei denn, du möchtest jetzt noch etwas abschließend zu Shogun loswerden. Was wir noch gar nicht beleuchtet haben, also vielleicht.
0: Ich glaube, die meisten Punkte, die ich, oder eigentlich alle Punkte, die ich dazu ansprechen wollte, hatten wir so ein bisschen geklärt. Also es ist natürlich, wie häufig, wenn wir über irgendwelche modernen Sachen sprechen, wieder so ein bisschen von seiner Zeit geprägt, was aber kein, ich würde sagen, das ist kein Qualitätsthema, sondern einfach ein Trendthema, dass es halt viele aktuelle Trends mitnimmt, aber ich finde in dieser Form sehr, sehr gut und sehr geschickt verarbeitet.
1: Absolut, das stimmt. Weil es halt auch den Zeitgeist trifft, nicht nur thematisch, sondern auch das Thema Weiterentwicklung im Film, in Serien, ist ja auch ein Riesenpunkt, den auch einfach manche sein lassen, ne? Denken wir an den deutschen Film. Warum sich weiterentwickeln, wenn man die 5. Folge oder die 50. Folge von Rosamunde Pilcher immer im selben Erzählstil wiedergeben kann, weil die Zielgruppe wird's finden. Das ist da halt nicht der Fall und man entwickelt sich weiter, was das Storytelling angeht, was das Aufziehen eines Universums angeht, ist, finde ich, setzt da neue Maßstäbe und ist einfach sehr zeitgemäß und sehr modern. Thematisch auch. Ja. Dann machen wir eine kurze Musikpause, hören uns gleich wieder hier im Film- und Serienclub auf Radio Darmstadt und reden dann mal über eine andere sehr erfolgreiche Serie, wo ich tatsächlich ein paar mehr Fragen habe, besonders über die, warum eigentlich? Also warum ist sie so erfolgreich? Das hören wir alles gleich. Jetzt erstmal eine kurze Musikpause.

0: Wir sind zurück hier beim Film- und Serienclub. Mein Name ist Benjamin Hasenflug. Schön, dass ihr noch dabei seid. Heute dabei ist der Julian, so wie eigentlich mittlerweile fast immer.
1: Genau, ich bin ja mittlerweile so eine Art Dauergast.
0: Du bist nicht mehr Dauergast, du bist Mitmoderator. Also bitte, du bist hier festes Mitglied, gleichberechtigt, wie jeder andere auch, im Film- und Serienclub hier auf Radio Darmstadt. Und wir reden heute über so ein bisschen die Serienneuheiten. In der ersten Stunde hatten wir es jetzt über Shogun, eine interessante Serie auf Netflix. Netflix sei schon, Disney Plus aus den FX Studios. Und wir wollen jetzt uns einer anderen sehr erfolgreichen Serie widmen, nämlich The Bear. Julian, was sagst du zu The Bear?
1: The Bear. The Bear ist ja, also davon habe ich auch, bevor ich die gesehen habe, schon viel gehört, weil das ist, ich würde mal sagen, eine so der gehyptesten Serien der letzten paar Jahre. Da gibt es ja jetzt mittlerweile auch schon die dritte Staffel, obwohl ja. Die erste erst 2022 rauskam. Also da wurde ganz schön schnell dann nachgelegt und in dieser Serie geht es eben um Carmi, ein Koch, der in dem Restaurant seines verstorbenen Bruders arbeitet. Und er muss da quasi die Probleme des Alltags in der Küche und mit seinen Mitarbeitern und sowas bewältigen. Und das ist halt ja, also so eine Art Slice-of-Life-Serie, würde ich auch behaupten. Das ist nichts fantastisch, also nichts Unrealistisches, kein Sci-Fi, kein Fantasy, sondern einfach sehr nah am echten Leben gehalten und sehr so realistisch, einfach auch mit viel Dialog und mit viel Charakterdrama. Ja, das ist so ziemlich The Bear.
0: Absolut.
1: Absolut.
0: Und dazu muss man ja auch
1: dazu muss man ja auch zu sagen,
0: Carly heißt der
1: Hauptcharakter. Carly heißt der Hauptcharakter, ne? Carmi. Also Carmi. Ich glaube, Carmine ist sein voller Name.
0: Ja. Ist ausgebildeter Sternekoch. Ja, der hat vorher, bevor er den Laden seines Bruders übernommen hat, in den nobelsten Restaurants der Welt gearbeitet. Es hat ihm dort nie gut getan. Es war ein toxisches Arbeitsumfeld, was auch ein elementarer Dreh- und Angelpunkt der ganzen Serie ist oder worum es auch wirklich geht. Welcher Ton, welche Beleidigung, Beschimpfung man sich in solchen Küchen aussetzt. Ja, mit was für einem Ton dort gearbeitet wird und dass der echt brutal ist. Also anders kann ich es gar nicht beschreiben als wirklich brutal.
1: Ja, besonders in den Rückblenden, in den Flashbacks zu seiner Vergangenheit, finde ich, da sieht man sehr, was für ein extremer Druck auf Köchen und generell Küchenarbeitern sozusagen lastet, weil Essen eben für die Konsumenten eben perfekt sein muss und weil die Ansprüche auch teilweise so absurd hoch sind, dass sich auch Carmi dann quasi innerlich so ein bisschen selbst zerstört, einfach durch diese extrem hohen Ansprüche, die er mitbekommen hat von seinen vorherigen Küchenerlebnissen, von seiner Erfahrung in dieser Sterneküche.
0: Absolut. Er macht sich da komplett kaputt und die Ansprüche, die er halt aus der Sternegastronomie mitbringt, bringt er dann halt, und das ist so der Inhalt der ersten Serie, der ersten Staffel, in ein, ja, das ist eigentlich ein Imbiss von nebenan, ne? Kann man so bezeichnen.
1: Ja, das stimmt. Also man sieht auf jeden Fall ihm auch an, dass er seine sehr hohen Ansprüche, die er da mitbekommen hat, dann auch weiter auslebt, obwohl seine Kollegen da halt, die deutlich weniger Kocherfahrung haben und das eher so einfach bis hin zum Geld verdienen, Spaß haben und sowas machen, die dann halt auch ganz schön mitgenommen werden von ihm wegen seinem extremen Leistungsdruck. Und besonders der Konflikt der da zwischen ihm und seinem Cousin entsteht, der fußt ja sehr häufig auch darauf, dass er eben sehr hohe Ansprüche hat und sein Cousin sagt dann, ja, aber das ist doch hier nur so ein Imbiss. Wir müssen ja jetzt nicht so perfekt sein, aber das kann er gar nicht einsehen.
0: Überhaupt nicht. Und der Punkt, der auch die beiden so unterscheidet, ist, dass der Cousin, man muss dazu auch sagen, dass der Bruder von Kali, Kami, sich umgebracht hat. Ja, also der ist keines natürlichen Todes gestorben, sondern hat einen Abschiedsbrief hinterlassen und hat, ich weiß nicht, war er depressiv oder was war der Grund?
1: Ja, ich weiß nicht, ob ich das jetzt wieder vergessen habe. Auf jeden Fall, man sieht auch teilweise noch Flashbacks von dem Bruder. Witzigerweise gespielt von John Bernthal, der kennt man vielleicht als Punisher oder auch aus The Walking Dead und ein paar Filmen. Das Lustige an dem Schauspieler ist, ihr müsst mal darauf achten, jedes Mal, wenn er in einem Film vorkommt, hat er so 10 Minuten oder weniger Screentime. Ich habe mindestens so 10 Filme mit ihm gesehen, wo er mitgespielt hat, aber so ganz kurz zu sehen war. Und hier ist es genauso, der ist in ein paar Flashbacks und das war's.
0: Ja, das war, aber die Flashbacks haben auch so ein bisschen gezeigt, ja, die Rolle, die er gespielt hat, war interessant angelegt, denn es war so die Rolle, die in einer Familie, in einem sozialen Umfeld, das hochexplosiv ist, wo es jederzeit wirklich explodieren kann, das so zusammenhält. Und dieses Vakuum, was dieser Bruder geschaffen hat, das wird, finde ich, in der Serie unglaublich gut dargestellt.
1: Ja, also ich finde, die erste Staffel von The Bear anzugucken, fühlt sich so ein bisschen an wie die zweite Staffel von der Serie anzuschauen.
0: Genau,
1: wegen den ganzen Flashbacks und sowas. Man hat so ein bisschen das Gefühl, okay, man ist schon so ein bisschen vertraut mit den Charakteren, obwohl es gerade erst angefangen hat. Und man besinnt sich zurück auf die erste Staffel wahrscheinlich, die dann so ein bisschen entspannter war und ein bisschen die Moral im Team und in der Familie auch deutlich höher noch war als dann später.
0: Absolut. Und in der ersten Staffel ist, wie du sagst, wirkt wirklich wie eine zweite Staffel, weil in der ersten Staffel wird eigentlich dann etabliert, ja, dass Kali mit dem Druck in der Sterne-Gastronomie nicht mehr klarkommt und das jetzt auch als Ausweg sieht, den Laden des Bruders zu übernehmen. Und wir stoßen ja auch nicht am ersten Tag in die Situation rein, als sich der Bruder umgebracht hat, sondern wir stoßen zu dieser Geschichte, als es schon klar war, der wird jetzt übernommen, der arbeitet jetzt dort und er versucht sich da jetzt was aufzubauen. Und zu dem Zeitpunkt geht man, also es fühlt sich an wie eine Kurzgeschichte, ja, wo man erstmal die ersten irgendwie zwei Absätze dazu braucht, sich selbst ein Bild zu schaffen, wie jetzt die Ausgangssituation war, wen wir da alles an Charakteren haben, wer da welche Rolle überhaupt nimmt. Und das war sehr kurz und auch mit einer Selbstverständlichkeit erzählt, so ein bisschen eigentlich frech, der Serienmacher oder der Filmmacher, zu sagen, nö, das erarbeitet ihr euch jetzt alles mal in den nächsten Folgen schön selbst. Und wer da jetzt in welchem Konflikt zu wem steht, wir lassen es erstmal unbeantwortet. Ja, wir zeigen das ab und zu mal, wir reißen das mal an, dass Kali und der Cousin nicht so ganz grün
1: nicht so
0: sind,
1: ganz grün sind, das ist klar, schon sehr früh klar.
0: Aber wer da jetzt, welche,
1: wer
0: Rolle
1: da jetzt
0: einnimmt,
1: welche Rolle einnimmt,
0: wer wo jetzt, wer steht,
1: wo jetzt
0: welche,
1: steht
0: Zukunft, welche Zukunft
1: alle haben,
0: was alle haben,
1: da überhaupt,
0: was alle
1: da
0: wollen,
1: überhaupt alle wollen
0: und wie es beschissen
1: dem Laden
0: eigentlich geht,
1: kommt
0: ja erst
1: viel später
0: raus. Viel später.
1: Ja, ganz genau. Man hat eigentlich, man hat eher so Eindrücke als wirklich so eine Art lineare Handlung. Also besonders die ersten paar Folgen sind ja auch relativ episodisch. Also es gibt natürlich so ein bisschen eine durchgehende Handlung, aber häufig ist das dann auch so, okay, in dieser Folge machen wir das und das und das ist jetzt nicht unbedingt wichtig für den Rest, sondern das ist einfach nur so ein bisschen, um die Charaktere in ihrer Umgebung zu zeigen und anhand von Situationen so ihre Dynamik und ihre Verfassung so ein bisschen darzustellen.
0: Ja, das ist richtig. Meines Erachtens kam die erste Handlung, als sich Carly mit der Sous-Chefin oder mit der, ist sie ausgelernte, ich weiß den Namen gerade nicht, vielleicht schaust du das gerade nochmal nach, genau, mit Sydney, dass die beiden da in diesem so harten Konflikt standen, dass sie gekündigt hat. Das war so für mich der erste Punkt, wo es so für mich überhaupt eine Handlung ergeben hat. Ja, dass das eine Story ist, die hier erzählt wird und nicht einfach Ausschnitte immer gezeigt werden. Das war so der erste Punkt für mich, wo es so ein bisschen was Ganze gezeigt hat. Aber ich muss auch ganz ehrlich sagen, diese Serie hat mir nicht so gut getan. Ich habe diese Serie geschaut und sie hat sehr viel, weil sie unglaublich gut ist, sehr viel mit mir gemacht. Und ich habe da jedes Mal schlechte Laune gehabt und die hat mich sehr, sehr runtergezogen, wenn ich sie geschaut habe. Nicht, weil ich solche Situationen kenne, nein, das war für mich alles neu, aber es war so authentisch. Und das könnte halt auch jedem passieren, ja, dass man an Träume glaubt und dass da unglaublich viele Hürden da drin sind. Und auch nicht jede Hürde gut genommen wird. Die Hälfte der Hürden wurden beschissen genommen in dieser Serie. Und durch pures Glück hat man in der Ende der letzten Folge, in der ersten Staffel, noch so ein bisschen Lichtblick gehabt. Ja, das war eigentlich so Balsam für die Seele, dass man halt nicht komplett bestraft aus dieser ganzen Serie entlassen wird. Wobei man eigentlich in der zweiten Staffel wieder einsteigt und alles wieder am Arsch ist, im Grunde. Ja, trotz dieses Segens, den ich jetzt nicht spoilern möchte.
1: Ich wollte gerade auch schon über Sydney sprechen, weil ich finde, sie ist tatsächlich so eine Art Audience-Character, also eine Figur, durch die man als Zuschauerschaft so ein bisschen in die Situation reinkommt, weil in Absolut, der ersten ja. Folge fängt sie dann in dieser Küche an und lernt erstmal das ganze Team so ein bisschen kennen und sie erfährt quasi von der ganzen Situation durch ihre Erfahrung da und das ist so ein bisschen wie John Blackthorne in Shogun, dass es schon eine sehr etablierte Situation gibt, die schon angefangen hat und die gerade abläuft und wir eine Figur haben, die neu in dieses Setting reinkommt und dadurch erfahren wir auch erst, was gerade passiert.
0: Ja. Das stimmt. Das ist so der bisschen der Einstieg. Deshalb sage ich ja, als wir reinkommen, ist das schon ein Konstrukt. Das heißt, die müssen sich nicht erst beschnuppern oder sonst was, sondern das existiert bereits und versucht sich gerade zu setzen. Und dazu kommt halt noch eine neue Mitarbeiterin, die Sydney, die bereits die Kochausbildung hat. Das heißt, die ist eigentlich im Grunde fertig ausgebildet, oder?
1: Ja, also sie ich glaube, sie erzählt gar nicht, dass sie da wirklich besonders viel Vorwissen hat, aber sie scheint da mit einem gewissen Vorwissen schon reinzugehen, weil sie auch schnell quasi zur zweitwichtigsten Kraft in der Küche wird. Also Kami vertraut ihr ja ziemlich schnell ganz schöne Verantwortung an.
0: Absolut, absolut, ja. Ja, das stimmt. Ja, ziemlich, ziemlich krass, das stimmt. Was macht für dich die Serie so besonders, wo du sagst, sie wurde ja auch bereits prämiert, ne? Soweit ich weiß, Emmys hat die Serie auch schon abgeräumt.
1: Ja, auf jeden Fall. Also mindestens mal die erste und ich glaube auch zweite Staffel haben auf jeden Fall schon was gewonnen. Ich glaube, die dritte ist ein bisschen zu neu, um da irgendwas eingesagt zu haben, oder?
0: Ja, die kam erst dieses Jahr raus. Dementsprechend könnte die vielleicht nächstes Jahr erwähnt werden.
1: Ja. Aber auf jeden Fall, was die Serie für mich so ein bisschen ausmacht, ist eben diese Slice-of-Life-Qualität, dass es jetzt nicht direkt eine feste Handlung mit Plotpoints gibt, die jede Folge sich weiterentwickelt, sondern dass es halt so eine Serie ist, die sehr nah am Leben ist, würde ich sagen, am, am Leben dieser Personen und aber auch an quasi an der realen Welt, an eigenen Unternehmern und sowas und an Familiensituationen, die sich entwickeln. Und es gibt eben auch, ich finde, besonders durch die Schnitte und durch die Kameraarbeit wird halt häufig auch sehr so die Atmosphäre von so Hektik und einfach Unwohlsein erzeugt.
0: Oh ja, das stimmt.
1: Es wird sehr, sehr oft rüber geblendet zur Uhr, wie die Uhr abläuft, dass das Restaurant dann bald öffnen muss und dass alles fertig sein muss. Es wird schnell hin und her geschnitten zwischen irgendwelchen Zutaten und auch wenn dann irgendwie mal die Suppe überläuft oder irgendwas anbrennt oder sowas, dann lässt es einen total verunsichert und gespannt da, anstatt einfach zu passieren, macht das, finde ich, auch was mit einem, dass man wirklich mit den Charakteren mitfiebert und im Stress ist, obwohl man überhaupt keine Angst haben, dass einem selbst irgendwas passiert.
0: Absolut, deshalb Absolut. Wird auch viel in der Serie mit Details gearbeitet, also wirklich Detail-Shot-Aufnahmen von eben der überkochenden Suppe, dem Herd, wo irgendwas gerade anbrennt oder wo geschnitten wird und einfach unglaublich wenig mit Totale gearbeitet wird. Der Gastraum wird meistens in der Totale dargestellt, aber allein die Küche und dieses enge Gefühl, was ja auch in dieser kleinen Imbissküche überhaupt vorherrscht, das ist ein unglaublich gut umgesetzte Arbeit, da sie sehr eng, ein beengendes Gefühl gibt. Obwohl man die Küche nicht so im Umfeld, also so groß sieht, sondern halt meistens mit Aufnahmen der Personen, die halt vor der Kamera stehen, aber wenig mit Totalen, dass man halt die ganze Küche mal sieht oder sowas.
1: Ich finde auch durch diese ganzen so Kamerafahrten und sowas, wo einer Figur gefolgt wird, wie sie durch die Küche navigiert, in so einem total beengten Raum und sowas, das schafft dann auch so eine fast schon, woran ich irgendwie an den ersten paar Folgen denken musste, ist es fast wie so eine Art Dokumentationsstil, als würde jemand mit ihnen in der Küche stehen und so ein bisschen dokumentieren, was gerade passiert.
0: Absolut, ja, das stimmt. Das macht es wirklich sehr erfolgreich. Wir hatten gerade eben noch die Preise kurz angerissen, dass die Serie auch sehr erfolgreich war. Und sie war bereits sehr erfolgreich. Auszeichnung im Golden Globe hat sie 2024. Die Auszeichnung als beste Serie, Komödie, Musical erhalten. Ebenfalls ausgezeichnet wurde sie als beste Serienhauptdarsteller, Komödie, Musical, für Jerry Allen White. Und zusätzlich gab sie Auszeichnung als beste Hauptdarstellerin. Und das ist Ayo Ebori. Wie wird sie ausgesprochen?
1: Ayo Ebori? Ebori oder so?
0: Ebori, ja, genau. Sie hat auf jeden Fall ebenfalls einen Golden Globe für die beste Hauptdarstellerin bekommen. Serienhauptdarstellerin.
1: Ja. Und The Bear ist auch in den IMDb Top 250 Serien auf Platz 182 mit 8,6 Durchschnittsbewertung.
0: Ja, das ist echt nicht schlecht. Zusätzlich die Emmys auch 2023. Auszeichnung als beste Comedy-Serie, beste Hauptdarsteller, beste Hauptdarstellerin, beste Nebendarsteller, beste Regie-Comedy-Serie und bestes Drehbuch-Comedy-Serie. Und wir machen eine ganz kurze Musikpause, weil danach habe ich noch eine wichtige Frage an dich, Julian, die wir auf jeden Fall noch klären müssen. Das hören wir uns aber gleich an und jetzt machen wir erstmal eine kurze Musikpause.

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0: Hier ist der Film- und Serienclub auf Radio Darmstadt auf der 103,4 MHz. Mein Name ist Benjamin Hasenflug. Schön, dass ihr dabei seid. Wir sind heute zu zweit, Julian und ich, und wir reden über aktuell, über Serien, würde ich sagen. Wir haben in der ersten Stunde über Shogun geredet und jetzt reden wir über The Bear oder The Bear. Meine Frage an dich ist, Julian, wir haben gerade die Preise vor der Pause kurz aufgeführt und unter anderem hat The Bear die Auszeichnung als beste Comedy-Serie bekommen. Wo ist das eine Comedy-Serie? Ich habe besonders, wenn ich jetzt so die Serien, die Staffeln mir angeschaut habe, wenig gelacht.
1: Ja, das ist ein interessanter Punkt. Also ich habe das auch gerade, als ich es gehört habe, Comedy-Serie, ich hätte gedacht, irgendwie beste Drama oder irgendwie beste Thriller-Serie. Ich weiß nicht, wie das bei den Emmys eingeteilt ist. Obwohl ich zugeben muss, dass besonders in der ersten Staffel, finde ich, geht es schon teilweise in eine Comedy-Richtung. Also es gab schon ein, zwei Momente, die ich zum Beispiel ziemlich witzig fand. Zum Beispiel, wo sie dann auf diesem Kindergeburtstag sind und dann von dem einen aus Versehen die Beruhigungsmittel in die Limonade fallen und die ganzen Kinder, die es trinken, die schlafen dann alle ein.
0: Ja.
1: Und erst wissen sie gar nicht, was da abgeht und gucken sich das da an, wie da 10 Kinder auf dem Rasen liegen und einfach schlafen.
0: Das stimmt. Ja, auch mit dem Geldgeber, ne, gespielt von, oje, oje, oje, jetzt, ich weiß nicht, ob ich jetzt gerade die Rolle finde. Ja, Oliver James Platt, der kanadische Schauspieler, spielt ja da so ein bisschen den Geldgeber Jimmy. Und der bringt auch viel komödiantisches Talent damit rein und ist auch sehr in seiner trockenen Art, die er dort spielt, und sehr harten Art, ist das schon, finde ich schon echt gut. Ja, also da sind bei mir die komödiantischen Elemente, aber trotzdem muss ich sagen, im Durchschnitt ist diese Serie eher eine Dramaserie, oder?
1: Ja, auf jeden Fall. Also Comedy ist würde ich, also ich meine, Genres ist ja immer so eine Sache. Es gibt viele Sachen, die Genre überschreitend sind, sozusagen. Ne?
0: Absolut.
1: Aber als primär Comedy würde ich es jetzt auch nicht bezeichnen. Also, das ist eine spannende Entscheidung, ehrlich gesagt.
0: Das ist richtig, das stimmt. Würdest du für die Serie eine Sehempfehlung aussprechen? Und wenn ja, für was für Personen?
1: Also, The Bear, würde ich sagen, ist eine Serie, die sich auf jeden Fall an Leute richtet, die selbst irgendwie an Kochen oder an Esskultur interessiert sind, aber auch Leute, die sich so ein bisschen für Slice of Life oder so sehr realitätsbezogene Dramen und sowas begeistern können, also die einfach Serien haben wollen, die realistisch sind und wo sie die am Ende das Gefühl haben, sie kennen die Charaktere quasi persönlich und fiebern mit ihnen mit, dass ihr Alltag gut ausgeht. Für Leute, die jetzt zwingend eine Serie haben wollen, die eine sehr durchgezogene und stringente Handlung mit vielen Wendungen hat, ist das, glaube ich, nicht so geeignet, weil es besonders gegen Anfang sehr, sehr episodisch zugeht.
0: Das stimmt, und zusätzlich muss man sich echt darauf einstellen, dass es ziemlich brutal ehrlich ist. Also das ist keine Serie, die man schaut, um sich vom Alltag zu befreien, weil genau dieser Alltag ist dargestellt.
1: Das stimmt. Also lustigerweise die meisten Serien, wo es irgendwie ums Kochen oder Essen machen geht, sind meistens so eine Art Comfort Watches, wo man dann halt sich zurücklehnen kann und sehen kann, wie irgendwelches leckeres Essen zubereitet wird. Und das passiert hier zwar auch, aber es ist in keinem entspannten oder freundlichen Setting, sondern es ist sehr stressig. Also, obwohl hier nicht wirklich Gewalt oder sowas passiert, ist einfach dieser psychische Druck und Stress, der auf die Charaktere ausgeübt wird, den spürt man auch als Zuschauer sehr.
0: Total, absolut, das stimmt, ja. Ich komme gerade nicht auf diesen anderen Restaurant-Film. Ich könnte schwören, der war auch schon mal Filmer, der war auch schon ein Film, den wir hier im Film- und Serienclub Talk damals noch besprochen haben.
1: Es geht The Menu?
0: The Menu, ganz genau, dankeschön. Genau, The Menu, der ja in eine ähnliche Richtung geht im Grunde, muss man ja schon sagen. Oder der könnte fast
1: thematisch gesehen ja, aber vom ich würde sagen von der Art ist es sehr unterschiedlich. Also The Menu ist total eher so eine Art so Thriller-mäßig, aber ja, thematisch gesehen geht es halt wirklich bei beiden so um diese Essensindustrie und den unheimlichen Druck, der auf diesen armen Leuten lastet, die quasi zum Job haben, andere zufriedenzustellen durch das perfekte Essen und sich damit selbst fertig machen durch ihre eigene Perfektion.
0: Ja, ja, ja, das stimmt. The Menu. Ich schaue gerade nach, ob ich es zufällig finde, aber ich glaube, in unserem Podcast-Feed ist es aktuell noch nicht drin. Ansonsten.
1: Obwohl, soweit ich weiß, The Menu ist doch sogar auf Disney Plus, oder nicht?
0: The Menu ist auf Disney Plus.
1: The Menu
0: ist
1: auf Disney Plus, ja.
0: Und also, wenn mich alles täuscht, haben wir das auch schon mal besprochen in der Folge.
1: Aber das. Ja, das ist eigentlich auch ein sehr spannender Film über diese Essenskultur. Der geht von einer ganz anderen Seite dran, aber ist thematisch gar nicht so unterschiedlich von The Bear.
0: Das stimmt, das stimmt. Aber ich finde, es ist mehr ein Hollywood-Film. Das ist mehr ein Film der klassischen Schule, weil man in dem Fall wieder die Heldencharaktere hat, die sterben. Das ist keine Frage. Aber trotzdem hat man eher so eine typische Charakterzeichnung, die man bei The Bear nicht hat.
1: Ja, also The Menu ist deutlich mehr so eine Art Thriller und fast schon so ein bisschen horrormäßig in der Art, wie da mit den Charakteren umgegangen ist. Und es gibt einen eindeutigen Antagonisten, der natürlich teilweise nachvollziehbare Motive hat, aber der immer noch der Schurke ist, der Bösewicht sozusagen.
0: Genau.
1: Aber in The Bear gibt es einfach nur Interessenkonflikte zwischen von allen Seiten nachvollziehbaren Figuren, wie ich behaupten würde.
0: Absolut. Und wir hatten es ja eben auch schon bei Chagrin, dass die Figuren nicht einseitig oder nur für die Story geschrieben wurden, sondern dass das auch reale Figuren sein könnten. Wir sehen zwar nur den Story-Aspekt der Figuren, finde ich ein bisschen mehr als bei Chagrin, aber die Figuren würden als eigenständige Figuren funktionieren, aber nicht als Serienfiguren, weil sie dafür einfach zu normal gezeichnet sind. Das sind ganz normale Menschen, die dort gezeichnet wurden. Und das, finde ich, macht so spannend.
1: Ja, auf jeden Fall. Also ich glaube, dieser Druck und dieser Stress würde sich nicht spüren lassen, wenn die Charaktere eben Charaktere wären und nicht aus unserer Sicht quasi normale Menschen, die uns am Ende auch das Gefühl vermitteln, wir kennen diese Menschen und wir wollen, dass es denen am Ende gut geht.
0: Ja, absolut, das stimmt. Julian, ich finde, wir haben The Bear und Chagrin ziemlich ausführlich besprochen, es sei denn, du hast noch etwas zu The Bear hinzuzufügen.
1: Nee, also ich habe auch das Gefühl, hier hatten wir bei Shogun, ich weiß nicht, da hatten wir, glaube ich, gar nicht gesagt, ob das jetzt eine Sehempfehlung von uns ist und wer sich sowas für sowas begeistern könnte.
0: Ja, das kannst du gerade noch einmal gerne erzählen.
1: Genau, deswegen würde ich das jetzt nochmal kurz nachtragen. Also Shogun ist auf jeden Fall für alle Leute, die sich irgendwie für Geschichte und für das Mittelalter und sowas und besonders die Samurai-Ära in Japan begeistern, ist das das Richtige. Man muss dazu sagen, die einzelnen Folgen sind relativ lang. Das heißt, da muss man sich schon ein bisschen Zeit für einplanen. Dementsprechend gibt es aber auch nur 10 Folgen. Das heißt, wenn man sich für so historische Dramaserien oder Filme interessiert und die ganzen Hintergründe realistisch und glaubwürdig rübergebracht bekommen möchte, dann ist das auf jeden Fall das Richtige.
0: Richtig, dazu muss man aber auch sagen, der Shogun muss man wirklich aufmerksam sehen. Das heißt, das ist nichts zum Binge-Watchen, also kann man schon Binge-Watchen, aber das fordert schon viel Aufmerksamkeit. Es fordert eine hohe Konzentration, um die Storys zu verstehen, um bei den Untertiteln hinterherzukommen. Ich habe da immer ein bisschen Probleme.

0: ist nichts zum einfach mal abschalten, sondern es ist wirklich eine qualitativ hochwertige Serie, wo es sich lohnt, die Zeit da auch rein zu investieren, finde ich.
1: Genau, ich würde sagen, beide, sowohl The Bear als auch Shogun, sind beides Serien, wo ich das Gefühl habe, die muss man wirklich mit voller Aufmerksamkeit gucken, und das sind beides nicht so wirklich so Comfort Watches. Also was man sich im Hintergrund irgendwie anmachen kann, während man gerade was kocht oder aufräumt oder was auch immer.
0: Überhaupt
1: sondern
0: nicht.
1: Da muss man seine Aufmerksamkeit schon wirklich den Serien schenken.
0: Ja, das stimmt. Und auch wirklich wach sein. Das ist echt eine Grundvoraussetzung. Ja. Dann würde ich mal sagen, wir sind soweit durch. Ich bedanke mich sehr, sehr herzlich bei dir, Julian, dass wir über diese fantastischen Meisterwerke, wie ich finde, sprechen. Vielleicht,
1: ja, gerne doch.
0: Wer weiß, kommt eine der Serien ja auch nächstes Jahr in der Verleihung des Goldenen Heiners und der Goldenen Luisen Center eher in der Kategorie Goldener Heiner. Finden wir sie dort wieder? Wir werden es sehen. Mal schauen. Vielleicht, du hast ja dann auch nächstes Jahr die Möglichkeit zu nominieren und auszuzeichnen.
1: Und genau, ja.
0: Bin ich dann mal sehr gespannt.
1: Ich gucke fleißig Filme und Serien, dass ich da voll informiert bin.
0: Ja, ja, vor allem Serie, ne? Das ist ja gar nicht so dein Steckenpferd. Vielleicht wird das ja jetzt was. Mal sehen. Dann danke ich dir sehr herzlich für diese Folge. Ich hoffe, es hat dir genauso viel Spaß gemacht. Ich habe so jetzt einen neuen Spruch entwickelt, ist mir angeeignet von anderen, erfolgreich abgehört. Es war mir ein inneres Blumenpflücken, lieber Julian. Ich bedanke mich sehr herzlich bei dir. Wir hören uns im nächsten Monat wieder. Die nächste Folge des Film- und Serienclubs ist am 27.11. Nein. Falsch. Das falsche Datum vorgelesen. Nein, am 27.02. ist Shogo auf Netflix, auf Disney Plus veröffentlicht worden. Nein, der nächste Film- und Serienclub ist am 12. November 2024. Bis dahin habt eine sehr gute Zeit. Bleibt hier radartreu. Es lohnt sich immer reinzuhören. Und wir hören uns das nächste Mal. Falls ihr nicht genug vom Film- und Serienclub habt, könnt ihr das sehr gerne jederzeit nachhören. 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Ja, und damit war es das für diesen Monat. Julian, hast du noch ein paar abschließenden Worte?
1: Ja, also ich hoffe, diese Episode war interessant und ihr habt was Neues über Serien und Filme und Trends, wie sie aktuell bestehen, gelernt. Und vielleicht haben wir euch dazu ja auch irgendwie überzeugt, eine von den beiden Serien zu schauen oder wenigstens euch darüber zu informieren. Und dann sehen wir uns im nächsten Film- und Serienclub.
0: Richtig, bis dahin, macht's gut. Tschüss.

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0: 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And now our sign off in the German language. Would you take that and do that, Raphael?
1: Yeah, thank you. Das war eine Stunde christliche Musik. Eigentlich mit dem Thema zwei Songs von jeder Band und wir sind da ein bisschen quer durch die Musikrichtungen gesprungen und sind dabei aber doch thematisch hauptsächlich bei dem Thema Reisen und insbesondere halt die Reise
0: in die Ewigkeit,
1: ja, so kann man das ausdrücken, in den Himmel. Ja, wir hoffen, dass es Ihnen was bedeutet hat, es hier zuzuhören und auch Spaß gemacht hat, die Musik zu hören. Sie hörten am Mikrofon
0: me, Mr. T.
1: Und mich, Raphael. Gospel Rock wird jeden Dienstag von 22 bis 23 Uhr live gesendet und am Mittwoch um 9 Uhr und um 15 Uhr wiederholt. Sie können uns natürlich auch erreichen via E-Mail unter gospelrock@radiodarmstadt.de. Sie können unseren Livestream hören auf www.radiodarmstadt.de. Auch da mehr Informationen zum Sender natürlich finden und zu dieser Sendung. Auf Facebook, ebenfalls Radar Gospel Rock, können Sie uns kontaktieren, liken, folgen, Playlists einsehen und weitere interessante Informationen, die wir so im Rahmen der Sendung finden. Post. Gerade wünscht uns Rebecca St. James in unserem üblichen Abschiedslied May the Grace of Our Lord be with you. Möge die Gnade des Herrn mit euch sein. Das ist auch unser Wunsch für Sie in der kommenden Woche.
0: Mr. T verabschiedet sich.
1: Und Raphael verabschiedet sich. Auf Wiedersehen.

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3: Guten Tag, mein Name ist Aurelian. Wie Sie heißen, das weiß ich natürlich nicht, aber ich kann Ihnen verraten, das Thema von der heutigen Sendung 29.11.11, Radio Darmstadt, dein Sendeplatz. Ich habe eingeladen Ute Ritschel und da ist klar, dass es um den Waldkunstpfad geht. Hallo.
4: Hallo, vielen Dank für die Einladung.
3: Jetzt sind ja die Künstler da und bauen auf, oder?
4: Die Künstler sind zum großen Teil schon wieder abgereist und haben aufgebaut. Wir hatten ja schon Eröffnung vor 2 Wochen. Und wir haben aber immer noch ein paar Künstler hier vor Ort. Amerikanische Künstler ist ein paar da, die noch eine Feldforschung machen. Aber ansonsten ist es wieder etwas ruhiger geworden bei uns.
3: Okay, der Waldkunstpfad hat ja so die Idee, dem Wald sozusagen Teile zu entnehmen, daraus Kunst zu machen, und der Wald nimmt sich dann die

0: Kunst führt es wieder zu Boden und dann ist dann wieder der Ursprung da.
1: Im Grunde wäre das so ein richtiger schöner Prozess. So läuft es auch oft, denn wir arbeiten ja sehr viel mit Holz. Wie auch in diesem Jahr haben wir sehr viele Kunstwerke, die aus Holz bestehen. Aber wir haben natürlich, erstens reparieren wir unsere Kunstwerke und dann schauen wir natürlich auch, dass was an Schrauben, Metall oder sowas drin ist, natürlich wieder aus dem Wald rausgenommen wird. Das Holz bleibt aber wirklich sehr oft wieder im Wald, weil es ja auch oft gefundenes Holz ist oder von Bäumen, die ihre Äste abgeworfen haben oder so. Also da gibt es sehr unterschiedliche Herangehensweisen.
0: Ja, das finde ich auch so eine spannende Geschichte daran. Kommen wir mal zu den neu aufgebauten Kunstwerken. Wie viel sind das?
1: Also dieses Jahr haben wir 13 feste, große Installationen. Insgesamt sind es etwa 20, die dann auch, also einige dann nur vorübergehend da sind. Aber wir haben über 40 Kunstprojekte und es sind 54 Veranstaltungen dieses Mal. Also ist doch ein sehr großer Waldkunstpfad. Der Demokratische Wald hat einfach sehr viele Ideen hervorgebracht, die wir ja letztes Jahr schon in einem Call for Proposals bekommen haben. Und wir hatten etwa 50 Rückmeldungen letztes Jahr im Juni und davon konnten wir jetzt 30 realisieren und noch ein paar andere dazu.
0: Wie finanziert ihr das eigentlich?
1: Also die Finanzierung ist immer recht schwierig, aber sie hat dieses Jahr auch wieder geklappt. Also wir bekommen Geld vom Kulturfonds Frankfurt-Rhein-Main, Entega-Stiftung, hier Kulturfreunde, wir haben von der Sparkasse, Jubiläumsstiftung Sparkasse, wir haben dieses Mal ein großes Crowdfunding gemacht mit der Volksbank Darmstadt-Mainz, das ja 25.000 Euro gebracht hat, zum Glück, weil das hätte uns wirklich gefehlt, dann hätten wir nicht so gut unsere Kunstwerke erstellen können.
0: Läuft das Crowdfunding noch oder ist das abgeschlossen?
1: Das ist abgeschlossen. Das musste ja zu Ende sein, bevor wir die Künstler einladen, damit wir die auch finanzieren können. Also man kann natürlich immer noch spenden, aber dann am besten direkt an uns. Wir stellen auch Spendenquittung aus über 50 Euro.
0: Also die Spende größer als 50 Euro kriegt eine Spendenquittung und nach oben hin sind keine Grenzen.
1: Keine Grenzen, aber man kann auch 5 Euro spenden. Wir freuen uns über alles.
0: Gut, kommen wir mal zu den Kunstwerken, die aktuell neu sind. Was gibt's da?
1: Also wir haben, wie gesagt, einige von internationalen Künstlern. Da ist zum Beispiel Emanuela Camacci, die hat eine Time-Space-Kapsel gebaut.
0: Eine was?
1: Eine Kapsel, sozusagen ein Zeitraumelement, in dem man sich in eine andere Zeit denken kann. Die besteht aus lauter Lamellen und man kann sozusagen auch die Welt so ein bisschen fragmentiert sehen. Ist wie so ein kleines Häuschen, in das man hineingehen kann. Und sie hat eines für die Grobe Messel gebaut. Dort haben wir ja inzwischen auch 12 Kunstwerke. Und sie hat eines für den Waldkunstpfad gebaut. Die andere Künstlerin, die mir sofort in den Sinn kommt, ist Rika Szabo. Sie hat eine tolle Arbeit gemacht zum Thema Echoes of Coexistence, das Echo des Zusammenlebens. Es ist eine große Bohle, fast 6 Meter lang, aus der wieder neue Äste herauswachsen. Also ein industriell gefertigtes Teil mit etwas, was sie im Wald gefunden hat. Sie hat nämlich Äste benutzt, die dann da wieder rauswachsen, die eigentlich rund um ihr Kunstwerk lagen. Die hat sie dann fein abgeschliffen und poliert und dann in den Farben auch der großen Bohle angepasst. Und es steht an einer Stelle, wo es sehr viel Baumfällung gab und sehr viel Bruch von Bäumen gab. Auch noch tote Bäume stehen und schon junge Bäume wieder nachkommen. Also auch dieses Natur-Kultur-Gefälle sozusagen an dieser Stelle hat sie reflektiert.
0: Mhm. Was ist noch neu? Also es sind ja 13 Kunstwerke, die neu sind.
1: Ja.
0: Das ist eins davon.
1: Naja, wir haben in der Nähe vom Kinderbauwagen, den ja sehr viele sicher kennen, gibt es alleine 5 neue Kunstwerke. Ein Holzkleid von Regina Frank, die ja hier schon bekannt ist, weil wir immer wieder mit ihr Kleider auch gemacht haben, seit 30 Jahren, wie wir jetzt festgestellt haben. Und es besteht aus 8 Sorten Holz, die im Wald bei uns rumlaufen. getragen, die sie zu einem Kleid zusammengefügt hat. Ein großer Rock, etwa 5 Meter Durchmesser und in der Mitte wieder eine Figur. Und diese Figur ist selber auch mit Rinden umgeben. Also es ist alles sehr, sehr dem Wald nah. Und man kann über einen QR-Code die ganzen Geschichten dieses Holzes, dieser Hölzer erfahren. Sie hat zu jedem Baum, der Eiche, der Hainbuche, dem Ahorn, der Birke eine Geschichte geschrieben und die kann man dann dort hören und ich glaube sogar einen Film, also man kann das auch ein bisschen visuell wahrnehmen. Sie hat gesagt, sie hat von jedem Künstler und jeder Künstlerin, die da waren, sich eine Scheibe abgeschnitten, also jeder, der mit Holz gearbeitet hat, ist auch in diesem Kleid vertreten, was ich natürlich sehr schön finde und sie sagt natürlich auch, dass auch das tote Holz immer noch einen wichtigen Zweck erfüllt, dass es ja auch als Habitat gilt oder als Möbelholz oder auch das sind die Geschichten, die dann erzählt werden. Wen ich auch ganz spannend finde, ist die Arbeit von Uli Mudas mit den Hidden Stories. Er hat aus 3 riesigen Holzscheiben Druckstöcke erstellt, auf denen er 4 Fahnen gedruckt hat. Also die 2 äußeren Seiten sind leer, sozusagen sieht man nur das normale Holz. Und dann immer nach innen, in den 2 Innenabteilen sieht man die Druckstöcke. Die sind auch schwarz und er hat tatsächlich die 4 Fahnen, die dann neben dem Kunstwerk oder eigentlich über dem Kunstwerk hängen, auch dort abgedruckt in mehrfacher Variation, falls nochmal eine verloren geht. Und dort hat er diese versteckten Geschichten, die schon auch die Geschichte des Waldes spiegeln, zum Beispiel Commons, das heißt also die Allmende, wer hat das Recht im Wald zu sein, zu leben, da ist zum Beispiel eine interessante Geschichte, die er da darstellt, ein Bauer durfte seine Ziegen so weit in den Wald hineintreiben, so weit er seinen Stock werfen konnte und das galt als Allgemeingut zum Beispiel, das ist historisch verbürgt, das hat er gefunden in den Büchern oder das Right of Food, Essensgerechtigkeit, wer durfte jagen im Wald, wer durfte die Pilze pflücken, wer durfte die Beeren holen, auch natürlich das Holz, um das Essen zu kochen. Das sind alles Themen, die uns immer beschäftigt haben und natürlich bis heute auch beschäftigen und in bestimmten Ländern ist es ja immer noch überlebensnotwendig. Oder für Flüchtlinge wurde der Wald auch sehr viel benutzt. Wir haben sogar eine Arbeit im Wald, die Versteckte Kinder heißt, wo es um die Kinder ging, die im Holocaust in Polen sich in den Wäldern versteckt haben. Das ist sozusagen auch in dieser Geschichte mit drin. Also es gäbe sehr viel dazu noch zu erzählen.
0: Ja. Ich weiß jetzt nicht, ob es sinnvoll ist, die Kunstwerke an sich alle durchzugehen.
1: Ich kann noch ein bisschen erzählen. Ja, also, erzähl ruhig. Wir haben zum Beispiel eine Antenne für Inspiration. Die steht direkt am Kinderbauwagen. Sie hängt etwa 6 Meter hoch und ist 6 Meter breit und so in sich auch 2,5 Meter hoch. Die hat Jens J. Meyer gestaltet und sie fliegt über uns und er sagt, überall gibt's Inspirationen und er wollte den Menschen ermöglichen, jetzt im Wald die Inspirationen aus dem Wald zu holen und sich unter oder in die Nähe der Antenne for Inspiration zu stellen, dass man seine Ideen aus der Luft fangen kann. Und das finde ich eine so zauberhafte Idee. Ich habe es jetzt noch nicht probiert, weil ich überhaupt nie Ruhe hatte, irgendwo zu stehen. Aber ich werde es demnächst mal in einem ruhigen Moment ausprobieren. Vor allem, weil die Arbeit ja wieder aus diesen weißen Segeltüchern, aus dem Textil besteht, womit er ja schon lange gearbeitet hat. Und wir haben ja auch noch seinen Forest Dome im Wald stehen. Das ist wirklich einmalig. Der steht schon 4 Jahre im Wald und sieht immer noch sehr schön aus. Natürlich jetzt nicht mehr weiß, sondern grünlich.
0: Ja, das ist der Verfall der Natur, sozusagen.
1: Ja, du hattest es ja schon angesprochen, dieses Prozessorientierte ist bei uns wichtig, dass die Kunstwerke bei uns entstehen. Also wir hatten in den 3 Wochen Symposium, wo die Künstler aus aller Welt da waren, die Möglichkeit zu sehen, wie es entsteht. Und da waren unheimlich viele Leute im Wald, aber dann natürlich auch während sie stehen und dann auch wieder den Zerfallsprozess. Also das ist schon sehr wichtig bei uns, dass das auch immer sichtbar ist. Das andere ist, dass viele unserer Kunstwerke auch interaktiv zu nutzen sind, dass man reingehen kann, drunter durchgehen kann, dass man in irgendeiner Form sich mit ihnen interagieren kann. Zum Beispiel, da fällt mir noch ein gutes Kunstwerk ein, Freddy Beckmans aus Holland, der die drei Vogelhäuser gebaut hat, die ja auch schon 6 Jahre im Wald stehen bei uns, mit den Vogelnamen, hat eine kleine Waldkanzel, also einen Rednerpult gebaut, den er mit lauter Demokratiebegriffen bestückt hat. Und da kann sich jeder dahinter stellen und eine Rede schwingen zur Demokratie, so ein bisschen wie Speaker's Corner im Hyde Park in London. Sowas haben wir jetzt auch bei uns im Wald. Die eine steht immer und die anderen holen wir jetzt nur an den Öffnungstagen, also Samstag, Sonntags raus. Er hat 3 Stück gebaut.
0: Warum?
1: Ja, weil die eine ist auf einer Sackkarre und das finde ich zu gefährlich, wenn die rausgerollert wird. Das könnte man wirklich einfach aus dem Wald rausrollen. Und die andere, die holen wir am Infostand raus, dass da auch eine steht. Die stellen wir aber wieder rein, damit es nicht da im Weg steht, weil da fahren ja auch immer mal Autos oder Forstfahrzeuge vorbei. Das ist jetzt nicht so ein typischer Standort für ein Kunstwerk.
0: Hm. Okay.
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1: Das Ganze hat ja was mit Demokratie zu tun. Wie ist die Klammer aus?
2: Ja, 2022 hat das World Design Capital ja gebeten, dass man beantragt bei ihnen mitzumachen bei dem WDC-Jahr, also dieses Jahr World Design Capital-Jahr in Frankfurt. Und da habe ich 2022 gesagt, Mensch, das Thema demokratischer Wald, das gibt bestimmt einiges her. Und so war es ja dann auch. Und habe auch eine von den 60 Vorschlägen mitgeschickt, die auch nach Montreal gingen. Und daraufhin wurde ja auch die Bewerbung angenommen. Und wir waren also von Anfang an dabei. Als es dann, ich glaube, 2024 dazu kam, dass es ausgerufen wurde, das WDC-Jahr hier in Frankfurt, da haben wir uns dann natürlich auch ganz brav beworben und haben auch den World Design Capital diese Anträge alle ausgefüllt und haben erstmal geplant, diesen Democratic Forest Reader, den ich dir gerade mal zeige.
1: Den können Sie natürlich jetzt am Radiogerät nicht sehen.
2: Genau, aber ich hatte um die 300 Künstlerinnen und Künstler angeschrieben, alle, die bei uns beim Waldkunstpfad in den letzten 15 Jahren dabei waren und die bei unseren Global Nomadic Art Projekten dabei waren und wer mir sonst noch einfiel. Und 50 Proposals kamen raus, also 50 Vorschläge, die alle hier in diesem Katalog drin sind. Also man kann überall die Entwürfe auch davon sehen. Und davon haben wir jetzt 30 realisiert. Und das finde ich eine ungeheure große Zahl. Ich glaube, es ist vom Umfang her sicher der größte Waldkunstpfad, den wir je gemacht haben. Aber weil der Democratic Forest natürlich nicht nur feste Installationen hervorgebracht hat, sondern auch viele Feldforschungsprojekte oder am Wochenende war Graswurzelforschung bei uns, das Institut Grashalm-Institut von Thomas May aus Nürnberg, und er hat Gespräche zum Beispiel mit Professor Detmar von der TU oder mit der Larissa Arras vom Geopark gemacht, von Butano Adopt, die 431 Artkünstler waren da. Das heißt, wir haben auch viele Gespräche gehabt, aber wir haben auch zwei Klangkünstlerinnen da gehabt, die heute früh abgereist sind aus Amerika und Indien, die zu der großen Konferenz The Global Composition Conference in Dieburg am HDA Campus waren. Also es wurde aus allen Bereichen kamen noch neue Ideen zum demokratischen Wald dazu. Und du möchtest sicher auch gerne wissen, was der demokratische Wald überhaupt ist. Sein könnte.
1: Also mit der Kanzel kann man sich ja schon was drunter vorstellen.
2: Genau. Es gibt ein paar Kunstwerke, wie jetzt auch das Parlament der Bäume von Roger Rigord, der ein 7 Meter hohes Parlament der Bäume gebaut hat, wo innen drin schon Ahornbäume stehen, sozusagen die Parlamentarier, und außenrum in einem Geflecht, was sich nach oben verengt, dann auch die Bäume wieder rausgucken. Also so ein ganz transparenter, offener Raum, wo der Wald sein eigenes Parlament haben könnte. Roger ist aber der Meinung, dass der Wald so und so gar keine demokratischen Strukturen hat, sondern dass der Wald in sich funktioniert und wächst und auch mal eine invasive Pflanze verträgt oder auch mal einen trockenen Sommer, dass der einfach selber sein eigenes Leben hat. Und es ist sozusagen erstmal nur ein Sinnbild dafür, dass der Wald ein eigenes Parlament haben könnte. Aber es geht sehr natürlich um die Rechte in der Natur. Es gibt ja gerade in Südamerika viele Beispiele dafür, dass ein ganzer Fluss eine eigene Rechtsperson ist oder eine Landschaft. Und bei uns ist zwar die Natur sehr gut geschützt durch viele Gesetze, aber es könnte natürlich immer mehr sein und man könnte natürlich noch mehr darauf achten. Also es geht darum, der Natur eine Stimme zu geben, dem Wald eine Stimme zu geben, rauszufinden, welche Rechte er hat, ob wir sie auch wahrnehmen, ob wir auch damit umgehen. Es gibt auch natürlich die Gedanken, dass man sagt, der Wald hat einen eigenen Willen. Wie ist denn der Wille des Waldes eigentlich? Respektieren wir den? Ist das?
1: Ist eigentlich schwer zu erforschen. Ja?
2: Ja. So, das ist er antwortet uns ja nicht, aber er reagiert trotzdem auf den Menschen. Ne? Das ist ja die Sache. Also ist es richtig, wenn man jetzt jetzt, wenn ein Waldstück gefällt wird, dass da Baumbesetzer da sind. Ist das der Wille des Waldes? Ich weiß es nicht, ich kann es gar nicht sagen. Man unterstützt viele Dinge, aber man muss natürlich schon genau gucken, wie die Natur reagiert. Und an unserem Wald sieht man es sehr, sehr deutlich. Als wir vor 25 Jahren anfingen, denn wir werden nächstes Jahr 25 Jahre alt, war das ein wunderschöner, romantischer Wald. Und gerade am Infostand, dort war es alles sehr toll. Die Bäume wuchsen so drüber. Wir waren im Schatten in unserem Infostand. Ja, das ist natürlich alles nicht mehr. Die letzte große Eiche wurde jetzt im Mai, Juni gefällt, weil sie einfach abgestorben war durch die Trockenheit. Die Buchen, die großen alten Buchen sind alle weg. Die sind alle abgestorben durch den Wassermangel, den es ja seit 2018 eigentlich hier gibt. Das heißt, der Wald hat sich sehr, sehr verändert. Und dann hat mich aber natürlich der Förster vom Hessenforst beruhigt und sagte, sehen Sie, da sind überall neue Baumschulen. Die haben überall Samen gelegt, Eichenbaumschulen, Ahornbaumschulen, Buchen weniger, weil die ja wirklich nicht so resistent sind gegen Trockenheit. Aber er meinte, das wäre einfach der Gang der Dinge. Aber für die Förster ist es natürlich genauso traurig wie für uns, dass der Wald jetzt in diesem Zustand ist, wie er ist.
1: Ja.
2: Deswegen machen wir ja auch jedes Jahr eine Baumpflanzaktion bei Waldkunst. Kann ich gerne noch ein bisschen was erzählen.
1: Wann ist die?
2: Ja, ich habe ans Hessenforst geschrieben. Also es gibt zwei Vorschläge vor mir, der 7. oder der 28. November. Ich weiß es jetzt noch nicht, welcher Tag es sein wird.
1: Winter sein.
2: Ja, November ist gut. Dezember kann ja schon zu spät sein, wenn es friert. Und Oktober ist ein Hauch zu früh. Also die Novembertermine sind immer gut, da wir am 21. November bei unseren Waldkunst-Weihnachtsflohmarkt haben, geht es an dem Tag nicht. Also mal gucken. Schätzungsweise eher Ende November. Und wir haben letztes Jahr zum Beispiel Esskastanien gepflanzt. Und als ich jetzt, eigentlich bis vor kurzem, sahen die super aus. Wunderschön. Alle hatten grüne Blätter. Jetzt letzte Woche habe ich gemerkt, das war jetzt einfach doch sehr, sehr, sehr trocken. Und ich kann nur hoffen, dass das jetzt nur schon Herbstblätter sind und nicht doch vertrocknet. Aber wir haben 250 oder 300 Esskastanien gepflanzt, in der Hoffnung, dass wir in 10 Jahren alle da beim U-Boot hingehen können und unsere Esskastanien pflücken können, weil ich liebe sie sehr. Das wäre natürlich besonders schön.
1: Das U-Boot ist ja mal repariert.
2: Dass wir es abbauen mussten. Ich glaube, es war 2018. Da war es dann 12 Jahre alt und da das unten innen drin aus Holz war, das hat dann nicht mehr gehalten. Und dann haben die Leute sich beschwert, dass das U-Boot nicht mehr da sei und wir brauchen doch wieder ein U-Boot und die Kinder lieben es so sehr. Und dann habe ich gesagt, ja, der Roger Rigord, der das gebaut hat, würde es wieder bauen, aber wir brauchen 10.000 Euro, um auch ein Metallgerüst für innen schweißen zu lassen und das Metall zu kaufen und das Holz und alles. Naja, also es war komplett weg und es ist, glaube ich, 2020 komplett wieder aufgebaut worden und seitdem sieht es sehr gut aus, wird wirklich intensivst genutzt. Ich fahre nie da vorbei oder komme da vorbei, wenn nicht Kinder drauf sind oder Familien einer Picknick macht oder so. Und man kann ja auch in den Schornstein oder in diesen Ausguck hineinklettern. Ja. Also das ist zum Beispiel ein typisches Crowdfunding. Wir haben das Geld damals alles über Menschen bekommen, die die Idee gut fanden und einfach überwiesen haben und wir tatsächlich den Betrag zusammenbekommen haben.
1: Eine Erfolgsgeschichte.
2: Das U-Boot ist eine große Erfolgsgeschichte, genau.
1: Wir sind etwas abgeschweift von dem demokratischen Wald, der mit dem World Design Capital. Noch mal eine andere Frage. Gibt es diesen den Reader noch?
2: Den wen?
1: Den Reader, den...
2: Also, es gibt den Reader, den kann man noch kaufen bei uns für 5 Euro, weil das die Projekte eben waren. Wir haben den Lageplan, den ich hier ja gerade hochhalte, den mit den neuen Kunstwerken, mit den 42 alten Kunstwerken und allen Erklärungen zum digitalen Wald, denn wir haben auch dieses Mal im Waldkunstzentrum eine ganz kleine Ausstellung, vor allem die filmischen Beiträge sind da, aber man kann da auch QR-Codes für Projekte abrufen. aufrufen. Und es gibt auch zwei Installationen, die man sehen kann von Paul Hirsch und Sebastian Weisgerber, die beide interaktiv sind. Also das kann man da sehen. Und dann natürlich alle Kunstwerke in der Grube Messel. Da sind auch dieses Jahr 3 neue Kunstwerke entstanden. Und auf eines möchte ich noch mal hinweisen. Wir haben einen Waldbaum-Mikado von Waltraud Munz-Heiliger. Und das sind 41 Mikado-Stäbe, die wirklich 1,40 Meter hoch sind. Also da kann man richtig toll mit spielen. Die haben wir immer am Infostand liegen, Samstag, Sonntag, wenn wir Öffnungszeiten haben. Und dasselbe gibt's auch an der Kasse in der Grube Messel. Die haben das auch gewollt, das Kunstwerk. Das heißt, man kann jetzt an 2 Orten Waldbaum-Mikado spielen. Und jede Stange hat einen Farbcode, der einen Baum widerspiegelt und natürlich auch die Gewinnzahl. Und dann kann man ganz normal Mikado spielen, nur im ganz, ganz großen Stil. Ja, und das wird alles noch bis 4. Oktober bei uns sein. Wir haben ja jetzt noch geöffnet die nächsten 4 Wochenenden bis zum 3., 4. Oktober, immer Samstag, Sonntag, 14 bis 18 Uhr. Gibt's Kaffeekuchen auch und jeden Samstag, Sonntag auch eine Führung um 15 Uhr. Das heißt, man kann wirklich jetzt auch noch viel bei uns erleben. Im Programm sind auch noch sehr viele Punkte. Jetzt Musik spielt noch 2-mal die Gruppe V. Die spielen am Sonntag, den 13. muss ich gerade mal die Uhrzeit gucken, 13 um 16 Uhr und 17.30 Uhr im Waldkunstdorf, direkt in dem kleinen Waldkunstdorf.
1: Das ist da, wo die überdachten
2: die 3 Hütten, genau, die drei Hütten sind. Und sie spielen nochmal, da muss ich gerade, ja, am Sonntag, den 20.09. Das ist ein ganz besonderes Projekt, weil da der Förster dabei ist, Matthias Kalinka, der sie zu einzelnen Bäumen führt und sie dann dort an den Bäumen musikalische Beiträge machen. Und das haben sie schon in ihrem Rundgang schon erkundet. Das ist am Sonntag, 20.09. um 16 Uhr und beginnt am Infostand. Also das ist ganz toll noch zu sehen. Wir haben auch noch mal ein Wochenende, wo Dina Rautenberg ihre Naturdom-Installation zeigt, direkt am Goethefelsen. Da ist eine große alte Buche, eine dieser wunderschönen, die es tatsächlich noch gibt. Und dann fließen die Vogelstickereien an dem Stamm herunter und bis in die Wurzeln, sogar ganz kleine runde Teile, die solche Wurzelerhebungen abdecken. Also es ist ganz zauberhaft zu sehen. Und sie macht das 19. und 20.09. und an dem 20.09. macht sie auch an beiden Tagen macht sie sogar auch einen Workshop. Da kann man mit ihr dann arbeiten und Dinge erfahren über Kunstprozesse in der Natur. Das ist bestimmt sehr spannend. Dina Rautenberg ist ja aus Darmstadt und von daher auch sicher vielen bekannt.

0: Es gibt noch zwei Darmstädter Künstler, die du noch erwähnen wolltest.
1: Genau. Und zwar Künstler würde ich jetzt gar nicht sagen, aber Schriftsteller, der Stefan Benz, wird noch eine Lesung machen am Samstag, den 26.09. von Liebe, Macht und Krieg, unterwegs in Shakespeares Theaterwäldern. Und wir hatten schon eine Lesung von Poseidon, die wirklich wunderschön war, im Waldkunstzentrum. Und da hat er uns schon mal so einen Vorgeschmack gegeben von den Theaterwäldern bei Shakespeare. Denn in vielen Shakespeare-Stücken gibt es ja diese Wälder auch, ne, in denen sich die Figuren bewegen. Und das andere ist, wir hatten die Gruppe V gestern da, Group V, und die haben vier digitale Projekte uns am Waldkunstdorf präsentiert, zum Titel Voices, Votes und Views. Und das wird am Sonntag, 27.09. nochmal stattfinden. Ich kann nur jedem empfehlen, da mal hinzugehen. Man kann also mit einer VR-Brille an Duftbäumen bestimmte Begriffe anklicken und bekommt dann sehr kritisch Themen der Demokratie gezeigt. Man kann aber auch den Wald sehen, wie man sich selber drin bewegt zum Beispiel. Und man kann natürlich auch bestimmte Fragen beantworten und bekommt dann ein Marienbild mit seiner Antwort. Ich hatte zum Beispiel gesagt, ich hätte gerne Waldkunst als Antwort. Und dann war in allen dieser Marienbilder plötzlich Wald und Holz zu sehen und Häschen und Rehlein. Und dachte ich, ah, das ist natürlich spannend. Und jeder hat eben was anderes eingegeben. Wenn man Demokratie eingibt, weiß ich nicht, was passiert. Ich habe es jetzt nur mit Waldkunst probiert. Also alle sind begeistert. Seit weggegangen, weil es so spannend ist, alle vier Projekte auszuprobieren.
0: Mhm. Wir erwähnen die Termine, die noch kommen, am Ende der Sendung nochmal.
1: Können wir gerne nochmal drüber sprechen, über die Termine, oder du kannst sie hier in unserem Programm ablesen. Ich denke, wir haben vor allem natürlich jetzt noch die Führungen zu bieten. Die sind immer zweistündige Führungen, die immer 15 Uhr beginnen. Und wir haben ganz tolle Führerinnen und Führer, die ganz begeistert sind von Waldkunst, genauso wie ich natürlich, und die allen diese Kunstwerke auch näher bringen können.
0: Ja, die Veranstaltungen sind dann rum oder gibt es da noch mehr?
1: Also wenn dann Sonntag, der 4. Oktober ist, sind die Veranstaltungen auf dem Waldkunstpfad erstmal rum. Wir bieten ja immer private Führungen an. Wir haben sehr viel auch schon vorbestellt oder reservierte Führungen. Wir haben auch schon sehr viel geführt. Und dann kommt im Lauf des Novembers dann eben noch unser Waldkunstflohmarkt und unsere Baumpflanzaktion. Und Ende November haben wir dann wirklich ein großartiges Waldkunstjahr wieder mit vielen, vielen interessanten Themen abgeschlossen. Und das Thema demokratischer Wald wird uns auch weiter beschäftigen, denn ich habe in meinem Democratic Forest Reader ja noch 20 Projekte, die nicht durchgeführt wurden. Das heißt, ich könnte im Jubiläumsjahr da nochmal nächstes Jahr ein bisschen auf was zurückgreifen. Aber wir haben natürlich auch schon wieder so viele neue Ideen. Man weiß gar nicht, wo man anfangen soll. Aber es gibt auch für 25 Jahre so viel zu reflektieren und auch vielleicht neu zu initiieren, dass wir einfach sagen, wir lassen es mal auf uns zukommen, wie das nächste Jahr aussehen wird. Aber wir planen auch wieder Global Nomadic Art. Das habe ich ja hier auch schon mal besprochen, wo wir mit Künstlern aus aller Welt in der Region unterwegs sind. Und wir haben natürlich immer noch auch unseren Kinderbauwagen laufen. Also da können alle noch kommen bis Sonntag, den 27.09. Das ist der letzte Tag. Also jetzt haben wir noch die nächsten Sonntage, 14 bis 17 Uhr sind unsere Waldkunstpädagoginnen im Wald. Gestern wurden Flöße gebaut mit den Kindern, mit
0: wir
1: Weißen.
0: Wir mussten sagen, dass wir die Sendung montags vorproduzieren für dienstags. Also insofern war es, wenn Sie die Sendung hören, vorgestern.
1: Fast vorgestern, genau, war Sonntag. Also ich weiß jetzt gar nicht, was an den nächsten Wochenenden noch stattfindet, aber das sind immer spannende Projekte. Und die Flöße wurden natürlich auf dem Goethe-Teich gleich ausprobiert. Und das war natürlich besonders schön auch.
0: Muss man sich dazu anmelden zu den Kinderveranstaltungen oder kann man da einfach kommen?
1: Also der Kinderbauwagen ist ohne Anmeldung und auch kostenfrei, wobei Spenden natürlich hocherfreulich angenommen werden. Das Einzige, wo man sich anmelden muss, ist das Kindercamp, was immer in der ersten Sommerferienwoche stattfindet. Aber das hat noch ein bisschen Zeit, obwohl wir jetzt schon Anfragen bekommen.
0: Also für wie alt müssen die Kinder sein oder dürfen die Kinder sein?
1: Also meine Enkel waren 4 und haben mit Hilfe der Eltern ihre Flöße gebaut. Aber die Eltern sind ja ohnehin dabei und wenn dann mit dem Akkuschrauber was gemacht werden muss oder so oder ein Loch gebohrt wird, das machen dann vielleicht die Eltern. Aber sag mal, ab 5, 6 können die meisten Kinder das alles schon alleine, was dort angeboten wird. Bis 12 würde ich sagen, ist es interessant. Und für die Größeren, die können ja auch komplexere Dinge machen, ne, wenn die mit ihren Geschwistern da sind. Da gibt's, glaube ich, immer was zu tun.
0: Und dann habt ihr noch das Waldkunst-Klassenzimmer.
1: Ah ja, unser Klassenzimmer. Das
0: müsste ja jetzt fertig sein.
1: Das ist im Juni eingeweiht worden mit der Lichtenberg-Schule zusammen. 13 Schulklassen haben da mitgemacht und ist ein ganz wunderschöner Ort geworden. Ich kann allen Schulklassen nur empfehlen, mal vorbeizukommen und bei uns mal eine Unterrichtsstunde zu machen. Die Schüler der Lichtenberg-Schule waren schon da, aber es war jetzt ja auch so brechend heiß, dass man da eigentlich auch wieder nicht rausgehen konnte. Aber jetzt fängt es so langsam an, dass das so richtig benutzt wird, das Klassenzimmer. Und wer jetzt von der anderen Schule zu uns kommt, nicht von der Lichtenberg, würde vielleicht auch einen kleinen Beitrag bezahlen, dass man es nutzt. Und unsere Räumlichkeiten und so. Aber ansonsten ist es für jeden offen und wir freuen uns, wenn wir da Besuch haben. Wir bieten dann auch natürlich Workshops für die Klassen an, wenn die kommen, wenn die das möchten. Aber die können auch ihren Biologieunterricht bei uns machen oder Erdkunde oder Sozialkunde oder Kunst unterrichten.
0: Okay. Wie muss man sich dazu anmelden?
1: Also im Waldkunstzentrum anrufen. Nummer 06151 7899 537 oder eine E-Mail an info@waldkunst.com. Das ist unsere allgemeine Info-E-Mail, da gehen alle Anfragen rein und kommen die Antworten wieder raus.
0: Ja, gut.

0: Dann hast du erwähnt, dass die Grube Messel auch inzwischen Standort ist und ich erinnere mich aus den Pressekonferenzen des Modau-Eberstadt.
1: Ja, Modau-Kunstfahrt. Ja, also wir mussten ja dadurch, dass wir im Wald nicht mehr so viele Standorte nutzen konnten, uns ein bisschen diversifizieren und haben 2020 begonnen an der Grube Messel im Außenbereich Kunstwerke aufzustellen.
0: Also das heißt, das ist nicht Teil der eigentlichen Grube, sondern das ist im Außenbereich.
1: Also innen in die Grube, hinter dem Tor darf man ja so und so nichts Fremdes rein und nichts von dort rausnehmen. Das ist ja sehr streng dort alles. Aber wir sind im Außenbereich mit 12 Kunstwerken inzwischen und da kam eben das große Steinkleid auch dazu von Regina Frank, was das Pendant zu dem Holzkleid bei uns im Wald ist, weil jeder Künstler, der in Messel was macht, macht dann auch was auf dem Waldkunstpfad. Das ist immer so das Prinzip gewesen. Das heißt, wenn da stehen auch 3 Vogelhäuser von Freddy Beckmanns an der Grube Messel, so wie bei uns im Wald auch 3 Vogelhäuser oder ein großes Tor von Moritz Dorn auf, ist an der Grube Messel und bei uns hat er diese Waldesruh gebaut. Also es müssen nicht die identischen Kunstwerke sein, aber etwas in der Art im selben Jahr haben wir sehr gerne. Das passt dann auch ganz gut. Ja, und das kann man immer besuchen, wenn dort Öffnungszeiten sind an der Grube Messel. Ich glaube, die schließen nachmittags um 17 Uhr. Und ich mache auch noch eine öffentliche Führung dort, fällt mir gerade ein. Das könnte ich ja nochmal ankündigen. Das ist, wann ist die denn? Am Sonntag, 20.09. um 12 Uhr Kunstwald Fossil, Führung zu 12 Kunstwerken an der Grube Messel von Ute Ritschl. Und nächsten Sonntag mache ich eine Führung im digitalen Wald. Wir haben ja im Waldkunstzentrum in der Ludwigshöhestraße 137 den digitalen Wald. Die mache ich am Sonntag, den 13.09. um 14 Uhr und das ist eben zum digitalen Wald, aber wir gehen auch ins Waldkunstklassenzimmer und dort hat Seriban Köksal-Kurt auch ihren Wunschbaum aufgehängt, die Wünsche, die sie seit letztem Jahr Juni gesammelt hat und es sind sehr, sehr viele Gedanken und Wünsche zum Wald zusammengekommen und die hängen an der Birke direkt am Eingang vom Waldkunstzentrum, das heißt, man kann die zum Teil auch von außen lesen, wenn man nicht zu den Öffnungszeiten vorbeikommt und die Führung, da kann man dann auch noch mehr über das Waldkunstzentrum erfahren. Da gibt es eben auch noch andere Kunstwerke und viele Geschichten, die bei uns so passieren.
0: Wir haben noch gar nicht gesprochen über die Kunstwerke, die älter sind. Da sind noch eine ganze Menge von da.
1: Ja, also im Lageplan sieht man es, sind 42 alte Kunstwerke. Davon sind 2 auf der Ludwigshöhe direkt oben. Da ist ja auch ein neues Kunstwerk entstanden, der Lapping, der anlässlich eines 80. Geburtstags von Herrn Gerke dort installiert wurde. Und der Lapping hat eine große Holzkarotte in Orange und ist aus Edelstahl. Und dort oben steht ja auch das Schwein, das fliegende Schwein.
0: Was ist das Schwein?
1: Das ist aus Stahl, rot bemalter Stahl.
0: Das heißt, der wird uns erhalten bleiben.
1: Beide sind recht stabil, genau. Und das ist auch da oben sehr gut, weil da auch viel, viel los ist. Also das sind jetzt 2 Kunstwerke, wobei der Lapping noch nicht so alt ist, aber er auch bei den Bestandskunstwerken steht, weil er am 1. Mai eingeweiht wurde. Aber die anderen Kunstwerke, die wir haben, wenn man da rumläuft, sieht man die natürlich auch alle. Wir haben diesen Meditationstempel von Roman Dimitrov, den er in Corona-Zeiten gebaut hat.
0: Das Dach mit den Löchern drin?
1: Genau, das ist wie so ein Tempel und ein Sitzplatz für eine Person. Und den hat er mir jetzt vollständig wunderbar renoviert wieder, weil er den großen Bogen, The Arch for Democratic Forest, gebaut hat. Also einen Bogen, durch den man durchschreitet kann und den Wald aus verschiedenen Perspektiven sehen kann. Das Tolle an dem Bogen ist, eine Seite ist aus Eiche und die andere aus Buche und die treffen sich dann in der Mitte und es sieht wunderschön aus. Aber das ist ja ein neues Kunstwerk. Es ist auch noch da, Ja, es gibt so viele. Kann ich gar nicht. Es sind vom letzten Jahr noch so viele Wasserkunstwerke da. Die Regenmühle ist zum Beispiel etwas, was alle Menschen sehr lieben. Und die Soundwave, das sind eigentlich zwei Klanginstrumente. Die Rainmill steht relativ weit oben in der Nähe von den Druckplatten und wo es dann zur Ludwigshöhe hochgeht. Und da muss man an einem Rad drehen und dann hört man oben kleine Metallkugeln in zwei gegenläufigen Rädern, die recht Lärm machen, aber so wie Regen klingen, so heftiger Regen. Und die Soundwave, die entstand auch vor 2 Jahren zum Thema Kunst, Natur, Wasser. Da ist ja der Name Wave schon drin, eine Klangwelle. Sehr, sehr bespielt, die jetzt auch mal wieder renoviert werden muss. Der Sommer hat doch sehr an ihr genagt, weil alle nur Klangwelle spielen wollten. Ja, und es gibt wirklich noch eine ganze Menge andere, wie das Beiboot von Alois Lindenbauer, was direkt am Infostand steht, wo die Leute sich gerne draufsetzen. Oder das Forest House, schon immer beliebt, wurde 2010 gebaut, also steht seit 16 Jahren und sieht immer schöner aus, finde ich. Wächst so richtig wie so ein Hexenhaus ein in den Wald.
0: Ja, bei mir war das im Sprachgebrauch sowieso das Hexenhaus.
1: Hexenhaus, genau. Ja, genau. Also Joan Buckes hat es damals das Forest House genannt. Aber es gibt auch die drei Häuschen noch mit den versteckten Kindern. Ich habe es vorhin kurz erwähnt. Das sind diese Metallhäuschen, die kleinen, die Laurie Beth Clark schon zum ersten Waldkunstfahrt 2002 100 Stück gebaut hat, die im Wald über versteckt waren und die eine Mezuza dran hatten, also einen so einen kleinen Gebetshülle, wenn man das Haus betritt, dass man an diesem Gebet vorbeigeht in jüdischen Haushalten. Und wir haben die drei kleinen Metallhütten noch, die wurden dann 10 Jahre später gebaut, also 2012. Und 2022 habe ich dann ein Interview mit ihr zu diesem ganzen Projekt gemacht. Das heißt, wir haben alle 10 Jahre einmal Bezug drauf genommen, weil da ja die Kinder in den Wäldern in Polen sich versteckt haben, um den Holocaust zu überleben. Ist vielleicht auch eine der politischsten Kunstwerke, die wir über die Jahre hatten und ist mir auch sehr wichtig. Dann gibt's natürlich noch von Moritz Dorn auf das Waldkunstdorf. Wir haben das vorhin so erwähnt, dass da was stattfindet, aber es ist auch ein Kunstwerk. Die drei Häuser, in denen wir hatten den Moritz Dornauf gebeten, was zu bauen, wo wir unsere Workshops drin machen können. Und da hat er eben diesen kleinen runden Dorfplatz gebaut mit 3 Hütten. In jeder Hütte können bis zu 12 Leuten sitzen. Und also es finden da sehr viele Feste statt und Gespräche und so. Wir vermieten es nicht, aber man kann sich einen Zettel dranhängen und sagen, also nächste Woche benutze ich das. Außer jetzt natürlich, wo wir vom Waldkunst das für alle möglichen Veranstaltungen nutzen. Aber sonst ist das für jedermann frei. Und das sind unsere Bankart-Projekte, wo wir uns also sehr freuen, wenn Menschen auch im Wald einen Platz finden zum Sitzen, zum Relaxen, zum Nachdenken oder auch Inspirationen sammeln, je nachdem.
0: Ja, dann fällt mir jetzt keine Frage mehr ein. Haben wir noch was vergessen?
1: Also wir haben alle Öffnungszeiten alles genannt.
0: Das machen wir vielleicht nochmal.
1: Ja, dann also unser Waldkunstfahrt Infostand ist jetzt noch geöffnet bis zum 4. Oktober, also die nächsten 4 Wochenenden, immer Samstag, Sonntag von 14 bis 18 Uhr. Wir kommen immer mit frischem Kaffee und Kuchen und der wird dort verkauft. Dort kann man auch den Lageplan für 5 € erwerben, auch alle unsere Kataloge und den Democratic Forest Reader. Und das ist auch immer der Treffpunkt für die Führung, die jetzt, also es gibt jetzt noch 8 öffentliche Führungen, jeden Samstag, Sonntag finden die statt um 15 Uhr. Man muss sich nicht anmelden. Wenn man eine größere Gruppe hat, ist es vielleicht sinnvoller, eine private Führung zu buchen, dass die öffentlichen nicht so voll sind. Wir haben meistens so zwischen 20 und 25 Personen, die mitgehen und das sind angenehme Gruppengrößen. Ansonsten müsste man jetzt natürlich das ganze Programm, da gibt's noch einiges, was wir jetzt auch schon besprochen.

0: Stefan Benz am Samstag, den 26.09. um 15.30 Uhr und Bitte, Bitte Komm, Group V am Sonntag, 27.09. mit Voices, Votes and Views, um den digitalen Wald auch noch anders zu erkunden. Wir haben auch noch an zwei Stellen QR-Codes hängen. Das ist vielleicht auch noch eine spannende Arbeit, die ich erwähnen muss. Eine kanadische Künstlerin, die ihre Freunde angesprochen hat, Briefe an den Wald zu schreiben und uns als Audiodatei zu schicken. Das heißt, es sind 10 verschiedene Briefe mit 10 verschiedenen Stimmen. Und am berührendsten fand ich eigentlich, sie hat an einen Freund in einem palästinensischen Lager geschrieben. Und er also nur grob gesagt, also er sagte, hier gibt es eben keine Wälder, hier ist nur noch eine Erinnerung an Bäume. Aber trotzdem ist der Wald in uns allen. Also das hat mich sehr berührt. Und das steht auch zum Beispiel in dem Heftchen als Erklärung im Lageplan, kann man also nur diesen einen Text nachlesen, sonst mit QR-Codes. Und es gibt noch von einer amerikanischen Künstlerin, Naomi Shintani, 6 Anleitungen, wie man im Wald ein Spiel macht, zum Beispiel eine Mandala legt, einen Baum umarmt oder einen Steinkreis legt, etc. etc. Also man hat viel zu tun bei uns.
1: Gut, ich glaube, da sind wir durch. Ich danke dir, dass du da warst. Zu Gast hatte ich Ute Ritschel. Mein Name ist Aurelian. Wie Sie heißen, weiß ich immer noch nicht. 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Ja, und was mir noch bleibt, ist auf Wiederhören zu sagen. Und das ist wörtlich gemeint. Auf Wiederhören.
0: Vielen Dank.

0: und guten Abend oder guten Morgen oder Mittag oder was immer. Hier ist wieder Matthias mit einer neuen Ausgabe von Leben, Gedanken und Gespräche. Und heute bin ich allein im Studio. Kein Gast da. Das ist nämlich gar nicht so leicht, jemanden in die Sendung zu bekommen. Also die Leute reden zwar gerne und viel, auch gerne und viel über sich selbst, aber wenn ich dann sage, kommt doch mal in meine Sendung und erzählt was, dann wird's eng. Ach, aber nein, so vom Mikrofon reden mag ich nicht und ach, so Persönliches und ach, ich kann auch nicht gut über mich selbst sprechen. Uiuiui. Naja, also heute gibt's kein Schwerpunktthema. Heute lasse ich mal einfach so die Dinge laufen und erzähle ein bisschen, was so dran war in den letzten Wochen. Ja. Diesen Sommer starb in Wiesbaden der Theatermacher, Autor und Clown Johannes Gaddi. Ich lernte ihn erst in späten Jahren und quasi an der Peripherie kennen, als mein Neffe Tom zum Wiesbadener Galli-Theater stieß und ich Tom dort in mehreren Stücken und Märchen, alle von Johannes Gaddi selbst geschrieben, spielen sah. Johannes war damals schon erblindet und saß im Rollstuhl. Ich erlebte ihn mehrmals dienstags bei den wöchentlichen Versammlungen der ganzen Theatertruppe, im Sommer oft im Freien vor ihrem eigenen Theater, wo er Organisatorisches regelte und auch Ratschläge gab zu ganz persönlichen Belangen einzelner Schauspieler. Ich war sehr beeindruckt von seiner Weisheit und Klarheit, seinem Durchblick, vor allem seinem Humor. Öfters fielen an diesen Abenden Sätze, die mir die ganze Woche im Gedächtnis blieben, mich inspirierten, mich nachdenklich machten. Eine Zeit lang nahm ich an den Improvisationstheaterabenden teil, geleitet von seinen Schauspielern. Zweimal auch feierten wir dort Silvester mit großem Bühnenprogramm und Party. Johannes war nach außen hin persönlich wenig präsent, aber man spürte seinen Spirit in allem, was dort in der Wiesbadener Adelheidstraße passierte. Ich könnte sicher eine ganze Sendung machen über Johannes als Person, seine von ihm selbst entwickelte Galli-Methode und seine verschiedenen Theater in mehr als 10 Städten weltweit. Heute indes bleibe ich beim Juli 26, der Nachricht von seinem Tod und der Beerdigung. Johannes war ein paar wenige Jahre jünger als ich und wie souverän, zumindest in der Außenwirkung, er mit seinen körperlichen Gebrechen umging, war für mich als Tänzer eine Lernaufgabe. Ich überlegte zuweilen, ob und wie mir das selbst so kreativ und lebensbejahend gelingen könnte. Wobei ich in einem Nachruf las, dass auch für ihn die letzten Monate schwer waren. Die Todesnachricht diesen Sommer war also strange. Dann die Beerdigung Ende Juli in Erbach im Rheingau, wo er herstammte. Ein bullig heißer Tag wie viele diesen Sommer, Temperaturen weit über 30 Grad. Bei ihm als Clown war ich in Versuchung, mich richtig bunt aufzuprezeln, ließ es aber Gott sei Dank sein. Der weitaus größere Teil der Trauergemeinde kam, ungeachtet der Hitze, in Schwarz. Trauerfeier in der katholischen Kirche, ziemlich rituell, für mich fremd. Aber wenn ich das richtig herausgehört habe, hat Johannes die Bindung an die christliche Religion zeitlebens nie verloren. Seine Interpretation der Weihnachtsgeschichte zeugte davon. Es war für mich auch ebenfalls strange, vor dem aufgebahrten Sarg am Altar zu stehen. Würdevoll, stark, aber ich kannte das nicht. Wobei es ein tiefes Erlebnis war, so Abschied zu nehmen, seine Präsenz quasi ein letztes Mal zu spüren, sein Foto zu betrachten und einen Spruch auf eine Tafel daneben zu lesen. Wenn du mich liebst, dann lache jetzt. Das irgendwie hatte ich erwartet. So hatte ich ihn wahrgenommen. Es geht mir hier nicht um den Bericht von einer Beerdigung, sondern darum, was der Tag und die Zeit davor und danach mit mir selbst gemacht haben. Ich bin in einem Alter, wo Bekannte, Weggefährten und Freunde sterben. Und eben oft auch viel jünger als ich selbst. Ich war meist sehr abgestoßen von einem Satz, den mein Vater benutzte, auf die Frage nach dem Sinn des Lebens. Er formulierte seine Ideen und bilanzierte dann: So kann Leben gelingen. Fand ich von der Wortwahl her komplett vermessen. Wer entscheidet, was ein gelingendes Leben ist? Wer anderes als die jeweilige Person selbst? Aber klar, da ist die Frage nach der Tiefe eines gelebten Lebens. Was bleibt bei den Hinterbliebenen? Was die Gegangenen uns gegeben haben, was sie hinterlassen? Bei Johannes Trauerfeier wurde das ganz stark getriggert durch ein eigenes Gedicht, das vom Band kommend von ihm selbst gelesen wurde und das den immer wiederkehrenden Satz »War es gut?« beinhaltete.
1: Und es ist gut. Da klopft es mit knöcherner Hand an die Tür und ich sage, wer da? Da tritt einer ein und ich sehe nichts, weil alles dunkel wird und er legt mir die Hand, die kalte, auf die Schulter und das bedeutet, komm mit. Und ich erschrecke und begreife, dass das, was bis jetzt war, alles war. Und ich frage, war es gut? Aber keiner antwortet. Und ich zweifle, ob es gut war. Und der Zweifel macht das Herz kalt. Und die Hand auf meiner Schulter bedeutet, komm mit. Und ich komme mit, weil ich muss. Und er führt mich zurück, durch mich hindurch, zu meinem Anfang. Und ich sehe, was ich alles getan habe. Und ich sehe, was ich alles nicht getan habe. Und das ist mehr. Und ich höre, was ich alles gesagt habe. Und ich höre, was ich alles nicht gesagt habe. Und das ist mehr. Und ich leide, was ich alles gelitten habe. Und ich leide, was ich alles nicht gelitten habe. Und das ist mehr. Dann kommen wir an. Er wartet und ich denke, vielleicht war es doch gut. Und ich werde gewogen. Und die Liebe und die Angst stehen an der Waage und die Liebe gibt, was ich gegeben habe. Und die Angst nimmt, was ich genommen habe. Und ich habe Angst, denn ich habe viel genommen und ich habe Hoffnung, denn ich habe viel geliebt. Dann übergibt er mich dem Engel und der ist hell. Und ich kann alles sehen. Die beiden nicken sich zu, wie zwei sich zunicken, die wissen, was zu tun ist und deswegen tun, was zu tun ist. Und der Engel dreht sich um und das bedeutet, komm mit. Und ich folge dem Engel, weil ich muss. Und ich nehme allen Mut zusammen und frage ihn, war es gut? Aber der Engel dreht sich nicht um, sondern führt mich zurück durch die Welt bis zum Anfang. Und ich sehe, was die Menschen alles getan haben, und ich sehe, was die Menschen alles nicht getan haben, und das ist mehr. Und ich höre, was die Menschen alles gesagt haben, und ich höre, was die Menschen alles nicht gesagt haben, und das ist mehr. Und ich spüre, was die Menschen alles gespürt haben, und ich spüre, was die Menschen alles nicht gespürt haben, und das ist mehr. Und alle werden gewogen, und die Liebe und die Angst stehen an der Waage. Und die Liebe gibt, was alle gegeben haben, und die Angst nimmt, was alle genommen haben, und alle haben Angst, denn sie haben viel genommen, und alle haben Hoffnung, denn sie haben viel geliebt. Dann stehe ich ihm gegenüber, und seine Augen ruhen auf mir. Er nennt mich beim Namen, und ich nicke. Und ich frage gleich und unbedacht, war es gut? Er schweigt und sieht mich an. Und ich wanke und sinke an seine Seite. Er duftet nach Rosen. Sein Umhang verrutscht, als ich mich an ihn lehne. Da sehe ich seine Wunde und ich spüre meine Liebe wie heiße Tränen auf den Wangen. Und es ist gut.

Und ich saß da in der Kirchenbank und fragte mich, mein eigenes Leben betreffend, eben dies. War es, ist es gut? Und kam, als die Frage in den Tagen drauf weiter in meinem Kopf rotierte, zu dem Schluss, dass ich vermutlich wesentlich mehr genommen als gegeben habe, bei meinen Eltern angefangen. Und summierte, weil ich mein Gewissen etwas entlasten wollte, auf der gebenden Seite mag stehen, dass ich mich in über 30 Jahren Unterrichtstätigkeit schon bemüht habe, zu geben, zu unterstützen und da zu sein. Dass auf dieser Ebene ein Ausgleich zustande gekommen sein mag. Diesen Gedanken brauchte ich so. Nach der Ansprache der Pfarrerin ergriff in der Kirche Johannes Sohn das Wort und ließ es ein Stück weit so aussehen, als ob er schon als kleiner Junge nicht nur einen Vater, sondern genauso einen Clown an seiner Seite hatte. Erzählte von langen Spaziergängen mit dem Vater, schon als kleiner Bub, auf denen sie sich, wie er es formulierte, über Gott und die Welt unterhielten und dass diese Ebene ein ganzes Leben bestand. Und einmal mehr bin ich bei mir selbst und dem Vater, den ich mir gewünscht hätte. Aber okay, jeder Mensch ist anders und hat andere Dinge zu geben. Und mein Vater hat viel für mich getan und mich oft unterstützt. Ein Clown, das war ja kein bisschen. Obwohl mir das sehr, sehr gut getan hätte. Das würde jedem Kind gut tun. Also hier mal kurz ins Off abgetriftet. Väter, Mütter, seid mehr Clowns, seid Komikerinnen. Blödelt, lacht, albert herum, spielt Streiche, macht Späße. Lasst besserwisserische Nachbarn und deutschnationale Lehrer alt aussehen. Aber echt. Ja. Es gab viel Gelächter bei der Ansprache des Sohnes und wie nah lag Heiteres und tief Anrührendes beieinander, als wenig später die ganze Gardi-Truppe ein Halleluja sang vorm Altar. Und der Gang zum Friedhof, das Grab an prominenter Stelle unter einem Jesus als Heilsbringer, nicht als Gekreuzigtem. So hatte sich das Johannes wohl gewünscht. Während des nicht enden wollenden Defilés am offenen Grab vorbei, begannen Familienmitglieder Musik zu machen. Knocking on Heaven's Door, später Bella Ciao. Und das größte Ding war wohl, als nach der letzten Person, die Abschied genommen hatte, ein spontaner, langer, lauter Applaus einsetzte, bei dem sich viele Gesichter gen Himmel wandten. So muss es wohl sein beim Tod eines Komödianten. Ich war sehr beeindruckt davon zu hören, dass im Galli-Theater selbst alle Vorstellungen und der normale Betrieb mit Seminaren und Kinderferienprogramm um diese Tage herum weiterlief. So soll es wohl sein. So bleibt der Tote am Leben, beziehungsweise das, was ihn ausgemacht hat, was er zeitlebens gegeben hat und jetzt weiter gibt. Die Trauer ist da, präsent, man spürt den Schmerz, er wird nicht weggewischt. Gleichzeitig ist das volle Leben präsent. Und so ist's. Tod und Leben, die zueinander gehören. Yin und Yang. Mir fällt dazu gerade eine kleine Szene ein, die lange an meiner Pinnwand hing, aus Armistice Maupins Stadtgeschichten. Erinnerst du dich an das Schild, das du nicht leiden kannst? Das vor Abbey Rands? Ja, antwortete Mona verdrießlich. Krankenstations- und Partyzubehör. Na, darum geht's doch, oder? Bei was? Im Leben, meine Liebe. Sie drückte Monas Knie. Wir müssen die Krankenstation hinnehmen, wenn wir die Partys feiern wollen. Mona verdrehte die Augen. Das ist etwas sehr vereinfacht. Nein, mein Liebes, sagte Mrs. Madrigal lächelnd. Es ist so einfach.

Ja, ich komme möglicherweise auf Tod und Sterben nochmal zurück. Vielleicht. Ich gönne mir das heute. Ungeplant drauf loszuplaudern und einfach zu einem völlig neuen Thema überzugehen. Quasi unter dem Motto, was diesen Sommer und den letzten Monat dran war. Ich bin jemand, der viel Tagebuch schreibt. Seit über 40 Jahren mache ich jetzt den abgegriffenen Joke. Ich habe schon im Babyalter damit angefangen. Ja, also, anyway. Da sind zwei ganze Regale voll mit Kladden. Die sind nicht nur historisch wertvoll zur Erinnerung, sondern quasi auch zur Selbstkontrolle. Manchmal ist's wie Therapie. In der Woche, in dem ich mir die Notizen für diese September-Sendung mache, habe ich Geburtstag. Neulich sage ich zu meiner Freundin Yvonne, weißt du, ich habe ja die meisten Geburtstage in den letzten Jahrzehnten ordentlich gefeiert. Bei einem runden, aber dem 40. war ich nur allein mit dir unterwegs. Stimmt, sagt Yvonne, da waren wir in Mannheim. In Mannheim? Nee, wir waren im Taunus. Wir sind gewandert und haben am Abend in Oberursel auf dem Marktplatz gesessen. Ganz schön im Freien. Nicht an deinem Geburtstag. Wir waren bei Dalinda essen und hinterher im Kino. Ein ganz doofer tschechischer Schwulenfilm. Yvonne, das war im Herbst, viel später. An meinem 40. waren wir im Taunus. Du wirst alt. Ich weiß es ganz genau. Ich weiß es auch ganz genau. Wir können wetten, ich bin mir absolut sicher. Taunus. Ich hätte gewettet, um mehrere Hunderte. Yvonne auch. Dann habe ich in meinem Tagebuch nachgeschaut. Der 40. Ein Sonntag. Ich war den ganzen Tag mit meinem Freund Joachim in Frankfurt. Nachmittags im Kino, Priscilla, Königin der Wüste. Später eine Fahrt mit dem Applebar Express. Am Abend essen gehen in Sachsenhausen. Nix Mannheim, nix wandern, nix Yvonne. Obwohl ich geschworen hätte. Nur rechthaberisch bin ich nicht. Dies war beileibe nicht das einzige Ding dieser Art, dass ich mir eines Sachverhalts 100% sicher bin. Oft sind andere daran beteiligt, denen es genauso geht. Und beide haben wir Unrecht. Ist schon faszinierend. Ein Zitat von Max Frisch hing jahrelang als Postkarte über meinem Schreibtisch. Jeder Mensch erzählt sich eine Geschichte, die er irgendwann für sein Leben hält. Und so ist's. Ich selbst berichte seit Jahrzehnten gerne davon, was für ein unkompliziertes Coming-out ich mit 14 als Schwule hatte. Neulich sagt mir eine Bekannte, eine Geschichtslehrerin, Matthias, es ist schlicht unmöglich, dass du mit 14, Ende der stockkonservativen 60er, als Pfarrerssohn in einem humanistischen Gymnasium nicht massiv angeeckt bist und daran zu knabbern hattest. Nö, hatte ich nicht, prittere ich das ab. Das noch als Nachtrag zu Taunus und Kino am Abend. 2008, das las ich ebenfalls in diesem alten Tagebuch, fiel mein Geburtstag auf einen Donnerstag und ich habe am Mittwochabend ab 21.30 Uhr in ihn hineingefeiert. Simpel mit Würstchen und Kartoffelsalat und Gesöff. Es kam, wer eben unter der Woche um Mitternacht feiern mochte. Nachbarn aus dem Haus, genauso Freunde aus der Umgebung. Klar. Noch damals gab es Menschen, denen diese Uhrzeit zu exotisch war. Noch viel länger her, als ich am Theater in Malmö engagiert war, bestand mein texanischer Tänzerkollege David zum Geburtstag auf einem Mitternachtsdinner, das um 23.30 Uhr begann und um 5 endete. Im Morgengrauen kann man nicht sagen, denn in Schweden ist im Juli um 1 bereits wieder taghell. Ja. Aber so etwas veranstaltet man, wenn man 23 wird. Ich habe dieses Jahr wieder an einem Mittwoch versucht, das Ding von 2008 zu wiederholen. Die Zusagen lagen im niedrigen, einstelligen Bereich. Krasser aber war, von den über 15 Leuten damals bevölkert heute nur noch eine Handvoll mein Leben. Klar, Nachbarn ziehen um, an denen lag's nicht. Und Paare trennen sich. Und wenn es schlecht läuft, verliert man beide aus den Augen.
Nachdenklich machen mich die Freunde, die aus gesundheitlichen Gründen ausfallen. Nicht Arthrose oder Blutarmut. Aber Demenz und Depressionen. Demenz mit gerade über 50. Da wird man still. Ich mache ein bisschen Musik und danach geht's weiter.

Und jetzt brauche ich mal was Heiteres. Hm. Wer erinnert sich noch an Mama, ich mag meinen kleinen Bruder nicht. Sei still, es wird gegessen, was auf den Tisch kommt. Oder an Mama, ich will nicht nach Amerika. Sei ruhig, schwimm weiter. Oder die Geste mit der Hand, die tut, als fährt sie über einen großen Globus. Nein, mein Kind, du hast keinen Wasserkopf. Das hat jetzt so gar keinen Zusammenhang. Neulich habe ich einen Tag, an dem ich einfach nur schlecht gelaunt bin. Sehr schlecht gelaunt. Übelst gelaunt. Nichts macht Freude. Zu einem, gehen Sie nicht über los. Ziehen Sie nicht 4000 Mark ein. Stimmungstag für die, die das uralte Monopoly-Spiel noch kennen. Am Abend unterrichte ich zwei Ballettklassen, die ich am liebsten absagen würde in dieser negativen Depressostimmung. Aber ich ahne, was kommt. Obwohl ich es mir, wieder besseres Wissen, diesmal nicht vorstellen kann. Trotzdem, 15 Minuten nachdem ich angefangen habe zu arbeiten, hat sich meine Laune um 180 Grad gedreht. Ich bin fröhlich, lustig, fühle mich leicht und glücklich und bedanke mich bei den Leuten im Training. Einfach dafür, dass sie da sind und meinen Tag umdrehen. Und ich kann das nur jedem und jeder raten. Arbeitet, solange es irgend geht. Also meine Sicht der Dinge. Es hält euch am Laufen, es gibt euch Energie, es hält euch verbunden. Ich empfinde es wie Therapie. Ja, ich persönlich. Diese schlechte Stimmung, ich erlebe sie öfters in den letzten Monaten. Die Menschen sind gereizt, unzufrieden, aggressiv. Ist vielleicht kein Wunder bei Kriegen und erfolglosen Politikern rundherum. Nee, man muss die Dinge nicht schlecht reden, es ist einfach die Stimmung. Ich sehe es bei mir selbst. Muffelig, kriescremig, gereizt. Am schlimmsten ist es im Autoverkehr. Da bin ich selbst kein Lämmchen. Wenn ich auf mehr solche Autofahrer wie mich treffe, muss ich schon mal den Kopf einziehen. Trägt nicht zur eigenen Entspannung bei. Ich empfinde mich dann selbst als ganz grauenhaft. Letzten Montag, bei all die Reihen, ich schubse Herren und frauenlose Einkaufswagen zur Seite, ich motze, weil die Hafermilch aus ist und ich weiß, ist nur eine Kasse auf und dort stehen mehr als 4 Leute, mache ich auch dort Rabatz. Das brauche ich wohl so. Da tönt allerdings ein sanftes, wir öffnen Kasse 1 für Sie, über die Ladenfläche und ich bin als Erster dran. Es besänftigt mich nur wenig. Immerhin bin ich aus unerfindlichen Gründen weich genug geworden, dass ich der bettelnden Frau an der Hausecke 1 Euro gebe. Oh, danke, sagt sie. Und ich habe noch nicht einmal gefragt. Vielen Dank. Und dann lächelst du mich auch noch an. Wie gut das tut. Danke. Ich nicke ihr beim Weggehen noch einmal verlegen Lächeln zu. Sie sieht kaum wie eine Bettlerin aus. Nicht abgerissen, nicht abstoßend. Ihre Haarsträhnen werden grau und ihr fehlen 2 Zähne. Vom Auto laufe ich noch einmal zurück zu ihr. Darf ich dir noch was, ich greife in meine Einkaufstüte, zum Abendessen geben? Oh, gerne. Lieber Kekse? Lieber Schokolade? Was du mir gibst, wie heißt du denn? Matthias. Ich bin die Sarah. Ich bin wohnsitzlos seit letztem Jahr, weißt du? Das ist schwer auf der Straße. Ich kriege keine Stempel. Was immer das heißt. Ich bin zu linkisch und unsicher, um ihr mehr anzubieten. Für dieses Mal. Auf alle Fälle war ich riesig dankbar. Wie die Leute in meinem Unterricht hat sie schlagartig meine Stimmung verändert. Einfach dadurch, dass sie war, wie sie war. Völlig anders drauf für den Rest des Tages. Und wegen eines Lächelns ein paar freundlicher Worte.

muss ich aber auch nur sagen, es ist nicht dauernd so, es ist nicht so, dass ich dauernd schlecht drauf bin. Es passiert mal. Eher selten. Aber was ist mit den Leuten, bei denen die Grundstimmung mies ist, die leiden und jammern und ihr Heil bei der AfD suchen? Kann man denen etwas anbieten, entgegenstellen? Und wo ist die Grenze? Bin ich im erweiterten Umkreis der Familie auf einem WhatsApp-Status unter einem schauerlichen Gemälde, halb Totenkopf, halb riesige Giftspinne, Folgendes lese. Der Islam ist ein Krebs. Schuld an seinem Wachstum ist einzig unsere Duldung des, aufgepasst, Umvolkungsregimes. Halte ich da still? Wenn ich nicht sämtliche Kanäle blockieren und mich selbst abmelden will, wie reagiere ich? Kommt hier keiner mit den Dialog suchen oder hält jemand einen Dialog mit Björn Höcke für zielführend? Bei mir hat dieser Post allerdings noch mal etwas spontan anderes, also spontan auf einer anderen Ebene etwas ganz anderes bewirkt. Er kam nämlich auch noch zur gleichen Zeit wie der Anschlag auf den Berliner CSD. Bewirkt, dass ich dachte, doch, man muss sich auch für Minderheiten, für Gruppen einsetzen, die man selbst nicht mag. Wobei ich mir mit dieser Maxim selbst schwer tue. Beim Berliner CSD habe ich Auswüchse gesehen, für die ich nicht eintreten möchte. Nackte Männer in meinem Alter, Ü60, gepierste, zur Schau gestellte Geschlechtsteile, Männer, die sich auf Knien öffentlich auspeitschen lassen. Mein Gott, was hat das mit Schwulenrechten zu tun? Gibt es irgendeine heterosexuelle Fetischparade, bei der Mann und Frau, also alles, was wir im Bett tun, tun Mann und Frau auch miteinander. Aber stellen die das irgendwo derartig zur Schau? An einem Samstagmittag auf dem Kudamm vorm Café Kranzler? Bei diesem Punkt möchte ich nicht tolerant sein. Meine Toleranz wird durch etwas ganz Harmloses getriggert. Ich bin an Transsexuelle beiderlei Geschlechts quasi gewohnt. Sie haben meine Sympathie und mein Mitgefühl. Weniger leicht tue ich mir mit Drag Queens. Überhaupt nicht mein Ding. Aber anders als die Typen, die auf Berliner Hauptstraßen öffentlich Geschlechtsverkehr ausüben, tun niemandem etwas. Man muss sie nicht mögen, aber sie haben ein Recht zu sein, wie sie sind. Der Ball liegt bei mir. Ich muss üben. Großzügigkeit. Toleranz. Es ist schon schräg. Ich komme auf dieses Thema durch den Post meiner Anverwandten Corinna. Der ging es um den Islam. Und nun sind wiederum die meisten Moslems überhaupt nicht großzügig mit fast allem, was sich auf den CSDs der Republik in diesen Monaten tummelt. Dies Ding dreht sich im Kreis. Mir fällt da noch der niederländische Politiker Pim Fortuyn ein, ziemlich rechtsradikal, der 2002 von einem Extremisten ermordet wurde. Er saß einst in einer Talkshow und verkündete, arabische Männer sind die aufregendsten Männer, die ich mir vorstellen kann und ich habe fast nur mit Muslimen Sex. Aber ich bekämpfe den Islam und die Islamisierung unserer Kultur aufs Schärfste. Ich selbst halte die meisten Religionen für unattraktive, einengende Bewegungen. Umgekehrt habe ich mehrere gläubige muslimische Freunde und bin oft beeindruckt von deren Ernsthaftigkeit in Bezug auf ihren Glauben, an denen sie oft festhalten mit einem Argument, das mir einleuchtet. Nämlich, dass wir in der westlichen Welt unsere Werte aufgegeben und abgeschrieben haben. Geopfert für Fetische wie große SUVs, Kreuzfahrten und dicke Bankkonten. Dass die Familie und der familiäre Zusammenhalt nicht mehr zählen. Ja.

0: Ja. Nach dieser fröhlichen Musik kehre ich nochmal zurück zum Anfang, zum Tod. Im Sommer mache ich mit Thomas einen Ausflug nach Hanau zur großen Banksy-Ausstellung am Marktplatz. Die ist schön und interessant. Nach dem Essen machen wir eine Radtour durch Hanau und kommen an dem Friedhof vorbei, an dem drei der Ermordeten des Anschlags von 2020 begraben liegen. Es gibt eine Art Mahnmal ganz hinten im muslimischen Teil, eine Infotafel. Wir sitzen lange dort, lange, still, lassen den Ort auf uns wirken. Man spürt das Geschehene, die Tragik, das Leid, den Hass. Und weiß, es gibt keinerlei, wie immer geartete Rechtfertigung für Posts wie diese von Corinna. Ich bin auch denkbar unzufrieden mit der deutschen Migrationspolitik. Hass zu sehen indes ist eine durch und durch unakzeptable Antwort darauf. Es zielt auf die völlig Falschen, auf Menschen, die meist seit Jahr und Tag unter uns wohnen und unser Leben teilen und bereichern. Verantwortlich für die Missstände sind unsere Politiker, unsere deutschen Politiker. Ein paar Wochen später sind wir während der Hitzewelle in Köln, sitzen spät abends, es wird langsam dunkel, im Anlagering in Ehrenfeld. Der ganze Park brummt, alle Basketballfelder belegt, die Tennisplätze, der Rasen voller Picknicken der Familien. Leben, Lachen, Freude, so wie es sein soll. Besagte Corinna redet gerne von den deutschen Werten. Von Lachen und Freude habe ich sie nie reden hören. Was sind es, die deutschen Werte? Ja, wir sind gerne pünktlich, stimmt. Corinnas Gatte spricht auch gerne davon, die traditionellen Familienwerte hochzuhalten. Hier auf meiner Bank sehe ich sie allüberall um mich herum. Familien, ja, aus aller Herren Länder. Und es ist friedlich und entspannt und lebendig. Die Kinder bringen die Essensreste in die Mülltonne. Die muslimischen Frauen auf der Bank neben uns nicken uns freundlich zu, obwohl ihnen sicherlich klar sein wird, wie wir zueinander gehören. Und als wir ins Hotel kommen, palavere ich noch ein Weilchen mit den beiden lustigen Russinnen an der Rezeption. Am nächsten Morgen steht ein freundlicher, hilfsbereiter Türke auf ihrem Platz. Alles, woran Corinna aneckt. Wobei die Russinnen würde sie möglicherweise nicht als vollwertige Ausländerinnen rechnen. So nebenbei an ihrem Stammlokal in Sachsen-Anhalt hängt am Eingang ein Schild, das stolz verkündet: Hier werden sie von einheimischem Personal bedient. Oh my God. Puh. Ich hatte noch eine Menge anderer Themen auf meinem Laufzettel, aber ich muss bereits den Schluss im Auge behalten. So nebenbei. Ist euch auch schon aufgefallen, dass eine Sache schlimmer wird, nämlich die Zahl der Menschen, die einen zutextet, dass man die Straßenseite wechseln möchte, wenn man sie in der Stadt trifft? Meine Bekannte Rosalie, Arzthelferin beim Lungenfacharzt. Ich hatte nur schnell angerufen wegen eines Termins. Ah, mein Lieber, ach wie schön, der letzte Patient ist eben raus und ich muss eh noch hier sitzen, bis um 12. Meine Kollegin hat die Bahn verpasst. Ich kann erst weg, wenn sie da ist. Bei ihr an der Haltestelle ist eine Baustelle, weißt du? Aber die Tram war auch vorher nie pünktlich. Kann auch sein, dass sie wieder rumgetrödelt und die Bahn verpasst hat. Sie ist so ein verzogenes Einzelkind, nicht an Verantwortung gewöhnt. Weißt du, was ich gestern Abend auf RTL gesehen habe? Es gibt eine neue Serie, wo sich geschiedene Ehemänner mit ihren Ex-Frauen unter... Oder war es auf Sat 1? Komisch, ich hatte noch nachgeschaut. Oder auf Fox? Okay, Rosalie, auf irgendeinem Sender. Ja. Bei mir nebenan ist ein russisches Ehepaar eingezogen und sie raucht Kette. Du musst dir das mal vorstellen, der ganze Hausflur riecht... Die Italiener aus dem dritten Stock lassen außerdem ihren Kinderwagen immer vor meinem Briefkasten stehen. Ich komme überhaupt nicht mehr an meinen Kasten. Neulich hatte ich den Schlüssel verloren. Das war vielleicht blöd. Ich musste zu Rotemauer jetzt über die Straße. Die haben einen Ersatz, aber die haben diese blöde Tochter. Und wenn die da ist... Habe ich dir erzählt, dass die Tochter von meiner Arbeitskollegin, also nicht von der, auf die ich warte, sondern von der Anita, die ihre Tochter hat. Rosalie, ich wollte nur schnell. Unterbrich mich nicht dauernd. Jetzt habe ich vergessen, was ich dir erzählen wollte. Natürlich. Diese Betrüger, die mir diese Anlage in Kryptowährungen angedreht haben, also die Polizei ist denen. Ich bin am Samstag geblitzt worden, weißt du? In der Bleichstraße, da ist sowieso 30, da kann man gar nicht schneller. Die lassen doch ihre Aggressionen an uns aus. In Spanien ist es ja so, dass, oh, hier klopft jemand an, aber ich gehe nicht ran. 0176, das ist wieder Frau Jennerwein. Die ist Kasse. Aber die schafft es, jede zweite Woche einen Termin zu bekommen. Also nicht von mir. Wenn ich hier das Sagen hätte, die ist in unserem Doc verknallt, ist ganz klar. Ob das mit seiner Ehe wirklich so rosig ist, na, aber würde er sich mit der Jennerwein? Ich habe gehört, ihr Großvater war Politiker und das Grundstück im Komponistenviertel, du übrigens, weißt du, welcher Komponierer die Moldau erfunden hat? Kam neulich auf einem Quiz auf RTL. Nee, oder was das? Rosalie, bitte ich, du bist an meiner kleinen Geschichte offenbar nicht interessiert.
1: Remember when you ran away and I got on my knees and begged you not to leave because I go berserk? Well, you left me anyhow and then the days got worse and worse and now you see I've gone completely out of my mind. And they're coming to take

Sendereihe beginnen. Sechsmal die Woche eine Stunde, nur sparsam von Musik durchsetzt. Und ich hätte Material bis ins Jahr 2031. Es gibt Variationen. Frau Wild, die drei Ecken weiter wohnt, hat eine Tochter namens Aline, die heute 38 ist und in einem Architekturbüro arbeitet. Frage ich Frau Wild, ob sie weiß, ob die renovierte Wohnung in einem Eckhaus gegenüber noch frei ist, heißt die Antwort: Doch, das weiß ich. Die Tochter der Hausbesitzerin war nämlich mit Aline in einer Klasse und einmal bei den Bundesjugendspielen. Oder Frau Wild, haben Sie gehört, dass der Orthopäde in der Landsgrundstraße gestorben ist? Dr. Faulhaber, ja. Er hat Aline mal, als sie sich den Fuß verknackst hatte, an einem Samstagmorgen. Frau Wild, Sie haben mich gestern Abend derartig eingepackt. Ich komme nicht aus der Parklücke. Oh. Als Aline in der Fahrschule war, hat der Fahrlehrer besonderen Wert auf rückwärts einparken. Seid einig, einig, einig. Und Ähnlichkeiten mit Bekannten sind rein zufällig. Ja, und das war schon wieder, Matthias, mit einer neuen Ausgabe von Leben, Gedanken und Gespräche. Immer dienstags? Nee. Immer jeden zweiten Dienstag im Monat um 19 Uhr und wiederholt Mittwoch um 1 und um 6 und um 12 auf Radio Darmstadt. Gibt's jetzt nur noch im DAB Plus Radio und im Internet. Da allerdings ist die Sendung auch eine Woche in der Mediathek. Und ich bin... Ja, nicht, dass ich durch bin mit allen Themen, die ich erzählen könnte, aber mein Laufzettel ist am Ende und ich habe drei Sachen ausgelassen und die kommen dann beim nächsten Mal. Ich hoffe, nächstes Mal im Oktober ist wieder jemand mit dabei, den ich befragen kann. Habe ich neulich schon gesagt, meldet euch, wenn ihr Lust habt, über Radio Darmstadt. Da gibt es einen Link zu meiner E-Mail-Adresse. Und jetzt kommt noch ein schönes, uraltes Musikstück. Das heißt Geneva und ist von John Otway und Wild Willie Barrett. Wird garantiert kein Mensch kennen. Heute war es ein bisschen gemischt. Ne? Ich stehe gerade auf so einem Cabo Verde Musik. Ja, das ist gerade mein neuester Tick. Also, bevor ich jetzt plappere, sage ich mal tschüss, bis zum nächsten Mal. Danke fürs Zuhören und ich freue mich, wenn ihr bald wieder dabei seid.

0: Einen schönen guten Abend. Schön, dass ihr wieder dabei seid. Herzlich willkommen zu einer neuen Ausgabe des Film- und Serienclubs hier auf Radio Darmstadt auf der 103,4 MHz, im Netz unter radiodarmstadt.de oder im weltweiten Stream unter radiodarmstadt.de. Habe ich eben schon gesagt, nein, ich meine über DAB+. In dieser Folge widmen wir uns mal, wir haben ja die letzten Wochen, Monate haben wir uns sehr dem Kino gewidmet und dieser Folge möchten wir uns mal ganz dem Streaming widmen, weil es da auch sensationelle Meisterwerke gibt und über ein solches Meisterwerk oder vielleicht doch kein Meisterwerk, das werden wir heute herausfinden, reden wir heute. Wir reden über Shogun aus diesem Jahr, eine FX-Serie auf Disney+ und auf Hulu. Und dazu ist mir zugeschaltet der liebe Julian. Hallo Julian.
1: Ja, da bin ich wieder, so wie die letzten paar Male schon. Und ja.
0: Sehr, sehr schön. Ja, du bist eigentlich gar nicht so der Streaming-Typ, ne?
1: Ja, also ich meine, ich bin halt eher ein Film- als Serientyp und Streaming, also so Netflix und sowas ist ja vor allem eigentlich auf Serien dann ausgelegt. Und ich gucke auch ab und zu irgendwelche Serien, aber meistens eher Filme.
0: Ja, und deshalb war es für dich ein bisschen eine Umstellung, aber ich freue mich sehr, dass du trotzdem die Serie geschaut hast. Jetzt mal ganz, ganz allgemein, wie hat es dir denn überhaupt gefallen?
1: Also ich fand die eigentlich echt spannend. Also normalerweise kann ich mit so Geschichtssachen nicht so viel anfangen, weil ich finde häufig, also besonders solche so Kriegsfilme und sowas oder Serien, finde ich halt nicht so spannend, weil die sich halt immer so relativ ums Gleiche drehen. Aber hier war das Setting ja nicht unbedingt eins, was man überall und immer sieht. Besonders diesen Aspekt von halt den der so japanischen Kultur rund um die Samurai und sowas und dann der den Engländern, die quasi dann nach Japan kommen in der Serie, fand ich eigentlich eine spannende Dynamik, weil man da quasi durch den Außenseitercharakter in dieser Situation auch so ein bisschen mehr über die Welt damals kennengelernt hat, sozusagen.
0: Ja, und vor allem über den Tellerrand des europäischen Festlands hinausgeschaut hat. Also so im Geschichtsunterricht nimmt man auch die Zeit damals in Amerika durch die Entdeckung, Boston Tea Party, was es da so alles gab, Unabhängigkeitserklärung, das nimmt man alles durch. Aber was auf der Rest, im Rest der Welt außerhalb des europäischen Kontinents denn so alles abging, lernt man ja wirklich nur am Rande und bekommt man nie sowas mit. Und ich finde, die Serie hat da einen meines Erachtens authentischen Blick geschaffen.
1: Ja, ganz genau. Also ich bin kein Historiker, ich kann schlecht beurteilen, wie authentisch oder realistisch das jetzt alles dargestellt war, aber ich fand einfach von den Kostümen, von den Sets und teilweise waren es natürlich auch Effekte, um irgendwelche Städte und sowas darzustellen, fand ich, hat das alles so ein sehr in sich vollständiges und so glaubwürdiges Bild von dieser Zeit quasi wiedergespiegelt. Also ich konnte mir durch diese Serie so ein bisschen vorstellen, wie die Leute wahrscheinlich damals gelebt haben. Und ja, das ist schon, ja.
0: Absolut, absolut. Aber bevor wir jetzt ins Detail gehen, können wir ja mal ganz kurz zusammenfassen, worum geht es überhaupt und wovon erzählen wir doch einmal. Julian, fass uns doch mal ganz kurz zusammen, worum geht's da, um dass wir einen groben Überblick haben, was diese Serie eigentlich ist.
1: Also, ich würde jetzt nur so den Anfang so ein bisschen, ich weiß nicht, wollen wir einen Spoiler-Teil machen oder?
0: So weit können wir auch noch nicht spoilern, ich bin bei der 9. Folge gerade in der Mitte.
1: Okay, also ich würde sagen, wir fangen einfach, wir reißen die Story mal so ein bisschen an und reden einfach eher über Aspekte als so über so die einzelnen Plotlines, oder?
0: Absolut, ja.
1: Dass man es dann auch noch gucken kann, weil ich finde, für einen Film ist es okay, wenn man den komplett diskutiert, weil das ist ein Film, den kann man in anderthalb Stunden gucken, außer der ist von Christopher Nolan, dann kann man den in 3 Stunden gucken. Ja.
0: Aber, oder es ist ein aktueller Marvel-Film, ne? Also muss man ja auch mal
1: genau. Ja, naja. Also Es gibt mehrere, also du musst dann mal eingreifen, wenn ich irgendwas nicht ganz genau irgendwie richtig wiedergegeben habe, aber es gibt auf jeden Fall mehrere Storylines, die sich quasi ineinander verbinden. Einmal gibt es halt diesen Konflikt darum, dass der heißt nicht Kaiser, wie hieß der oberste Anführer sozusagen, der gestorben ist?
0: Boah,
1: Oh, ja.
0: da fragst du mich was. Es ist sehr komplex.
1: Plex. Das sind.
0: Es geht
1: Es
0: um
1: geht um
0: die.
1: die.
0: Es war auf jeden
1: Es
0: Fall
1: war auf jeden Fall
0: also genau.
1: der. Also genau.
0: Wir kommen in
1: Wir
0: ein
1: kommen in
0: Japan
1: ein
0: des 16.
1: Japan
0: Jahrhunderts
1: 16. Jahrhunderts
0: und wirklich im
1: und
0: Jahr
1: wirklich im Jahr
0: 1600
1: 1600
0: kommen wir dort
1: kommen
0: an
1: wir dort
0: und
1: an
0: Japan ist
1: und
0: aktuell in
1: Japan
0: einer
1: ist aktuell
0: politisch
1: in einer
0: aufgeladenen
1: politisch
0: Situation, weil eben dieser oberste
1: der
0: Herrscher,
1: oberste
0: ich
1: Herrscher.
0: weiß nicht, war
1: Ich
0: das
1: weiß
0: der
1: nicht, war das
0: Shogun,
1: der
0: weil ich
1: Shogun,
0: habe
1: weil ich habe
0: nachgeschaut, was heißt denn überhaupt
1: nachgeschaut, was
0: Shogun?
1: heißt überhaupt
0: Und
1: Shogun?
0: das ist, wenn man es mit
1: europäischen
0: Herrschaftshäusern
1: Herrschaftshäusern vergleicht,
0: der Generalmajor oder wie man es
1: Generalmajor,
0: nennt,
1: wie man es
0: also
1: nennt.
0: wirklich ein
1: Also
0: hohes
1: wirklich ein
0: Tier, eine
1: hohes
0: Art
1: Tier, eine Art
0: Kaiser,
1: Kaiser
0: auf der Ebene
1: auf
0: auf jeden
1: der
0: Fall.
1: Ebene.
0: Und der ist
1: Er ist.
0: vor 5 Jahren, 3 Jahren gestorben. Und weil aber die Nachfolge
1: Na?
0: eigentlich seinen Sein Sohn übernehmen
1: Sohn
0: müsste,
1: übernehmen müsste,
0: der aber noch viel zu jung
1: der aber
0: war,
1: noch
0: weil er
1: jung
0: erst
1: war,
0: spät
1: weil er
0: Kinder
1: erst
0: bekommen hat,
1: Kinder bekommen hat,
0: kann er diese Nachfolge
1: kann
0: noch
1: er
0: nicht
1: diese
0: antreten.
1: Nachfolge noch nicht antreten.
0: Daraufhin
1: Daraufhin
0: wurde das Land
1: wurde
0: in
1: das
0: verschiedene
1: Land in verschiedene
0: Grafschaften
1: Grafschaften
0: unterteilt,
1: unterteilt. Grafschaften oder
0: waren das
1: waren
0: Grafschaften?
1: das Grafschaften? Also es gab auf jeden Fall dann quasi fünf sozusagen Häuser oder sowas,
0: Genau.
1: die denen er quasi sein letzter Wille war, dass denen quasi die Macht, dass sie die Macht unter sich aufteilen, bis sein Nachkomme dann soweit ist, quasi selbst regieren zu können. Und es geht eigentlich vor allem dann um das eine Haus, dessen quasi Anführer, sowas, das einer unserer Hauptcharaktere, gespielt wird, der von Hiroyuki Sanada.
0: Er
1: Den
0: spielt.
1: kennt man. Ja.
0: Ja, ganz kurz, woher
1: Ja.
0: kennt man ihn?
1: Woher kennt man ihn? Der spielt bei ganz vielen irgendwie Filmen, die sowas zu tun haben, lustigerweise mit. Also einerseits war der in The Last Samurai mit Tom Cruise, in 47 Ronin mit Keanu Reeves und auch im neuesten, der neuesten Filmversion von Mortal Kombat als Scorpion.
0: Okay,
1: Okay.
0: interessant. Er spielt auf jeden
1: Er
0: Fall
1: spielt
0: den
1: auf jeden Fall
0: Lord
1: den Lord
0: Tonoga.
1: Ton. Ja, die Namen sind immer schwierig, aber
0: Das stimmt, genau.
1: genau.
0: Auf jeden Fall ein Lord. Und das ganze Fürstentum ist in verschiedene Lordschaften aufgeteilt. Ich habe noch mal ganz kurz nachgeschaut. Shogun ist ein japanischer Titel. Und ist in der Japan ein japanischer Militärstitel, der für den Anführer des Kriegsadels der Samurai ausgesprochen wurde. Man kann es ungefähr vergleichen mit dem europäischen Herzog. Ganz kurz, das heißt Shogun. Genau. Wir begleiten aber diesen Lord Toro Naga.
1: Toranaga,
0: Toranaga, genau. So ist es ausgesprochen, richtig. Und in seinem Fürstentum oder in seiner Lordschaft, in seinem Bereich, über das er herrscht, kommen wir ganz kurz nochmal zu der Geschichte Japans dazu. Das ist in verschiedene Lordschaften aufgeteilt und alle diese Lords sitzen dann in einem Rat und entscheiden gemeinsam für das gesamte Königreich, was der andere Große hinterlassen hat. Kann man so sagen, oder?
1: Ja, genau
0: Genau.
1: so ähnlich ist
0: Und
1: das hier.
0: Lord Toronaga, den wir da begleiten, der ist halt eben, naja, der ist ja nicht so gut angesehen, ne?
1: Ja, genau, er ist so ein bisschen innerhalb dieser dieser fünf Häuser oder Fürstentümer ist ja quasi so der Außenseiter, der eigentlich von den anderen abgesetzt werden will, werden soll, sozusagen. Die anderen wollen ihn loswerden.
0: Richtig. Und in dieses Gefüge kommt dann ein britisches Schiff rein. Und es ist die europäische Erasmus, eine Piratengruppe, kann man es schon nennen, ne? Es war
1: ja
0: eine Piratengruppe, die von, das habe ich nicht ganz verstanden, ist das jetzt ein holländisches Schiff gewesen, also von den Holländern losgeschickt, oder war es ein britisches Schiff?
1: Also soweit ich das verstanden habe, die Portugiesen waren zu der Zeit die einzigen, die wussten, wo Japan war, und die wollten das eben den anderen nicht mitteilen, weil sie da quasi ein Handelsmonopol hatten. Und das sind jetzt britische, ich glaube, die haben ein holländisches Schiff irgendwie geentert oder
0: gekapert,
1: sowas.
0: Ja, okay.
1: Gekapert, so rum, ja. Die wollten eben auch quasi nach Japan, um quasi zu sehen, wo die Portugiesen ihren Handel treiben, und wollen da quasi anfangen, selbst, also zu entdecken, wo das ist auf der Karte, und dann selbst quasi für sich da Geld rauszuschlagen.
0: Genau. Das ist soweit die Vorgeschichte. Also wir kommen in ein politisch aufgeladenes Japan, und da kommt dieses Kaperschiff halt hinein. Dazu muss man sagen, die Erasmus ist in einem ziemlich schlechten Zustand dort angekommen. Das wird man in der ersten Folge schon sehen. Die meisten, also der Captain hat wenige Monate oder Wochen vorher Selbstmord begangen, was auch eine der ersten Szenen überhaupt in der ganzen Serie ist. Und weil er halt gesehen hat, also die Mission bringt wenig. Sie sind mit 5 Schiffen gestartet, es ist ein Schiff übrig geblieben. Die meisten der Männer haben Skorbut, war es, glaube ich, ne?
1: Ja.
0: Genau, Skorbut, und denen ging es allen nicht mehr so gut. Und der Einzige, der noch so ein bisschen Hoffnung hatte und auch nach dem Selbstmord des Captains so ein bisschen das Steuer übernommen hat, war der englische Segler und Navigator John Blackthorne. Der, ja, so die Mannschaft ein bisschen führt, so derjenige war, der die Erlösung gebracht hat. Ja.
1: Genau. Also er ist so ein bisschen der sozusagen Anführer übrig gebliebenen Crew, und er wird dann halt auch mit, also schon von Anfang an sozusagen mit so ein bisschen Interesse aufgenommen, weil die Japaner, die haben eben, glaube ich, dann noch nie einen Engländer getroffen, so wie ich das verstanden habe, und er wird dann halt auch zunächst als Gefangener mitgenommen, aber trotzdem mit so ein bisschen Interesse betrachtet, würde ich behaupten.
0: Ja, er wird auch von Anfang an als der Wilde bezeichnet.
1: Also der Wilde, der da jetzt
0: der ankommt. Wilde, der da jetzt. Weil er halt, das
1: weil er halt,
0: sagen,
1: das
0: die waren über sagen, die waren Monate, über auf, dem
1: Monate
0: Schiff.
1: Auf dem Schiff.
0: Die hygienischen
1: Verhältnisse in England waren ja bekannt.
0: Also
1: Ausläufen
0: ja immer noch
1: Mittelalters.
0: Wirkliches
1: Hygienegefühl hatte man.
0: Hygienegefühl hatte man in Europa zu dem Zeitpunkt noch nicht.
1: Und genau diese Kulturunterschiede treffen dort halt aufeinander.
0: Deshalb halt auch der Spitzname der Wilde.
1: Ja, genau. Ich fand es witzig, wie der, er als Engländer, auch weil er die Japaner nicht verstanden hat und weil die kulturelle Unterschiede haben, hat er dann irgendwie die selbst dann als bezeichnet, als Savages. Ja. Und es kommt dann noch nicht von Anfang an, würde ich sagen, zu einem Austausch auf Augenhöhe, sondern es besteht so ein bisschen Misstrauen von beiden Seiten.
0: Ja. Dazu kommt auch noch, dass die Männer sich am
1: Anfang als Händler ausgeben, weil sie halt
0: die Portugiesen irgendwie auf ihre Seite
1: Die Engländer, die dort aufgebrochen sind, sind Protestanten gewesen, also der evangelische und katholische Glaube.
0: Die Unterform des Christentums,
1: trifft dort aufeinander.
0: Und das ist auch am Anfang das prägende Element.
1: Denn die Portugiesen, die das natürlich sehr heimlich haben, sind natürlich ein bisschen schockiert, dass da jetzt gerade ein britisches Schiff offensichtlich die Meerenge, die Magellan-Meerenge zu passieren überhaupt es auf die andere Seite der Welt geschafft hat. Schockiert sie ein bisschen und die gehen da nicht so ganz nett mit um.
2: Den ersten Portugiesen, den er trifft, das ist ein Priester. Und,
0: Missionar.
2: Genau. Der auf jeden Fall versucht, den christlichen Glauben in Japan zu verbreiten. Und weil der eben ein... Warte. Ist der Katholik und der andere Protestant? Oder andersrum?
0: Die Seefahrer und der John Blackford, das sind Protestanten. Und das komplette Land ist katholisch.
2: Genau. Und der Portugiese, der Missionar, der... will sofort er hat den Job zu übersetzen vom Englischen ins Japanische und
0: John Blackford sagt, er spricht fließend Portugiesisch.
2: Dann vom Portugiesischen ins... Das war aber dann in der Synchro trotzdem Englisch, ne, was er gesprochen hat.
0: Ja, das ist auch sehr komisch, weil in der Synchro spricht er dann Englisch und zusätzlich ist dann auch ein Austausch, zumindestens die Art, wie er mit den Missionären spricht, ist ja Englisch im Original und auch im Deutschen ist es dann übersetzt, dass er sich nicht verändert, wenn er mit den Missionären spricht, obwohl das ja eigentlich Portugiesisch sein müsste. Mm. Weil die offensichtlich zu dem Zeitpunkt kein Englisch sprachen. Das gibt keinen Sinn. Die sprechen ja auch untereinander Englisch im Original, ne? Kein Portugiesisch.
2: Ja, genau. Also das war ein bisschen verwirrend irgendwie, dass das Englische Englisch war und das Portugiesische auch Englisch war, aber das Japanische war trotzdem Japanisch.
0: Genau, ja. Auf jeden Fall, es kommt dann dazu, dass dass es dann einen sehr großen Konflikt innerhalb dieser Lords gab, wobei man auch sagen muss, das war nur so ein Tropfen, der das Fass halt zum Überlaufen gebracht hat. Und die Lords verlangt haben, oder dieser Rat der Lords, dass du kannst ihn besser aussprechen. Wie spricht man ihn aus?
2: Toranaga.
0: Toranaga ihn umbringt oder verurteilt oder irgendwie der Art und der entscheidet sich aber dagegen. Auch wahrscheinlich ein kleines Machtgefälle, war einfach so, ey, ihr habt mir gar nichts zu sagen. Und das bringt dann das Fass ein bisschen zum Überlaufen und es entsteht eine sehr, sehr angespannte Situation mit verschiedenen politischen Auseinandersetzungen, die es dort gibt, über die Macht in Japan. Und gleichzeitig ist da so ein Schiff, wobei man auch sagen muss, das Schiff hat wenig Macht, weil der John Blackthorn ist der Einzige, der so ein bisschen in das Interesse der Japaner so ein bisschen mit eingreift, da aufweist, ey, was machen eigentlich die Portugiesen mit euch? Die nehmen euch hier zu viel zu günstigen Preisen viel zu viel weg. Genaueres kann man sich dann aber in der Serie alles anschauen. Wie das da alles abläuft, ist auf jeden Fall eine sehr, sehr spannende Szene, eine sehr, sehr spannende Serie, die es ermöglicht, viel über die Art zu lernen, wie neue Kulturen entdeckt wurden und welchen Vorurteilen man da reingegangen ist. Und was, das muss man dazu auch sagen, Japan war zu Zeit der großen Samurais zu 100% nicht katholisch. So, das kam alles durch die Portugiesen. Und wie sehr sich dieser Katholizismus in der Gesellschaft verankert hat oder das dargestellt wird, besonders in den ersten Folgen, später ist das, wird das ziemlich unter oder geht das ziemlich unter und spielt nur noch eine untergeordnete Rolle. Aber trotzdem ist es eine sehr, sehr interessante Wahrnehmung zu sehen, dass du in einem Kulturkreis, der selbst in unserer heutigen Welt sehr unkatholisch und sehr unchristlich ist, ja, halt andere Religionen sind da auf dem Vormarsch, dass dort das Christentum so verankert ist.
2: Ja, das ist also generell, glaube ich, auch in der modernen Zeit noch so ein bisschen Thema, dass halt, also ich habe ein Interview gesehen über die Anime-Serie Neon Genesis Evangelion, wo halt ganz viele so christliche Bilder und Anspielungen und sowas gemacht werden. Also die Monster da, die heißen Engel oder Angels, und da wird auch ganz viel mit so Kreuzen als Symbol und sowas und Kreuzigungen und sowas gespielt. Aber tatsächlich hat der Regisseur von der Serie gesagt, dass er das einfach, diese christlichen Symbole nicht unbedingt genutzt hat, um Parallelen zur Bibel oder sowas zu ziehen, sondern eher um so ein bisschen so unterbewusst bekannte Elemente einzubauen, die das Ganze fremd, aber trotzdem irgendwie bekannt rüberkommen lassen sollten. Und das finde ich zum Beispiel auch sehr spannend, wie das immer noch so ein bisschen in der Kultur verankert ist, aber sehr unterbewusst und sehr klein gehalten.
0: Ja, das ist richtig, das stimmt. Ja, es prägt halt unser Gesellschaftsbild heute noch, obwohl wir es manchmal gar nicht wahrhaben möchten. Ja. Ja, im Grunde ist das auch die Handlung des ganzen Films, weil den Rest der Serie, weil die restliche Serie beschäftigt sich dann im Schwerpunkt damit, wie jetzt die Zukunft des Lords Toro Naga jetzt eigentlich weitergeht. Ne? Wird er jetzt verurteilt? Er flieht dann vor den anderen Lords, möchte dann erst in den Krieg ziehen. Und wir lernen Japan in der Zeit halt sehr intensiv kennen mit der Auseinandersetzung oder dem Gefühl des Lebens. Ne? Ich fand es sehr bezeichnend, als auch darüber, wo John Blackthorne, der Navigator, gefragt hat, sag mal, warum habt ihr eigentlich nur so Häuser aufs Pappe und Papier und Holz, ja, keine festen, stabilen Steinhäuser. Und gesagt wurde, nein, es lohnt sich gar nicht. Hier ist alle paar Jahre ein heftiges Erdbeben oder Tsunami oder ähnliches und das ist alles kaputt. Und dann muss es neu aufgebaut werden. Und danach leben hier die Leute. Und so geht das immer, immer weiter. Ja.
2: Mhm.
0: Fand ich sehr interessant, ja. Und es gibt viele Manöver und wir lernen auch darüber kennen, wie die Besatzung Portugals in Japan aussah oder Kolonialisierung. Es war ganz klar, dass der Handel komplett einseitig war und das aber die Japaner nie so wirklich gesehen haben. Die haben die Portugiesen als zuverlässige Handelspartner bekommen, aber naja, es gibt, glaube ich, in der 8. Folge einen schönen, da wurde dann mal aufgerechnet, was sie eigentlich für was bezahlt haben. Und die Japaner haben wohl viel zu viel für Seide ausgegeben oder andersrum. Ich bin mir nicht ganz sicher. Auf jeden Fall war der Handel komplett überzogen.
2: Ja, genau. Ich glaube, das liegt auch so ein bisschen an den Unterschieden der Kultur, weil Japan besonders auch zu dieser Zeit, weil es da sehr viel so um Ehre und Vertrauen ging. Das sieht man auch in den ganzen Szenen, die dann zwischen den Lord-Häusern und sowas, da wird sich halt viel ausgesprochen und verbeugt und Höflichkeit und Loyalität gezeigt. Aber in Europa im Mittelalter oder in dem Fall 17. Jahrhundert schon, da waren dann halt die Konzepte und Ideen von Ehre und Loyalität nicht so ausgeprägt. Und das haben die Portugiesen ziemlich für sich ausgenutzt.
0: Das stimmt, ja, ja. Und auch die Kirche hat das aber auch nicht wirklich beschnitten. obwohl es eine starke christliche Prägung gab, in großen wir spielen in den Großteil der Serie spielt im Umkreis von Osaka. Das ist eine große Stadt in Japan heute noch. Und in dem mittelalterlichen, muss man dazu ja sagen, mittelalterlichen Osaka. Und obwohl die Kirche da sehr da war, also da gab es Missionäre, da gibt es Kirchen, da gab es das alles. Aber trotzdem war das nicht, hat es das Ehregefühl oder so nicht wirklich beeinträchtigt. Das heißt, aus Europa hat man die Religion hingebracht, aber so drauf angepasst, dass sie nicht irgendwie komplett die gesamte Gesellschaft ändern. Zumindest war das
2: ja, das mein war Eindruck. Ja auch mein Eindruck. Das war ja auch im mittelalterlichen Europa so ein bisschen der Fall, dass die Kirche zwar eher so eine Art Staatsorgan war und sich nur so teilweise an ihre eigenen Regeln gehalten hat. Die haben ja auch ordentlich Geld gemacht mit irgendwie Ablassbriefen und sowas, weil sie einfach so die Angst der Leute und den Glauben der Leute so ein bisschen ausgenutzt haben,
0: absolut,
2: um sich als absolut Staatsorganisation nochmal so, so weiterzuentwickeln und mehr zu verdienen.
0: Ja, ja. Trotzdem, was mich da sehr beeindruckt hat, war, wie wenig die Portugiesen eigentlich dann mitgenommen haben nach Europa. Das war ja nicht das erste Jahr der Besatzung oder des Kolonialhandels. Das gab es schon über Jahre. Deshalb war der christliche Glaube auch schon so fest, zumindest in großen Städten wie Osaka, schon verankert. Und selbst auf dem Land waren die Leute christlich geprägt. Trotzdem waren die Fortschritte oder die Weiterentwicklungsschritte, die die japanische Heilkunst und die japanische Medizin hatte, es noch nicht bis nach Europa geschafft. Obwohl alle paar Wochen ein Schiff von Japan nach Portugal aufgebrochen ist, das schwarze Schiff, wie es in der Serie heißt. Ich erinnere mich da an die dritte Folge, ich glaube, es war die dritte Folge, wo John Blackford verletzt wird. Genaue Details weiß ich nicht mehr. Auf jeden Fall wird ein Arzt geholt und soll ihn da behandeln. Und er findet das total komisch und fragt sich ja, wo ist denn jetzt das Feuer oder wo bleibt der Hexer, der mir die Fäule irgendwie aus dem Blut treibt und irgendwie ausbrennt oder sowas. So unglaublich veraltete medizinische Irrglauben, ja, dass sich da der Teufel dann im Blut festsetzt und der jetzt ausgetrieben werden muss. Total spannend, diese beiden Kulturkreise da aufeinandertreffen zu lassen. Kannst du dich an die Szene erinnern?
2: Ja, genau, das war schon ein bisschen witzig, wie er dann quasi diese für uns total absurd klingenden Erwartungen für selbstverständlich hält.
0: Ja, absolut. Und auch gar nicht daran zweifelt.
2: So ein bisschen so ähnliche Konflikte oder Gegenüberstellungen fand ich, hat man auch gesehen in der Netflix-Serie Blue Eyed Samurai. Mhm. Ich weiß nicht, ob du das gesehen hast, aber das spielt halt auch in einer ähnlichen Zeit. Das ist eine animierte Serie, also die ist so eine Art 3D-2D-Hybrid-Animationsserie. Und in der Serie gibt es halt eben auch einen, also ich glaube, das spielt sogar ein bisschen später, weil da gibt es einen irischen quasi, ich würde nicht sagen Einwanderer, aber einfach ein Typ aus Irland, der dann in Japan quasi ziemlich an Macht gewonnen hat und quasi so ein Finanzimperium sich da aufgebaut hat. Und der missbraucht eben auch so ein bisschen das Vertrauen der Bevölkerung und hält noch an quasi seinen Vorstellungen fest.
0: Ja, auf jeden Fall interessant. Ich habe gerade mal geschaut, ja, das gibt es auf jeden Fall noch auf Netflix. Ist auf jeden Fall ein spannender Ansatz, der den es in vielen Werken dann auch immer wieder gibt, diese Kulturkämpfe wirklich auch darzustellen und nicht nur darüber zu erzählen.
2: Ja, ganz genau. Also, warte, soll ich mal meinen Punkt, also weil wir hatten ja auch vor der Sendung schon mal kurz darüber gesprochen, dass quasi diese Samurai-Ära jetzt mittlerweile in der Kultur so ein bisschen, also aktuell quasi so ein bisschen Interessepunkt ist oder Fokuspunkt von vielen Sachen. Es gibt ja einerseits den Shogun, was auch, wie wir gleich darüber reden werden, auch schon prämiert ist mit diversen Auszeichnungen. Dann gibt es das Blue Eye Samurai, was auch sehr gute Kritiken bekommen hat.
0: Lass uns das gleich nochmal intensivieren.
2: Genau.
0: Und wir machen eine ganz kurze Musikpause und dann hören wir uns gleich wieder zurück.

0: Wir sind zurück beim Film- und Serientalk. Beim Film- und Serientalk, sage ich schon. Nein, beim Film- und Serienclub hier auf Radio Darmstadt. Schön, dass ihr noch dabei seid. Wir reden heute, wir tauchen mal ein in die Zeit der Samurai. Wir reden heute über die Serie Shogun. Und wir hatten gerade schon angesprochen, es gibt einfach aktuell einen unglaublich großen Trend in diese Richtung. Julian, du wolltest uns das ein bisschen weiter ausführen.
1: Genau, ja, das hatte ich vor der Pause schon mal ein bisschen geteased. Also einerseits Shogun, auch schon prämierte Serie. Dann The Blue Eyed Samurai auf Netflix. Das hat auch ziemlich gute Kritiken dann bekommen und wird möglicherweise auch eine zweite Staffel bekommen. Dann gibt es das Videospiel Ghost of Tsushima, was auch Jahre nach seinem Release noch supported wurde und einen Remaster für die PlayStation 5 und ein DLC und alles Mögliche. Und das neue Assassin's Creed, was angekündigt wurde, was auch in mittelalterlichen Japan spielen soll.
0: Ja, ich würde da gerne mit einem anderen aktuellen Trend, den ich beobachte, ein bisschen anschließen. Denn was bei der Serie auf jeden Fall auffällt, ist, dass die Synchronisation oder dieses wir drücken überall den amerikanischen Stempel drauf oder nein, bleiben wir im deutschen Bereich, wir drücken überall diesen deutschen Stempel auf. Wir sehen uns einen ganz typischen Fernsehfilm im ZDF, ARD oder sonst was an oder wir gehen allein nur in die Krimis in der ARD, die aus unerfindlichen Gründen in Venedig spielen und alle sprechen Deutsch. Das Traumschiff fährt nach, weiß ich nicht, Südafrika und egal, wer dort angesprochen wird, egal, welche Handlung vor Ort auf dem Festland passieren, alle sprechen Deutsch. Und dass man diese Struktur, die es auch in Amerika gab, wo man einfach gesagt hat, ja, egal, wo die das jetzt irgendwo spielen, wir synchronisieren das alles einfach ins Englische. Und dann passt das schon irgendwie. Und dem stellt man sich ja auch in dieser Serie bewusst entgegen und lässt die japanischen Darsteller auch wirklich japanisch sprechen. Ich weiß nicht, ob das als japanische Darsteller sind. Auf jeden Fall die Darsteller, die japanische Bewohner, Lords, sonst was darstellen, sind auch wirklich unsynchronisiert oder unübersetzt ins Englische, sondern es arbeitet alles mit Untertitel. Das heißt, das Einzige, was übersetzt ist, haben wir ja schon angesprochen, dieses komische Mischmasch aus Portugiesisch-Englisch, warum da jetzt alle Englisch sprechen, obwohl es Portugiesen sind. Aber der Großteil, besonders das, was auf Japanisch übersetzt oder im Japanischen geredet wird zwischen den Lord-Familien, Intrigen unterhalb oder untergeordnet unter den Lords, wird alles auf Japanisch gelassen und man muss ganz aktiv Untertitel lesen. Was, um ganz kurz den Bogen dazu zu schlagen, es bereits ja auch schon häufiger gab. Ich erinnere hier an wahrscheinlich das erfolgreichste Beispiel hier ist Narcos, die Serie auf Netflix, die über das kolumbianische Drogenkartell ging und dort von der amerikanischen Drogenbehörde hochgenommen wurde oder über Jahre auf jeden Fall bekämpft wurde und versucht wurde, Pablo Escobar dort zu Fall zu bringen und es auch erfolgreich war. Diese Serie, die eine unglaublich starke Erzählart und Weise hat, lässt auch alles, was auf Spanisch ist, auf Spanisch. Und du musst Untertitel lesen, ansonsten verstehst du nicht, was die da von dir wollen. Und so werden halt auch diese besonders sprachlichen Unterschiede, und das finde ich ist bei Shogun nochmal deutlich krasser, weil bei Narcos sprechen auch die Leute, die Ermittler, die aus Amerika rüberkommen, auch Spanisch und können sich dann darüber unterhalten. Aber besonders in Shogun, wo wir diese Sprachunterschiede haben, dass John Blackthorne, der einfach kein einziges Wort Japanisch kann, aus welchem Grund, also warum auch, warum sollte der irgendwie Japanisch können? Er musste das nie lernen, es ist überhaupt nicht sein Kulturkreis, man hat keinerlei Berührungspunkte, bis dieses Schiff dorthin kam. Dementsprechend verstehen die sich einfach nicht. Und wir als Zuschauer haben das große Glück, Untertitel zu haben und es mitlesen zu können, aber diese Sprachunterschiede werden dadurch halt unglaublich gut dargestellt. Absolut. Und besonders dadurch, dass man es auf Japanisch gelassen hat, ist der Ausdruck, den viele in dieser Serie haben, dieses natürliche Sprechen, hast du auf Japanisch ein ganz anderes, als wenn du eine europäische Sprache sprichst, die von dem, die Lateinisch in ihren Ursprachpool hat. Ja, das muss man ja sagen. Also Deutsch gehört dazu, Französisch gehört dazu, Italienisch gehört dazu, aber auch das Englische. Gut, da nochmal über das Angelsächsische nochmal alles ein bisschen krasser, und wir wollen jetzt auch nicht in die Sprachwissenschaften eingehen, aber was ich damit ausdrücken möchte, ist einfach, dass das Japanische in seiner Sprechart sich komplett zu dem westlich orientierten Sprachgebrauch unterscheidet. Ja, das ist weder Englisch, das ist weder Französisch, das ist weder Portugiesisch, das ist weder Deutsch, das ist halt ein komplett eigenes Sprachbild, was sich dort auftut, und das vermittelt das dadurch unglaublich und sehr, sehr viele Emotionen, die eben halt nicht synchronisiert sind und dadurch erhalten bleiben, werden dadurch auch viel besser rübergebracht. Ich erinnere hier an den einen, ich weiß nicht, welche Position er dort einnimmt, auf jeden Fall ist er Chef von ein paar Dörfern, also er ist eins unter dem Lord, und der hat an sich ein sehr, sehr fröhliches Gesicht und ist auch ein sehr fröhlicher Typ, kommuniziert aber besonders später, freundet er sich so ein bisschen mit John an, kommuniziert sehr viel über so Grunzgeräusche, und das kann halt auch ein Ja und ein Nein sein, und dadurch, dass sich halt das auch in Japan rumdreht, ne, das Ja hört sich an bei denen wie Nein und das Nein hört sich an bei denen wie Ja, ne, also, oder ging das nur mir so?
1: Heißt, warte mal, ich will jetzt nichts Falsches sagen, aber...
0: Da müssten wir jetzt auch Experten fragen, aber für mich hört sich das auf jeden Fall so ähnlich an. Verstehst du, was ich meine?
1: Ja, ich weiß, was du meinst. Das
0: ist auf jeden Fall ein interessanter Fakt, dass diese Sprachbeibehaltung und dieses konkret, das ist jetzt ein anderer Kulturkreis, eine andere Sprache, auch über die Sprache dargestellt wird. Und es hilft auch einfach, einen authentischen Film und eine authentische Kulturszene in diesem Bereich darzustellen. Finde ich sehr gelungen und würde mich freuen, wenn da weiterhin solche schönen Klassiker entstehen und solche erfolgreichen Filme auch dabei bleiben. Weil man muss ja auch dazu sagen, Shogun ist eine unglaublich erfolgreiche Serie. Ist dieses Jahr am 27.02. wurde es auf Netflix veröffentlicht. Ist eine FX-Serie, wie schon gesagt, und auf Hulu. Und wurde bereits 2024 mit Emmys ausgezeichnet. Und insgesamt 18 Preise hat diese Serie bereits gewonnen. Darunter in der Kategorie beste Dramaserie, beste Hauptdarstellerin und beste Hauptdarsteller und beste Regie. Also es ist eine absolute Meisterleistung und absolutes Meisterleistungsgesamtkomplex, muss man einfach dazu sagen. Und mich würde es nicht wundern, wenn es auch nächstes Jahr bei den Oscars Erwähnung findet.
1: Ja, das Problem ist halt, für Serien gibt es ja häufig keine Oscars, aber es ist auf jeden Fall quasi im kulturellen Zeitgeist schon verankert, würde ich mal behaupten. Und es gibt ja auch schon Gespräche darüber, ob es eine zweite Staffel geben soll, obwohl eben die erste Staffel auf einem Buch besteht, was keine Fortsetzung hat.
0: Korrekt, ja.
1: Und genau, deswegen wird es tatsächlich debattiert.
0: Wobei jetzt auch schon offiziell,
2: also
0: seit zwei Monaten
2: steht es schon fest,
0: dass es eine zweite Staffel auf jeden Fall
2: gibt
0: und die Produktion wohl diesen Sommer,
2: anlaufen
0: sollte. Ja.
1: Ja. Auf Japanisch gibt es ein verneinendes Wort, was so ähnlich aussieht wie, oder so ähnlich klingt wie Ja.
0: Okay.
1: Das schreibt man IYA. Okay. Und ich glaube, man spricht das auch Ja, so ähnlich.
0: Ja, ist ein komplett anderer Kulturkreis.
2: kann sowas sein.
1: Genau.
0: Kommen wir noch mal ganz kurz darauf zu sprechen,
2: dass das ja auch wirklich eine Buchverfilmung ist.
0: Das heißt, das Buch, was es schon aus den 1980ern,
2: Chogor,
0: ein Roman von James Clevel. Und das wurde in dieser Serie jetzt filmisch umgesetzt, würde ich mal sagen.
1: Ne?
0: Ja. Genau.
1: Also ich finde, häufig ist das auch so, dass sich Bücher deutlich besser anbieten für Serien als für Filme. Also ja. Besonders ja. Hier, weil das ja so eine Art so historische Saga ist, werden auch diese ganzen Details und Wendungen und sowas deutlich besser dadurch drüber gebracht, dass diese gesamte Serie ja fast 10 Stunden geht.
0: Das stimmt.
2: Das stimmt.
0: In 10 Stunden
2: und in 10 Stunden sparst du dir nichts aus.
0: Das ist ja auch sehr verschrieben, muss man dazu sagen. Dass Bücher oft in Filmen einfach zu kurz kommen, Sachen rausgestrichen werden und dadurch so gut dargestellt werden. Weil eigentlich musst du ja die Bücher einerseits in voller Gänze erzählen und noch was draufsetzen, weil du ja die filmische Ebene auch noch bedienen musst. Die Story-Ebene an sich ist ja schon gut bedient, wenn es ein erfolgreiches Buch ist, aber du musst die filmische Ebene ja noch mal bedienen. Deshalb finde ich es gar nicht schlecht, da überhaupt eine Serie draus zu machen. Serien wie Good Omens zum Beispiel stellen das super dar, weil es einfach ist auch ein Comic, glaube ich, vorher gewesen oder auf jeden Fall ein Buch, was dann in der Serie umgesetzt wurde und meines Erachtens fantastisch umgesetzt wurde. Dazu muss man sagen, dass die es auch sehr erfolgreich geschafft haben, das aus dem Buch zu lösen, weil genau wie bei Chogor gibt es für die zweite Staffel keine Vorlage mehr, weil das Buch ist ja fertig, es gibt's ja, ist rum. Buch hat irgendwann ein Ende. Klar, der Autor kann sich dann hinsetzen und einen zweiten Teil davon schreiben, aber der ist natürlich dann nochmal anders, besonders wenn es dann schon verfilmt ist, wenn es da schon eine Serie gab zu, dann beeinflusst das natürlich und kann vielleicht auf einem anderen Niveau sein wie die erste Staffel. Finde ich bei Good Omens sehr, sehr gut gelungen. Sie haben es eine zweite und eine dritte Staffel mittlerweile in Arbeit. Zweite Staffel gibt es auf jeden Fall schon und es ist super ergänzt. Es ist nochmal ein komplett anderer Aspekt. Ja? In der ersten Staffel wurden auf andere Dinge der Wert gelegt. Das war noch ein bisschen anders gestaltet. Trotzdem ein unglaublich gutes Buch und eine unglaublich gut umgesetzte Serie selbst daraus hinaus, meines Erachtens.
1: Ja, das ist auch, finde ich, also mittlerweile so eine Art kleiner Trend geworden, dass Sachen, die es schon mal als Film gab, nochmal eine Serienversion geben, um die gesamte Geschichte nochmal mehr auszuerzählen. Im Fall von Shogun gab es das nicht als Film, soweit ich weiß, aber häufig ist es so, dass halt die Handlung im Film ein bisschen runter, also quasi kleiner und kompakter gemacht werden muss, weshalb es dann Filme wie Fargo oder From Dusk Till Dawn oder Snowpiercer auch als Serienversion gibt, die das Ganze deutlich ausführlicher nochmal darstellen können.
0: Ja, ja. Was findest du ist so, was macht diese Serie so enorm erfolgreich? Also besonders, wenn wir uns ja die Emmys anschauen und Emmys gibt's für sehr erfolgreiche Serien, das ist absolut keine Frage und so ein Emmy bekommst du jetzt nicht einfach. Ja. Besonders, dass es halt in Kategorien wie beste Regie, beste Dramaserie und beide HauptdarstellerInnen haben beide ein Emmy für ihre Rolle bekommen. Was macht diese Serie so ungemein erfolgreich?
1: Also ich würde da mehrere Sachen nennen. Einerseits geht es ja auch um, was wir schon besprochen hatten, dieses aktuelle Interesse einfach an dieser Thematik. Aber andererseits glaube ich auch, dass das, wie gesagt, seine Vorlage auch perfekt genutzt hat, indem es eben wirklich so eine Art historischen Epos erzählen konnte und nicht eine relativ kurze und runtergebrochene Handlung, wie es ein Film zweifellos verlangt hätte. Mhm. Und außerdem ist es halt eine sehr, sehr vielschichtige und ich würde auch sagen, eine Serie, die, die, wenn man in der Thematik drin ist, die man sich auch gut und gerne mehrfach angucken kann, um die verschiedenen Perspektiven und Wendungen nochmal besser nachvollziehen zu können. Also es ist nicht so, dass das einfach auf irgendwelchen Plot-Twists oder sowas sich aufbaut, die beim ersten Mal irgendwie spannend oder schockierend sind, aber die sich dann beim genaueren drüber nachdenken weniger Sinn ergeben, sondern es ist wirklich so eine sehr verstrickte und verwobene Handlung, die die es auch irgendwie deutlich komplexer macht als die meisten Drama- oder Thriller-Serien.
0: Das ist stimmt, das ist eine wirklich unglaublich komplexe Serie und ich muss ehrlich sagen, obwohl ich ein sehr aufmerksamer Zuschauer bin, fällt es mir manchmal sehr schwer nachzuvollziehen, worum ging es jetzt gerade. Das ist wirklich eine Serie, die man sich häufiger anschauen muss. Eine Frage habe ich aber an dich, weil ich mich besonders beim Schauen überlegt habe, was für mich so ein bisschen die Serie so besonders macht, ist, dass es keinen klar gezeichneten Protagonisten und Antagonisten gibt. Mit keinem kann man so zu 100% sich connecten, sagen, den fühle ich jetzt mit. Und bei keinem kann man aber auch so zu 100% sagen, das ist jetzt unser Hassobjekt.
1: Ja, ich weiß, was du meinst, weil das ist...
0: Würdest du das unterschreiben, um ganz kurz auch eine Frage zu stellen, weil ich angekündigt habe, ich stelle dir eine Frage.
1: Ja, also... das würde ich auf jeden Fall auch so sehen. Ich glaube nicht, dass alle Menschen, die diese Serie geguckt haben, quasi den gleichen Blickwinkel auf die Ereignisse haben. Ich kann mir sehr gut vorstellen, dass es verschiedene Leute gibt, die sagen, okay, das war jetzt so ein bisschen die Person, mit der ich mehr mitfühlen konnte aus verschiedensten Gründen. Oder das war die Person, die ich besser oder schlechter nachvollziehen konnte.

0: Spielraum lässt und den eigenen moralischen Kompass anspricht und sagt, ey, was ist denn bei dir jetzt da eigentlich gut? Und bedenke doch mal den und den Aspekt. Also ich finde, Chagall ist eine sehr gute Diskussionsgrundlage, wo man sich auch mit sich selbst befassen muss und sagen muss, okay, ist das jetzt, wie ich das so sehe, kann ich das verurteilen oder will ich das verurteilen? Wie ist das mit den kulturgesellschaftlichen Hintergründen, die es zu dem Zeitpunkt gab? Was ist denn damit? Ja. Deshalb glaube ich, dass es halt auch eine Auseinandersetzung mit sich selbst ist und diese Serie mehr Diskussionsgrundlage bietet als zum Beispiel andere Serien. Oder sehe ich das falsch und das gibt es schon seit Jahren eigentlich?
1: Also, so wie ich das mitbekommen habe, gibt es quasi durch den Aufstieg von Streaming auch einen Aufstieg von komplexeren und mehrschichtigeren Serien. Also die meisten Serien, die man von früher kennt, also bis auch in die 80er, 90er und sowas, die sind halt häufig sehr episodisch und die haben eine Handlung, die beginnt, hat eine Mitte und ein Ende und das Ende ist aber eben auch das Ende der Episode oder vielleicht auch Doppelfolge oder sowas. Aber da wird sich wenig Gedanken jetzt um moralische Grauzonen und Komplexitäten und sich weiterentwickelnde Handlungen gemacht. Aber weil eben halt so moralisch, also erstmal Serien mit längeren Storylines und auch Serien mit moralischen grauen Figuren sozusagen, so wie Breaking Bad zum Beispiel, weil die eben so erfolgreich waren, haben halt viele
0: oder andere dann Geldes. Ja.
1: Genau, haben dann eben viele andere so diesen Punkt gesehen, wo sie sich so dachten, okay, das ist jetzt der neue Standard für Serien, dass man versuchen muss, das so ein bisschen mehr, also komplexer und mehr an die Zuschauer appellierende Handlungen zu schaffen, anstatt eben so episodische Serien zu schaffen, weil man die auch deutlich schlechter binge-watchen kann, weil wenn man das gleiche dreimal hintereinander sieht, dann ist man gelangweilt, aber wenn man eine Handlung hat, die sich über Stunden erstreckt, dann bleibt man ja viel eher dran.
0: Und auch den Zuschauer, die Zuschauerin fesselt, dass eben diese Cliffhanger, die ja auch überall eingebaut sind, dazu verleiten, weiterzuschauen. Wobei ich sagen muss, Chagall hat oder arbeitet wenig mit Cliffhangern. Und es ist auch in den letzten Jahren hat es ein bisschen abgenommen, dass man diese bewussten Cliffhanger nach dem Motto, oh, jetzt ist schon wieder irgendeine neue Story und dann breche ich lieber mitten in einer Folge meinen Streaming-Tag für heute ab, anstatt eine Folge fertig zu schauen und die nächste Folge erst am nächsten Tag zu schauen, sondern halt mitten in der Folge wieder einzusteigen.
1: Ja, das stimmt, aber also ich finde so, ich glaube vor 10 Jahren war so Peak-Cliffhanger-Ära, wo es dann ja teilweise auch in der Folge wenig passiert ist und dann am Ende halt irgendwie in den letzten 5 Minuten dann alles Wichtige passiert ist und dann zwangsweise irgendein Cliffhanger aufgelassen wurde, dass man es halt weiterguckt. Und das verschwendet einerseits Zeit, weil dann in der Folge nicht so viel passieren kann, aber die Folge trotzdem eine Dreiviertelstunde oder so dauern muss.
0: Ja. Ja.
1: Und andererseits ist es halt auch einfach nervig. Aber hier finde ich, das merkt man auch an der Episodenlänge. Es ist nicht so, dass jede Folge eine Stunde exakt oder 45 Minuten exakt dauert, sondern bei Chagall dauert es zwischen 40 und einer Stunde irgendwas jede Folge und die sind immer so quasi abgeschlossene Kapitel in einer Handlung, was sich natürlich auch anbietet, wenn man ein Buch verfilmt.
0: Absolut, ja. Das stimmt. Und es wird ja auch ganz bewusst mit Kapiteln gearbeitet. Ja, die Folgen heißen wie die Kapitel, glaube ich, im Buch. Kann ich jetzt nicht selbst nachschauen.
1: Ja, ich schätze mal, es gibt im Buch mehr Kapitel als 10, aber
0: wahrscheinlich, ja, aber das hat alles einen gewissen Hintergrund. Das heißt, in der einen Folge wird auch es wird auch pro Folge so ein bisschen, welche Perspektive oder welcher Aspekt dieser extrem komplexen, das muss man dazu wirklich sagen, es ist eine sehr komplexe Handlung. weil es halt nicht

0: nur original eine ist, sondern es sind mehrere, die zu einem Handlungsstrang zusammenführen. Es spielt alles im selben Japan. Es spielt alles im selben Jahr, außer ein paar Rückblenden, die wir immer mal haben. Aber wir begleiten, und das finde ich, macht diese Serie auch so einzigartig, jeden einzelnen Charakter mit seiner eigenen Geschichte. Nicht, dass jede Geschichte genauso aufgeführt wird wie andere Geschichten. Klar, es gibt auch hier Prioritäten in den Geschichten, aber trotzdem wird hier jeder Charakter als eigenständiger Charakter mit eigenständiger Geschichte gezeichnet, ohne dass er einfach nur, also manchmal denkt man sich ja so bei Filmen, dass man sich so denkt, was hat dieser Charakter eigentlich für eine Aufgabe, außer dem Main Character irgendwie zu unterstützen oder für diese eine Aufgabe, für die dieser Rolle geschrieben ist, da zu sein. Wo ist das eigentliche Charakterleben der Figur? Verstehst du, was ich meine?
1: Ich weiß genau, was du meinst. Ich habe auch mal bei einem Kurs, den ich gemacht habe, über Drehbuchschreiben, habe ich gelernt, dass jeder Charakter sich quasi anfühlen sollte oder jeder Charakter quasi seine eigene, der Hauptcharakter seiner eigenen Handlung sein sollte. Egal wie klein die Figur ist und wie unwichtig die für die Handlung ist, die man selbst erzählt. Für die Figur sollte es immer wirken, als wäre sie die Hauptfigur in ihrer eigenen Handlung. Und ich finde, das ist hier sehr gut getroffen. Und man hätte die Serie, glaube ich, auch mit anderen Schwerpunkten und anderen Hauptfiguren machen können, die einfach während der gleichen Zeit spielen. Und das ist eigentlich sehr faszinierend, weil häufig ist es so, wie gesagt, dass es einfach Nebenfiguren gibt, die Nebenfiguren sind und nicht viel eigene Sachen zu tun haben.
0: Absolut, absolut. Und da stimme ich dir auch voll und ganz zu. In dieser ganzen Welt, in einer sehr komplexen Welt, die dort aufgebaut wurde, kann man noch drei, vier andere Geschichten erzählen mit anderen Schwerpunkten in der Serie, wo man gar nicht großartig das Charaktersetting, was es aktuell gibt, verändern muss, sondern einfach nur Prioritäten und Screentime im Grunde nur verändern muss und man erzählt komplett andere Geschichten. Und dass man das so schafft, dass man wirklich eine gesamte Welt aufgezeigt bekommt. Und es wird ja in den Filmhistorikern, so alt wie der Film ist, wird darüber diskutiert, ist der Film ein Rahmen oder ist es eine Landschaft? Ich glaube, die Fachbegriffe sind da ein bisschen anders. Korrigiere mich bitte, wenn ich da
1: Es
0: falsch
1: ist
0: liege.
1: Fenster oder Rahmen, oder nicht?
0: Fenster oder Rahmen, ganz genau. Und da wird darüber diskutiert, ist die Geschichte, muss die abgeschlossen sein, muss das eine eigene Welt sein, die dem Zuschauer aufzeigt, oder ist es ein Fenster, wo man halt durchschaut und dass man eine gesamte Welt aufgetan bekommt, aber auch nicht die gesamte Welt erklärt bekommen werden muss. Es gibt, und da gibt es bei beiden Seiten unglaublich gute Beispiele, ja, die auch vielleicht gar nicht mit der realen Welt kombiniert sind, wo eine eigene Welt geschaffen wurde. Ja? Wo würdest du zum Beispiel das Marvel-Universum einordnen oder das Star Wars-Universum?
1: Ja, also besonders Star Wars finde ich ist ein sehr interessantes Beispiel, weil das so ein bisschen abgedriftet ist von dem, was es ursprünglich war. Denn ursprünglich hatte das einen sehr klaren Fokus auf auch nur ein paar Charakteren, die quasi so ein bisschen wie in so einer Seifenoper ihre eigene Storyline hatten. Es gab halt den Luke Skywalker, Han Solo, Prinzessin Leia, Darth Vader. Und noch ein paar andere wichtige Charaktere, die so ein bisschen interagiert haben. Aber ihr Handeln hat dann quasi auch die gesamte Story getragen. Aber mittlerweile hat Disney eben sich so ein bisschen, glaube ich, was bei Marvel abgeschaut, dass sie dann versuchen, halt vor allem in Serien so ein bisschen
0: Die haben sich da nichts abgeschaut.
1: abgeschaut.
0: Die haben sich das
1: Die haben sich
0: eingekauft.
1: das eingekauft. Ich meine, ja, klar, ich meine, am Erfolg von Marvel haben sie sich gedacht, wow,
0: Genau, ja, genau.
1: let's do the exact same thing again. Und haben dann halt durch Serien so ein bisschen versucht, das Star Wars-Universum größer und vielschichtiger zu machen, als es ursprünglich war. Weil wenn man sich nur die Originaltrilogie vor allem anguckt, ist es eigentlich eine in sich sehr geschlossene Handlung. Aber das wurde durch
0: den ganzen Stories haben eigentlich nichts miteinander zu tun. Also viele Charaktere wurden zwangsverheiratet.
1: Genau, das ist ja irgendwie häufig so, dass das erstmal 10 Fässer aufgemacht werden und dann werden vielleicht 2 oder 3 Storylines irgendwie zusammengeführt, so wie in Mandalorian und Book of Boba Fett, was irgendwie so halb was miteinander zu tun hat und so.
0: Ja.
1: Und das ist doch eine sehr Marvel-mäßige Situation, dass erstmal 10 verschiedene Helden eingeführt werden und dann treffen sie sich vielleicht ein paar Jahre später in einem Crossover.
0: Ja, das stimmt.
2: Aber was ich da sehr interessant finde, ist zum Beispiel Brooklyn Nine-Nine, eine sehr erfolgreiche Serie,
0: die fürs Fernsehen anfangs geschrieben war, weil zu Beginn von Brooklyn Nine-Nine war Streaming noch nicht so groß, dass man ganze Serien dafür schreibt. Und wenn man sich die ersten Folgen, die ersten Staffeln mit den aktuellen oder jüngsten, auch schon in Corona beendet worden, ich glaube so 20 oder 21 war die letzte Staffel, wenn man die miteinander vergleicht, ist das total spannend, weil am Anfang wirklich ganz abgeschlossene Handlungen da waren. Ja? Jeder Charakter hatte seinen Job innerhalb dieser Geschichte, aber darüber hinaus ging es nicht. Das heißt, das wäre ein klassisches Rahmenbeispiel. Über die Staffeln hinaus, klar, irgendwann geht so einem Serienautor auch ein bisschen die Kreativität aus und man guckt sich, welchen Charakter kann ich denn ein bisschen detaillierter zeichnen? Wo gibt es noch eine interessante Geschichte? Aber mittlerweile würde ich ganz klar sagen, das ist eine Fenstergeschichte. Das ist eine Fensterserie, die einfach viel größer geworden ist und sich so gewandelt hat, dass sie sich an das aktuelle Zeitgeschehen angepasst hat. Und meines Erachtens ist eine Fenster oder die Theorie des Fensters mehr im Kommen als die Rahmentheorie.
2: Die Rahmentheorie.
1: Ja, ich weiß ganz genau, was du meinst, weil wo ich eben das Gefühl habe, was aktuell passiert ist, dass so große Studios und Konzerne und sowas wie Disney zum Beispiel, Warner Brothers und was auch immer, der Universal, die ganzen Konzerne haben halt das Gefühl, dass sie so eine Art Markenloyalität erschaffen müssen und sie versuchen dann die Fans quasi bei der Stange zu halten, indem sie einfach in einem Universum immer mehr Sachen hinzufügen, immer mehr Serien und Filme und Videospiele und Comics und sowas, damit man sich so richtig in so ein Universum einleben kann. Weil wenn der ganze Alltag geprägt ist von Star Wars oder von Marvel oder DC oder allem Möglichen, dann verdienen einerseits die Konzerne viel mehr daran und andererseits ist man dann so generell so ein bisschen abhängig und die Marke kann dann immer schwerer sterben, wenn man immer geprägter davon ist.
0: Absolut.
2: Absolut. Das stimmt.
0: Wobei sind jetzt natürlich etablierte Marken. Marvel, Disney macht das sehr erfolgreich trotzdem. Wir sind ja aktuell in der Folge über Shogun, wo neue Serien eingeführt werden und von gleich auf ein so großes Universum gezeichnet wird. Oder wir bezeichnen es als großes Universum. Im Grunde ist es aber einfach nur eine Darstellung einer realitätsnahen Welt.
1: Und ja, aber ich würde sagen, es ist nicht unwahrscheinlich, dass hier aus Shogun dann so eine Art Universum sowas gezeichnet wird, dass es da irgendeine
0: Absolut.
1: Spin-off-Serie oder sowas oder
0: zweite Staffel gibt. Man muss dazu ja auch sagen, bei Disney ist das Geld ja manchmal nicht ganz so festsitzend, sondern manchmal ein bisschen lockerer. Und da kann ich mir sehr gut vorstellen, dass es da auch Spin-offs dazu geben wird. Ob das Filme, ob das andere Serien zu verschiedenen Charakteren in dieser Serie sind. Ich bin gespannt. Ich kann es mir sehr gut vorstellen. Besonders, wenn das jetzt ein Hype ist, dann möchte ich Disney natürlich sehr, sehr reiten. Und mit FX haben sie da auf jeden Fall eine unglaublich kreative Plattform geschaffen, die einfach sehr viel ermöglicht. Und da kann ich mir in Zukunft sehr gut Spin-offs davon vorstellen, ja.
1: Womit es ja so gewissermaßen auch sehr, sehr stark passiert ist, ist The Walking Dead, weil das hat angefangen als eigene Serie mit einer ziemlich fest zugeschnittenen Handlung auf ein paar wenige Charaktere. Aber mittlerweile gibt es davon ja auch irgendwie 4 verschiedene Spin-off-Serien, weil da einfach ein Universum draus gemacht wurde, um quasi das maximale Fan-Engagement da rauszuholen.
0: Ja, absolut. Julian, ich würde so langsam sagen, wir verlassen das Feld des Shogun und widmen uns einer anderen sehr erfolgreichen Serie nach einer kurzen Musikpause. Es sei denn, du möchtest jetzt noch etwas abschließend zu Shogun loswerden. Was wir noch gar nicht beleuchtet haben, vielleicht.
1: Ich glaube, die meisten Punkte, die ich, oder eigentlich alle Punkte, die ich dazu ansprechen wollte, hatten wir so ein bisschen geklärt. Also es ist natürlich, wie häufig, wenn wir über irgendwelche modernen Sachen sprechen, wieder so ein bisschen von seiner Zeit geprägt. Was aber kein, ich würde sagen, das ist kein Qualitätsthema, sondern einfach ein Trendthema, dass es halt viele aktuelle Trends mitnimmt, aber ich finde in dieser Form sehr, sehr gut und sehr geschickt verarbeitet.
0: Absolut, das stimmt. Weil es halt auch den Zeitgeist trifft, nicht nur thematisch, sondern auch das Thema Weiterentwicklung im Film, in Serien, ist ja auch ein Riesenpunkt, den auch einfach manche sein lassen, ne? Denken wir an den deutschen Film. Warum sich weiterentwickeln, wenn man die 5. Folge oder die 50. Folge von Rosamunde Pilcher immer im selben Erzählstil wiedergeben kann, weil die Zielgruppe wird's finden. Das ist da halt nicht der Fall und man entwickelt sich weiter, was das Storytelling angeht, was das Aufziehen eines Universums angeht, ist, finde ich, setzt da neue Maßstäbe und ist einfach sehr zeitgemäß und sehr modern. Thematisch auch. Ja. Dann machen wir eine kurze Musikpause, hören uns gleich wieder hier im Film- und Serienclub auf Radio Darmstadt und reden dann mal über eine andere sehr erfolgreiche Serie, wo ich tatsächlich ein paar mehr Fragen habe, besonders über die, warum eigentlich? Also warum ist sie so erfolgreich? Das hören wir alles gleich. Jetzt erstmal eine kurze Musikpause.

0: Wir sind zurück hier beim Film- und Serienclub. Mein Name ist Benjamin Hasenflug. Schön, dass ihr noch dabei seid. Heute dabei ist der Julian, so wie eigentlich mittlerweile fast immer.
1: Genau, ich bin ja mittlerweile so eine Art Dauergast.
0: Du bist nicht mehr Dauergast, du bist Mitmoderator. Also bitte, du bist hier festes Mitglied, gleichberechtigt, wie jeder andere auch, im Film- und Serienclub hier auf Radio Darmstadt. Und wir reden heute über so ein bisschen die Serienneuheiten. In der ersten Stunde hatten wir es jetzt über Shogun, eine interessante Serie auf Netflix. Netflix sage ich schon, Disney Plus aus den FX-Studios. Und wir wollen jetzt uns einer anderen, sehr erfolgreichen Serie widmen, nämlich The Bear. Julian, was sagst du zu The Bear?
1: The Bear. The Bear ist ja, also davon habe ich auch, bevor ich die gesehen habe, schon viel gehört, weil das ist, ich würde mal sagen, eine so der gehyptesten Serien der letzten paar Jahre. Da gibt es ja jetzt mittlerweile auch schon die dritte Staffel, obwohl die erste erst 2022 rauskam. Also da wurde ganz schön schnell dann nachgelegt und in dieser Serie geht es eben um Carmi, ein Koch, der in dem Restaurant seines verstorbenen Bruders arbeitet. Und er muss da quasi die Probleme des Alltags in der Küche und mit seinen Mitarbeitern und sowas bewältigen. Und das ist halt so eine Art Slice-of-Life-Serie, würde ich auch behaupten. Das ist nichts fantastisch, also nichts Unrealistisches, kein Sci-Fi, kein Fantasy, sondern einfach sehr nah am echten Leben gehalten und sehr so realistisch, einfach auch mit viel Dialog und mit viel Charakterdrama. Ja, das ist so ziemlich The Bear.
0: Absolut.
2: Absolut.
0: Und dazu muss man ja auch
2: dazu sagen,
0: Carly heißt der Hauptcharakter.
1: Carmi. Also ich glaube, Carmine ist sein voller Name.
0: Ja. Ist ausgebildeter Sternekoch. Ja, der hat vorher, bevor er den Laden seines Bruders übernommen hat, in den nobelsten Restaurants der Welt gearbeitet. Es hat ihm dort nie gut getan. Es war ein toxisches Arbeitsumfeld, was auch ein elementarer Dreh- und Angelpunkt der ganzen Serie ist oder worum es auch wirklich geht. Welcher Ton, welche Beleidigung, Beschimpfung man sich in solchen Küchen aussetzt. Ja, mit was für einem Ton dort gearbeitet wird und dass der echt brutal ist. Also anders kann ich es gar nicht beschreiben als wirklich brutal.
1: Ja, besonders in den Rückblenden, in den Flashbacks zu seiner Vergangenheit, finde ich, da sieht man sehr, was für ein extremer Druck auf Köchen und generell Küchenarbeitern sozusagen lastet, weil Essen eben für die Konsumenten eben perfekt sein muss und weil die Ansprüche auch teilweise so absurd hoch sind, dass sich auch Carmi dann quasi innerlich so ein bisschen selbst zerstört, einfach durch diese extrem hohen Ansprüche, die er mitbekommen hat von seinen vorherigen Küchenerlebnissen, von seiner Erfahrung in dieser Sterneküche.
0: Absolut. Er macht sich da komplett kaputt und die Ansprüche, die er halt aus der Sternegastronomie mitbringt, bringt er dann halt, und das ist so der Inhalt der ersten Serie, der ersten Staffel, in ein, ja, das ist eigentlich ein Imbiss von nebenan, ne? Kann man so bezeichnen.
1: Ja, das stimmt. Also man sieht auf jeden Fall ihm auch an, dass er seine sehr hohen Ansprüche, die er da mitbekommen hat, dann auch weiter auslebt, obwohl seine Kollegen da halt, die deutlich weniger Kocherfahrung haben und das eher so einfach bisschen zum Geld verdienen, Spaß haben und sowas machen, die dann halt auch ganz schön mitgenommen werden von ihm wegen seinem extremen Leistungsdruck. Und besonders der Konflikt, der da zwischen ihm und seinem Cousin entsteht, der fußt ja sehr häufig auch darauf, dass er eben sehr hohe Ansprüche hat und sein Cousin sagt dann, ja, aber das ist doch hier nur so ein Imbiss. Wir müssen ja jetzt nicht so perfekt sein, aber das kann er gar nicht einsehen.
0: Überhaupt nicht. Und der Punkt, der auch die beiden so unterscheidet, ist, dass der Cousin, man muss dazu auch sagen, dass der Bruder von Kami sich umgebracht hat. Ja, also der ist keines natürlichen Todes gestorben, sondern hat einen Abschiedsbrief hinterlassen und ich weiß nicht, war er depressiv oder was war der Grund?
1: Ja, ich weiß nicht, ob ich das jetzt wieder vergessen habe. Auf jeden Fall, man sieht auch teilweise noch Flashbacks von dem Bruder. Witzigerweise gespielt von John Bernthal, der kennt man vielleicht als Punisher oder auch aus The Walking Dead und ein paar Filmen. Das Lustige an dem Schauspieler ist, ihr müsst mal darauf achten, jedes Mal, wenn er in einem Film vorkommt, hat er so 10 Minuten oder weniger Screentime. Ich habe mindestens so 10 Filme mit ihm gesehen, wo er mitgespielt hat, aber so ganz kurz zu sehen war. Und hier ist es genauso, der ist in ein paar Flashbacks und das war's.
0: Ja, das war, aber die Flashbacks haben auch so ein bisschen gezeigt, ja, die Rolle, die er gespielt hat, war interessant angelegt, denn es war so die Rolle, die in einer Familie, in einem sozialen Umfeld, das hochexplosiv ist, wo es jederzeit wirklich explodieren kann, das so zusammenhält. Und dieses Vakuum, was dieser Bruder geschaffen hat, das wird, finde ich, in der Serie unglaublich gut dargestellt.
1: Ja, also ich finde, die erste Staffel von The Bear anzugucken, fühlt sich so ein bisschen an wie die zweite Staffel von einer Serie anzuschauen.
0: Ja,
1: genau, wegen den ganzen Flashbacks und sowas. Man hat so ein bisschen das Gefühl, okay, man ist schon so ein bisschen vertraut mit den Charakteren, obwohl es gerade erst angefangen hat. Und man besinnt sich zurück auf die erste Staffel wahrscheinlich, die dann so ein bisschen entspannter war und ein bisschen die Moral im Team und in der Familie auch deutlich höher noch war als dann später.
0: Absolut. Und in der ersten Staffel ist, wie du sagst, wirkt wirklich wie eine zweite Staffel, weil in der ersten Staffel wird eigentlich dann etabliert, ja, dass Carly mit dem Druck in der Sterne-Gastronomie nicht mehr klarkommt und das jetzt auch als Ausweg sieht, den Laden des Bruders zu übernehmen. Und wir stoßen ja auch nicht am ersten Tag in die Situation rein, als sich der Bruder umgebracht hat, sondern wir stoßen zu dieser Geschichte, als es schon klar war, der wird jetzt übernommen, der arbeitet jetzt dort und er versucht sich da jetzt was aufzubauen. Und zu dem Zeitpunkt geht man, also es fühlt sich an wie eine Kurzgeschichte, ja, wo man erstmal die ersten irgendwie zwei Absätze dazu braucht, sich selbst ein Bild zu schaffen, wie jetzt die Ausgangssituation war, wen wir da alles an Charakteren haben, wer da welche Rolle überhaupt nimmt. Und das war sehr kurz und auch mit einer Selbstverständlichkeit erzählt, so ein bisschen eigentlich frech, der Serienmacher oder der Filmmacher, zu sagen, nö, das erarbeitet ihr euch jetzt alles mal in den nächsten Folgen schön selbst. Und wer da jetzt in welchem Konflikt zu wem steht, wir lassen es erstmal unbeantwortet. Ja, wir zeigen das ab und zu mal, wir reißen das mal an, dass Carly und der Cousin nicht so ganz grün
1: nicht so
0: sind,
1: ganz das ist grün schon sehr sind, früh das ist klar. Schon sehr früh klar.
0: Aber wer da jetzt, welche, wer Rolle da jetzt welche Rolle einnimmt,
1: wer wo jetzt, wer steht, wo jetzt welche steht, Zukunft, welche Zukunft
0: alle haben, was alle haben,
1: was alle wollen,
0: und wie es beschissen
1: dem Laden eigentlich geht, kommt
0: viel,
1: der erst
0: viel später
1: raus. Viel später. Ja, ganz genau. Man hat eigentlich, man hat eher so Eindrücke als wirklich so eine Art lineare Handlung. Also besonders die ersten paar Folgen sind ja auch relativ episodisch. Also es gibt natürlich so ein bisschen eine durchgehende Handlung, aber häufig ist das dann auch so, okay, in dieser Folge machen wir das und das und das ist jetzt nicht unbedingt wichtig für den Rest, sondern das ist einfach nur so ein bisschen, um die Charaktere in ihrer Umgebung zu zeigen und anhand von Situationen so ihre Dynamik und ihre Verfassung so ein bisschen darzustellen.
0: Ja, das ist richtig. Meines Erachtens kam die erste Handlung, als sich Carly mit der Sous-Chefin oder mit der, ist sie ausgelernte, ich weiß den Namen gerade nicht, vielleicht schaust du das gerade nochmal nach. Genau, mit Sydney. Dass die beiden da in diesem so harten Konflikt standen, dass sie gekündigt hat. Das war so für mich der erste Punkt, wo es so für mich überhaupt eine Handlung ergeben hat. Ja, dass das eine Story ist, die hier erzählt wird und nicht einfach Ausschnitte immer gezeigt werden. Das war so der erste Punkt für mich, wo es so ein bisschen was Ganze gezeigt hat. Aber ich muss auch ganz ehrlich sagen, diese Serie hat mir nicht so gut getan. Ich habe diese Serie geschaut und sie hat sehr viel, weil sie unglaublich gut ist, sehr viel mit mir gemacht. Und ich habe da jedes Mal schlechte Laune gehabt und die hat mich sehr, sehr runtergezogen, wenn ich sie geschaut habe. Nicht, weil ich solche Situationen kenne. Nein, das war für mich alles neu, aber es war so authentisch. Und das könnte halt auch jedem passieren, ja, dass man an Träume glaubt und dass da unglaublich viele Hürden da drin sind. Und auch nicht jede Hürde gut genommen wird. Die Hälfte der Hürden wurden beschissen genommen in dieser Serie. Und durch pures Glück hat man in der Ende der letzten Folge, in der ersten Staffel, noch so ein bisschen Lichtblick gehabt. Ja, das war eigentlich so Balsam für die Seele, dass man halt nicht komplett bestraft aus dieser ganzen Serie entlassen wird. Wobei man eigentlich in der zweiten Staffel wieder einsteigt und alles wieder am Arsch ist, im Grunde. Ja, trotz dieses Segens, den ich jetzt nicht spoilern möchte.
1: Ich wollte gerade auch schon über Sydney sprechen, weil ich finde, sie ist tatsächlich so eine Art Audience-Character, also eine Figur, durch die man als Zuschauerschaft so ein bisschen in die Situation reinkommt, weil in Absolut, der ersten ja. Folge fängt sie dann in dieser Küche an und lernt erstmal das ganze Team so ein bisschen kennen und sie erfährt quasi von der ganzen Situation durch ihre Erfahrung da und das so ein bisschen wie John Blackthorne in Shogun, dass es schon eine sehr etablierte Situation gibt, die schon angefangen hat und die gerade abläuft und wir eine Figur haben, die neu in dieses Setting reinkommt und dadurch erfahren wir auch erst, was gerade passiert.
0: Ja. Das stimmt. Das ist so der bisschen der Einstieg. Deshalb sage ich ja, als wir reinkommen, ist das schon ein Konstrukt. Das heißt, die müssen sich nicht erst beschnuppern oder sonst was, sondern das existiert bereits und versucht sich gerade zu setzen. Und dazu kommt halt noch eine neue Mitarbeiterin, die Sydney, die bereits die Kochausbildung hat. Das heißt, die ist eigentlich im Grunde fertig ausgebildet, oder?
1: Ja, also sie ich glaube, sie erzählt gar nicht, dass sie da wirklich besonders viel Vorwissen hat, aber sie scheint da mit einem gewissen Vorwissen schon reinzugehen, weil sie auch schnell quasi zur zweitwichtigsten Kraft in der Küche wird. Also Kami vertraut ihr ja ziemlich schnell ganz schöne Verantwortung an.
0: Absolut, absolut, ja. Ja, das stimmt. Ja, ziemlich, ziemlich krass, das stimmt. Was macht für dich die Serie so besonders, wo du sagst, sie wurde ja auch bereits prämiert, ne? Soweit ich weiß, Emmys hat die Serie auch schon abgeräumt.
1: Ja, auf jeden Fall. Also mindestens mal die erste und ich glaube auch zweite Staffel haben auf jeden Fall schon was gewonnen. Ich glaube, die dritte ist ein bisschen zu neu, um da irgendwas eingesagt zu haben, oder?
0: Ja, die kam erst dieses Jahr raus. Dementsprechend könnte die vielleicht nächstes Jahr erwähnt werden.
1: Ja. Aber auf jeden Fall, was die Serie für mich so ein bisschen ausmacht, ist eben diese Slice-of-Life-Qualität, dass es jetzt nicht direkt eine feste Handlung mit Plotpoints gibt, die jede Folge sich weiterentwickelt, sondern dass es halt so eine Serie ist, die sehr nah am Leben ist, würde ich sagen, am, am Leben dieser Personen und aber auch an quasi an der realen Welt, an eigenen Unternehmern und sowas und an Familiensituationen, die sich entwickeln. Und es gibt eben auch, ich finde, besonders durch die Schnitte und durch die Kameraarbeit wird halt häufig auch sehr so die Atmosphäre von so Hektik und einfach Unwohlsein erzeugt.
0: Oh ja, weil das stimmt.
1: Es wird sehr, sehr oft rüber geblendet zur Uhr, wie die Uhr abläuft, dass das Restaurant dann bald öffnen muss und dass alles fertig sein muss. Es wird schnell hin und her geschnitten zwischen irgendwelchen Zutaten. Und auch wenn dann irgendwie mal die Suppe überläuft oder irgendwas anbrennt oder sowas, dann lässt es einen total verunsichert und gespannt da, anstatt einfach zu passieren, macht das, finde ich, auch was mit einem, dass man wirklich mit den Charakteren mitfiebert und im Stress ist, obwohl man überhaupt keine Angst haben, dass einem selbst irgendwas passiert.
0: Absolut, deshalb wird auch viel in der Serie mit Details gearbeitet, also wirklich Detail-Shot-Aufnahmen von eben der überkochenden Suppe, dem Herd, wo irgendwas gerade anbrennt oder wo geschnitten wird und einfach unglaublich wenig mit Totale gearbeitet wird. Der Gastraum wird meistens in der Totale dargestellt, aber allein die Küche und dieses enge Gefühl, was ja auch in dieser kleinen Imbissküche überhaupt vorherrscht, das ist eine unglaublich gut umgesetzte Arbeit, da sie sehr eng ein beengendes Gefühl gibt. Obwohl man die Küche nicht so im Umfeld, also so groß sieht, sondern halt meistens mit Aufnahmen der Personen, die halt vor der Kamera stehen, aber wenig mit Totalen, dass man halt die ganze Küche mal sieht oder sowas.
1: Ich finde auch durch diese ganzen so Kamerafahrten und sowas, wo einer Figur gefolgt wird, wie sie durch die Küche navigiert, in so einem total beengten Raum und sowas, das schafft dann auch so eine fast schon, woran ich irgendwie an den ersten paar Folgen denken musste, ist es fast wie so eine Art Dokumentationsstil, als würde jemand mit ihnen in der Küche stehen und so ein bisschen dokumentieren, was gerade passiert.
0: Absolut, ja, das stimmt. Das macht es wirklich sehr erfolgreich. Wir hatten gerade eben noch die Preise kurz angerissen, dass die Serie auch sehr erfolgreich war. Und sie war bereits sehr erfolgreich. Auszeichnung im Golden Globe hat sie 2024 die Auszeichnung als beste Serie, Komödie, Musical erhalten. Ebenfalls ausgezeichnet wurde sie als beste Serienhauptdarsteller, Komödie, Musical, für Jerry Allen White. Und zusätzlich gab es die Auszeichnung als beste Hauptdarstellerin. Und das ist Ayo Ebori. Wie wird sie ausgesprochen?
1: Ayo Edebri?
0: Edebri oder so? Edebri, ja, genau. Sie hat auf jeden Fall ebenfalls einen Golden Globe für die beste Hauptdarstellerin bekommen. Serienhauptdarstellerin.
1: Ja. Und The Bear ist auch in den IMDb Top 250 Serien auf Platz 182 mit 8,6 Durchschnittsbewertung.
0: Ja, das ist echt nicht schlecht. Zusätzlich die Emmys auch 2023. Auszeichnung als beste Comedy-Serie, beste Hauptdarsteller, beste Hauptdarstellerin, beste Nebendarsteller, beste Regie-Comedy-Serie und bestes Drehbuch-Comedy-Serie. Und wir machen eine ganz kurze Musikpause, weil danach habe ich noch eine wichtige Frage an dich, Julian, die wir auf jeden Fall noch klären müssen. Das hören wir uns aber gleich an und jetzt machen wir erstmal eine kurze Musikpause.

0: Hier ist der Film- und Serienclub auf Radio Darmstadt auf der 103,4 MHz. Mein Name ist Benjamin Hasenflug. Schön, dass ihr dabei seid. Wir sind heute zu zweit, Julian und ich, und wir reden über aktuell, über Serien, würde ich sagen. Wir haben in der ersten Stunde über Shogun geredet und jetzt reden wir über The Bear oder The Bear. Meine Frage an dich ist, Julian, wir haben gerade die Preise vor der Pause kurz aufgeführt und unter anderem hat The Bear die Auszeichnung als beste Comedy-Serie bekommen. Wo ist das eine Comedy-Serie? Ich habe besonders, wenn ich jetzt so die Serien, die Staffeln mir angeschaut habe, wenig gelacht.
1: Ja, das ist ein interessanter Punkt. Also ich habe das auch gerade, als ich es gehört habe, Comedy-Serie, ich hätte gedacht, irgendwie beste Drama oder irgendwie beste Thriller-Serie. Ich weiß nicht, wie das bei den Emmys eingeteilt ist. Obwohl ich zugeben muss, dass besonders in der ersten Staffel, finde ich, geht es schon teilweise in eine Comedy-Richtung. Also es gab schon ein, zwei Momente, die ich zum Beispiel ziemlich witzig fand. Zum Beispiel, wo sie dann auf diesem Kindergeburtstag sind und dann von dem einen aus Versehen die Beruhigungsmittel in die Limonade fallen und die ganzen Kinder, die es trinken, die schlafen dann alle ein.
0: Ja.
1: Und erst wissen sie gar nicht, was da abgeht und gucken sich das da an, wie da 10 Kinder auf dem Rasen liegen und einfach schlafen.
0: Das stimmt. Ja, auch mit dem Geldgeber, ne, gespielt von, oje, oje, oje, jetzt, ich weiß nicht, ob ich jetzt gerade die Rolle finde. Ja, Oliver James Platt, der kanadische Schauspieler, spielt ja da so ein bisschen den Geldgeber Jimmy. Und der bringt auch viel komödiantisches Talent damit rein und ist auch sehr in seiner trockenen Art, die er dort spielt, und sehr harten Art, ist das schon, finde ich schon echt gut. Ja, also da sind bei mir die komödiantischen Elemente, aber trotzdem muss ich sagen, im Durchschnitt ist diese Serie eher eine Dramaserie, oder?
1: Ja, auf jeden Fall. Also Comedy ist würde ich, also ich meine, Genres ist ja immer so eine Sache. Es gibt viele Schubladen, Sachen, die Genre überschreitend sind, sozusagen, ne?
0: Absolut.
1: Aber als primär Comedy würde ich es jetzt auch nicht bezeichnen. Also, das ist eine spannende Entscheidung, ehrlich gesagt.
0: Das stimmt. Würdest du für die Serie eine Sehempfehlung aussprechen? Und wenn ja, für was für Personen?
1: Also, The Bear, würde ich sagen, ist eine Serie, die sich auf jeden Fall an Leute richtet, die selbst irgendwie an Kochen oder an Esskultur interessiert sind, aber auch Leute, die sich so ein bisschen für Slice of Life oder so sehr realitätsbezogene Dramen und sowas begeistern können. Also die einfach Serien haben wollen, die realistisch sind und wo sie die am Ende das Gefühl haben, sie kennen die Charaktere quasi persönlich und fiebern mit ihnen mit, dass ihr Alltag gut ausgeht. Für Leute, die jetzt zwingend eine Serie haben wollen, die eine sehr durchgezogene und stringente Handlung mit vielen Wendungen hat, ist es, glaube ich, nicht so geeignet, weil es besonders gegen Anfang sehr, sehr episodisch zugeht.
0: Das stimmt, und zusätzlich muss man sich echt darauf einstellen, dass es ziemlich brutal ehrlich ist. Also das ist keine Serie, die man schaut, um sich vom Alltag zu befreien, weil genau dieser Alltag ist dargestellt.
1: Das stimmt. Also lustigerweise, die meisten Serien, wo es irgendwie ums Kochen oder Essen machen geht, sind meistens so eine Art Comfort Watches, wo man dann halt sich zurücklehnen kann und sehen kann, wie irgendwelches leckeres Essen zubereitet wird. Und das passiert hier zwar auch, aber es ist in keinem entspannten oder freundlichen Setting, sondern es ist sehr stressig. Also, obwohl hier nicht wirklich Gewalt oder sowas passiert, ist einfach dieser psychische Druck und Stress, der auf die Charaktere ausgeübt wird, den spürt man auch als Zuschauer sehr.
0: Total, absolut, das stimmt, ja. Ich komme gerade nicht auf diesen anderen Restaurant-Film. Ich könnte schwören, der war auch schon mal Filmer, der war auch schon ein Film, den wir hier im Film- und Serienclub Talk damals noch besprochen haben. Es geht
1: The
0: um
1: Menu.
0: The Menu, ganz genau, Dankeschön. Genau, The Menu, der ja in eine ähnliche Richtung geht im Grunde, muss man ja schon sagen. Oder
1: ja,
0: der könnte fast drauf aufbauen.
1: thematisch gesehen ja, aber ich würde sagen, von der Art ist es sehr unterschiedlich. Also The Menu ist eher
0: Total.
1: so eine Art so Thriller-mäßig, aber
0: Ja.
1: thematisch gesehen geht es halt wirklich bei beiden so um diese Essensindustrie und den unheimlichen Druck, der auf diesen armen Leuten lastet, die quasi es zum Job haben, andere zufriedenzustellen durch das perfekte Essen und sich damit selbst fertig machen, durch ihre eigene Perfektion.
0: Ja, das stimmt. The Menu. Ich schaue gerade nach, ob ich es zufällig finde, aber ich glaube, in unserem Podcast-Feed ist es aktuell noch nicht drin.
1: Drin.
0: Ansonsten habe ich das
1: Obwohl,
0: auf jeden Fall
1: soweit
0: wieder
1: ich
0: so viel
1: weiß, The
0: gelassen.
1: Menu ist doch sogar auf Disney Plus, oder nicht?
0: The Menu ist auf
1: The
0: Disney
1: Menu
0: Plus,
1: ist auf
0: ja, und wir
1: Disney
0: hatten
1: Plus,
0: es,
1: ja.
0: wenn,
1: Und
0: also wenn mich nicht alles täuscht,
1: wenn
0: haben
1: wir
0: wir
1: das
0: das
1: auch
0: auch
1: schon
0: schon
1: mal
0: mal
1: besprochen
0: besprochen
1: in
0: in
1: der
0: der
1: Folge.
0: Folge. Aber
1: Ja,
0: das
1: das ist
0: willst du
1: eigentlich auch
0: aber
1: ein sehr
0: natürlich noch
1: spannender
0: nachholen.
1: Film
0: Ja,
1: über
0: ja.
1: diese Essenskultur. Der geht von einer ganz anderen Seite dran, aber ist thematisch gar nicht so unterschiedlich von The Bear.
0: Das stimmt, das stimmt. Aber ich finde, es ist mehr ein Hollywood-Film. Das ist mehr ein Film der klassischen Schule, weil man in dem Fall wieder die Heldencharaktere hat, die sterben. Das ist keine Frage. Aber trotzdem hat man eher so eine typische Charakterzeichnung.
1: Natürlich teilweise nachvollziehbare Motive hat, aber der immer noch der Schurke ist, der Bösewicht sozusagen.
0: Genau.
1: Aber in The Bear gibt es einfach nur Interessenkonflikte zwischen von allen Seiten nachvollziehbaren Figuren, wie ich behaupten würde.
0: Absolut. Und wir hatten es ja eben auch schon bei Chogon, dass die Figuren nicht einseitig oder nur für die Story geschrieben wurden, sondern dass das auch reale Figuren sein könnten. Wir sehen zwar nur den Story-Aspekt der Figuren, finde ich ein bisschen mehr als bei Chogon, aber die Figuren würden als eigenständige Figuren funktionieren, aber nicht als Serienfiguren, weil sie dafür einfach zu normal gezeichnet sind. Das sind ganz normale Menschen, die dort gezeichnet wurden. Und das, finde ich, macht so spannend.
1: Ja, auf jeden Fall. Also ich glaube, dieser Druck und dieser Stress würde sich nicht spüren lassen, wenn die Charaktere eben Charaktere wären und nicht aus unserer Sicht quasi normale Menschen, die uns am Ende auch das Gefühl vermitteln, wir kennen diese Menschen und wir wollen, dass es denen am Ende gut geht.
0: Ja, absolut, das stimmt. Julian, ich finde, wir haben The Bear und Chogor ziemlich ausführlich besprochen, es sei denn, du hast noch etwas zu The Bear hinzuzufügen.
1: Nee, also ich habe auch das Gefühl, hier hatten wir bei Shogun, ich weiß nicht, da hatten wir, glaube ich, gar nicht gesagt, ob das jetzt eine Sehempfehlung von uns ist, und wer sich sowas für sowas begeistern könnte.
0: Ja, das kannst du gerade noch einmal gerne
1: Genau, deswegen
0: ergänzen.
1: würde ich das jetzt nochmal kurz nachtragen. Also Shogun ist auf jeden Fall für alle Leute, die sich irgendwie für Geschichte und für das Mittelalter und sowas und besonders die Samurai-Ära in Japan begeistern, ist es das Richtige. Man muss dazu sagen, die einzelnen Folgen sind relativ lang. Das heißt, da muss man sich schon ein bisschen Zeit für einplanen. Dementsprechend gibt es aber auch nur 10 Folgen. Das heißt, wenn man sich für so historische Dramaserien oder Filme interessiert und die ganzen Hintergründe realistisch und glaubwürdig rübergebracht bekommen möchte, dann ist das auf jeden Fall das Richtige.
0: Richtig, dazu muss man aber auch sagen, der Shogun muss man wirklich aufmerksam sehen. Das heißt, das ist nichts zum Binge-Watchen, also kann man schon Binge-Watchen, aber das fordert schon viel Aufmerksamkeit. Es fordert eine hohe Konzentration, um die Storys zu verstehen, um bei den Untertiteln hinterherzukommen. Ich habe da immer ein bisschen Probleme bei den Untertiteln.
1: Ja, die haben übelst schnell geredet.
0: Sehr, sehr schnell geredet und dementsprechend sehr, sehr schnell übersetzt unten in den Untertiteln, wo man nicht alles immer mitbekommt. Und selbst für mich beim Binge-Watchen, dass ich wirklich Folgen hintereinander geschaut habe, ich habe die Zusammenfassung teilweise nicht geskippt, weil da nochmal wieder Aspekte aufgerufen wurde, die ich irgendwie dann beim Sehen gar nicht mitbekommen habe. Und das war echt eine Herausforderung. Das muss man wirklich mit viel Aufmerksamkeit schauen und ist nichts zum einfach mal abschalten, sondern es ist wirklich ein qualitativ hochwertige Serie, wo es sich lohnt, die Zeit auch rein zu investieren, finde ich.
1: Genau, ich würde sagen, beide, sowohl The Bear als auch Shogun, sind beides Serien, wo ich das Gefühl habe, die muss man wirklich mit voller Aufmerksamkeit gucken, und das sind beides nicht so wirklich so Comfort Watches. Also was man sich im Hintergrund irgendwie anmachen kann, während man gerade was kocht oder aufräumt oder was auch immer. Überhaupt sondern nicht. Da muss man seine Aufmerksamkeit schon wirklich den Serien schenken.
0: Ja, das stimmt. Und auch wirklich wach sein. Das ist echt eine Grundvoraussetzung. Ja. Dann würde ich mal sagen, wir sind soweit durch. Ich bedanke mich sehr, sehr herzlich bei dir, Julian, dass wir über diese fantastischen Meisterwerke, wie ich finde, sprechen. Vielleicht.
1: Ja, gerne doch.
0: Wer weiß, kommt eine der Serien ja auch nächstes Jahr in der Verleihung des Goldenen Heiners und der Goldenen Luisen Center eher in der Kategorie Goldener Heiner. Finden wir sie dort wieder? Wir werden es sehen. Mal schauen. Vielleicht, du hast ja dann auch nächstes Jahr die Möglichkeit zu nominieren und auszuzeichnen.
1: Und genau, ja.
0: Bin ich dann mal sehr gespannt.
1: Ich gucke fleißig Filme und Serien, dass ich da voll informiert bin.
0: Ja, ja, vor allem Serie, ne? Das ist ja gar nicht so dein Steckenpferd. Vielleicht wird das ja jetzt was. Mal sehen. Dann danke ich dir sehr herzlich für diese Folge. Ich hoffe, es hat dir genauso viel Spaß gemacht. Ich habe so jetzt einen neuen Spruch entwickelt, ist mir angeeignet von anderen, erfolgreich abgehört. Es war mir ein inneres Blumenpflücken, lieber Julian. Ich bedanke mich sehr herzlich bei dir. Wir hören uns im nächsten Monat wieder. Die nächste Folge des Film- und Serienclubs ist am 27.11. Nein, falsch. Das falsche Datum vorgelesen. Nein, am 27.02. ist Shogo auf Netflix, auf Disney Plus veröffentlicht worden. Nein, der nächste Film- und Serienclub ist am 12. November 2024. Bis dahin habt eine sehr gute Zeit. Bleibt hier radartreu. Es lohnt sich immer reinzuhören. Und wir hören uns das nächste Mal. Falls ihr nicht genug vom Film- und Serienclub habt, könnt ihr das sehr gerne jederzeit nachhören. Überall, wo es Podcasts gibt, findet ihr auch

0: wie sie aktuell bestehen, gelernt. Und vielleicht haben wir euch dazu ja auch irgendwie überzeugt, eine von den beiden Serien zu schauen oder wenigstens euch darüber zu informieren. Und dann sehen wir uns im nächsten Film- und Serienclub.
1: Richtig, bis dahin, macht's gut. Tschüss.

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1: Yeah, thank you. Das war eine Stunde christliche Musik. Eigentlich mit dem Thema zwei Songs von jeder Band und wir sind da ein bisschen quer durch die Musikrichtung gesprungen und sind dabei aber doch thematisch hauptsächlich bei dem Thema Reisen und insbesondere halt die Reise
0: in die Ewigkeit.
1: In die Ewigkeit, ja, so kann man das ausdrücken, in den Himmel. Ja, wir hoffen, dass es Ihnen was bedeutet hat, es hier zuzuhören und auch Spaß gemacht hat, die Musik zu hören. Sie hörten am Mikrofon...
0: Me, Mr. T.
1: Und mich, Raphael. Gospel Rock wird jeden Dienstag von 22 bis 23 Uhr live gesendet und am Mittwoch um 9 Uhr und um 15 Uhr wiederholt. Sie können uns natürlich auch erreichen via E-Mail unter gospelrock@radiodarmstadt.de. Sie können unseren Livestream hören auf www.radiodarmstadt.de. Auch da mehr Informationen zum Sender natürlich finden und zu dieser Sendung. Auf Facebook ebenfalls Radar Gospel Rock können Sie uns kontaktieren, liken, folgen, Playlists einsehen und weitere interessante Informationen, die wir so im Rahmen der Sendung finden. Post. Gerade wünscht uns Rebecca St. James in unserem üblichen Abschiedslied May the Grace of Our Lord be with you. Möge die Gnade des Herrn mit euch sein. Das ist auch unser Wunsch für Sie in der kommenden Woche.
0: Mr. T verabschiedet sich.
1: Und Raphael verabschiedet sich. Auf Wiedersehen.

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3: Guten Tag, mein Name ist Aurelian. Wie Sie heißen, das weiß ich natürlich nicht, aber ich kann Ihnen verraten, das Thema von der heutigen Sendung 29.11.11, Radio Darmstadt, dein Sendeplatz. Ich habe eingeladen Ute Ritschel und da ist klar, dass es um den Waldkunstpfad geht. Hallo.
4: Hallo, vielen Dank für die Einladung.
3: Jetzt sind ja die Künstler da und bauen auf, oder?
4: Die Künstler sind zum großen Teil schon wieder abgereist und haben aufgebaut. Wir hatten ja schon Eröffnung vor 2 Wochen. Und wir haben aber immer noch ein paar Künstler hier vor Ort. Amerikanische Künstler ist ein paar da, die noch eine Feldforschung machen. Aber ansonsten ist es wieder etwas ruhiger geworden bei uns.
3: Okay, der Waldkunstpfad hat ja so die Idee, dem Wald sozusagen Teile zu entnehmen, daraus Kunst zu machen, und der Wald nimmt sich dann die Kunst, führt es wieder zu Boden und dann ist dann wieder der Ursprung da.
4: Im Grunde wäre das so ein richtiger schöner Prozess. So läuft es auch oft, denn wir arbeiten ja sehr viel mit Holz. Wie auch in diesem Jahr haben wir sehr viele Kunstwerke, die aus Holz bestehen. Aber wir haben natürlich, erstens reparieren wir unsere Kunstwerke und dann schauen wir natürlich auch, dass was an Schrauben, Metall oder sowas drin ist, natürlich wieder aus dem Wald rausgenommen wird. Das Holz bleibt aber wirklich sehr oft wieder im Wald, weil es ja auch oft gefundenes Holz ist oder von Bäumen, die ihre Äste abgeworfen haben oder so. Also da gibt es sehr unterschiedliche Herangehensweisen.
3: Ja, das finde ich auch so eine spannende Geschichte daran. Kommen wir mal zu den neu aufgebauten Kunstwerken. Wie viel sind das?
4: Also dieses Jahr haben wir 13 feste, große Installationen. Insgesamt sind es etwa 20, die dann auch, also einige dann nur vorübergehend da sind. Aber wir haben über 40 Kunstprojekte und es sind 54 Veranstaltungen dieses Mal. Also ist doch ein sehr großer Waldkunstpfad. Der Demokratische Wald hat einfach sehr viele Ideen hervorgebracht, die wir ja letztes Jahr schon in einem Call for Proposals bekommen haben. Und wir hatten etwa 50 Rückmeldungen letztes Jahr im Juni und davon konnten wir jetzt 30 realisieren und noch ein paar andere dazu.
3: Wie finanziert ihr das eigentlich?
4: Also die Finanzierung ist immer recht schwierig, aber sie hat dieses Jahr auch wieder geklappt. Also wir bekommen Geld vom Kulturfonds Frankfurt-Rhein-Main, Entega-Stiftung, Kulturfreunde, wir haben von der Sparkasse, Jubiläumsstiftung Sparkasse, wir haben dieses Mal ein großes Crowdfunding gemacht mit der Volksbank Darmstadt-Mainz, das 25.000 Euro gebracht hat, zum Glück, weil das hätte uns wirklich gefehlt, dann hätten wir nicht so gut unsere Kunstwerke erstellen können.
3: Läuft das Crowdfunding noch oder ist das abgeschlossen?
4: Das ist abgeschlossen. Das musste ja zu Ende sein, bevor wir die Künstler einladen, damit wir die auch finanzieren können. Also man kann natürlich immer noch spenden, aber dann am besten direkt an uns. Wir stellen auch Spendenquittung aus über 50 Euro.
3: Also die Spende größer als 50 Euro kriegt eine Spendenquittung und nach oben hin sind keine Grenzen.
4: Keine Grenzen, aber man kann auch 5 Euro spenden. Wir freuen uns über alles.
3: Gut, kommen wir mal zu den Kunstwerken, die aktuell neu sind. Was gibt's da?
4: Also wir haben, wie gesagt, einige von internationalen Künstlern. Da ist zum Beispiel Emanuela Camacci, die hat eine Time-Space-Kapsel gebaut.
3: Eine was?
4: Eine Kapsel, sozusagen ein Zeitraumelement, in dem man sich in eine andere Zeit denken kann. Die besteht aus lauter Lamellen und man kann sozusagen auch die Welt so ein bisschen fragmentiert sehen. Ist wie so ein kleines Häuschen, in das man hineingehen kann. Und sie hat eines für die Grobe Messe gebaut. Dort haben wir ja inzwischen auch 12 Kunstwerke. Und sie hat eines für den Waldkunstpfad gebaut. Die andere Künstlerin, die mir sofort in den Sinn kommt, ist Reka Szabo. Sie hat eine tolle Arbeit gemacht zum Thema Echoes of Coexistence, das Echo des Zusammenlebens. Es ist eine große Bohle, fast 6 Meter lang, aus der wieder neue Äste herauswachsen. Also ein industriell gefertigtes Teil mit etwas, was sie im Wald gefunden hat. Sie hat nämlich Äste benutzt, die dann da wieder rauswachsen, die eigentlich rund um ihr Kunstwerk lagen. Die hat sie dann fein abgeschliffen und poliert und dann in den Farben auch der großen Bohle angepasst. Und es steht an einer Stelle, wo es sehr viel Baumfällung gab und sehr viel Bruch von Bäumen gab. Auch noch tote Bäume stehen und schon junge Bäume wieder nachkommen. Also auch dieses Natur-Kultur-Gefälle sozusagen an dieser Stelle hat sie reflektiert.
3: Mhm. Was ist noch neu? Also es sind ja 13 Kunstwerke, die neu sind.
4: Ja.
3: Das ist eins davon.
4: Naja, wir haben in der Nähe vom Kinderbauwagen, den ja sehr viele sicher kennen, gibt es alleine 5 neue Kunstwerke. Ein Holzkleid von Regina Frank, die ja hier schon bekannt ist, weil wir immer wieder mit ihr Kleider auch gemacht haben, seit 30 Jahren, wie wir jetzt festgestellt haben. Und es besteht aus 8 Sorten Holz, die im Wald bei uns rum Umlagen, die sie zu einem Kleid zusammengefügt hat, ein großer Rock, etwa 5 Meter Durchmesser und in der Mitte wieder eine Figur. Und diese Figur ist selber auch mit Rinden umgeben, also es ist alles sehr, sehr dem Wald nah. Und man kann über einen QR-Code die ganzen Geschichten dieses Holzes, dieser Hölzer erfahren. Sie hat zu jedem Baum, der Eiche, der Hainbuche, dem Ahorn, der Birke, eine Geschichte geschrieben und die kann man dann dort hören und ich glaube sogar einen Film, also man kann das auch ein bisschen visuell wahrnehmen. Sie hat gesagt, sie hat von jedem Künstler und jeder Künstlerin, die da waren, sich eine Scheibe abgeschnitten. Also jeder, der mit Holz gearbeitet hat, ist auch in diesem Kleid vertreten, was ich natürlich sehr schön finde. Und sie sagt natürlich auch, dass auch das tote Holz immer noch einen wichtigen Zweck erfüllt, dass es ja auch als Habitat gilt oder als Möbelholz oder auch das sind die Geschichten, die dann erzählt werden. Wen ich auch ganz spannend finde, ist die Arbeit von Uli Mudas mit den Hidden Stories. Er hat aus 3 riesigen Holzscheiben Druckstöcke erstellt, auf denen er 4 Fahnen gedruckt hat. Also die 2 äußeren Seiten sind leer, sozusagen sieht man nur das normale Holz. Und dann immer nach innen, in den 2 Innenabteilen sieht man die Druckstöcke. Die sind auch schwarz und er hat tatsächlich die 4 Fahnen, die dann neben dem Kunstwerk oder eigentlich über dem Kunstwerk hängen, auch dort abgedruckt in mehrfacher Variation, falls nochmal eine verloren geht. Und dort hat er diese versteckten Geschichten, die schon auch die Geschichte des Waldes spiegeln, zum Beispiel Commons, das heißt also die Allmende, wer hat das Recht im Wald zu sein, zu leben, da ist zum Beispiel eine interessante Geschichte, die er da darstellt, ein Bauer durfte seine Ziegen so weit in den Wald hineintreiben, so weit er seinen Stock werfen konnte und das galt als Allgemeingut zum Beispiel, das ist historisch verbürgt, das hat er gefunden in den Büchern oder das Right of Food, Essensgerechtigkeit, wer durfte jagen im Wald, wer durfte die Pilze pflücken, wer durfte die Beeren holen, auch natürlich das Holz, um das Essen zu kochen. Das sind alles Themen, die uns immer beschäftigt haben und natürlich bis heute auch beschäftigen und in bestimmten Ländern ist es ja immer noch überlebensnotwendig. Oder für Flüchtlinge wurde der Wald auch sehr viel benutzt. Wir haben sogar eine Arbeit im Wald, die Versteckte Kinder heißt, wo es um die Kinder ging, die im Holocaust in Polen sich in den Wäldern versteckt haben. Das ist sozusagen auch in dieser Geschichte mit drin. Also es gäbe sehr viel dazu noch zu erzählen.
3: Ja. Ich weiß jetzt nicht, ob es sinnvoll ist, die Kunstwerke an sich alle durchzugehen.
4: Ich kann noch ein bisschen erzählen.
3: Ja,
4: also,
3: erzähl ruhig.
4: Wir haben zum Beispiel eine Antenne für Inspiration. Die steht direkt am Kinderbauwagen. Sie hängt etwa 6 Meter hoch und ist 6 Meter breit und so in sich auch 2,5 Meter hoch. Die hat Jens J. Meyer gestaltet und sie fliegt über uns und er sagt, überall gibt's Inspirationen und er wollte den Menschen ermöglichen, jetzt im Wald die Inspirationen aus dem Wald zu holen und sich unter oder in die Nähe der Antenne for Inspiration zu stellen, dass man seine Ideen aus der Luft fangen kann. Und das finde ich eine so zauberhafte Idee. Ich habe es jetzt noch nicht probiert, weil ich überhaupt nie Ruhe hatte, irgendwo zu stehen. Aber ich werde es demnächst mal in einem ruhigen Moment ausprobieren. Vor allem, weil die Arbeit ja wieder aus diesen weißen Segeltüchern, aus dem Textil besteht, womit er ja schon lange gearbeitet hat. Und wir haben ja auch noch seinen Forest Dome im Wald stehen. Das ist wirklich einmalig. Der steht schon 4 Jahre im Wald und sieht immer noch sehr schön aus. Natürlich jetzt nicht mehr weiß, sondern grünlich.
3: Ja, das ist der Verfall der Natur, sozusagen.
4: Ja, du hattest es ja schon angesprochen, dieses Prozessorientierte ist bei uns wichtig, dass die Kunstwerke bei uns entstehen. Also wir hatten in den 3 Wochen Symposium, wo die Künstler aus aller Welt da waren, die Möglichkeit zu sehen, wie es entsteht. Und da waren unheimlich viele Leute im Wald, aber dann natürlich auch während sie stehen und dann auch wieder den Zerfallsprozess. Also das ist schon sehr wichtig bei uns, dass das auch immer sichtbar ist. Das andere ist, dass viele unserer Kunstwerke auch interaktiv zu nutzen sind, dass man reingehen kann, drunter durchgehen kann, dass man in irgendeiner Form sich mit ihnen interagieren kann. Zum Beispiel, da fällt mir noch ein gutes Kunstwerk ein, Freddy Beckmans aus Holland, der die 3 Vogelhäuser gebaut hat, die ja auch schon 6 Jahre im Wald stehen bei uns mit den Vogelnamen, hat eine kleine Waldkanzel, also einen Rednerpult gebaut, den er mit lauter Demokratie begriffen bestückt hat. Und da kann sich jeder dahinter stellen und eine Rede schwingen zur Demokratie, so ein bisschen wie Speaker's Corner im Hyde Park in London. Sowas haben wir jetzt auch bei uns im Wald. Die eine steht immer und die anderen holen wir jetzt nur an den Öffnungstagen, also Samstag, Sonntags raus. Er hat 3 Stück gebaut.
3: Warum?
4: Ja, weil die eine ist auf einer Sackkarre und das finde ich zu gefährlich, wenn die rausgerollert wird. Das könnte man wirklich einfach aus dem Wald rausrollen. Und die andere, die holen wir am Infostand raus, dass da auch eine steht. Die stellen wir aber wieder rein, damit es nicht da im Weg steht, weil da fahren ja auch immer mal Autos oder Forstfahrzeuge vorbei. Das ist jetzt nicht so ein typischer Standort für ein Kunstwerk.
3: Okay.
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1: Das Ganze hat ja was mit Demokratie zu tun. Wie ist die Klammer aus?
2: Ja, 2022 hat das World Design Capital ja gebeten, dass man beantragt bei ihnen mitzumachen bei dem WDC-Jahr, also dieses Jahr World Design Capital Jahr in Frankfurt. Und da habe ich 2022 gesagt, Mensch, das Thema demokratischer Wald, das gibt bestimmt einiges her, und so war es ja dann auch, und habe auch eine von den 60 Vorschlägen mitgeschickt, die auch nach Montreal gingen, und daraufhin wurde ja auch die Bewerbung angenommen, und wir waren also von Anfang an dabei. Als es dann, ich glaube 2024 dazu kam, dass es ausgerufen wurde, das WDC-Jahr hier in Frankfurt, da haben wir uns dann natürlich auch ganz brav beworben und haben auch den World Design Capital diese Anträge alle ausgefüllt und haben erstmal geplant, diesen Democratic Forest Reader, den ich dir gerade mal zeige.
1: Den können Sie natürlich jetzt am Radiogerät nicht sehen.
2: Genau, aber ich hatte um die 300 Künstlerinnen und Künstler angeschrieben, alle, die bei uns beim Waldkunstpfad in den letzten 15 Jahren dabei waren und die bei unseren Global Nomadic Art Projekten dabei waren und wer mir sonst noch einfiel. Und 50 Proposals kamen raus, also 50 Vorschläge, die alle hier in diesem Katalog drin sind. Also man kann überall die Entwürfe auch davon sehen. Und davon haben wir jetzt 30 realisiert. Und das finde ich eine ungeheure große Zahl. Ich glaube, es ist vom Umfang her sicher der größte Waldkunstpfad, den wir je gemacht haben. Aber weil der Democratic Forest natürlich nicht nur feste Installationen hervorgebracht hat, sondern auch viele Feldforschungsprojekte, oder am Wochenende war Graswurzelforschung bei uns, das Institut Grashalm-Institut von Thomas May aus Nürnberg, und er hat Gespräche zum Beispiel mit Professor Detmar von der TU oder mit der Larissa Arras vom Geopark gemacht, von Botano Adopt, die 431 Artkünstler waren da. Das heißt, wir haben auch viele Gespräche gehabt, aber wir haben auch zwei Klangkünstlerinnen da gehabt, die heute früh abgereist sind aus Amerika und Indien, die zu der großen Konferenz, The Global Composition Conference in Dieburg am HDA Campus waren. Also es wurde aus allen Bereichen, kamen noch neue Ideen zum demokratischen Wald dazu. Und du möchtest sicher auch gerne wissen, was der demokratische Wald überhaupt ist. Sein könnte.
1: Also mit der Kanzel kann man sich ja schon was drunter vorstellen.
2: Genau. Es gibt ein paar Kunstwerke, wie jetzt auch das Parlament der Bäume von Roger Rigord, der ein 7 Meter hohes Parlament der Bäume gebaut hat, wo innen drin schon Ahornbäume stehen, sozusagen die Parlamentarier, und außenrum in einem Geflecht, was sich nach oben verengt, dann auch die Bäume wieder rausgucken. Also so ein ganz transparenter, offener Raum, wo der Wald sein eigenes Parlament haben könnte. Roger ist aber der Meinung, dass der Wald so und so gar keine demokratischen Strukturen hat, sondern dass der Wald in sich funktioniert und wächst und auch mal eine invasive Pflanze verträgt oder auch mal einen trockenen Sommer, dass der einfach selber sein eigenes Leben hat. Und es ist sozusagen erstmal nur ein Sinnbild dafür, dass der Wald ein eigenes Parlament haben könnte. Aber es geht sehr natürlich um die Rechte in der Natur. Es gibt ja gerade in Südamerika viele Beispiele dafür, dass ein ganzer Fluss eine eigene Rechtsperson ist oder eine Landschaft. Und bei uns ist zwar die Natur sehr gut geschützt durch viele Gesetze, aber es könnte natürlich immer mehr sein und man könnte natürlich noch mehr darauf achten. Also es geht darum, der Natur eine Stimme zu geben, dem Wald eine Stimme zu geben, rauszufinden, welche Rechte er hat, ob wir sie auch wahrnehmen, ob wir auch damit umgehen. Es gibt auch natürlich die Gedanken, dass man sagt, der Wald hat einen eigenen Willen. Wie ist denn der Wille des Waldes eigentlich? Respektieren wir den? Ist
1: eigentlich schwer zu erforschen. Ja?
2: Ja. Also, er antwortet uns ja nicht, aber er reagiert trotzdem auf den Menschen. Ne? Das ist ja die Sache. Also ist es richtig, wenn man jetzt jetzt, wenn ein Waldstück gefällt wird, dass da Baumbesetzer da sind. Ist das der Wille des Waldes? Ich weiß es nicht, ich kann es gar nicht sagen. Man unterstützt viele Dinge, aber man muss natürlich schon genau gucken, wie die Natur reagiert. Und an unserem Wald sieht man es sehr, sehr deutlich. Als wir vor 25 Jahren anfingen, denn wir werden nächstes Jahr 25 Jahre alt, war das ein wunderschöner, romantischer Wald. Und gerade am Infostand, dort war es alles sehr toll. Die Bäume wuchsen so drüber. Wir waren im Schatten in unserem Infostand. Ja, das ist natürlich alles nicht mehr. Die letzte große Eiche wurde jetzt im Mai, Juni gefällt, weil sie einfach abgestorben war durch die Trockenheit. Die Buchen, die großen alten Buchen sind alle weg, die sind alle abgestorben durch den Wassermangel, den es ja seit 2018 eigentlich hier gibt. Das heißt, der Wald hat sich sehr, sehr verändert. Und dann hat mich aber natürlich der Förster vom Hessenforst beruhigt und sagte, sehen Sie, da sind überall neue Baumschulen. Die haben überall Samen gelegt, Eichenbaumschulen, Ahornbaumschulen, Buchen weniger, weil die ja wirklich nicht so resistent sind gegen Trockenheit. Aber er meinte, das wäre einfach der Gang der Dinge. Aber für die Förster ist es natürlich genauso traurig wie für uns, dass der Wald jetzt in diesem Zustand ist, wie er ist.
1: Ja.
2: Deswegen machen wir ja auch jedes Jahr eine Baumpflanzaktion bei Waldkunst. Kann ich gerne noch ein bisschen was erzählen.
1: Wenn ja, das, ja, wann ist die?
2: Ja, ich habe ans Hessenforst geschrieben. Also es gibt zwei Vorschläge vor mir, der 7. oder der 28. November. Ich weiß es jetzt noch nicht, welcher Tag es sein wird.
1: Das muss immer im Winter sein.
2: Ja, November ist gut. Dezember kann ja schon zu spät sein, wenn es friert. Und Oktober ist ein Hauch zu früh. Also die Novembertermine sind immer gut, da wir am 21. November unseren Waldkunst-Weihnachtsflohmarkt haben, geht es an dem Tag nicht. Also mal gucken. Schätzungsweise eher Ende November. Und wir haben letztes Jahr zum Beispiel Esskastanien gepflanzt. Und als ich jetzt, eigentlich bis vor kurzem, sahen die super aus. Wunderschön. Alle hatten grüne Blätter. Jetzt letzte Woche habe ich gemerkt, das war jetzt einfach doch sehr, sehr, sehr trocken. Und ich kann nur hoffen, dass das jetzt nur schon Herbstblätter sind und nicht doch vertrocknet. Aber wir haben 250 oder 300 Esskastanien gepflanzt, in der Hoffnung, dass wir in 10 Jahren alle da beim U-Boot hingehen können und unsere Esskastanien pflücken können, weil ich liebe sie sehr. Das wäre natürlich besonders schön.
1: Das U-Boot ist ja mal repariert.
2: Dass wir es abbauen mussten. Ich glaube, es war 2018. Da war es dann 12 Jahre alt und da das unten innen drin aus Holz war, das hat dann nicht mehr gehalten. Und dann haben die Leute sich beschwert, dass das U-Boot nicht mehr da sei und wir brauchen doch wieder ein U-Boot und die Kinder lieben es so sehr. Und dann habe ich gesagt, ja, der Roger Rigord, der das gebaut hat, würde es wieder bauen, aber wir brauchen 10.000 Euro, um auch ein Metallgerüst für innen schweißen zu lassen und das Metall zu kaufen und das Holz und alles. Naja, also es war komplett weg und es ist, glaube ich, 2020 komplett wieder aufgebaut worden und seitdem sieht es sehr gut aus, wird wirklich intensiv genutzt. Ich fahre nie da vorbei oder komme da vorbei, wenn nicht Kinder drauf sind oder Familien einer Picknick macht oder so und man kann ja auch in den Schornstein oder in diesen Ausguck hineinklettern. Ja. Also das ist zum Beispiel ein typisches Crowdfunding. Wir haben das Geld damals alles über Menschen bekommen, die die Idee gut fanden und einfach überwiesen haben und wir tatsächlich den Betrag zusammenbekommen haben.
1: Eine Erfolgsgeschichte.
2: Das U-Boot ist eine große Erfolgsgeschichte, genau.
1: Wir sind etwas abgeschweift von dem demokratischen Wald, der mit dem World Design Capital. Ah, noch mal eine andere Frage. Gibt es diesen, den Reader noch?
2: Den wen?
1: Den Reader, den.
2: Also, es gibt den Reader, den kann man noch kaufen bei uns für 5 Euro, weil das die Projekte eben waren. Wir haben den Lageplan, den ich hier ja gerade hochhalte, den mit den neuen Kunstwerken, mit den 42 alten Kunstwerken und allen Erklärungen zum digitalen Wald, denn wir haben auch dieses Mal im Waldkunstzentrum eine ganz kleine Ausstellung, vor allem die filmischen Beiträge sind da, aber man kann da auch QR-Codes für Projekte abrufen. aufgerufen. Und es gibt auch zwei Installationen, die man sehen kann, von Paul Hirsch und Sebastian Weisgerber, die beide interaktiv sind. Also das kann man da sehen. Und dann natürlich alle Kunstwerke in der Grube Messel. Da sind auch dieses Jahr 3 neue Kunstwerke entstanden. Und auf eines möchte ich noch mal hinweisen. Wir haben einen Waldbaum-Mikado von Waltraud Munz-Heiliger. Und das sind 41 Mikado-Stäbe, die wirklich 1,40 Meter hoch sind. Also da kann man richtig toll mit spielen. Die haben wir immer am Infostand liegen, Samstag, Sonntag, wenn wir Öffnungszeiten haben. Und dasselbe gibt's auch an der Kasse in der Grube Messel. Die haben das auch gewollt, das Kunstwerk. Das heißt, man kann jetzt an 2 Orten Waldbaum-Mikado spielen. Und jede Stange hat einen Farbcode, der einen Baum widerspiegelt und natürlich auch die Gewinnzahl. Und dann kann man ganz normal Mikado spielen, nur im ganz, ganz großen Stil. Ja, und das wird alles noch bis 4. Oktober bei uns sein. Ne? Wir haben ja jetzt noch geöffnet die nächsten 4 Wochenenden bis zum 3.-4. Oktober, immer Samstag, Sonntag, 14 bis 18 Uhr. Gibt es Kaffeekuchen auch und jeden Samstag, Sonntag auch eine Führung um 15 Uhr. Das heißt, man kann wirklich jetzt auch noch viel bei uns erleben. Im Programm sind auch noch sehr viele Punkte. Jetzt Musik spielt noch 2-mal die Gruppe V. Die spielen am Sonntag, den 13. muss ich gerade mal die Uhrzeit gucken, 13 um 16 Uhr und 17.30 Uhr im Waldkunstdorf, direkt in dem kleinen Waldkunstdorf.
1: Das ist da, wo die überdachten
2: die 3 Hütten, genau, die drei Hütten sind. Und sie spielen nochmal, da muss ich gerade, ja, am Sonntag, den 20.09. Das ist ein ganz besonderes Projekt, weil da der Förster dabei ist, Matthias Kalinka, der sie zu einzelnen Bäumen führt und sie dann dort an den Bäumen musikalische Beiträge machen. Und das haben sie schon in ihrem Rundgang schon erkundet. Das ist am Sonntag, 20.09. um 16 Uhr und beginnt am Infostand. Also das ist ganz toll noch zu sehen. Wir haben auch noch mal ein Wochenende, wo Dina Rautenberg ihre Naturdom-Installation zeigt, direkt am Goethe-Felsen. Da ist eine große alte Buche, eine dieser wunderschönen, die es tatsächlich noch gibt. Und dann fließen die Vogelstickereien an dem Stamm herunter und bis in die Wurzeln, sogar ganz kleine runde Teile, die solche Wurzelerhebungen abdecken. Also es ist ganz zauberhaft zu sehen. Und sie macht das 19. und 20.09. und an dem 20.09. macht sie auch an beiden Tagen macht sie sogar auch einen Workshop. Da kann man mit ihr dann arbeiten und Dinge erfahren über Kunstprozesse in der Natur. Das ist bestimmt sehr spannend. Dina Rautenberg ist ja aus Darmstadt und von daher auch sicher vielen bekannt.
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0: Es gibt noch zwei Darmstädter Künstler, die du noch erwähnen wolltest.
1: Genau. Und zwar Künstler würde ich jetzt gar nicht sagen, aber Schriftsteller, der Stefan Benz, wird noch eine Lesung machen am Samstag, den 26.09. von Liebe, Macht und Krieg unterwegs in Shakespeares Theaterwäldern. Und wir hatten schon eine Lesung von Poseidon, die wirklich wunderschön war, im Waldkunstzentrum. Und da hat er uns schon mal so einen Vorgeschmack gegeben von den Theaterwäldern bei Shakespeare. Denn in vielen Shakespeare-Stücken gibt es ja diese Wälder auch, ne, in denen sich die Figuren bewegen. Und das andere ist, wir hatten die Gruppe V gestern da, Group V, und die haben vier digitale Projekte uns am Waldkunstdorf präsentiert, zum Titel Voices, Votes und Views. Und das wird am Sonntag, 27.09. nochmal stattfinden. Ich kann nur jedem empfehlen, da mal hinzugehen. Man kann also mit einer VR-Brille an Duftbäumen bestimmte Begriffe anklicken und bekommt dann sehr kritisch Themen der Demokratie gezeigt. Man kann aber auch den Wald sehen, wie man sich selber drin bewegt zum Beispiel. Und man kann natürlich auch bestimmte Fragen beantworten und bekommt dann ein Marienbild mit seiner Antwort. Ich hatte zum Beispiel gesagt, ich hätte gerne Waldkunst als Antwort. Und dann war in allen dieser Marienbilder plötzlich Wald und Holz zu sehen und Häschen und Rehlein. Und dachte ich, ach, das ist natürlich spannend. Und jeder hat eben was anderes eingegeben. Wenn man Demokratie eingibt, weiß ich nicht, was passiert. Ich habe es jetzt nur mit Waldkunst probiert. Also alle sind begeistert. Geistert weggegangen, weil es so spannend ist, alle vier Projekte auszuprobieren.
0: Mhm. Wir erwähnen die Termine, die noch kommen, am Ende der Sendung nochmal.
1: Können wir gerne nochmal drüber sprechen, über die Termine, oder du kannst sie hier in unserem Programm ablesen. Ich denke, wir haben vor allem natürlich jetzt noch die Führungen zu bieten. Die sind immer zweistündige Führungen, die immer 15 Uhr beginnen. Und wir haben ganz tolle Führerinnen und Führer, die ganz begeistert sind von Waldkunst, genauso wie ich natürlich, und die allen diese Kunstwerke auch näher bringen können.
0: Ja, die Veranstaltungen sind dann rum oder gibt es da noch mehr?
1: Also wenn dann Sonntag, der 4. Oktober ist, sind die Veranstaltungen auf dem Waldkunstpfad erstmal rum. Wir bieten ja immer private Führungen an. Wir haben sehr viel auch schon vorbestellt oder reservierte Führungen. Wir haben auch schon sehr viel geführt. Und dann kommt im Lauf des Novembers dann eben noch unser Waldkunstflohmarkt und unsere Baumpflanzaktion. Und Ende November haben wir dann wirklich ein großartiges Waldkunstjahr wieder mit vielen, vielen interessanten Themen abgeschlossen. Und das Thema demokratischer Wald wird uns auch weiter beschäftigen, denn ich habe in meinem Democratic Forest Reader ja noch 20 Projekte, die nicht durchgeführt wurden. Das heißt, ich könnte im Jubiläumsjahr da nochmal nächstes Jahr ein bisschen auf was zurückgreifen. Aber wir haben natürlich auch schon wieder so viele neue Ideen. Man weiß gar nicht, wo man anfangen soll. Aber es gibt auch für 25 Jahre so viel zu reflektieren und auch vielleicht neu zu initiieren, dass wir einfach sagen, wir lassen es mal auf uns zukommen, wie das nächste Jahr aussehen wird. Aber wir planen auch wieder Global Nomadic Art. Das habe ich ja hier auch schon mal besprochen, wo wir mit Künstlern aus aller Welt in der Region unterwegs sind. Und wir haben natürlich immer noch auch unseren Kinderbauwagen laufen. Also da können alle noch kommen bis Sonntag, den 27.09. Das ist der letzte Tag. Also jetzt haben wir noch die nächsten Sonntage, 14 bis 17 Uhr sind unsere Waldkunstpädagoginnen im Wald. Gestern wurden Flöße gebaut mit den Kindern, mit Weißen.
0: Wir mussten sagen, dass wir die Sendung montags vorproduzieren für dienstags. Also insofern war es, wenn Sie die Sendung hören, vorgestern.
1: Fast vorgestern, genau, war Sonntag. Also ich weiß jetzt gar nicht, was an den nächsten Wochenenden noch stattfindet, aber das sind immer spannende Projekte. Und die Flöße wurden natürlich auf dem Goethe-Teich gleich ausprobiert. Und das war natürlich besonders schön auch.
0: Muss man sich dazu anmelden zu den Kinderveranstaltungen oder kann man da einfach kommen?
1: Also der Kinderbauwagen ist ohne Anmeldung und auch kostenfrei, wobei Spenden natürlich hocherfreulich angenommen werden. Das Einzige, wo man sich anmelden muss, ist das Kindercamp, was immer in der ersten Sommerferienwoche stattfindet. Aber das hat noch ein bisschen Zeit, obwohl wir jetzt schon Anfragen bekommen.
0: Also für wie alt müssen die Kinder sein oder dürfen die Kinder sein?
1: Also meine Enkel waren 4 und haben mit Hilfe der Eltern ihre Flöße gebaut. Aber die Eltern sind ja ohnehin dabei. Und wenn dann mit dem Akkuschrauber was gemacht werden muss oder so, oder ein Loch gebohrt wird, das machen dann vielleicht die Eltern. Aber sag mal, ab 5, 6 können die meisten Kinder das alles schon alleine, was dort angeboten wird. Bis 12, würde ich sagen, ist es interessant. Und für die Größeren, die können ja auch komplexere Dinge machen, ne, wenn die mit ihren Geschwistern da sind. Da gibt's, glaube ich, immer was zu tun.
0: Und dann habt ihr noch das Waldkunst-Klassenzimmer.
1: Ah ja, unser Klassenzimmer. Das
0: müsste ja jetzt fertig sein.
1: Das ist im Juni eingeweiht worden mit der Lichtenberg-Schule zusammen. 13 Schulklassen haben da mitgemacht und ist ein ganz wunderschöner Ort geworden. Ich kann allen Schulklassen nur empfehlen, mal vorbeizukommen und bei uns mal eine Unterrichtsstunde zu machen. Die Schüler der Lichtenberg-Schule waren schon da, aber es war jetzt ja auch so brechend heiß, dass man da eigentlich auch wieder nicht rausgehen konnte. Aber jetzt fängt es so langsam an, dass das so richtig benutzt wird, das Klassenzimmer. Und wer jetzt von der anderen Schule zu uns kommt, nicht von der Lichtenberg, würde vielleicht auch einen kleinen Beitrag bezahlen, dass man es nutzt. Und unsere Räumlichkeiten und so. Aber ansonsten ist es für jeden offen und wir freuen uns, wenn wir da Besuch haben. Wir bieten dann auch natürlich Workshops für die Klassen an, wenn die kommen, wenn die das möchten. Aber die können auch ihren Biologieunterricht bei uns machen oder Erdkunde oder Sozialkunde oder Kunst unterrichten.
0: Okay. Wie muss man sich dazu anmelden?
1: Also im Waldkunstzentrum anrufen, Nummer 06151 7899 537 oder eine E-Mail an info@waldkunst.com. Das ist unsere allgemeine Info-E-Mail, da gehen alle Anfragen rein und kommen die Antworten wieder raus.
0: Ja, gut.

0: Dann hast du erwähnt, dass die Grube Messel auch inzwischen Standort ist. Und ich erinnere mich aus den Pressekonferenzen des dem Modau Eberstadt.
1: Ja, Modau Kunstfahrt. Ja, also wir mussten ja dadurch, dass wir im Wald nicht mehr so viele Standorte nutzen konnten, uns ein bisschen diversifizieren und haben 2020 begonnen, an der Grube Messel im Außenbereich Kunstwerke aufzustellen.
0: Also das heißt, das ist nicht Teil der eigentlichen Grube, sondern das ist im Außenbereich.
1: Also innen in die Grube, hinter dem Tor darf man ja so und so nichts Fremdes rein und nichts von dort rausnehmen. Das ist ja sehr streng dort alles. Aber wir sind im Außenbereich mit 12 Kunstwerken inzwischen. Und da kam eben das große Steinkleid auch dazu von Regina Frank, was das Pendant zu dem Holzkleid bei uns im Wald ist. Weil jeder Künstler, der in Messel was macht, macht dann auch was auf dem Waldkunstpfad. Das ist immer so das Prinzip gewesen. Das heißt, wenn da stehen auch 3 Vogelhäuser von Freddy Beckmanns an der Grube Messel, so wie bei uns im Wald auch 3 Vogelhäuser. Oder ein großes Tor von Moritz Dorn auf, ist an der Grube Messel. Und bei uns hat er diese Waldesruh gebaut. Also es müssen nicht die identischen Kunstwerke sein, aber etwas in der Art im selben Jahr haben wir sehr gerne. Das passt dann auch ganz gut. Ja, und das kann man immer besuchen, wenn dort Öffnungszeiten sind an der Grube Messe. Ich glaube, die schließen nachmittags um 17 Uhr. Und ich mache auch noch eine öffentliche Führung dort, fällt mir gerade ein. Das könnte ich ja noch mal ankündigen. Das ist, wann ist die denn? Am Sonntag, 20.09. um 12 Uhr Kunstwald Fossil, Führung zu 12 Kunstwerken an der Grube Messel von Ute Ritschel. Und nächsten Sonntag mache ich eine Führung im digitalen Wald. Wir haben ja im Waldkunstzentrum in der Ludwigshöhestraße 137 den digitalen Wald. Die mache ich am Sonntag, den 13.09. um 14 Uhr und das ist eben zum digitalen Wald, aber wir gehen auch ins Waldkunstklassenzimmer und dort hat Seriban Köksal-Kurt auch ihren Wunschbaum aufgehängt. Die Wünsche, die sie seit letztem Jahr Juni gesammelt hat, und es sind sehr, sehr viele Gedanken und Wünsche zum Wald zusammengekommen und die hängen an der Birke direkt am Eingang vom Waldkunstzentrum. Das heißt, man kann die zum Teil auch von außen lesen, wenn man nicht zu den Öffnungszeiten vorbeikommt und die Führung, da kann man dann auch noch mehr über das Waldkunstzentrum erfahren. Da gibt es eben auch noch andere Kunstwerke und viele Geschichten, die bei uns so passieren.
0: Wir haben noch gar nicht gesprochen über die Kunstwerke, die älter sind. Da sind noch eine ganze Menge von da.
1: Ja, also im Lageplan sieht man es, sind 42 alte Kunstwerke. Davon sind 2 auf der Ludwigshöhe direkt oben. Da ist ja auch ein neues Kunstwerk entstanden, der Lapping, der anlässlich eines 80. Geburtstags von Herrn Gerke dort installiert wurde. Und der Lapping hat eine große Holzkarotte in Orange und ist aus Edelstahl. Und dort oben steht ja auch das Schwein, das fliegende Schwein.
0: Was ist das Schwein?
1: Das ist aus Stahl, rot bemalter Stahl.
0: Das heißt, der wird uns erhalten bleiben.
1: Beide sind recht stabil, genau. Und das ist auch da oben sehr gut, weil da auch viel, viel los ist. Also das sind jetzt 2 Kunstwerke, wobei der Lapping noch nicht so alt ist, aber er auch bei den Bestandskunstwerken steht, weil er am 1. Mai eingeweiht wurde. Aber die anderen Kunstwerke, die wir haben, wenn man da rumläuft, sieht man die natürlich auch alle. Wir haben diesen Meditationstempel von Rumen Dimitrov, den er in Corona-Zeiten gebaut hat.
0: Dieses Dach mit den Löchern drin?
1: Genau, das ist wie so ein Tempel und ein Sitzplatz für eine Person. Und den hat er mir jetzt vollständig wunderbar renoviert wieder, weil er das den großen Bogen, The Arch for Democratic Forest, gebaut hat. Also einen Bogen, durch den man durchschreiten kann und den Wald aus verschiedenen Perspektiven sehen kann. Das Tolle an dem Bogen ist, eine Seite ist aus Eiche und die andere aus Buche und die treffen sich dann in der Mitte und es sieht wunderschön aus. Aber das ist ja ein neues Kunstwerk. Es ist auch noch da Ja, es gibt so viele. Kann ich gar nicht. Es sind vom letzten Jahr noch so viele Wasserkunstwerke da. Die Regenmühle ist zum Beispiel etwas, was alle Menschen sehr lieben. Und die Soundwave, das sind eigentlich zwei Klanginstrumente. Die Rainmill steht relativ weit oben in der Nähe von den Druckplatten und wo es dann zur Ludwigshöhe hochgeht. Und da muss man an einem Rad drehen und dann hört man oben kleine Metallkugeln in zwei gegenläufigen Rädern, die recht Lärm machen, aber so wie Regen klingen, so heftiger Regen. Und die Soundwave, die entstand auch vor 2 Jahren zum Thema Kunst, Natur, Wasser. Da ist ja der Name Wave schon drin, eine Klangwelle. Sehr, sehr bespielt, die jetzt auch mal wieder renoviert werden muss. Der Sommer hat doch sehr an ihr genagt, weil alle nur Klangwelle spielen wollten. Ja, und es gibt wirklich noch eine ganze Menge andere, wie das Beiboot von Alois Lindenbauer, was direkt am Infostand steht, wo die Leute sich gerne draufsetzen. Oder das Forest House, schon immer beliebt, wurde 2010 gebaut, also steht seit 16 Jahren und sieht immer schöner aus, finde ich, wächst so richtig wie so ein Hexenhaus ein in den Wald.
0: Ja, bei mir war das im Sprachgebrauch sowieso das Hexenhaus.
1: Hexenhaus, genau, ja, genau. Also Joan Buckes hat es damals das Forest House genannt. Aber es gibt auch die drei Häuschen noch mit den versteckten Kindern. Ich habe es vorhin kurz erwähnt, das sind diese Metallhäuschen, die kleinen, die Laurie Bess Clark schon zum ersten Waldkunstfahrt 2002 100 Stück gebaut hat, die im Wald überall versteckt waren und die eine Mezuzah dran hatten, also so einen kleinen Gebetshülle, wenn man das Haus betritt, dass man an diesem Gebet vorbeigeht in jüdischen Haushalten. Und wir haben die drei kleinen Metallhütten noch, die wurden dann 10 Jahre später gebaut, also 2012. Und 2022 habe ich dann ein Interview mit ihr zu diesem ganzen Projekt gemacht. Das heißt, wir haben alle 10 Jahre einmal Bezug drauf genommen, weil da ja die Kinder in den Wäldern in Polen sich versteckt haben, um den Holocaust zu überleben. Ist vielleicht auch eine der politischsten Kunstwerke, die wir über die Jahre hatten und ist mir auch sehr wichtig. Dann gibt's natürlich noch von Moritz Dorn auf das Waldkunstdorf. Wir haben das vorhin so erwähnt, dass da was stattfindet, aber es ist auch ein Kunstwerk. Die drei Häuser, in denen wir hatten den Moritz Dornauf gebeten, was zu bauen, wo wir unsere Workshops drin machen kann. Und da hat er eben diesen kleinen runden Dorfplatz gebaut mit 3 Hütten. In jeder Hütte können bis zu 12 Leuten sitzen und also es finden da sehr viele Feste statt und Gespräche und so. Wir vermieten es nicht, aber man kann sich einen Zettel dranhängen und sagen, also nächste Woche benutze ich das, außer jetzt natürlich, wo wir von Waldkunst das für alle möglichen Veranstaltungen nutzen. Aber sonst ist das für jedermann frei und das sind unsere Bankart-Projekte, wo wir uns also sehr freuen, wenn Menschen auch im Wald einen Platz finden zum Sitzen, zum Relaxen, zum Nachdenken oder auch Inspirationen sammeln, je nachdem.
0: Ja, dann fällt mir jetzt keine Frage mehr ein. Haben wir noch was vergessen?
1: Also wir haben alle Öffnungszeiten alles genannt.
0: Das machen wir vielleicht nochmal.
1: Ja, dann also unser Waldkunstfahrt Infostand ist jetzt noch geöffnet bis zum 4. Oktober, also die nächsten 4 Wochenenden, immer Samstag, Sonntag von 14 bis 18 Uhr. Wir kommen immer mit frischem Kaffee und Kuchen und der wird dort verkauft. Dort kann man auch den Lageplan für 5 € erwerben, auch alle unsere Kataloge und den Democratic Forestry. Und das ist auch immer der Treffpunkt für die Führungen, die jetzt, also es gibt jetzt noch 8 öffentliche Führungen, jeden Samstag, Sonntag finden die statt um 15 Uhr. Man muss sich nicht anmelden. Wenn man eine größere Gruppe hat, ist es vielleicht sinnvoller, eine private Führung zu buchen, dass die öffentlichen nicht so voll sind. Wir haben meistens so zwischen 20 und 25 Personen, die mitgehen und das sind angenehme Gruppengrößen. Ansonsten müsste man jetzt natürlich das ganze Programm. Da gibt es noch einiges, was wir jetzt auch schon besprochen haben, aber die sind immer zu anderen Uhrzeiten. Ich habe noch ein Künstlerinnengespräch am Samstag, den 12. mit der Ilse Dreher um 15 Uhr. Dann natürlich den Workshop mit Dina Rautenberg. Die Jetzt-Musik haben wir schon erwähnt mit 2 Konzerten.
0: Die sind wann?
1: Die Jetzt-Musikkonzerte sind am 13.09. um 16 und 17.30 Uhr und am 20.09. um 16 Uhr, also an beides mal die Sonntage, finden die statt. Und dann natürlich das Mini-Drama von Stefan Benz am Samstag, den 26.09. um 15.30 Uhr und Bitte, bitte komm, Group V am Sonntag, 27.09. mit Voices, Votes und Views, um den digitalen Wald auch noch anders zu erkunden. Wir haben auch noch an zwei Stellen QR-Codes hängen. Das ist vielleicht auch noch eine spannende Arbeit, die ich erwähnen muss. Eine kanadische Künstlerin, die ihre Freunde angesprochen hat, Briefe an den Wald zu schreiben und uns als Audiodatei zu schicken. Das heißt, es sind 10 verschiedene Briefe mit 10 verschiedenen Stimmen. Und am berührendsten fand ich eigentlich, sie hat an einen Freund in einem palästinensischen Lager geschrieben. Und er, also nur grob gesagt, also er sagte, hier gibt es eben keine Wälder, hier ist nur noch eine Erinnerung an Bäume. Aber trotzdem ist der Wald in uns allen. Also das hat mich sehr berührt. Und das steht auch zum Beispiel in dem Heftchen als Erklärung im Lageplan, kann man also nur diesen einen Text nachlesen, sonst mit QR-Codes. Und es gibt noch von einer amerikanischen Künstlerin, Naomi Shintani, 6 Anleitungen, wie man im Wald ein Spiel macht, zum Beispiel eine Mandala legt, einen Baum umarmt oder einen Steinkreis legt, etc. etc. Also man hat viel zu tun bei uns.
0: Gut, ich glaube, da sind wir durch. Ich danke dir, dass du da warst. Zu Gast hatte ich Ute Ritschel. Mein Name ist Aurelian. Wie Sie heißen, weiß ich immer noch nicht. Aber ich kann Ihnen verraten, dass Sie Radio Darmstadt über DAB Plus empfangen können. Unsere Internetseite ist www.radiodarmstadt.de und da gibt es auch einen Livestream. 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Unser Studio ist am Stäubenplatz 12. Sie gehen auf der rechten Seite durch die Torhalle, halten sich dann links. Der Eingang von Radio Darmstadt ist gegenüber der Fahrradständer. Wenn Sie uns im Studio anrufen wollen, dann wählen Sie die 87000. Wenn Sie mich anrufen wollen, dann erreichen Sie mich unter der 29111 in Darmstadt. Ja, und was mir noch bleibt, ist auf Wiederhören zu sagen, und das ist wörtlich gemeint. Auf Wiederhören.
1: Vielen Dank.

0: Herzlich willkommen bei Literatur mit Laura
1: und Lilith hier bei Radio Darmstadt.
0: Ganz genau, bei Radio Darmstadt und zwar bei DAB Plus mittlerweile oder natürlich im Internet bei radiodarmstadt.de. Das ist mal ein ganz anderer Start. So habe ich, glaube ich, noch nie eine Folge angefangen. Aber ja, damit herzlich willkommen. Ich bin Laura. Ich bin diesen Monat für euch da. Lilith hat letzten Monat was gemacht und wird im nächsten Monat wieder für euch da sein. Vielleicht schaffen wir es ja auch mal im Laufe des Jahres auch mal eine Folge wieder zusammen zu machen. Da hätte ich persönlich auf jeden Fall

0: sehr Lust drauf. Aber ist natürlich schwierig. Wir beide haben unser Leben mit Arbeit und Uni und so weiter. Das ist dann manchmal gar nicht so einfach, das unter einen Hut zu bekommen. Deswegen haben wir ja auch dieses schöne Format, dass wir uns so ein bisschen aufteilen. Genau. Und deswegen bin ich jetzt diesen Monat dann an der Reihe. Und ich habe mir überlegt, dass ich gerne über ein Buch sprechen möchte, was ich tatsächlich vor einem Jahr etwa um die Zeit, auch im September, gekauft habe. Ich kann sogar mal reinschauen. Es ist nämlich sogar signiert von der Autorin. Genau, Darmstadt am 16.09.2025. Also, auf jeden Fall der Monat passt. Perfekt eigentlich jetzt für diese Ausgabe. Von der Caroline Wahl, Die Assistentin. Das ist eins der Bücher, beziehungsweise nicht eins der Bücher, die ganz am Anfang, mit denen sie so durchgestartet ist. Das war ja dann mit 22 Bahnen und Windstärke 17. Damit ist sie ja richtig losgestartet. Und im Nachgang kam jetzt noch die Assistentin. Und jetzt kommt ja schon wieder ein neues Buch von ihr raus, was ich persönlich auch ganz ansprechend finde. Vom Thema her, aber auch von der Farbe her. Also, don't judge a book by its cover, sagt man ja immer. Aber auch noch nicht mal das Cover direkt, sondern einfach nur das Buch an sich, wenn man von der Hardcover-Variante den Verband, hätte ich jetzt fast gesagt, den Umschlag abmacht. Es ist so ein schönes Hellblau, Meerblau, keine Ahnung, aber ich mag es richtig gerne. Und es ist sogar so ein Lesezeichen mit drin, auch in so einem ganz tollen Blau. Also davon bin ich schon Fan. Und da geht es noch gar nicht richtig um das Buch. Ich glaube, das neue Buch ist irgendwie in so einem kräftigen Lila. Das hat mir auch sehr gut gefallen. Also ich bin verführt, auf jeden Fall mir das auch irgendwann zu holen. Aber ich habe auch noch ganz viele andere Bücher auf dem Zettel, die ich gern lesen will. Also eins nach dem anderen. Genau, aber jetzt ganz kurz vielleicht mal zum Einstieg ein bisschen die Story dazu, warum ich das jetzt signiert bekommen habe und warum ich jetzt so ganz genau weiß, dass ich das vor einem Jahr gekauft habe. Man könnte meinen, wieso hat sie es nicht schon fertig gelesen, schon viel früher. Aber ich hatte es jetzt eine ganze Weile rumliegen noch. Ich habe es bis zur Hälfte gelesen, relativ schnell sogar. Also das kann ich schon mal sagen. Ich finde, es liest sich relativ schnell weg. Also man fängt an und da geht Seite um Seite irgendwie total flott weg. Das habe ich nicht immer bei Büchern, dieses Gefühl. Und hier finde ich es schon extrem. Aber also schon im positiven Sinne. Ich weiß auch gar nicht so genau, woran das liegt, aber irgendwas an diesem Schreibstil verführt einen dazu, oder das passiert dann einfach, dass man halt ganz flott liest, aber trotzdem die Inhalte mitnimmt. Genau. So viel dazu. Genau. Jetzt wollte ich aber kurz erzählen, warum ich die Signatur, das Autogramm, Signatur nennt man das, glaube ich, gar nicht, ne? Das Autogramm drin habe. Und zwar war ich mit einer Freundin in Darmstadt bei einer Lesung von ihr. Und zwar vor einem Jahr eben an dem besagten Septembertag. Und witzigerweise habe ich da sogar für eine andere Sendung einen Reisebericht gemacht. Und ich dachte, das ist doch perfekt als kleinen Einstieg noch dazu, als kleine Storytime, dass ich diesen Schnipsel einfach recycle, von der wunderbaren Labilu Late Night Show. Für die habe ich das damals produziert und habe meine Reise ein bisschen aufgenommen, wie ich nach Darmstadt gefahren bin und dann ging es noch weiter nach Mainz. Und was mir da so alles auf dem Weg passiert ist und wie ich die Lesung erlebt habe, wie das alles so war. Und ja, sogar mit Original-Hintergrundgeräuschen von der Lesung selbst, weil wir wirklich dort dann eben, als ich da gesessen habe, habe ich auch noch ein bisschen mit aufgenommen. Ja, gibt es jetzt einmal einen kleinen Live-Bericht von vor Ort. Jetzt hören wir ein bisschen Musik und dann könnt ihr euch das mal anhören. Ganz viel Spaß!
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Hallo! Wie man vielleicht unschwer sich verhören kann hier, bin ich am Bahnhof oder auf jeden Fall im Getümmel. Ich bin gerade in Aschaffenburg angekommen. Ich hätte euch auch schon früher mitgenommen, aber nachdem ich ein bisschen im Zeitstress war, also man kennt es ja, ne? Man will eigentlich rechtzeitig aus dem Haus kommen. Man möchte nicht rennen zum Bus. Man möchte entspannt sich auf den Weg machen. Ja, und dann passiert das, was passiert, wenn man weiß, man hat noch den Vormittag Zeit für Dinge und man muss erst mittags irgendwo hinfahren, dass man in Stress kommt und alles nicht so klappt, wie man es will. Ja, aber gut, ich bin auf jeden Fall angekommen. Jetzt bin ich in Aschaffenburg. Ich werde euch jetzt ein bisschen mitnehmen, bis ich an meinem Ziel angekommen bin. Und ich verrate euch jetzt auch, wohin es geht. Es geht nach Mainz. Das ist also mein kleiner Reisebericht nach Mainz. Und jetzt gucke ich mal, dass ich meinen Anschlusszug kriege. Ein bisschen Zeit habe ich noch. Ja, okay, cool. Das war jetzt quasi nochmal dafür, dass ihr auch wisst, dass ich in der Stadt bin. Haben die extra nochmal gehupt für euch. Ja, ich mache jetzt mal auf den Weg zum Zug. Hallo, ich bin jetzt gerade irgendwo zwischen Aschaffenburg und Darmstadt unterwegs. Hab gerade natürlich ein paar Minuten gewartet, so wie sich das für eine ordentliche Zugfahrt gehört. Genau, und Darmstadt wird dann tatsächlich auch der erste Halt sein. Nicht, wie ich vorhin gesagt habe, Mainz, das kommt erst danach. Weil heute Abend werden wir erstmal zu einer Lesung gehen. Da bin ich schon mal gespannt bei der Caro Wahl mit ihrem neuen Buch, Die Assistentin. Bin schon sehr gespannt. Und genau. Okay, wow. Hier Laura aus dem Schnitt. Wenn ich mir das jetzt nochmal so anhöre, klinge ich nicht so wahnsinnig begeistert. Aber ich habe mich wirklich gefreut. Ich habe das einer Freundin zum Geburtstag geschenkt und ich war halt im Zug und ähnlich wie Benny letztes Mal hatte ich das Problem, dass ich mich ein bisschen beobachtet gefühlt habe und ich das Gefühl hatte, dass mir irgendwie jeder zuhört. Ich habe dann noch so geguckt, okay, die nebendran haben so die Kopfhörer drin. Egal, ich erzähle jetzt einfach drauf los. Kann ja sein, dass ich jemand eine Sprachnachricht mache. Aber Benny, feel you, weil du ja beim letzten Mal das auch so gesagt hast, dass dir das ein bisschen unangenehm war. Ja, genau. Aber ich habe mich auf jeden Fall sehr gefreut und dann ging es schon weiter. Am Bahnhof habe ich dann nämlich eigentlich auch direkt ein Audio gemacht und wie ihr jetzt gleich in dem nächsten Schnipsel hören werdet, hat sich dann einfach mein Handy verabschiedet und die ganze Aufnahme war natürlich weg. Aber auf jeden Fall bin ich gut angekommen in Darmstadt und erste Anlaufstelle war dann erstmal sich aufzuwärmen in einem Café und wir haben mal geschaut, wo wir irgendwas finden. Haben uns dann auch relativ schnell entschieden und haben uns auf den Weg gemacht und genau, das hört ihr jetzt gleich in dem nächsten Abschnitt. Also Freunde der Sonne, nach ein paar Komplikationen, Google Maps Problemen und der Tatsache, dass mein Handy sich aufgehängt hat, haben wir es jetzt geschafft, zu einem Café zu kommen. Und jetzt gibt es erstmal Käffchen. Yes! Fun Fact, am Ende ist es tatsächlich ein Chai Latte geworden oder irgendwie sowas in die Richtung. Es war irgendwas rot-pinkfarbenes mit rote Beete. Ich kann mich nicht mehr genau an den Namen erinnern, aber es war auf jeden Fall sehr lecker und hat irgendwie ein bisschen weihnachtlich geschmeckt mit den ganzen Gewürzen. Und noch eine heiße Schokolade hatten wir noch dabei. Genau, das war unser Getränk und danach haben wir uns schon auf den Weg zur Lesung gemacht und sind dahin gelaufen. Es war zum Glück ganz in der Nähe und wir hatten es nicht weit. Und dann ging es auch schon los. Achtung, gleich wird es ein bisschen laut. Möchtest du der Radiowelt noch was mitteilen, 5 Minuten bevor es losgeht? Nein. Ich bin ein bisschen aufgeregt, aber ich freue mich. Und es ist ultra voll mittlerweile. Wir haben uns noch ein Buch geholt hinten. Und das wollen wir nachher noch signieren lassen. Ich bin mal gespannt. Ja, für einen stolzen Preis. Aber wir wollen es uns signieren lassen. Da führt kein Weg dran vorbei, ne? Ja. Ich wünsche uns selbst viel Glück, dass es klappt.
Also Leute, ich sag's euch, es war ultra aufregend, vor allem das Ende. Also zwischendurch war es wirklich lustig. Und am Ende sehr aufregend, weil wir dann noch vor sind, um uns unsere Bücher signieren zu lassen. Und wir haben jetzt alle Bücher signiert bekommen. Wir haben ein Foto gemacht mit ihr, was so semi-geil geworden ist. Aber es ist eine schöne Erinnerung. Und habe ich irgendwas vergessen? Ein Foto gemacht und die. Ja, und jetzt machen wir uns auf die Heimreise. Und dann gucken wir mal, was wir die nächsten Tage noch so anfangen. Aber damit verabschiede ich mich erstmal. Bye, bye! Ja, und mit diesem Bye-bye habe ich mich dann auch schon von meinem Reisebericht verabschiedet, beziehungsweise von Darmstadt. Es ging danach zwar wirklich dann noch weiter nach Mainz, aber so wahnsinnig viel Spannendes ist dann auch nicht mehr passiert. Das war dann einfach nur noch ein bisschen eine entspannte Zeit und danach habe ich mich dann auch schon wieder auf die Heimreise gemacht. Das war mein kleiner Reisebericht nach Mainz, beziehungsweise nach Darmstadt. Und damit gebe ich wieder zurück ins Studio. Oder besser gesagt, wieder zurück in die eigentliche Sendung Literatur mit Laura und Lilith. Genau, das war mein Reisebericht. Ich hoffe, es hat euch gefallen. Ich würde sagen, jetzt hören wir gleich nochmal eine kleine Runde Musik und dann fange ich ein bisschen an, meine Eindrücke zu dem Buch zu erzählen.

Vielleicht fangen wir da jetzt erstmal an, ein bisschen uns mit der Struktur zu beschäftigen. Das Buch ist nämlich so aufgebaut wie ein Jahr, aber nicht so ganz wie das Jahr von Anfang an, also Frühling, Sommer, Herbst und Winter, sondern es beginnt mit dem Sommer. Und der Sommer ist für die Protagonistin Charlotte so ein Neustart in ein neues Leben, und zwar in München. Sie ist sich, glaube ich, selber noch nicht so ganz sicher, ob das der richtige Weg ist, aber sie schlägt ihn ein, weil ihr eigentlicher Traum, eine Karriere als Musikerin zu starten, irgendwie, gerade auch für die Verhältnisse, aus denen sie kommt, irgendwie zu unsicher ist. Auch so ein bisschen auf den Druck ihrer Eltern hin hat sie dann eine Stelle angenommen in einem Verlag in München und startet da komplett motiviert rein und ist ganz zuversichtlich und hat auch Bock auf dieses Münchner Sommerleben. Allerdings ist der Verleger so ein bisschen eine schwierige Persönlichkeit und im Laufe des Buchs spitzt sich das Ganze dann auch so ein bisschen zu. Das ist so ein bisschen erstmal ganz grob, was im Sommer passiert. Ist auch noch so eine kleine Love Story am Rande mit dabei, mit dem Bo. Den hat sie auf der Straße gesehen und irgendwie war es am Anfang erstmal nur so ein sich zulächeln und dann hat sie sich so ein bisschen Geschichten dazu ausgedacht, wie cool das jetzt wäre, wenn daraus wirklich was werden würde. Und dann ist es tatsächlich so gekommen, dass sie sich auch kennengelernt haben ein bisschen. Und also Spoiler Alert, da ist es so ein bisschen schwierig dann auch mit der Zeit. Ich möchte jetzt nicht so ganz komplett vorweggreifen für diejenigen, die es noch nicht gelesen haben. Aber es bleibt auf jeden Fall spannend in der Hinsicht. Und es hat auch auf jeden Fall was mit ihrem Job zu tun, dass das ein bisschen schwierig ist. Weil die ganze Geschichte wird nämlich gerade in diesen Herbstkapiteln, also genau, ich wollte ja eigentlich was zum Aufbau erstmal sagen. Jetzt habe ich schon ein bisschen über die Story auch noch erzählt. Innerhalb von diesem Sommer, Herbst, Winter, Frühling, diese Gliederung, gibt es nochmal eine Untergliederung in Kapitel. Und genau, in den Kapiteln im Herbst wird das Ganze dann irgendwie so ein bisschen toxisch auf der Arbeit. Also insgesamt ist dieses Buch vom Inhaltlichen her schon auf dieses Arbeitsleben von Charlotte hauptsächlich und darauf, wie sich das anfühlt, als Assistentin, die für alles ausgenutzt wird, in der toxischen Dynamik von Seiten dieses Verlegers, wie sich das alles so entwickelt und wie sich das für Charlotte anfühlt. Und es spitzt sich halt immer weiter zu. Sie ist irgendwann wirklich überfordert, einerseits. Andererseits hat sie aber auch das Gefühl, dass sie die ganze Sache immer besser im Griff hat. Es ist so beides irgendwie koexistent. Sie kriegt das wahnsinnig gut hin, merkt aber auch, dass sie bei irgendwelchen Sachen, die sie eigentlich für sich vielleicht organisieren müsste, gibt es irgendwie eine Stelle, wo sie dann sagt, hey, das hätte ich jetzt für die Arbeit, für den Verleger, hätte sie das schon längst irgendwie in einer Bravour erledigt. Und für sich selber überlegt sie gerade, irgendwas mit der Heizung war da. Und dann hat sie überlegt, sich einfach eine Heizdecke zu holen, statt das eigentliche Problem zu lösen. Also solche Sachen zum Beispiel. Sie lebt wirklich den allergrößten Teil ihrer Zeit für die Arbeit. Und das ist zum Beispiel halt auch so ein Punkt, der dann mit Bo, mit diesem Typ, den sie da ein bisschen kennengelernt hat und was eigentlich auch schön angefangen hat, so ein bisschen zu Problem wird, weil er das halt auch ein bisschen kritisch sieht, wie sie sich von diesem Job und vor allem von diesem Verleger, der zunehmend eben, wie gesagt, toxisch wird, sich so vereinnahmen lässt. Und das Ganze ist dann tatsächlich irgendwann in den Winterkapiteln, da bin ich jetzt gerade, also ich habe es tatsächlich noch nicht fertig gelesen, das heißt, ich kann auch gar nicht so viel spoilern, ich bin selbst gespannt, wie es dann noch weitergeht. Aber ich bin jetzt gerade bei den Winterkapiteln, wo sie
so an so einem Tiefpunkt wirklich angekommen ist und sie ist in so einem Dauerstress irgendwie und sie merkt, dass sie sich freut, wenn die Kollegin ähnliche Probleme hat, oder was heißt freut, aber dass sie jemanden hat, mit dem sie sich da austauschen kann, weil das alles so subtil ist von diesem Verleger, dass auch viele andere außenrum, unter anderem ihre Eltern, das irgendwie gar nicht so richtig ernst nehmen und das eher so ein bisschen runterreden. Und sie aber eigentlich, obwohl sie sich immer wieder sagt, aber ich mache den Job doch gut und sie will das ja irgendwo auch, weil sie merkt, dass sie das auch kann und dass sie da Erfolg hat in dem, was sie tut. Das gibt ihr ein gutes Gefühl. Und gleichzeitig hat sie aber immer mehr so Situationen, wo sie gewisse Stresssymptome irgendwie bei sich selber erkennt und das Ganze dann bis hin zu Panikattacken hinausläuft und eben diese Beziehung oder die zumindest die gerade so ein bisschen in der Entstehung die Beziehung, die gerade so ein bisschen in der Entstehung ist, so auch wirklich zu Schwierigkeiten führt in der Hinsicht. Und sie ist einfach erschöpft. Ich bin selber gespannt, wie das Ganze noch ausgeht. Es ist ja das letzte Kapitel Frühling. Deswegen hoffen wir mal, dass das Ganze ein bisschen bergauf geht nochmal. Man weiß nicht, also ja, wenn ich es fertig gelesen habe, weiß ich es dann schon. Aber jetzt zu dem Zeitpunkt noch nicht so genau und das ist eigentlich auch cool, in was für eine Richtung das jetzt genau geht. Also man kann jetzt noch nicht so richtig vermuten, wie das Ganze ausgeht. Das macht es eigentlich ganz angenehm zum Lesen. Und noch eine Sache, was ich dann sehr cool fand, sie hat trotzdem ihren Traum von der Musik parallel noch ein bisschen mitverfolgt. Die Wohnung, in der sie wohnt, in der fühlt sie sich jetzt nicht so ganz wohl. Sie träumt die ganze Zeit davon, in einer richtig tollen Wohnung irgendwo am Meer zu wohnen und hat es sogar irgendwie so ein Immo-Scout oder irgendwie so ähnlich, so ein Tab gespeichert, wo sie dann immer wieder mal reinschaut und ihr eigentlich klar ist, dass sie sich das jetzt im Moment auch gar nicht leisten kann und dass sie gar nicht so richtig weiß, wie das überhaupt funktionieren sollte. Aber sie träumt davon und sie guckt danach immer wieder. Genau. Also so ein bisschen träumerisch würde ich die Charlotte auf jeden Fall einschätzen. Und zu der Musik, also sie hat auch sowas Kreatives und sie verfolgt das immer weiter. Trotzdem sie sich für sich jetzt gesagt hat, irgendwie, das ist nicht das, was ich mal hauptberuflich machen kann, aber ich verfolge es trotzdem. Und wer weiß, vielleicht passiert ja dann was damit. Und es ist aber halt ihr Ausgleich neben der Arbeit und sie bekommt das eigentlich dann auch ganz gut hin. Und das tut ihr gut, wenn sie nach der Arbeit sich noch mit ihrer Musik beschäftigen kann. Und das ist auch was Bo zum Beispiel ziemlich gut gefällt, diesem Typ, den sie da kennengelernt hat. Wobei der eigentlich eher so ein bisschen der Bergetyp ist. Also jetzt abgesehen von der Musik, aber weil sie ja sagt, sie ist so Meertyp, er ist eher der Bergetyp. Da hat sie sich am Anfang schon so ein bisschen gedacht, wird das irgendwie schwierig. Er hat sie dann auch mal ein bisschen mitgenommen und ja, genau. Das sind jetzt so ein bisschen die Eindrücke, die mir zu dem Buch einfallen. Zum Schreibstil will ich dann noch ein bisschen was sagen, weil damit hat sie, und das hat sie auch auf der Lesung auf jeden Fall gesagt, definitiv polarisiert, weil es doch ein bisschen ein anderer Schreibstil ist als das, wie man es kennt. Dazu würde ich einfach gleich noch ein bisschen was erzählen und jetzt hören wir erstmal noch eine Runde Musik.

Also was auf jeden Fall auffällt und was besonders ist, sind die Dialoge, die so ein bisschen geschrieben sind wie in einem Theaterdrama. Also wenn jetzt zum Beispiel ein Dialog stattfindet zwischen Charlotte und Beau oder zwischen dem Verleger und Charlotte, dann wird es mit Doppelpunkt gemacht und dann kann es durchaus sein, dass erstmal so ein Dialog Zeile für Zeile, wenn es auch nur kurze Sätze sind oder so, untereinander stehen und dann kommt wieder der normale Buchtext, wie er weitergeht in der Geschichte. Und das Spannende ist, dass der Text, die Geschichte, so wie die erzählt ist, man merkt, dass derjenige, der die Geschichte erzählt, also das erzähle ich sozusagen, sehr viel mehr weiß als die Person selber zu dem Zeitpunkt. Also das Erzähler-Ich kann quasi in die Zukunft gucken und greift auch manchmal so ein bisschen Sachen vorweg. Also das heißt, es wird gerade was erzählt und es wird aber direkt die Pointe rausgenommen oder das Spannende rausgenommen in dem Moment, weil dann schon gesagt wird, ja, aber das wird ja dann gar nicht so stattfinden. Also ist ein bisschen kompliziert, vielleicht mit einem Beispiel besser. Also einmal als Beispiel, dass auch Wiederholungen drin sind. Das hätte ich jetzt erstmal noch als Zeile hier. Das habe ich gerade zuerst gefunden. Und dann kommt auch gleich noch was zu dem anderen. Charlotte, Doppelpunkt. Dein Blick vom Gipfel ist mein Blick aufs Meer ins Weite. Da fühle ich mich klein, unbedeutend und frei. Nach diesen pathetischen und schönen Worten saßen Bo und Charlotte schweigend ineinander verschränkt im Gras, blickten aufs Wasser und fühlten sich vielleicht ein bisschen klein, unbedeutend und frei. Irgendwann fragte Bo: Soll ich dir trotzdem mal mein Haus zeigen? Vielleicht vor dem ersten Schnee? Charlotte nickt. Wenn du magst, sagt Bo, also das dann auch wieder Bo Doppelpunkt, wenn du magst, kann ich dir auch mal Amrum zeigen. Charlotte nickt wieder und musste lächeln vor Glück. Sie wusste ja noch nicht, dass Bo ihr weder das Haus in den Bergen noch Amrum zeigen würde. Und dann geht's wieder weiter. Also, das meine ich damit, ne? Also, man kriegt direkt irgendwie rausgenommen, oder man denkt im ersten Moment, boah, wie cool, dass Bo so sympathisch und süß ist irgendwie und will Charlotte da einladen und Charlotte freut sich auch. Und das Erzähler, ich nehme es aber gleich raus und sage so, ja, aber passiert sowieso nicht. Also ist auf jeden Fall ein spannender Erzählstil. Muss man mögen, denke ich. Aber das ist genau das, was Caroline Wahl auch schon gesagt hat. Sie polarisiert wahnsinnig damit. Und es gibt jetzt nicht irgendwie so das normale Mittelfeld. Es gibt irgendwie so diese zwei Extreme von entweder findet man es ganz furchtbar, und das konnte sie wohl auch in den Kommentaren rauslesen und aus den Rezensionen. Entweder finden sie es ganz furchtbar oder sie finden es irgendwie ganz toll und außergewöhnlich. Ich weiß ehrlich gesagt gar nicht, wie ich das finde. Dadurch, dass es sich ganz gut wegliest, finde ich es jetzt zumindest nicht total grauenvoll. Also, es ist spannend auf jeden Fall, mal das so zu lesen und auch mal was anderes. Und manchmal wird man sogar ein bisschen in diesen Autorenblick, also gar nicht das Erzähler-Ich allein, sondern auch das Autoren-Ich, was man so ein bisschen mitbekommt, wie die Geschichte zusammengebaut werden sollte. Das kriegt man auch noch so ein bisschen mit. Also man hat quasi den Blick aus Autorensicht, was man so ein bisschen mitkriegt, wie die Geschichte aufgebaut werden soll. Man hat so ein bisschen das Erzähler-Ich, was über alles irgendwie Bescheid weiß, über was die Figuren zu dem Zeitpunkt noch gar nichts wissen, was wir als Leserschaft aber dann halt schon wissen, und dann im Laufe der Geschichte erstmal lesen, wie es dazu kommt. Und wir haben halt die unterschiedlichen Ansichten von Charlotte vor allem, von ihren Gedanken, wie sie Situationen findet. Das, was sie dazu sagt, das, was sie dazu denkt, also das hat man auch beides, auch direkt hintereinander oft, dass man erstmal lesen kann, wie findet sie das jetzt gerade?
tatsächlich und im nächsten Satz dann das, was sie tatsächlich halt dann sagt, zum Beispiel zum Verleger, wenn sie irgendwas blöd findet oder so. Oder sich ja ungerecht behandelt, ausgenutzt fühlt, und das teilweise wirklich schon ein bisschen, es ist sehr subtil, aber es summiert sich und es wird schon belästigend, finde ich irgendwie, wie der drauf ist. Also es ist schon wirklich sehr schwierig, die ganze Sache mit diesem Verleger. Genau, aber vom Aufbau her und vom Schreibstil so ein bisschen da mal einen Eindruck. Genau. Dann gibt's jetzt noch eine Runde Musik. Ganz viel Spaß.

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Ja, das war's dann auch schon wieder für diese Ausgabe. Ich bin jetzt erstmal ganz gespannt, weiterzulesen und den Frühling noch zu lesen, der mir ja noch fehlt. So konnte ich euch jetzt zumindest nicht so sehr spoilern. Es bleibt für mich nochmal spannend und ich konnte jetzt auch nochmal so ein bisschen Revue passieren lassen. Was ist eigentlich bisher so passiert? Wie finde ich überhaupt den Schreibstil? Wie finde ich den Aufbau? Wie finde ich Charlotte als Protagonistin? Ja, macht euch da gerne selbst ein Bild und lest das auch mal. Es ist es auf jeden Fall wert. Man kann es, wie gesagt, super gut weglesen. Es ist eine schöne, ja, ich wollte gerade sagen Sommerlektüre, aber das kann man auch eigentlich wirklich cool, dadurch, dass die unterschiedlichen Jahreszeiten abgedeckt sind, in jeder Jahreszeit lesen und man hat von allem irgendwie so ein bisschen was dabei. Finde ich eigentlich ganz nett. Das ist, kann man schön wirklich zwischendurch. Ich habe das jetzt oft im Zug, ich habe es im Bus gelesen. Es ist durch dieses, dass es so leicht lesbar ist, gut für zwischendurch mal irgendwie. Und die Kapitel sind auch nicht so wahnsinnig lange. Das heißt, man kann auch mal ein Kapitel irgendwie weglesen und muss nicht irgendwie zwischendurch nochmal abbrechen. Das mag ich eigentlich immer ganz gerne, gerade wenn man irgendwie so im Alltag ein bisschen lesen will, dass man so etappenweise das gut lesen kann. Und den Eindruck hatte ich auf jeden Fall bei dem Buch und ich freue mich schon, den Rest mir noch zu genehmigen. Vielleicht lese ich sogar heute dann entsprechend schon ein bisschen weiter. Ich wünsche euch ganz viel Spaß, falls ihr euch auch damit beschäftigt oder vielleicht habt ihr ja auch noch mal ein bisschen einen anderen Blick drauf gekriegt. Wenn ihr es schon gelesen habt, einen kleinen Denkanstoß in irgendeine Richtung. Genau, dann wünsche ich euch jetzt noch einen ganz schönen Abend und dann hören wir uns beim nächsten Mal wieder. Bis dann. Ciao, ciao.

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und guten Abend oder guten Morgen oder Mittag oder was immer. Hier ist wieder Matthias mit einer neuen Ausgabe von Leben, Gedanken und Gespräche. Und heute bin ich allein im Studio. Kein Gast da. Das ist nämlich gar nicht so leicht, jemanden in die Sendung zu bekommen. Also die Leute reden zwar gerne und viel, auch gerne und viel über sich selbst, aber wenn ich dann sage, kommt doch mal in meine Sendung und erzählt was, dann wird's eng. Ach, aber nein, so vom

0: Mikrofon reden mag ich nicht und ach, so Persönliches und ach, ich kann auch nicht gut über mich selbst sprechen. Uiuiui. Naja, also heute gibt's kein Schwerpunktthema. Heute lasse ich mal einfach so die Dinge laufen und erzähle ein bisschen, was so dran war in den letzten Wochen. Ja. Diesen Sommer starb in Wiesbaden der Theatermacher, Autor und Clown Johannes Gaddi. Ich lernte ihn erst in späten Jahren und quasi an der Peripherie kennen, als mein Neffe Tom zum Wiesbadener Gaddi-Theater stieß und ich Tom dort in mehreren Stücken und Märchen, alle von Johannes Gaddi selbst geschrieben, spielen sah. Johannes war damals schon erblindet und saß im Rollstuhl. Ich erlebte ihn mehrmals dienstags bei den wöchentlichen Versammlungen der ganzen Theatertruppe, im Sommer oft im Freien vor ihrem eigenen Theater, wo er Organisatorisches regelte und auch Ratschläge gab zu ganz persönlichen Belangen einzelner Schauspieler. Ich war sehr beeindruckt von seiner Weisheit und Klarheit, seinem Durchblick, vor allem seinem Humor. Öfters fielen an diesen Abenden Sätze, die mir die ganze Woche im Gedächtnis blieben, mich inspirierten, mich nachdenklich machten. Eine Zeit lang nahm ich an den Improvisationstheaterabenden teil, geleitet von seinen Schauspielern. Zweimal auch feierten wir dort Silvester mit großem Bühnenprogramm und Party. Johannes war nach außen hin persönlich wenig präsent, aber man spürte seinen Spirit in allem, was dort in der Wiesbadener Adelheidstraße passierte. Ich könnte sicher eine ganze Sendung machen über Johannes als Person, seine von ihm selbst entwickelte Gaddi-Methode und seine verschiedenen Theater in mehr als 10 Städten weltweit. Heute indes bleibe ich beim Juli 26, der Nachricht von seinem Tod und der Beerdigung. Johannes war ein paar wenige Jahre jünger als ich und wie souverän, zumindest in der Außenwirkung, er mit seinen körperlichen Gebrechen umging, war für mich als Tänzer eine Lernaufgabe. Ich überlegte zuweilen, ob und wie mir das selbst so kreativ und lebensbejahend gelingen könnte. Wobei ich in einem Nachruf las, dass auch für ihn die letzten Monate schwer waren. Die Todesnachricht diesen Sommer war also strange. Dann die Beerdigung Ende Juli in Erbach im Rheingau, wo er herstammte. Ein bullig heißer Tag wie viele diesen Sommer, Temperaturen weit über 30 Grad. Bei ihm als Clown war ich in Versuchung, mich richtig bunt aufzuprezeln, ließ es aber Gott sei Dank sein. Der weitaus größere Teil der Trauergemeinde kam, ungeachtet der Hitze, in Schwarz. Trauerfeier in der katholischen Kirche, ziemlich rituell, für mich fremd. Aber wenn ich das richtig herausgehört habe, hat Johannes die Bindung an die christliche Religion zeitlebens nie verloren. Seine Interpretation der Weihnachtsgeschichte zeugte davon. Es war für mich auch ebenfalls strange, vor dem aufgebahrten Sarg am Altar zu stehen. Würdevoll, stark, aber ich kannte das nicht. Wobei es ein tiefes Erlebnis war, so Abschied zu nehmen, seine Präsenz quasi ein letztes Mal zu spüren, sein Foto zu betrachten und einen Spruch auf eine Tafel daneben zu lesen. Wenn du mich liebst, dann lache jetzt. Das irgendwie hatte ich erwartet. So hatte ich ihn wahrgenommen. Es geht mir hier nicht um den Bericht von einer Beerdigung, sondern darum, was der Tag und die Zeit davor und danach mit mir selbst gemacht haben. Ich bin in einem Alter, wo Bekannte, Weggefährten und Freunde sterben und eben oft auch viel jünger als ich selbst. Ich war meist sehr abgestoßen von einem Satz, den mein Vater benutzte, auf die Frage nach dem Sinn des Lebens. Er formulierte seine Ideen und bilanzierte dann: So kann Leben gelingen. fand ich von der Wortwahl her komplett vermessen. Wer entscheidet, was ein gelingendes Leben ist? Wer anderes als die jeweilige Person selbst? Aber klar, da ist die Frage nach der Tiefe eines gelebten Lebens. Was bleibt bei den Hinterbliebenen? Was die Gegangenen uns gegeben haben, was sie hinterlassen. Bei Johannes Trauerfeier wurde das ganz stark getriggert durch ein eigenes Gedicht, das vom Band kommend von ihm selbst gelesen wurde und das den immer wiederkehrenden Satz »War es gut?« beinhaltete.
1: Und es ist gut. Da klopft es mit knöcherner Hand an die Tür und ich sage, wer da? Da tritt einer ein und ich sehe nichts, weil alles dunkel wird und er legt mir die Hand, die kalte, auf die Schulter und das bedeutet, komm mit. Und ich erschrecke und begreife, dass das, was bis jetzt war, alles war. Und ich frage, war es gut? Aber keine antwortet. Und ich zweifle, ob es gut war. Und der Zweifel macht das Herz kalt. Und die Hand auf meiner Schulter bedeutet, komm mit. Und ich komme mit, weil ich muss. Und er führt mich zurück, durch mich hindurch, zu meinem Anfang. Und ich sehe, was ich alles getan habe. Und ich sehe, was ich alles nicht getan habe. Und das ist mehr. Und ich höre, was ich alles gesagt habe. Und ich höre, was ich alles nicht gesagt habe. Und das ist mehr. Und ich leide, was ich alles gelitten habe. Und ich leide, was ich alles nicht gelitten habe. Und das ist mehr. Dann kommen wir an. Und er wartet und ich denke, vielleicht war es doch gut. Und ich werde gewogen. Und die Liebe und die Angst stehen an der Waage und die Liebe gibt, was ich gegeben habe. Und die Angst nimmt, was ich genommen habe. Und ich habe Angst, denn ich habe viel genommen und ich habe Hoffnung, denn ich habe viel geliebt. Dann übergibt er mich dem Engel und der ist hell. Und ich kann alles sehen. Die beiden nicken sich zu, wie zwei sich zunicken, die wissen, was zu tun ist und deswegen tun, was zu tun ist. Und der Engel dreht sich um und das bedeutet, komm mit. Und ich folge dem Engel, weil ich muss. Und ich nehme allen Mut zusammen und frage ihn, war es gut? Aber der Engel dreht sich nicht um, sondern führt mich zurück durch die Welt bis zum Anfang. Und ich sehe, was die Menschen alles getan haben und ich sehe, was die Menschen alles nicht getan haben und das ist mehr. Und ich höre, was die Menschen alles gesagt haben und ich höre, was die Menschen alles nicht gesagt haben und das ist mehr. Und ich spüre, was die Menschen alles gespürt haben und ich spüre, was die Menschen alles nicht gespürt haben und das ist mehr. Und alle werden gewogen und die Liebe und die Angst stehen an der Waage. Und die Liebe gibt, was alle gegeben haben, und die Angst nimmt, was alle genommen haben, und alle haben Angst, denn sie haben viel genommen, und alle haben Hoffnung, denn sie haben viel geliebt. Dann stehe ich ihm gegenüber, und seine Augen ruhen auf mir. Er nennt mich beim Namen, und ich nicke. Und ich frage gleich und unbedacht, war es gut? Er schweigt und sieht mich an. Und ich wanke und sinke an seine Seite. Er duftet nach Rosen. Sein Umhang verrutscht, als ich mich an ihn lehne. Da sehe ich seine Wunde. Und ich spüre meine Liebe wie heiße Tränen auf den Wangen. Und es ist gut.

Und ich saß da in der Kirchenbank und fragte mich, mein eigenes Leben betreffend, eben dies. War es, ist es gut? Und kam, als die Frage in den Tagen drauf weiter in meinem Kopf rotierte, zu dem Schluss, dass ich vermutlich wesentlich mehr genommen als gegeben habe, bei meinen Eltern angefangen. Und summierte, weil ich mein Gewissen etwas entlasten wollte, auf der gebenden Seite mag stehen, dass ich mich in über 30 Jahren Unterrichtstätigkeit schon bemüht habe, zu geben, zu unterstützen und da zu sein. Dass auf dieser Ebene ein Ausgleich zustande gekommen sein mag. Diesen Gedanken brauchte ich so. Nach der Ansprache der Pfarrerin ergriff in der Kirche Johannes Sohn das Wort und ließ es ein Stück weit so aussehen, als ob er schon als kleiner Junge nicht nur einen Vater, sondern genauso einen Clown an seiner Seite hatte. Er erzählte von langen Spaziergängen mit dem Vater, schon als kleiner Bub, auf denen sie sich, wie er es formulierte, über Gott und die Welt unterhielten und dass diese Ebene ein ganzes Leben bestand. Und einmal mehr bin ich bei mir selbst und dem Vater, den ich mir gewünscht hätte. Aber okay, jeder Mensch ist anders und hat andere Dinge zu geben. Und mein Vater hat viel für mich getan und mich oft unterstützt. Ein Clown, das war ja kein bisschen. Obwohl mir das sehr, sehr gut getan hätte. Das würde jedem Kind gut tun. Also hier mal kurz ins Off abgetriftet. Väter, Mütter, seid mehr Clowns, seid Komikerinnen. Blödelt, lacht, albert herum, spielt Streiche, macht Späße. Lasst besserwisserische Nachbarn und deutschnationale Lehrer alt aussehen. Aber echt. Ja. Es gab viel Gelächter bei der Ansprache des Sohnes und wie nah lag Heiteres und tief Anrührendes beieinander, als wenig später die ganze Gardi-Truppe ein Halleluja sang vorm Altar. Und der Gang zum Friedhof, das Grab an prominenter Stelle unter einem Jesus als Heilsbringer, nicht als Gekreuzigtem. So hatte sich das Johannes wohl gewünscht. Während des nicht enden wollenden Defilés am offenen Grab vorbei, begannen Familienmitglieder Musik zu machen. Knocking on Heaven's Door, später Bella Ciao. Und das größte Ding war wohl, als nach der letzten Person, die Abschied genommen hatte, ein spontaner, langer, lauter Applaus einsetzte, bei dem sich viele Gesichter gen Himmel wandten. So muss es wohl sein beim Tod eines Komödianten. Ich war sehr beeindruckt davon zu hören, dass im Galli-Theater selbst alle Vorstellungen und der normale Betrieb mit Seminaren und Kinderferienprogramm um diese Tage herum weiterlief. So soll es wohl sein. So bleibt der Tote am Leben, beziehungsweise das, was ihn ausgemacht hat, was er zeitlebens gegeben hat und jetzt weiter gibt. Die Trauer ist da, präsent, man spürt den Schmerz, er wird nicht weggewischt. Gleichzeitig ist das volle Leben präsent. Und so ist's. Tod und Leben, die zueinander gehören. Yin und Yang. Mir fällt dazu gerade eine kleine Szene ein, die lange an meiner Pinnwand hing, aus Armistice Maupins Stadtgeschichten. Erinnerst du dich an das Schild, das du nicht leiden kannst? Das vor Abbey Rance? Ja, antwortete Mona verdrießlich. Krankenstations- und Partyzubehör. Na, darum geht's doch, oder? Bei was? Im Leben, meine Liebe. Sie drückte Monas Knie. Wir müssen die Krankenstation hinnehmen, wenn wir die Partys feiern wollen. Mona verdrehte die Augen. Das ist etwas sehr vereinfacht. Nein, mein Liebes, sagte Mrs. Madrigal lächelnd. Es ist so einfach.

Ja, ich komme möglicherweise auf Tod und Sterben nochmal zurück. Vielleicht. Ich gönne mir das heute. Ungeplant drauf loszuplaudern und einfach zu einem völlig neuen Thema überzugehen. Quasi unter dem Motto, was diesen Sommer und den letzten Monat dran war. Ich bin jemand, der viel Tagebuch schreibt. Seit über 40 Jahren mache ich jetzt den abgegriffenen Joke. Ich habe schon im Babyalter damit angefangen. Ja, also, anyway. Da sind zwei ganze Regale voll mit Kladden. Die sind nicht nur historisch wertvoll zur Erinnerung, sondern quasi auch zur Selbstkontrolle. Manchmal ist's wie Therapie. In der Woche, in dem ich mir die Notizen für diese September-Sendung mache, habe ich Geburtstag. Neulich sage ich zu meiner Freundin Yvonne, weißt du, ich habe ja die meisten Geburtstage in den letzten Jahrzehnten ordentlich gefeiert. Bei einem runden, aber dem 40. war ich nur allein mit dir unterwegs. Stimmt, sagt Yvonne, da waren wir in Mannheim. In Mannheim? Nee, wir waren im Taunus, wir sind gewandert und haben am Abend in Oberursel auf dem Marktplatz gesessen. Ganz schön im Freien. Nicht an deinem Geburtstag. Wir waren bei Dalinda essen und hinterher im Kino. Ein ganz doofer tschechischer Schwulenfilm. Yvonne, das war im Herbst, viel später. An meinem 40. waren wir im Taunus. Du wirst alt. Ich weiß es ganz genau. Ich weiß es auch ganz genau. Wir können wetten, ich bin mir absolut sicher. Taunus. Ich hätte gewettet, um mehrere Hunderte. Yvonne auch. Dann habe ich in meinem Tagebuch nachgeschaut. Der 40. Ein Sonntag. Ich war den ganzen Tag mit meinem Freund Joachim in Frankfurt. Nachmittags im Kino, Priscilla, Königin der Wüste. Später eine Fahrt mit dem Applebar Express. Am Abend essen gehen in Sachsenhausen. Nix Mannheim, nix wandern, nix Yvonne. Obwohl ich geschworen hätte. Nur rechthaberisch bin ich nicht. Dies war beileibe nicht das einzige Ding dieser Art, dass ich mir eines Sachverhalts 100% sicher bin. Oft sind andere daran beteiligt, denen es genauso geht. Und beide haben wir Unrecht. Ist schon faszinierend. Ein Zitat von Max Frisch hing jahrelang als Postkarte über meinem Schreibtisch. Jeder Mensch erzählt sich eine Geschichte, die er irgendwann für sein Leben hält. Und so ist's. Ich selbst berichte seit Jahrzehnten gerne davon, was für ein unkompliziertes Coming-out ich mit 14 als Schwule hatte. Neulich sagt mir eine Bekannte, eine Geschichtslehrerin, Matthias, es ist schlicht unmöglich, dass du mit 14, Ende der stockkonservativen 60er, als Pfarrerssohn in einem humanistischen Gymnasium nicht massiv angeeckt bist und daran zu knabbern hattest. Nö, hatte ich nicht, prittere ich das ab. Das noch als Nachtrag zu Taunus und Kino am Abend. 2008, das las ich ebenfalls in diesem alten Tagebuch, fiel mein Geburtstag auf einen Donnerstag und ich habe am Mittwochabend ab 21.30 Uhr in ihn hineingefeiert. Simpel mit Würstchen und Kartoffelsalat und Gesöff. Es kam, wer eben unter der Woche um Mitternacht feiern mochte. Nachbarn aus dem Haus, genauso Freunde aus der Umgebung. Klar. Noch damals gab es Menschen, denen diese Uhrzeit zu exotisch war. Noch viel länger her, als ich am Theater in Malmö engagiert war, bestand mein texanischer Tänzerkollege David zum Geburtstag auf einem Mitternachtsdinner, das um 23.30 Uhr begann und um 5 endete. Im Morgengrauen kann man nicht sagen, denn in Schweden ist im Juli um 1 bereits wieder taghell. Ja. Aber so etwas veranstaltet man, wenn man 23 wird. Ich habe dieses Jahr wieder an einem Mittwoch versucht, das Ding von 2008 zu wiederholen. Die Zusagen lagen im niedrigen, einstelligen Bereich. Krasser aber war, von den über 15 Leuten damals bevölkert heute nur noch eine Handvoll mein Leben. Klar, Nachbarn ziehen um, an denen lag's nicht. Und Paare trennen sich. Und wenn es schlecht läuft, verliert man beide aus den Augen.
Nachdenklich machen mich die Freunde, die aus gesundheitlichen Gründen ausfallen. Nicht Arthrose oder Blutarmut. Aber Demenz und Depressionen. Demenz mit gerade über 50. Da wird man still. Ich mache ein bisschen Musik und danach geht's weiter.

Und jetzt brauche ich mal was Heiteres. Wer erinnert sich noch an Mama, ich mag meinen kleinen Bruder nicht. Sei still, es wird gegessen, was auf den Tisch kommt. Oder an Mama, ich will nicht nach Amerika. Sei ruhig, schwimm weiter. Oder die Geste mit der Hand, die tut, als fährt sie über einen großen Globus. Nein, mein Kind, du hast keinen Wasserkopf. Das hat jetzt so gar keinen Zusammenhang. Neulich habe ich einen Tag, an dem ich einfach nur schlecht gelaunt bin. Sehr schlecht gelaunt. Übelst gelaunt. Nichts macht Freude. So ein, gehen Sie nicht über los, ziehen Sie nicht 4000 Mark ein. Stimmungstag für die, die das uralte Monopoly-Spiel noch kennen. Am Abend unterrichte ich zwei Ballettklassen, die ich am liebsten absagen würde in dieser negativen Depressostimmung. Aber ich ahne, was kommt. Obwohl ich es mir, wieder besseres Wissen, diesmal nicht vorstellen kann. Trotzdem, 15 Minuten nachdem ich angefangen habe zu arbeiten, hat sich meine Laune um 180 Grad gedreht. Ich bin fröhlich, lustig, fühle mich leicht und glücklich und bedanke mich bei den Leuten im Training. Einfach dafür, dass sie da sind und meinen Tag umdrehen. Und ich kann das nur jedem und jeder raten. Arbeitet, solange es irgend geht. Also meine Sicht der Dinge. Es hält euch am Laufen, es gibt euch Energie, es hält euch verbunden. Ich empfinde es wie Therapie. Ja, ich persönlich. Diese schlechte Stimmung, ich erlebe sie öfters in den letzten Monaten. Die Menschen sind gereizt, unzufrieden, aggressiv. Ist vielleicht kein Wunder bei Kriegen und erfolglosen Politikern rundherum. Nee, man muss die Dinge nicht schlecht reden, es ist einfach die Stimmung. Ich sehe es bei mir selbst. Muffelig, kriescremig, gereizt. Am schlimmsten ist es im Autoverkehr. Da bin ich selbst kein Lämmchen. Wenn ich auf mehr solche Autofahrer wie mich treffe, muss ich schon mal den Kopf einziehen. Trägt nicht zur eigenen Entspannung bei. Ich empfinde mich dann selbst als ganz grauenhaft. Letzten Montag, bei all die Reihen, ich schubse Herren- und Frauenlose Einkaufswagen zur Seite, ich motze, weil die Hafermilch aus ist und ich weiß, ist nur eine Kasse auf und dort stehen mehr als 4 Leute, mache ich auch dort Rabatz. Das brauche ich wohl so. Da tönt allerdings ein sanftes, wir öffnen Kasse 1 für Sie, über die Ladenfläche und ich bin als Erster dran. Es besänftigt mich nur wenig. Immerhin bin ich aus unerfindlichen Gründen weich genug geworden, dass ich der bettelnden Frau an der Hausecke 1 Euro gebe. Oh, danke, sagt sie. Und ich habe noch nicht einmal gefragt. Vielen Dank. Und dann lächelst du mich auch noch an. Wie gut das tut. Danke. Ich nicke ihr beim Weggehen noch einmal verlegen lächelnd zu. Sie sieht kaum wie eine Bettlerin aus. Nicht abgerissen, nicht abstoßend. Ihre Haarsträhnen werden grau und ihr fehlen 2 Zähne. Vom Auto laufe ich noch einmal zurück zu ihr. Darf ich dir noch was, ich greife in meine Einkaufstüte, zum Abendessen geben? Oh, gerne. Lieber Kekse? Lieber Schokolade? Was du mir gibst, wie heißt du denn? Matthias. Ich bin die Sarah. Ich bin wohnsitzlos seit letztem Jahr, weißt du? Es ist schwer auf der Straße. Ich kriege keine Stempel. Was immer das heißt. Ich bin zu linkisch und unsicher, um ihr mehr anzubieten. Für dieses Mal. Auf alle Fälle war ich riesig dankbar. Wie die Leute in meinem Unterricht hat sie schlagartig meine Stimmung verändert. Einfach dadurch, dass sie war, wie sie war. Völlig anders drauf für den Rest des Tages. Und wegen eines Lächelns ein paar freundlicher Worte.

Jetzt muss ich aber auch nur sagen, es ist nicht dauernd so, es ist nicht so, dass ich dauernd schlecht drauf bin. Es passiert mal. Eher selten. Aber was ist mit den Leuten, bei denen die Grundstimmung mies ist, die leiden und jammern und ihr Heil bei der AfD suchen? Kann man denen etwas anbieten, entgegenstellen? Und wo ist die Grenze? Bin ich im erweiterten Umkreis der Familie, auf einem WhatsApp-Status unter einem schauerlichen Gemälde, halb Totenkopf, halb riesige Giftspinne, Folgendes lese. Der Islam ist ein Krebs. Schuld an seinem Wachstum ist einzig unsere Duldung des, aufgepasst, Umvolkungsregimes. Halte ich da still? Wenn ich nicht sämtliche Kanäle blockieren und mich selbst abmelden will, wie reagiere ich? Kommt hier keiner mit den Dialog suchen oder hält jemand einen Dialog mit Björn Höcke für zielführend? Bei mir hat dieser Post allerdings noch mal etwas spontan anderes, also spontan auf einer anderen Ebene etwas ganz anderes bewirkt. Er kam nämlich auch noch zur gleichen Zeit wie der Anschlag auf den Berliner CSD. Bewirkt, dass ich dachte, doch, man muss sich auch für Minderheiten, für Gruppen einsetzen, die man selbst nicht mag. Wobei ich mir mit dieser Maxim selbst schwer tue. Beim Berliner CSD habe ich Auswüchse gesehen, für die ich nicht eintreten möchte. Nackte Männer in meinem Alter, Ü60. Gepierste, zur Schau gestellte Geschlechtsteile. Männer, die sich auf Knien öffentlich auspeitschen lassen. Mein Gott, was hat das mit Schwulenrechten zu tun? Gibt es irgendeine heterosexuelle Fetischparade, bei der Mann und Frau, also alles, was wir im Bett tun, tun Mann und Frau auch miteinander. Aber stellen die das irgendwo derartig zur Schau? An einem Samstagmittag auf dem Kudamm vorm Café Kranzler? Bei diesem Punkt möchte ich nicht tolerant sein. Meine Toleranz wird durch etwas ganz Harmloses getriggert. Ich bin an Transsexuelle beiderlei Geschlechts quasi gewohnt. Sie haben meine Sympathie und mein Mitgefühl. Weniger leicht tue ich mir mit Drag Queens. Überhaupt nicht mein Ding. Aber anders als die Typen, die auf Berliner Hauptstraßen öffentlich Geschlechtsverkehr ausüben, tun niemandem etwas. Man muss sie nicht mögen, aber sie haben ein Recht zu sein, wie sie sind. Der Ball liegt bei mir. Ich muss üben. Großzügigkeit. Toleranz. Es ist schon schräg. Ich komme auf dieses Thema durch den Post meiner Anverwandten Corinna. Der ging es um den Islam. Und nun sind wiederum die meisten Moslems überhaupt nicht großzügig mit fast allem, was sich auf den CSDs der Republik in diesen Monaten tummelt. Dies Ding dreht sich im Kreis. Mir fällt da noch der niederländische Politiker Pim Fortuyn ein, ziemlich rechtsradikal, der 2002 von einem Extremisten ermordet wurde. Er saß einst in einer Talkshow und verkündete: Arabische Männer sind die aufregendsten Männer, die ich mir vorstellen kann, und ich habe fast nur mit Muslimen Sex. Aber ich bekämpfe den Islam und die Islamisierung unserer Kultur aufs Schärfste. Ich selbst halte die meisten Religionen für unattraktive, einengende Bewegungen. Umgekehrt habe ich mehrere gläubige muslimische Freunde und bin oft beeindruckt von deren Ernsthaftigkeit in Bezug auf ihren Glauben, an denen sie oft festhalten mit einem Argument, das mir einleuchtet. Nämlich, dass wir in der westlichen Welt unsere Werte aufgegeben und abgeschrieben haben. Geopfert für Fetische wie große SUVs, Kreuzfahrten und dicke Bankkonten. Dass die Familie und der familiäre Zusammenhalt nicht mehr zählen. Ja.

0: Ja. Nach dieser fröhlichen Musik kehre ich nochmal zurück zum Anfang, zum Tod. Im Sommer mache ich mit Thomas einen Ausflug nach Hanau zur großen Banksy-Ausstellung am Marktplatz. Die ist schön und interessant. Nach dem Essen machen wir eine Radtour durch Hanau und kommen an dem Friedhof vorbei, an dem drei der Ermordeten des Anschlags von 2020 begraben liegen. Es gibt eine Art Mahnmal ganz hinten im muslimischen Teil, eine Infotafel. Wir sitzen lange dort, lange, still, lassen den Ort auf uns wirken. Man spürt das Geschehene, die Tragik, das Leid, den Hass. Und weiß, es gibt keinerlei, wie immer geartete Rechtfertigung für Posts wie diese von Corinna. Ich bin auch denkbar unzufrieden mit der deutschen Migrationspolitik. Hass zu sehen, indes, ist eine durch und durch unakzeptable Antwort darauf. Es zielt auf die völlig Falschen, auf Menschen, die meist seit Jahr und Tag unter uns wohnen und unser Leben teilen und bereichern. Verantwortlich für die Missstände sind unsere Politiker, unsere deutschen Politiker. Ein paar Wochen später sind wir während der Hitzewelle in Köln, sitzen spätabends, es wird langsam dunkel, im Anlagering in Ehrenfeld. Der ganze Park brummt, alle Basketballfelder belegt, die Tennisplätze, der Rasen voller Picknicken der Familien. Leben, Lachen, Freude, so wie es sein soll. Besagte Corinna redet gerne von den deutschen Werten. Von Lachen und Freude habe ich sie nie reden hören. Was sind es, die deutschen Werte? Ja, wir sind gerne pünktlich, stimmt. Corinnas Gatte spricht auch gerne davon, die traditionellen Familienwerte hochzuhalten. Hier auf meiner Bank sehe ich sie allüberall um mich herum. Familien. Ja, aus aller Herren Länder. Und es ist friedlich und entspannt und lebendig. Die Kinder bringen die Essensreste in die Mülltonne. Die muslimischen Frauen auf der Bank neben uns nicken uns freundlich zu, obwohl ihnen sicherlich klar sein wird, wie wir zueinander gehören. Und als wir ins Hotel kommen, palavere ich noch ein Weilchen mit den beiden lustigen Russinnen an der Rezeption. Am nächsten Morgen steht ein freundlicher, hilfsbereiter Türke auf ihrem Platz. Alles, woran Corinna aneckt. Wobei die Russinnen würde sie möglicherweise nicht als vollwertige Ausländerinnen rechnen. So nebenbei an ihrem Stammlokal in Sachsen-Anhalt hängt am Eingang ein Schild, das stolz verkündet: Hier werden sie von einheimischem Personal bedient. Oh my God. Puh. Ich hatte noch eine Menge anderer Themen auf meinem Laufzettel, aber ich muss bereits den Schluss im Auge behalten. So nebenbei. Ist euch auch schon aufgefallen, dass eine Sache schlimmer wird, nämlich die Zahl der Menschen, die einen zutextet, dass man die Straßenseite wechseln möchte, wenn man sie in der Stadt trifft? Meine Bekannte Rosalie, Arzthelferin beim Lungenfacharzt. Ich hatte nur schnell angerufen wegen eines Termins. Ah, mein Lieber, ach wie schön, der letzte Patient ist eben raus und ich muss eh noch hier sitzen, bis um 12. Meine Kollegin hat die Bahn verpasst. Ich kann erst weg, wenn sie da ist. Bei ihr an der Haltestelle ist eine Baustelle, weißt du? Aber die Tram war auch vorher nie pünktlich. Kann auch sein, dass sie wieder rumgetrödelt und die Bahn verpasst hat. Sie ist so ein verzogenes Einzelkind, nicht an Verantwortung gewöhnt. Weißt du, was ich gestern Abend auf RTL gesehen habe? Es gibt eine neue Serie, wo sich geschiedene Ehemänner mit ihren Ex-Frauen unter... Oder war es auf Sat 1? Komisch, ich hatte noch nachgeschaut. Oder auf Fox? Okay, Rosalie, auf irgendeinem Sender. Ja. Bei mir nebenan ist ein russisches Ehepaar eingezogen und sie raucht Kette. Du musst dir das mal vorstellen, der ganze Hausflur riecht... Die Italiener aus dem dritten Stock lassen außerdem ihren Kinderwagen immer vor meinem Briefkasten stehen. Ich komme überhaupt nicht mehr an meinen Kasten. Neulich hatte ich den Schlüssel verloren. Das war vielleicht blöd. Ich musste zu Rote Mauer jetzt über die Straße. Die haben einen Ersatz, aber die haben diese blöde Tochter. Und wenn die da ist... Habe ich dir erzählt, dass die Tochter von meiner Arbeitskollegin, also nicht von der, auf die ich warte, sondern von der Anita, die ihre Tochter hat. Rosalie, ich wollte nur schnell. Unterbrich mich nicht dauernd. Jetzt habe ich vergessen, was ich dir erzählen wollte. Natürlich. Diese Betrüger, die mir diese Anlage in Kryptowährungen angedreht haben, also die Polizei ist denen. Ich bin am Samstag geblitzt worden, weißt du? In der Bleichstraße, da ist sowieso 30, da kann man gar nicht schneller. Die lassen doch ihre Aggressionen an uns aus. In Spanien ist es ja so, dass, oh, hier klopft jemand an, aber ich gehe nicht ran. 0176, das ist wieder Frau Jennerwein. Die ist Kasse. Aber die schafft es, jede zweite Woche einen Termin zu bekommen. Also nicht von mir. Wenn ich hier das Sagen hätte, die ist in unseren Doc verknallt, ist ganz klar. Ob das mit seiner Ehe wirklich so rosig ist, na, aber würde er sich mit der Jennerwein? Ich habe gehört, ihr Großvater war Politiker und das Grundstück im Komponistenviertel, du übrigens, weißt du, welcher Komponierer die Moldau erfunden hat? Kam neulich auf einem Quiz auf RTL. Nee, oder was das? Rosalie, bitte ich, du bist an meiner kleinen Geschichte offenbar nicht interessiert.
1: Remember when you ran away and I got on my knees and begged you not to leave because I go berserk? Well, you left me anyhow and then the days got worse and worse and now you see I've gone completely out of my mind. And they're coming to take me

Ja, und mit den spannenden Geschichten der Rosalies dieser Stadt könnte ich locker eine neue Sendereihe beginnen. 6-mal die Woche eine Stunde, nur sparsam von Musik durchsetzt. Und ich hätte Material bis ins Jahr 2031. Es gibt Variationen. Frau Wild, die 3 Ecken weiter wohnt, hat eine Tochter namens Aline, die heute 38 ist und in einem Architekturbüro arbeitet. Frage ich Frau Wild, ob sie weiß, ob die renovierte Wohnung in einem Eckhaus gegenüber noch frei ist, heißt die Antwort: Doch, das weiß ich. Die Tochter der Hausbesitzerin war nämlich mit Aline in einer Klasse und einmal bei den Bundesjugendspielen. Oder Frau Wild, haben Sie gehört, dass der Orthopäde in der Landsgrundstraße gestorben ist? Dr. Faulhaber, ja. Er hat Aline mal, als sie sich den Fuß verknackst hatte, an einem Samstagmorgen. Frau Wild, Sie haben mich gestern Abend derartig eingepackt. Ich komme nicht aus der Parklücke. Oh. Als Aline in der Fahrschule war, hat der Fahrlehrer besonderen Wert auf rückwärts einparken. Seid einig, einig, einig. Und Ähnlichkeiten mit Bekannten sind rein zufällig. Ja, und das war schon wieder, Matthias, mit einer neuen Ausgabe von Leben, Gedanken und Gespräche. Immer dienstags? Nee. Immer jeden zweiten Dienstag im Monat um 19 Uhr und wiederholt Mittwoch um 1 und um 6 und um 12 auf Radio Darmstadt. Gibt's jetzt nur noch im DAB Plus Radio und im Internet. Da allerdings ist die Sendung auch eine Woche in der Mediathek. Und ich bin... Ja, nicht, dass ich durch bin mit allen Themen, die ich erzählen könnte, aber mein Laufzettel ist am Ende und ich habe 3 Sachen ausgelassen und die kommen dann beim nächsten Mal. Ich hoffe, nächstes Mal im Oktober ist wieder jemand mit dabei, den ich befragen kann. Habe ich neulich schon gesagt, meldet euch, wenn ihr Lust habt, über Radio Darmstadt. Da gibt's einen Link zu meiner E-Mail-Adresse. Und jetzt kommt noch ein schönes, uraltes Musikstück. Das heißt Geneva und ist von John Otway und Wild Willie Barrett. Wird garantiert kein Mensch kennen. Heute hatte ich so heute was bisschen gemischt. Ne? Ich stehe gerade auf so einem Cabo Verde Musik. Ja, das ist gerade mein neuester Tick. Also, bevor ich jetzt plappere, sage ich mal Tschüss, bis zum nächsten Mal. Danke fürs Zuhören und ich freue mich, wenn ihr bald...

0: Abend. Schön, dass ihr wieder dabei seid. Herzlich willkommen zu einer neuen Ausgabe des Film- und Serienclubs hier auf Radio Darmstadt auf der 103,4 MHz, im Netz unter radiodarmstadt.de oder im weltweiten Stream unter radiodarmstadt.de. Habe ich eben schon gesagt, nein, ich meine über DAB+. In dieser Folge widmen wir uns mal, wir haben ja die letzten Wochen, Monate haben wir uns sehr dem Kino gewidmet und dieser Folge möchten wir uns mal ganz dem Streaming widmen, weil es da auch sensationelle Meisterwerke gibt und über ein solches Meisterwerk oder vielleicht doch kein Meisterwerk, das werden wir heute herausfinden, reden wir heute. Wir reden über Shogun aus diesem Jahr, eine FX-Serie auf Disney Plus und auf Hulu. Und dazu ist mir zugeschaltet der liebe Julian. Hallo Julian.
1: Ja, da bin ich wieder, so wie die letzten paar Male schon. Und ja.
0: Sehr, sehr schön. Ja, du bist eigentlich gar nicht so der Streaming-Typ, ne?
1: Ja, also ich meine, ich bin halt eher ein Film- als Serientyp und Streaming, also so Netflix und sowas ist ja vor allem eigentlich auf Serien dann ausgelegt. Und ich gucke auch ab und zu irgendwelche Serien, aber meistens eher Filme.
0: Ja, und deshalb war es für dich ein bisschen eine Umstellung, aber ich freue mich sehr, dass du trotzdem die Serie geschaut hast. Jetzt mal ganz, ganz allgemein, wie hat es dir denn überhaupt gefallen?
1: Also ich fand die eigentlich echt spannend. Also normalerweise kann ich mit so Geschichtssachen nicht so viel anfangen, weil ich finde häufig, also besonders solche so Kriegsfilme und sowas oder Serien, finde ich halt nicht so spannend, weil die sich halt immer so relativ ums Gleiche drehen. Aber hier war das Setting ja nicht unbedingt eins, was man überall und immer sieht. Mhm. Besonders diesen Aspekt von halt den der so japanischen Kultur rund um die Samurai und sowas und dann der den Engländern, die quasi dann nach Japan kommen in der Serie, fand ich eigentlich eine spannende Dynamik, weil man da quasi durch den Außenseitercharakter in dieser Situation auch so ein bisschen mehr über die Welt damals kennengelernt hat, sozusagen.
0: Ja, und vor allem über den Tellerrand des europäischen Festlands hinausgeschaut hat. Also so im Geschichtsunterricht nimmt man auch die Zeit damals in Amerika durch, ne, durch die Entdeckung, Boston Tea Party, was es da so alles gab, Unabhängigkeitserklärung, das nimmt man alles durch. Aber was auf der Rest, im Rest der Welt außerhalb des europäischen Kontinents denn so alles abging, lernt man ja wirklich nur am Rande und bekommt man nie sowas mit. Und ich finde, die Serie hat da einen meines Erachtens authentischen Blick geschaffen.
1: Ja, ganz genau. Also ich bin kein Historiker, ich kann schlecht beurteilen, wie authentisch oder realistisch das jetzt alles dargestellt war, aber ich fand einfach von den Kostümen, von den Sets und teilweise waren es natürlich auch Effekte, um irgendwelche Städte und sowas darzustellen, fand ich, hat das alles so ein sehr in sich vollständiges und so glaubwürdiges Bild von dieser Zeit quasi wiedergespiegelt. Also ich konnte mir durch diese Serie so ein bisschen vorstellen, wie die Leute wahrscheinlich damals gelebt haben. Und ja, das ist schon, ja.
0: Absolut, absolut. Aber bevor wir jetzt ins Detail gehen, können wir ja mal ganz kurz zusammenfassen, worum geht es überhaupt und wovon erzählen wir doch einmal. Julian, fass uns doch mal ganz kurz zusammen, worum geht's da, um dass wir einen groben Überblick haben, was diese Serie eigentlich ist.
1: Also, ich würde jetzt nur so den Anfang so ein bisschen, ich weiß nicht, wollen wir einen Spoiler-Teil machen oder?
0: So weit können wir auch noch nicht spoilern, ich bin bei der 9. Folge gerade in der Mitte.
1: Okay. Also ich würde sagen, wir fangen einfach, wir reißen die Story mal so ein bisschen an und reden einfach eher über Aspekte als so über so die einzelnen Plotlines, oder?
0: Absolut, ja.
1: Dass man es dann auch noch gucken kann, weil ich finde, für einen Film ist es okay, wenn man den komplett diskutiert, weil das ist ein Film, den kann man anderthalb Stunden gucken, außer der ist von Christopher Nolan, dann kann man den 3 Stunden gucken. Ja.
0: Aber, oder es ist ein aktueller Marvel-Film, ne? Also muss man ja auch.
1: Genau. Ja, naja. Also Es gibt mehrere, also du musst dann mal eingreifen, wenn ich irgendwas nicht ganz genau irgendwie richtig wiedergegeben habe, aber es gibt auf jeden Fall mehrere Storylines, die sich quasi ineinander verbinden. Einmal gibt es halt diesen Konflikt darum, dass der heißt nicht Kaiser, wie hieß der oberste Anführer sozusagen, der gestorben ist?
0: Da fragst du mich was. Es ist sehr komplex.
1: Komplex.
0: Das sind. Es war auf jeden Fall der. Wir kommen in ein Japan des
1: 16. Jahrhunderts.
0: Und wirklich im Jahr
1: 1600
0: kommen wir dort an.
1: Japan ist aktuell in einer politischen Aufgabe,
0: weil eben dieser oberste Herrscher.
1: Ich weiß nicht, was heißt überhaupt Shogong?
0: Und das ist, wenn man es mit europäischen Herrschaftshäusern vergleicht,
1: der Generalmajor, oder wie man es nennt.
0: Also wirklich ein hohes Tier, eine Art Kaiser. Auf der Ebene. Und der ist vor drei Jahren gestorben. Und weil aber die Nachfolge eigentlich seinen Sohn übernehmen müsste, der aber noch viel zu jung war, weil er erst Kinder bekommen hat, kann er diese Nachfolge noch nicht antreten.
1: Daraufhin wurde das Land in verschiedene Grafschaften unterteilt. Also es gab auf jeden Fall dann quasi fünf sozusagen Häuser oder sowas, denen er quasi sein letzter Wille war, dass denen quasi die Macht, dass sie die Macht unter sich aufteilen, bis sein Nachkomme dann soweit ist, quasi selbst regieren zu können. Und es geht eigentlich vor allem dann um das eine Haus, dessen quasi Anführer sowas. Das ist einer unserer Hauptcharaktere, gespielt wird, der von Hiroyuki Sanada. Mhm. Der spielt bei ganz vielen irgendwie Filmen, die sowas zu tun haben, lustigerweise mit. Also einerseits war der in The Last Samurai mit Tom Cruise, in 47 Ronin mit Keanu Reeves und auch in der neuesten Filmversion von Mortal Kombat als Scorpion.
0: Okay. Interessant. Er spielt auf jeden Fall den Lord Tonoga.
1: Ja, die Namen sind immer schwierig, aber genau.
0: Auf jeden Fall ein Lord. Und das ganze Fürstentum ist in verschiedene Lordschaften aufgeteilt. Ich habe noch mal ganz kurz nachgeschaut. Shogong ist ein japanischer Titel. Und ist ein japanischer Militärstitel, der für den Anführer des Kriegsadels der Samurai ausgesprochen wurde. Man kann es ungefähr vergleichen mit dem europäischen Herzog. Ja. Ganz kurz, das heißt Shogo. Genau. Wir begleiten aber diesen Lord Toranaga, genau. So ist es ausgesprochen, richtig. Und in seinem Fürstentum oder in seiner Lordschaft, in seinem Bereich, über das er herrscht, kommen wir ganz kurz nochmal zu der Geschichte Japans dazu. Das ist in verschiedene Lordschaften aufgeteilt und alle diese Lords sitzen dann in einem Rat und entscheiden gemeinsam für das gesamte Königreich, was der andere Große hinterlassen hat. Kann man so sagen, oder?
1: Ja, genau so ähnlich ist das hier.
0: Lord Toranaga, den wir da begleiten, der ist halt eben, naja, der ist ja nicht so gut angesehen, ne?
1: Ja, genau, er ist so ein bisschen innerhalb dieser, dieser fünf Häuser oder Fürstentümer ist er quasi so der Außenseiter, der eigentlich von den anderen abgesetzt werden will, werden soll, sozusagen. Die anderen wollen ihn loswerden.
0: Richtig. Und in dieses Gefüge kommt dann ein britisches Schiff rein. Und es ist die europäische Erasmus, eine Piratengruppe, kann man es schon nennen, ne? Es war
1: ja
0: eine Piratengruppe, die von, das habe ich nicht ganz verstanden, ist das jetzt ein holländisches Schiff gewesen, also von den Holländern losgeschickt, oder war es ein britisches Schiff?
1: Also soweit ich das verstanden habe, die Portugiesen waren zu der Zeit die einzigen, die wussten, wo Japan war, und die wollten das eben den anderen nicht mitteilen, weil sie da quasi ein Handelsmonopol hatten. Und das sind jetzt britische, ich glaube, die haben ein holländisches Schiff irgendwie geentert oder gekapert. Sowas.
0: Gekapert, ja,
1: okay. Gekapert, so rum, ja. Und die wollten eben auch quasi nach Japan, um quasi zu sehen, wo die Portugiesen ihren Handel treiben, und wollen da quasi anfangen, selbst, also zu entdecken, wo das ist auf der Karte, und dann selbst quasi für sich da Geld rauszuschlagen.
0: Genau. Das ist soweit die Vorgeschichte. Also wir kommen in ein politisch aufgeladenes Japan, und da kommt dieses Kaperschiff halt hinein. Dazu muss man sagen, die Erasmus ist in einem ziemlich schlechten Zustand dort angekommen. Das wird man in der ersten Folge schon sehen. Die meisten, also der Captain hat wenige Monate oder Wochen vorher Selbstmord begangen, was auch eine der ersten Szenen überhaupt in der ganzen Serie ist. Und weil er halt gesehen hat, also die Mission bringt wenig. Sie sind mit 5 Schiffen gestartet, es ist ein Schiff übrig geblieben. Die meisten der Männer haben Skorbut, war es, glaube ich, ne?
1: Ja.
0: Genau. Skorbut, und denen ging es allen nicht mehr so gut. Und der Einzige, der noch so ein bisschen Hoffnung hatte und auch nach dem Selbstmord des Captains so ein bisschen das Steuer übernommen hat, war der englische Segler und Navigator John Blackthorne. Der, ja, so die Mannschaft ein bisschen führt, so derjenige war, der die Erlösung gebracht hat. Ja.
1: Genau. Also er ist so ein bisschen der sozusagen Anführer übrig gebliebenen Crew, und er wird dann halt auch mit, also schon von Anfang an sozusagen mit so ein bisschen Interesse aufgenommen, weil die Japaner, die haben eben, glaube ich, dann noch nie einen Engländer getroffen, so wie ich das verstanden habe, und er wird dann halt auch zunächst als Gefangener mitgenommen, aber trotzdem mit so ein bisschen Interesse betrachtet, würde ich behaupten.
0: Ja, und er wird auch von Anfang an als der Wilde
2: bezeichnet.
0: Also der Wilde, der da jetzt
2: der ankommt. Wilde, der da jetzt.
0: Weil er halt, das
2: weil er halt,
0: sagen,
2: das
0: die waren über sagen, die waren Monate, über auf, dem
2: Monate
0: Schiff,
2: auf dem Schiff.
0: Die hygienischen
2: Verhältnisse in England waren ja bekannt.
0: Also
2: in Ausläufen
0: ja immer noch
2: Mittelalters.
0: Wirkliches
2: Hygienegefühl hat man
0: Europa
2: zu dem Zeitpunkt noch nicht.
0: Und genau
2: diese Kulturunterschiede
0: treffen dort halt aufeinander.
2: Deshalb halt auch der Spitzname der Wilde.
0: Deshalb halt auch der Spitzname, der Wilde.
1: Ja, genau. Ich fand es witzig, wie der, er als Engländer, auch weil er die Japaner nicht verstanden hat und weil die kulturelle Unterschiede haben, hat er dann irgendwie die selbst dann als bezeichnet, als Savages. Ja. Und es kommt dann noch nicht von Anfang an, würde ich sagen, zu einem Austausch auf Augenhöhe, sondern es besteht so ein bisschen Misstrauen von beiden Seiten.
0: Ja. Dazu kommt auch noch, dass die Männer sich am Anfang
3: als Händler ausgeben, weil sie halt
0: die Portugiesen irgendwie auf ihre Seite zu schlagen,
3: weil es hat natürlich zu dem Zeitpunkt alles ein kirchliches
0: Hintergrund, denn die Portugiesen sind Katholiken
3: und
0: die Engländer, die dort
3: aufgebrochen sind,
0: Protestanten gewesen, also der evangelische und katholische Glaube, die unter Form des Christentums,
3: trifft dort aufeinander.
0: Und das
3: und
0: ist auch am
3: ist
0: Anfang
3: auch so das, am prägende Anfang das prägende Element.
0: Denn die Portugiesen,
3: die das natürlich sehr verheimlicht haben,
0: Japan überhaupt, sind natürlich ein bisschen schockiert, dass da jetzt gerade ein offensichtlich britisches Schiff es geschafft hat, die Meerenge zu passieren, überhaupt es auf die andere Seite der Welt geschafft hat, schockiert sie ein bisschen.
3: Und nicht so ganz nett.
1: Ja, genau, also den ersten Portugiesen, den er trifft, das ist ein Priester. Und,
0: Missionar.
1: Genau. Der auf jeden Fall versucht, den christlichen Glauben in Japan zu verbreiten. Und weil der eben ist der Katholik und der andere Protestant oder andersrum?
0: Die Seefahrer und der John Blackford, das sind Protestanten. Und das komplette Land ist katholisch.
1: Genau. Und der Portugiese, der Missionar, der will sofort er hat den Job zu übersetzen vom Englischen ins Japanische und da er dann sieht, dass
0: Portugiesisch.
3: Der John Blackford, ganz am Anfang, ist ein kleines Detail,
0: was wir nicht so ganz aufgelöst bekommen, aber John Blackford sagt, er spricht fließend Portugiesisch.
1: Dann vom Portugiesischen ins das war aber dann in der Synchro trotzdem Englisch, ne, was er gesprochen hat.
0: Ja, das ist auch sehr komisch, weil in der Synchro spricht er dann Englisch und zusätzlich ist dann auch ein Austausch, zumindestens die Art, wie er mit den Missionären spricht, ist ja Englisch im Original und auch im Deutschen ist es dann übersetzt, dass er sich nicht verändert, wenn er mit den Missionären spricht, obwohl das ja eigentlich Portugiesisch sein müsste, weil die offensichtlich zu dem Zeitpunkt kein Englisch sprachen. Das gibt keinen Sinn. Die sprechen ja auch untereinander Englisch im Original, ne? Kein Portugiesisch.
1: Ja, genau, also das war ein bisschen verwirrend irgendwie, dass das Englische Englisch war und das Portugiesische auch Englisch war, aber das Japanische war trotzdem Japanisch.
0: Genau, ja. Auf jeden Fall, es kommt dann dazu, dass dass es dann einen sehr großen Konflikt innerhalb dieser Lords gab, wobei man auch sagen muss, das war nur so ein Tropfen, der das Fass halt zum Überlaufen gebracht hat. Und die Lords verlangt haben, oder dieser Rat der Lords, dass du kannst ihn besser aussprechen. Wie spricht man ihn aus?
1: Muss ich jetzt gerade mal. Toranaga.
0: Toranaga ihn umbringt oder verurteilt oder irgendwie der Art und der entscheidet sich aber dagegen. Auch wahrscheinlich ein kleines Machtgefälle, war einfach so, ey, ihr habt mir gar nichts zu sagen. Und das bringt dann das Fass ein bisschen zum Überlaufen und es entsteht eine sehr, sehr angespannte Situation mit verschiedenen politischen Auseinandersetzungen, die es dort gibt, über die Macht in Japan. Und gleichzeitig ist da so ein Schiff, wobei man auch sagen muss, das Schiff hat wenig Macht, weil der John Blackthorne ist der Einzige, der so ein bisschen in das Interesse der Japaner so ein bisschen mit eingreift, da aufweist, ey, was machen eigentlich die Portugiesen mit euch? Die nehmen euch hier zu viel zu günstigen Preisen viel zu viel weg. Genaueres kann man sich dann aber in der Serie alles anschauen. Wie das da alles abläuft, ist auf jeden Fall eine sehr, sehr spannende Szene, eine sehr, sehr spannende Serie, die es ermöglicht, viel über die Art zu lernen, wie neue Kulturen entdeckt wurden und welchen Vorurteilen man da reingegangen ist. Und was, das muss man dazu auch sagen, Japan war zu Zeit der großen Samurais zu 100% nicht katholisch. So, das kam alles durch die Portugiesen. Und wie sehr sich dieser Katholizismus in der Gesellschaft verankert hat oder das dargestellt wird, besonders in den ersten Folgen, später ist das, wird das ziemlich unter, oder geht das ziemlich unter und spielt nur noch eine untergeordnete Rolle. Aber trotzdem ist es eine sehr, sehr interessante Wahrnehmung zu sehen, dass du in einem Kulturkreis, der selbst in unserer heutigen Welt sehr unkatholisch und sehr unchristlich ist, ja, halt andere Religionen sind da auf dem Vormarsch, dass dort das Christentum so verankert ist.
1: Ja, das ist also generell, glaube ich, auch in der modernen Zeit noch so ein bisschen ein Thema, dass halt, also ich habe ein Interview gesehen über die Anime-Serie Neon Genesis Evangelion, wo halt ganz viele so christliche Bilder und Anspielungen und sowas gemacht werden. Also die die Monster da, die heißen Engel oder Angels, und da wird auch ganz viel mit so Kreuzen als Symbol und sowas und Kreuzigungen und sowas gespielt. Aber tatsächlich hat der Regisseur von der Serie gesagt, dass er das einfach, diese christlichen Symbole nicht unbedingt genutzt hat, um Parallelen zur Bibel oder sowas zu ziehen, sondern eher um so ein bisschen so unterbewusst bekannte Elemente einzubauen, die das Ganze fremd, aber trotzdem irgendwie bekannt rüberkommen lassen sollten. Und das finde ich zum Beispiel auch sehr spannend, wie das immer noch so ein bisschen in der Kultur verankert ist, aber sehr unterbewusst und sehr klein gehalten.
0: Ja, das ist richtig, das stimmt. Ja, es prägt halt unser Gesellschaftsbild heute noch, obwohl wir es manchmal gar nicht wahrhaben möchten. Ja. Ja, im Grunde ist das auch die Handlung des ganzen Films, weil der Serie, weil die restliche Serie beschäftigt sich dann im Schwerpunkt damit, wie jetzt die Zukunft des Lords Toronaga jetzt eigentlich weitergeht. Ne? Wird er jetzt verurteilt, er flieht dann vor den anderen Lords, möchte dann erst in den Krieg ziehen. Und wir lernen Japan in der Zeit halt sehr intensiv kennen mit der Auseinandersetzung oder dem Gefühl des Lebens. Ne? Ich fand es sehr bezeichnend, als auch darüber, wo John Blackthorne, der Navigator, gefragt hat, sag mal, warum habt ihr eigentlich nur so Häuser aufs Pappe und Papier und Holz, ja, keine festen, stabilen Steinhäuser. Und gesagt wurde, nein, es lohnt sich gar nicht. Hier ist alle paar Jahre ein heftiges Erdbeben oder Tsunami oder ähnliches und das ist alles kaputt. Und dann muss es neu aufgebaut werden. Und danach leben hier die Leute. Und so geht das immer, immer weiter. Ja.
1: Mhm.
0: Fand ich sehr interessant, ja. Und es gibt viele Manöver und wir lernen auch darüber kennen, wie die Besatzung Portugals in Japan aussah oder Kolonialisierung. Es war ganz klar, dass der Handel komplett einseitig war und das aber die Japaner nie so wirklich gesehen haben. Die haben die Portugiesen als zuverlässige Handelspartner bekommen, aber naja, es gibt, glaube ich, in der 8. Folge ein schön, da wurde dann mal aufgerechnet, was sie eigentlich für was bezahlt haben. Und die Japaner haben wohl viel zu viel für Seide ausgegeben. Oder andersrum, ich bin mir nicht ganz sicher. Auf jeden Fall war der Handel komplett überzogen.
1: Ja, genau. Ich glaube, das liegt auch so ein bisschen an den Unterschieden der Kultur, weil Japan besonders auch zu dieser Zeit, weil es da sehr viel so um Ehre und Vertrauen ging. Das sieht man auch in den ganzen Szenen, die dann zwischen den Lord-Häusern und sowas, da wird sich halt viel ausgesprochen und verbeugt und Höflichkeit und Loyalität gezeigt. Aber in Europa im Mittelalter oder in dem Fall 17. Jahrhundert schon, da waren dann halt die Konzepte und Ideen von Ehre und Loyalität nicht so ausgeprägt. Und das haben die Portugiesen ziemlich für sich ausgenutzt.
0: Das stimmt, ja. Und auch die Kirche hat das aber auch nicht wirklich beschnitten. obwohl es eine starke christliche Prägung gab, in großen wir spielen in den Großteil der Serie spielt im Umkreis von Osaka. Das ist eine große Stadt in Japan heute noch. Und in dem mittelalterlichen, muss man dazu ja sagen, mittelalterlichen Osaka. Und obwohl die Kirche da sehr da war, also da gab es Missionäre, da gibt es Kirchen, da gab es das alles, aber trotzdem war das nicht, hat es das Ehregefühl oder so nicht wirklich beeinträchtigt. Das heißt, aus Europa hat man die Religion hingebracht, aber so drauf angepasst, dass sie nicht irgendwie komplett die gesamte Gesellschaft ändern. Zumindest war das,
1: ja, das mein, war Eindruck. Ja auch mein Eindruck. Das war ja auch im mittelalterlichen Europa so ein bisschen der Fall, dass die Kirche zwar eher so eine Art Staatsorgan war und sich nur so teilweise an ihre eigenen Regeln gehalten hat. Die haben ja auch ordentlich Geld gemacht mit irgendwie Ablassbriefen und sowas, weil sie einfach so die Angst der Leute und den Glauben der Leute so ein bisschen ausgenutzt haben,
0: absolut,
1: um sich als Staatsorganisation nochmal so weiterzuentwickeln und mehr zu verdienen.
0: Ja. Trotzdem, was mich da sehr beeindruckt hat, war, wie wenig die Portugiesen eigentlich dann mitgenommen haben nach Europa. Das war ja nicht das erste Jahr der Besatzung oder des Kolonialhandels. Das gab es schon über Jahre. Deshalb war der christliche Glaube auch schon so fest, zumindest in großen Städten wie Osaka, schon verankert. Und selbst auf dem Land waren die Leute christlich geprägt. Trotzdem waren die Fortschritte oder die Weiterentwicklungsschritte, die die japanische Heilkunst und die japanische Medizin hatte, es noch nicht bis nach Europa geschafft. Obwohl alle paar Wochen ein Schiff von Japan nach Portugal aufgebrochen ist, das schwarze Schiff, wie es in der Serie heißt. Ich erinnere mich da an die dritte Folge, ich glaube, es war die dritte Folge, wo John Blackford verletzt wird. Genaue Details weiß ich nicht mehr. Auf jeden Fall wird ein Arzt geholt und soll ihn da behandeln. Und er findet das total komisch und fragt sich, ja, wo ist denn jetzt das Feuer? Oder wo bleibt der Hexer, der mir die Fäule irgendwie aus dem Blut treibt und irgendwie ausbrennt oder sowas? So unglaublich veraltete medizinische Irrglauben, ja, dass sich da der Teufel dann im Blut festsetzt und der jetzt ausgetrieben werden muss. Total spannend, diese beiden Kulturkreise da aufeinandertreffen zu lassen. Kannst du dich an die Szene erinnern?
1: Ja, genau, das, also das war schon ein bisschen witzig, wie er dann quasi diese für uns total absurd klingenden Erwartungen für selbstverständlich hält.
0: Ja, absolut. Und auch gar nicht daran zweifelt.
1: So ein bisschen so ähnliche Konflikte oder Gegenüberstellungen fand ich, hat man auch gesehen in der Netflix-Serie Blue Eyed Samurai. Mhm. Ich weiß nicht, ob du das gesehen hast, aber das spielt halt auch in einer ähnlichen Zeit. Das ist eine animierte Serie. Also die ist so eine Art 3D-2D-Hybrid-Animationsserie. Und in der Serie gibt es halt eben auch einen, also ich glaube, das spielt sogar ein bisschen später, weil da gibt es einen irischen quasi, ich würde nicht sagen Einwanderer, aber einfach ein Typ aus Irland, der dann in Japan quasi ziemlich an Macht gewonnen hat und quasi so ein Finanzimperium sich da aufgebaut hat. Und der missbraucht eben auch so ein bisschen das Vertrauen der Bevölkerung und hält noch an quasi seinen Vorstellungen fest.
0: Ja, auf jeden Fall interessant. Ich habe gerade mal geschaut, ja, das gibt es auf jeden Fall noch auf Netflix. Ist auf jeden Fall ein spannender Ansatz, der den es in vielen Werken dann auch immer wieder gibt, diese Kulturkämpfe wirklich auch darzustellen und nicht nur darüber zu erzählen.
1: Ja, ganz genau. Also, warte, soll ich mal meinen Punkt, also, weil wir hatten ja auch vor der Sendung schon mal kurz darüber gesprochen, dass quasi diese Samurai-Ära jetzt mittlerweile in der Kultur so ein bisschen, also aktuell quasi so ein bisschen Interessepunkt ist oder Fokuspunkt von vielen Sachen. Es gibt ja einerseits den Shogun, was auch, wie wir gleich darüber reden werden, auch schon prämiert ist mit diversen Auszeichnungen. Dann gibt es das Blue Eye Samurai, was auch sehr gute Kritiken bekommen hat.
0: Lass uns das gleich nochmal intensivieren.
1: Genau.
0: Und wir machen eine ganz kurze Musikpause und dann hören wir uns gleich wieder zurück.

0: Wir sind zurück beim Film- und Serientalk. Beim Film- und Serientalk, sage ich schon. Nein, beim Film- und Serienclub hier auf Radio Darmstadt. Schön, dass ihr noch dabei seid. Wir reden heute, wir tauchen mal ein in die Zeit der Samurai. Wir reden heute über die Serie Shogun. Und wir hatten gerade schon angesprochen, es gibt einfach aktuell einen unglaublich großen Trend in diese Richtung. Julian, du wolltest uns das ein bisschen weiter ausführen.
1: Genau, ja, das hatte ich vor der Pause schon mal ein bisschen geteased. Also einerseits Shogun, auch schon prämierte Serie. Dann The Blue Eyed Samurai auf Netflix. Das hat auch ziemlich gute Kritiken dann bekommen und wird möglicherweise auch eine zweite Staffel bekommen. Dann gibt es das Videospiel Ghost of Tsushima, was auch Jahre nach seinem Release noch supported wurde und einen Remaster für die PlayStation 5 und ein DLC und alles Mögliche. Und das neue Assassin's Creed, was angekündigt wurde, was auch in mittelalterlichen Japan spielen soll.
0: Ja, ich würde da gerne mit dem anderen aktuellen Trend, den ich beobachte, ein bisschen anschließen. Denn was bei der Serie auf jeden Fall auffällt, ist, dass die Synchronisation oder dieses wir drücken überall den amerikanischen Stempel drauf oder nein, bleiben wir im deutschen Bereich, wir drücken überall diesen deutschen Stempel auf. Wir sehen uns einen ganz typischen Fernsehfilm im ZDF, ARD oder sonst was an oder wir gehen allein nur in die Krimis in der ARD, die aus unerfindlichen Gründen in Venedig spielen und alle sprechen Deutsch. Das Traumschiff fährt nach, weiß ich nicht, Südafrika und egal wer dort angesprochen wird, egal welche Handlung vor Ort auf dem Festland passieren, alle sprechen Deutsch. Und dass man diese Struktur, die es auch in Amerika gab, wo man einfach gesagt hat, ja, egal wo die das jetzt irgendwo spielen, wir synchronisieren das alles einfach ins Englische und dann passt das schon irgendwie. Und dem stellt man sich ja auch in dieser Serie bewusst entgegen und lässt die japanischen Darsteller auch wirklich japanisch sprechen. Ich weiß nicht, ob das alles japanische Darsteller sind. Auf jeden Fall die Darsteller, die japanische Bewohner, Lords, sonst was darstellen, sind auch wirklich unsynchronisiert oder unübersetzt ins Englische, sondern es arbeitet alles mit Untertitel. Das heißt, das Einzige, was übersetzt ist, haben wir ja schon angesprochen, dieses komische Mischmasch aus Portugiesisch-Englisch, warum da jetzt alle Englisch sprechen, obwohl es Portugiesen sind. Aber der Großteil, besonders das, was auf Japanisch übersetzt oder im Japanischen geredet wird zwischen den Lord-Familien, Intrigen unterhalb oder untergeordnet unter den Lords, wird alles auf Japanisch gelassen und man muss ganz aktiv Untertitel lesen. Was, um ganz kurz den Bogen dazu zu schlagen, es bereits ja auch schon häufiger gab. Ich erinnere hier an wahrscheinlich das erfolgreichste Beispiel hier ist Narcos, die Serie auf Netflix, die über das kolumbianische Drogenkartell ging und dort von der amerikanischen Drogenbehörde hochgenommen wurde oder über Jahre auf jeden Fall bekämpft wurde und versucht wurde, Pablo Escobar dort zu Fall zu bringen und es auch erfolgreich war. Diese Serie, die eine unglaublich starke Erzählart und Weise hat, lässt auch alles, was auf Spanisch ist, auf Spanisch. Und du musst Untertitel lesen, ansonsten verstehst du nicht, was die da von dir wollen. Und so werden halt auch diese besonders sprachlichen Unterschiede, und das finde ich ist bei Shogun nochmal deutlich krasser, weil bei Narcos sprechen auch die Leute, die Ermittler, die aus Amerika rüberkommen, auch Spanisch und können sich dann darüber unterhalten. Aber besonders in Shogun, wo wir diese Sprachunterschiede haben, dass John Blackthorne, der einfach kein einziges Wort Japanisch kann, aus welchem Grund, also warum auch, warum sollte der irgendwie Japanisch können? Er musste das nie lernen, es ist überhaupt nicht sein Kulturkreis, man hat keinerlei Berührungspunkte, bis dieses Schiff dorthin kam. Dementsprechend verstehen die sich einfach nicht. Und wir als Zuschauer haben das große Glück, Untertitel zu haben und es mitlesen zu können, aber diese Sprachunterschiede werden dadurch halt unglaublich gut dargestellt. Absolut. Und besonders dadurch, dass man es auf Japanisch gelassen hat, ist der Ausdruck, den viele in dieser Serie haben, dieses natürliche Sprechen, hast du auf Japanisch ein ganz anderes, als wenn du eine europäische Sprache sprichst, die von dem, die Lateinisch in ihren Ursprachpool hat. Ja, das muss man ja sagen. Also Deutsch gehört dazu, Französisch gehört dazu, Italienisch gehört dazu, aber auch das Englische. Gut, da nochmal über das Angelsächsische nochmal alles ein bisschen krasser, und wir wollen jetzt auch nicht in die Sprachwissenschaften eingehen, aber was ich damit ausdrücken möchte, ist einfach, dass das Japanische in seiner Sprechart sich komplett zu dem westlich orientierten Sprachgebrauch unterscheidet. Ja, das ist weder Englisch, das ist weder Französisch, das ist weder Portugiesisch, das ist weder Deutsch, das ist halt ein komplett eigenes Sprachbild, was sich dort auftut, und das vermittelt das dadurch unglaublich und sehr, sehr viele Emotionen, die eben halt nicht synchronisiert sind und dadurch erhalten bleiben, werden dadurch auch viel besser rübergebracht. Ich erinnere hier an den einen, ich weiß nicht, welche Position er dort einnimmt, auf jeden Fall ist er Chef von ein paar Dörfern, also er ist eins unter dem Lord, und der hat an sich ein sehr, sehr fröhliches Gesicht und ist auch ein sehr fröhlicher Typ, kommuniziert aber besonders später, freundet er sich so ein bisschen mit John an, kommuniziert sehr viel über so Grunzgeräusche, und das kann halt auch ein Ja und ein Nein sein, und dadurch, dass sich halt das auch in Japan rumdreht, ne, das Ja hört sich an bei dem wie Nein und das Nein hört sich an bei dem wie Ja, ne, also, oder ging das nur mir so?
1: Heißt, warte mal, ich will jetzt nichts Falsches sagen, aber...
0: Da müssten wir jetzt auch Experten fragen, aber für mich hört sich das auf jeden Fall so ähnlich an. Verstehst du, was ich meine?
1: Ja, ich weiß, was du meinst. Das
0: ist auf jeden Fall ein interessanter Fakt, dass diese Sprachbeibehaltung und dieses konkret, das ist jetzt ein anderer Kulturkreis, eine andere Sprache, auch über die Sprache dargestellt wird. Und es hilft auch einfach, einen authentischen Film und eine authentische Kulturszene in diesem Bereich darzustellen. Finde ich sehr gelungen und würde mich freuen, wenn da weiterhin solche schönen Klassiker entstehen und solche erfolgreichen Filme auch dabei bleiben. Weil man muss ja auch dazu sagen, Shogun ist eine unglaublich erfolgreiche Serie. Ist dieses Jahr am 27.02. wurde es auf Netflix veröffentlicht. Ist eine FX-Serie, wie schon gesagt, und auf Hulu. Und wurde bereits 2024 mit Emmys ausgezeichnet. Und insgesamt 18 Preise hat diese Serie bereits gewonnen. Darunter in der Kategorie beste Dramaserie, beste Hauptdarstellerin und beste Hauptdarsteller und beste Regie. Also es ist eine absolute Meisterleistung und absolutes Meisterleistungsgesamtkomplex, muss man einfach dazu sagen. Und mich würde es nicht wundern, wenn es auch nächstes Jahr bei den Oscars Erwähnung findet.
1: Ja, das Problem ist halt, für Serien gibt es ja häufig keine Oscars, aber es ist auf jeden Fall quasi im kulturellen Zeitgeist schon verankert, würde ich mal behaupten. Und es gibt ja auch schon Gespräche darüber, ob es eine zweite Staffel geben soll, obwohl eben die erste Staffel auf einem Buch besteht, was keine Fortsetzung hat.
0: Korrekt, ja.
1: Und genau, deswegen wird es tatsächlich debattiert.
0: Wobei jetzt auch schon offiziell,
2: seit zwei Monaten steht fest, dass es eine zweite Staffel auf jeden Fall
0: gibt. Und die Produktion wohl diesen Sommer,
2: anlaufen
0: sollte.
2: Ja.
1: Auf Japanisch gibt es ein verneinendes Wort, was so ähnlich aussieht wie, oder so ähnlich klingt wie ja. Okay. Das schreibt man IYA. Okay. Und ich glaube, man spricht das auch IYA so ähnlich.
0: Ein komplett anderer Kulturkreis.
2: Kann sowas sein.
1: Genau.
0: Kommen wir noch mal ganz kurz
1: darauf zu sprechen,
0: dass das ja auch eine Buchverfilmung ist. Das heißt, das Buch, was es schon aus den 1980ern,
1: Shogor,
0: ein Roman von James
1: Cleave.
0: Und das wurde in dieser Serie jetzt. Naja, filmisch umgesetzt. Filmisch umgesetzt, würde ich mal sagen.
1: Ja.
0: Genau.
1: Also ich finde, häufig ist das auch so, dass sich Bücher deutlich besser anbieten für Serien als für Filme. Also ja. Besonders ja. Hier, weil das ja so eine Art so historische Saga ist. Mhm. Werden auch diese ganzen Details und Wendungen und sowas deutlich besser dadurch drüber gebracht, dass diese gesamte Serie ja fast 10 Stunden geht.
0: Das stimmt.
1: Und
0: ja.
1: in 10 Stunden spaßt es dir nichts aus. Das ist ja auch sehr verschrieben, muss man dazu sagen.
0: Dass Bücher oft in Filmen einfach zu kurz kommen, Sachen rausgestrichen werden und dadurch so gut dargestellt werden. Weil eigentlich musst du ja die Bücher einerseits in voller Gänze erzählen und noch was draufsetzen, weil du ja die filmische Ebene auch noch bedienen musst. Die Story-Ebene an sich ist ja schon gut bedient, wenn es ein erfolgreiches Buch ist, aber du musst die filmische Ebene ja noch mal bedienen. Deshalb finde ich es gar nicht schlecht, da überhaupt eine Serie draus zu machen. Serien wie Good Omens zum Beispiel stellen das super dar, weil es einfach ein Comic ist es, glaube ich, vorher gewesen oder auf jeden Fall ein Buch, was dann in der Serie umgesetzt wurde und meines Erachtens fantastisch umgesetzt wurde. Dazu muss man sagen, dass die es auch sehr erfolgreich geschafft haben, das aus dem Buch zu lösen, weil genau wie bei Shogun gibt es für die zweite Staffel keine Vorlage mehr, weil das Buch ist ja fertig, es gibt's ja, ist rum. Buch hat irgendwann ein Ende. Klar, der Autor kann sich dann hinsetzen und einen zweiten Teil davon schreiben, aber der ist natürlich dann nochmal anders, besonders wenn es dann schon verfilmt ist, wenn es da schon eine Serie gab zu, dann beeinflusst das natürlich und kann vielleicht auf einem anderen Niveau sein, wie die erste Staffel. Finde ich bei Good Omens sehr, sehr gut gelungen. Sie haben es eine zweite und eine dritte Staffel mittlerweile in Arbeit. Zweite Staffel gibt es auf jeden Fall schon und es ist super ergänzt. Es ist nochmal ein komplett anderer Aspekt. Ja? In der ersten Staffel wurden auf andere Dinge der Wert gelegt. Das war noch ein bisschen anders gestaltet. Trotzdem ein unglaublich gutes Buch und eine unglaublich gut umgesetzte Serie, selbst daraus hinaus, meines Erachtens.
1: Ja, das ist auch, finde ich, also mittlerweile so eine Art kleiner Trend geworden, dass Sachen, die es schon mal als Film gab, nochmal eine Serienversion geben, um die gesamte Geschichte nochmal mehr auszuerzählen. Im Fall von Shogun gab es das nicht als Film, soweit ich weiß, aber häufig ist es so, dass halt die Handlung im Film ein bisschen runter, also quasi kleiner und kompakter gemacht werden muss, weshalb es dann Filme wie Fargo oder From Dusk Till Dawn oder Snowpiercer auch als Serienversion gibt, die das Ganze deutlich ausführlicher nochmal darstellen können.
0: Ja, ja. Was findest du ist so, was macht diese Serie so enorm erfolgreich? Also besonders, wenn wir uns ja die Emmys anschauen und Emmys gibt es für sehr erfolgreiche Serien, das ist absolut keine Frage und so ein Emmy bekommst du jetzt nicht einfach. Ja. Besonders, dass es halt in Kategorien wie beste Regie, beste Dramaserie und beide HauptdarstellerInnen haben beide ein Emmy für ihre Rolle bekommen. Was macht diese Serie so ungemein erfolgreich?
1: Also ich würde da mehrere Sachen nennen. Einerseits geht es ja auch um, was wir schon besprochen hatten, dieses aktuelle Interesse einfach an dieser Thematik. Aber andererseits glaube ich auch, dass das, wie gesagt, seine Vorlage auch perfekt genutzt hat, indem es eben wirklich so eine Art historischen Epos erzählen konnte und nicht eine relativ kurze und runtergebrochene Handlung, wie es ein Film zweifellos verlangt hätte. Mhm. Und außerdem ist es halt eine sehr, sehr vielschichtige und ich würde auch sagen, eine Serie, die, die, wenn man in der Thematik drin ist, die man sich auch gut und gerne mehrfach angucken kann, um die verschiedenen Perspektiven und Wendungen nochmal besser nachvollziehen zu können. Also es ist nicht so, dass das einfach auf irgendwelchen Plot-Twists oder sowas sich aufbaut, die beim ersten Mal irgendwie spannend oder schockierend sind, aber die sich dann beim genaueren drüber nachdenken weniger Sinn ergeben, sondern es ist wirklich so eine sehr verstrickte und verwobene Handlung, die die es auch irgendwie deutlich komplexer macht als die meisten Drama- oder Thriller-Serien.
0: Das ist stimmt, das ist eine wirklich unglaublich komplexe Serie und ich muss ehrlich sagen, obwohl ich ein sehr aufmerksamer Zuschauer bin, fällt es mir manchmal sehr schwer nachzuvollziehen, worum ging es jetzt gerade. Das ist wirklich eine Serie, die man sich häufiger anschauen muss. Eine Frage habe ich aber an dich, weil ich mich besonders beim Schauen überlegt habe, was für mich so ein bisschen die Serie so besonders macht, ist, dass es keinen klar gezeichneten Protagonisten und Antagonisten gibt. Mit keinem kann man so zu 100% sich connecten, sagen, den fühle ich jetzt mit. Und bei keinem kann man aber auch so zu 100% sagen, das ist jetzt unser Hassobjekt.
1: Ja, ich weiß, was du meinst, weil das ist...
0: Würdest du das unterschreiben, um ganz kurz auch eine Frage zu stellen, weil ich angekündigt habe, ich stelle dir eine Frage.
1: Ja, also... das würde ich auf jeden Fall auch so sehen. Ich glaube nicht, dass alle Menschen, die diese Serie geguckt haben, quasi den gleichen Blickwinkel auf die Ereignisse haben. Ich kann mir sehr gut vorstellen, dass es verschiedene Leute gibt, die sagen, okay, das war jetzt so ein bisschen die Person, mit der ich mehr mitfühlen konnte aus verschiedensten Gründen, oder das war die Person, die ich besser oder schlechter nachvollziehen konnte, und das macht es eigentlich auch viel spannender. Dann wir werden jetzt nicht zu krass in Spoiler gehen, aber das kann man bestimmt auch dann deutlich besser diskutieren, wenn man verschiedene Blickwinkel auf die gleichen Ereignisse hat.
0: Das stimmt, absolut, ja. Ja, aber genau dieser Punkt, dass es halt keine klaren Protagonisten, Antagonisten gibt, finde ich, gibt es bei Serien und Filme, es wird mehr gemacht, ja, dass man einfach dem Zuschauer, der Zuschauerin mehr Interpretationsspielraum lässt und den eigenen moralischen Kompass anspricht und sagt, ey, was ist denn bei dir jetzt da eigentlich gut? Und bedenke doch mal den und den Aspekt. Also ich finde, Chogor ist eine sehr gute Diskussionsgrundlage, wo man sich auch mit sich selbst befassen muss und sagen muss, okay, ist das jetzt, wie ich das so sehe, kann ich das verurteilen oder will ich das verurteilen? Wie ist es mit den kulturgesellschaftlichen Hintergründen, die es zu dem Zeitpunkt gab? Was ist denn damit? Ja. Deshalb glaube ich, dass es halt auch eine Auseinandersetzung mit sich selbst ist und diese Serie mehr Diskussionsgrundlage bietet als zum Beispiel andere Serien. Oder sehe ich das falsch und das gibt es schon seit Jahren eigentlich?
1: Also, so wie ich das mitbekommen habe, gibt es quasi durch den Aufstieg von Streaming auch einen Aufstieg von komplexeren und mehrschichtigeren Serien. Also die meisten Serien, die man von früher kennt, also bis auch in die 80er, 90er und sowas, die sind halt häufig sehr episodisch und die haben eine Handlung, die beginnt, hat eine Mitte und ein Ende, und das Ende ist aber eben auch das Ende der Episode oder vielleicht auch Doppelfolge oder sowas. Aber da wird sich wenig Gedanken jetzt um moralische Grauzonen und Komplexitäten und sich weiterentwickelnde Handlungen gemacht. Aber weil eben halt so moralisch, also erstmal Serien mit längeren Storylines und auch Serien mit moralischen grauen Figuren sozusagen, so wie Breaking Bad zum Beispiel, weil die eben so erfolgreich waren, haben halt viele
0: oder andere Haus des dann Geldes. Ja.
1: Genau, haben dann eben viele andere so diesen Punkt gesehen, wo sie sich so dachten, okay, das ist jetzt der neue Standard für Serien, dass man versuchen muss, das so ein bisschen mehr, also komplexer und mehr an das, an die Zuschauer appellierende Handlungen zu schaffen, anstatt eben so episodische Serien zu schaffen, weil man die auch deutlich schlechter binge-watchen kann, weil wenn man das gleiche dreimal hintereinander sieht, dann ist man gelangweilt. Aber wenn man eine Handlung hat, die sich über Stunden erstreckt, dann bleibt man ja viel eher dran.
0: Und auch den Zuschauer, die Zuschauerin fesselt, dass eben diese Cliffhanger, die ja auch überall eingebaut sind, dazu verleiten, weiterzuschauen. Wobei ich sagen muss, Sean Gong hat oder arbeitet wenig mit Cliffhangern. Und es ist auch in den letzten Jahren hat es ein bisschen abgenommen, dass man diese bewussten Cliffhanger nach dem Motto, oh, jetzt ist schon wieder irgendeine neue Story und dann breche ich lieber mitten in

0: trotzdem eine Dreiviertelstunde oder so dauern muss.
1: Ja, ja.
0: Und andererseits ist es halt auch einfach nervig. Aber hier finde ich, das merkt man auch an der Episodenlänge. Es ist nicht so, dass jede Folge eine Stunde exakt oder 45 Minuten exakt dauert, sondern bei Shogun dauert es zwischen 40 und einer Stunde irgendwas jede Folge. Und die sind immer so quasi abgeschlossene Kapitel in einer Handlung, was sich natürlich auch anbietet, wenn man ein Buch verfilmt.
1: Absolut, ja. Das stimmt. Und es wird ja auch ganz bewusst mit Kapiteln gearbeitet. Ja, die Folgen heißen wie die Kapitel, glaube ich, im Buch. Kann ich jetzt nicht selbst nachschauen.
0: Das ja, ich schätze mal, es gibt im Buch mehr Kapitel als 10, aber...
1: Wahrscheinlich, ja, aber das hat alles einen gewissen Hintergrund. Das heißt, in der einen Folge wird auch es wird auch pro Folge so ein bisschen, welche Perspektive oder welcher Aspekt dieser extrem komplexen, das muss man dazu wirklich sagen, es ist eine sehr komplexe Handlung, weil es halt nicht nur original eine ist, sondern es sind mehrere, die zu einem Handlungsstrang zusammenführen. Es spielt alles im selben Japan. Es spielt alles im selben Jahr, außer ein paar Rückblenden, die wir immer mal haben. Aber wir begleiten, und das finde ich, macht diese Serie auch so einzigartig, jeden einzelnen Charakter mit seiner eigenen Geschichte. Nicht, dass jede Geschichte genauso aufgeführt wird wie andere Geschichten. Klar, es gibt auch hier Prioritäten in den Geschichten, aber trotzdem wird hier jeder Charakter als eigenständiger Charakter mit eigenständiger Geschichte gezeichnet, ohne dass er einfach nur, also manchmal denkt man sich ja so bei Filmen, dass man sich so denkt, was hat dieser Charakter eigentlich für eine Aufgabe, außer dem Main Character irgendwie zu unterstützen oder für diese eine Aufgabe, für die dieser Rolle geschrieben ist, da zu sein. Wo ist das eigentliche Charakterleben der Figur? Verstehst du, was ich meine?
0: Ich weiß genau, was du meinst. Ich habe auch mal bei einem Kurs, den ich gemacht habe, über Drehbuchschreiben, habe ich gelernt, dass jeder Charakter sich quasi anfühlen sollte oder jeder Charakter quasi seine eigene, der Hauptcharakter seiner eigenen Handlung sein sollte. Mhm. Egal wie klein die Figur ist und wie unwichtig die für die Handlung ist, die man selbst erzählt, für die Figur sollte es immer wirken, als wäre sie die Hauptfigur in ihrer eigenen Handlung. Und ich finde, das ist hier sehr gut getroffen. Und man hätte die Serie, glaube ich, auch mit anderen Schwerpunkten und anderen Hauptfiguren machen können, die einfach während der gleichen Zeit spielen. Und das ist eigentlich sehr faszinierend, weil häufig ist es so, wie gesagt, dass es einfach Nebenfiguren gibt, die Nebenfiguren sind und nicht viel eigene Sachen zu tun haben.
1: Absolut, absolut. Und da stimme ich dir auch voll und ganz zu. In dieser ganzen Welt, in einer sehr komplexen Welt, die dort aufgebaut wurde, kann man noch 3, 4 andere Geschichten erzählen mit anderen Schwerpunkten in der Serie, wo man gar nicht großartig das Charaktersetting, was es aktuell gibt, verändern muss, sondern einfach nur Prioritäten und Screentime im Grunde nur verändern muss und man erzählt komplett andere Geschichten. Und dass man das so schafft, dass man wirklich eine gesamte Welt aufgezeigt bekommt. Und es wird ja in den Filmhistorikern, so alt wie der Film ist, wird darüber diskutiert, ist der der Film ein Rahmen oder ist es eine Landschaft? Ich glaube, die Fachbegriffe sind da ein bisschen anders. Korrigiere mich bitte, wenn ich da falsch
0: liege. Es ist Fenster oder Rahmen, oder?
1: Fenster oder Rahmen, ganz genau, genau. Und da wird darüber diskutiert, ist die Geschichte, muss die abgeschlossen sein? Muss das eine eigene Welt sein, die dem Zuschauer aufzeigt? Oder ist es ein Fenster, wo man halt durchschaut und dass man eine gesamte Welt aufgetan bekommt, aber auch nicht die gesamte Welt erklärt bekommen werden muss? Es gibt, und da gibt es bei beiden Seiten unglaublich gute Beispiele, ja, die auch vielleicht gar nicht mit der realen Welt kombiniert sind, wo eine eigene Welt geschaffen wurde, ja. Wo würdest du zum Beispiel das Marvel-Universum einordnen oder das Star Wars-Universum?
0: Ja, also besonders Star Wars finde ich ein sehr interessantes Beispiel, weil das so ein bisschen abgedriftet ist von dem, was es ursprünglich

0: ursprünglich war. Denn ursprünglich hatte das einen sehr klaren Fokus auf auch nur ein paar Charakteren, die quasi so ein bisschen wie in so einer Seifenoper ihre eigene Storyline hatten. Es gab halt den Luke Skywalker, Han Solo, Prinzessin Leia, Darth Vader und noch ein paar andere wichtige Charaktere, die so ein bisschen interagiert haben. Aber ihr Handeln hat dann quasi auch die gesamte Story getragen. Aber mittlerweile hat Disney eben sich so ein bisschen, glaube ich, was bei Marvel abgeschaut, dass sie dann versuchen, halt vor allem in Serien so ein bisschen
1: Die haben sich da nichts
0: abgeschaut.
1: Die haben sich das
0: Die haben sich
1: eingekauft.
0: das eingekauft. Ich meine, ja, klar, ich meine, am Erfolg von Marvel haben sie sich gedacht, wow,
1: Genau, ja, genau.
0: let's do the exact same thing again. Und haben dann halt durch Serien so ein bisschen versucht, das Star Wars-Universum größer und vielschichtiger zu machen, als es ursprünglich war. Weil wenn man sich nur die Originaltrilogie vor allem anguckt, ist es eigentlich eine in sich sehr geschlossene Handlung.
1: Und da
0: Aber
1: haben ja
0: das
1: auch
0: wurde durch
1: der
0: den
1: Großteil
0: Großteil
1: mit
0: mit
1: den
0: den
1: ganzen
0: ganzen
1: Stories
0: Stories
1: haben
0: haben
1: eigentlich nichts miteinander zu
0: eigentlich
1: tun.
0: nichts miteinander zu
1: Also
0: tun.
1: viele
0: Ja,
1: Charaktere wurden dann
0: genau.
1: zwangsverheiratet im Grunde.
0: Zwangsverheiratet. Genau, das ist ja irgendwie häufig so, dass erstmal 10 Fässer aufgemacht werden und dann werden vielleicht 2 oder 3 Storylines irgendwie zusammengeführt, so wie in Mandalorian und Book of Boba Fett, was irgendwie so halb was miteinander zu tun hat und so. Ja, und das ist doch eine sehr Marvel-mäßige Situation, dass erstmal 10 verschiedene Helden eingeführt werden und dann treffen sie sich vielleicht ein paar Jahre später in einem Crossover.
1: Ja, das
0: Ja,
1: stimmt.
0: das stimmt.
1: Aber was ich
0: Aber
1: da sehr
0: was ich
1: interessant
0: da sehr
1: finde, ist zum
0: interessant finde,
1: Beispiel
0: ist zum
1: Brooklyn
0: Beispiel
1: Nine-Nine,
0: Brooklyn
1: eine sehr
0: Nine-Nine, eine
1: erfolgreiche
0: sehr erfolgreiche
1: Serie,
0: Serie,
1: die fürs
0: die
1: Fernsehen
0: fürs
1: anfangs auf
0: Fernsehen
1: jeden Fall
0: anfangs auf
1: geschrieben
0: jeden
1: war,
0: Fall
1: weil
0: geschrieben
1: zu
0: war,
1: Beginn
0: weil zu
1: von
0: Beginn von
1: Brooklyn Nine-Nine war
0: Brooklyn Nine-Nine
1: Streaming noch
0: war
1: nicht so
0: Streaming
1: groß,
0: noch
1: dass
0: nicht
1: man
0: so
1: ganze
0: groß,
1: Serien
0: dass man
1: dafür
0: ganze
1: schreibt.
0: Serien dafür schreibt.
1: Und
0: Und
1: wenn man sich
0: wenn man sich
1: die ersten Folgen oder die
0: ersten
1: ersten
0: Folgen oder die
1: Staffeln
0: ersten
1: mit den
0: Staffeln mit
1: aktuellen
0: den
1: oder die
0: aktuellen oder die
1: jüngsten, ne, das ist auch schon in Corona beendet worden, ich glaube so 20 oder 21 war die letzte Staffel. Wenn man die miteinander vergleicht, ist das total spannend, weil am Anfang wirklich ganz abgeschlossene Handlungen da waren. Ja? Jeder Charakter hatte seinen Job innerhalb dieser Geschichte, aber darüber hinaus ging es nicht. Das heißt, das wäre ein klassisches Rahmenbeispiel. Über die Staffeln hinaus, klar. Irgendwann geht so einem Serienautor auch ein bisschen die Kreativität aus und man guckt sich, welchen Charakter kann ich denn ein bisschen detaillierter zeichnen? Wo gibt es noch eine interessante Geschichte? Aber mittlerweile würde ich ganz klar sagen, das ist eine Fenstergeschichte. Das ist eine Fensterserie, die einfach viel größer geworden ist und sich so gewandelt hat, dass sie sich an das aktuelle Zeitgeschehen angepasst hat. Und meines Erachtens ist eine Fenster oder die Theorie des Fensters mehr im Kommen als die Rahmentheorie.
0: die Rahmentheorie. Ja, ich weiß ganz genau, was du meinst, weil wo ich eben das Gefühl habe, was aktuell passiert ist, dass so große Studios und Konzerne und sowas wie Disney zum Beispiel, Warner Brothers und was auch immer, der Universal, die ganzen Konzerne haben halt das Gefühl, dass sie so eine Art Markenloyalität erschaffen müssen und sie versuchen dann die Fans quasi bei der Stange zu halten, indem sie einfach in einem Universum immer mehr Sachen hinzufügen, immer mehr Serien und Filme und Videospiele und Comics und sowas, damit man sich so richtig in so ein Universum einleben kann. Weil wenn der ganze Alltag geprägt ist von Star Wars oder von Marvel oder DC oder allem Möglichen, dann verdienen einerseits die Konzerne viel mehr daran und andererseits ist man dann so generell so ein bisschen abhängig und die Marke kann dann immer schwerer sterben, wenn man immer geprägter davon ist.
1: Absolut, das
0: Absolut,
1: stimmt.
0: das stimmt.
1: Wobei, das sind
0: Wobei.
1: jetzt natürlich etablierte Marken, Marvel, Disney macht das sehr erfolgreich trotzdem. Wir sind ja aktuell in der Folge über Shogun, wo neue Serien eingeführt werden und von gleich auf ein so großes Universum gezeichnet wird. Oder wir bezeichnen es als großes Universum. Im Grunde ist es aber einfach nur eine Darstellung einer realitätsnahen Welt.
0: Und ja, aber ich würde sagen, es ist nicht unwahrscheinlich, dass hier aus Shogun dann so eine Art Universum sowas gezeichnet wird, dass es da irgendeine
1: Absolut.
0: Spin-off-Serie oder sowas oder
1: zweite Staffel gibt. Man muss dazu ja auch sagen, bei Disney ist das Geld ja manchmal nicht ganz so festsitzend, sondern manchmal ein bisschen lockerer. Und da kann ich mir sehr gut vorstellen, dass es da auch Spin-offs dazu geben wird. Ob das Filme, ob das andere Serien zu verschiedenen Charakteren in dieser Serie sind. Ich bin gespannt. Ich kann es mir sehr gut vorstellen. Besonders wenn das jetzt ein Hype ist, dann möchte Disney natürlich sehr, sehr reiten. Und mit FX haben sie da auf jeden Fall eine unglaublich kreative Plattform geschaffen, die einfach sehr viel ermöglicht. Und da kann ich mir in Zukunft sehr gut Spin-offs davon vorstellen, ja.
0: Womit es ja so gewissermaßen auch sehr, sehr stark passiert ist, ist The Walking Dead, weil das hat angefangen als eigene Serie mit einer ziemlich fest zugeschnittenen Handlung auf ein paar wenige Charaktere. Aber mittlerweile gibt es davon ja auch irgendwie 4 verschiedene Spin-off-Serien, weil da einfach ein Universum draus gemacht wurde, um quasi das maximale Fan-Engagement da rauszuholen.
1: Ja, absolut. Julian, ich würde so langsam sagen, wir verlassen das Feld des Shogun und widmen uns einer anderen sehr erfolgreichen Serie nach einer kurzen Musikpause. Es sei denn, du möchtest jetzt noch etwas abschließend zu Shogun loswerden. Was wir noch gar nicht beleuchtet vielleicht.
0: Ich glaube, die meisten Punkte, die ich, oder eigentlich alle Punkte, die ich dazu ansprechen wollte, hatten wir so ein bisschen geklärt. Also es ist natürlich, wie häufig, wenn wir über irgendwelche modernen Sachen sprechen, wieder so ein bisschen von seiner Zeit geprägt. Was aber kein, ich würde sagen, das ist kein Qualitätsthema, sondern einfach ein Trendthema, dass es halt viele aktuelle Trends mitnimmt, aber ich finde in dieser Form sehr, sehr gut und sehr geschickt verarbeitet.
1: Absolut, das stimmt. Weil es halt auch den Zeitgeist trifft, nicht nur thematisch, sondern auch das Thema Weiterentwicklung im Film, in Serien, ist ja auch ein Riesenpunkt, den auch einfach manche sein lassen, ne? Denken wir an den deutschen Film. Warum sich weiterentwickeln, wenn man die 5. Folge oder die 50. Folge von Rosamunde Pilcher immer im selben Erzählstil wiedergeben kann, weil die Zielgruppe wird's finden. Das ist da halt nicht der Fall und man entwickelt sich weiter, was das Storytelling angeht, was das Aufziehen eines Universums angeht, ist, finde ich, setzt da neue Maßstäbe und ist einfach sehr zeitgemäß und sehr modern. Thematisch auch. Ja. Dann machen wir eine kurze Musikpause, hören uns gleich wieder hier im Film- und Serienclub auf Radio Darmstadt und reden dann mal über eine andere sehr erfolgreiche Serie, wo ich tatsächlich ein paar mehr Fragen habe, besonders über die, warum eigentlich? Also warum ist sie so erfolgreich? Das hören wir alles gleich. Jetzt erstmal eine kurze Musikpause.

0: Wir sind zurück hier beim Film- und Serienclub. Mein Name ist Benjamin Hasenflug. Schön, dass ihr noch dabei seid. Heute dabei ist der Julian, so wie eigentlich mittlerweile fast immer.
1: Genau, ich bin ja mittlerweile so eine Art Dauergast.
0: Ja, das stimmt. Du bist nicht mehr Dauergast, du bist Mitmoderator. Also bitte, du bist hier festes Mitglied, gleichberechtigt, wie jeder andere auch, im Film- und Serienclub hier auf Radio Darmstadt. Und wir reden heute über so ein bisschen die Serienneuheiten. In der ersten Stunde hatten wir es jetzt über Shogun, eine interessante Serie auf Netflix. Netflix sei schon, Disney Plus aus den FX-Studios. Und wir wollen jetzt uns einer anderen, sehr erfolgreichen Serie widmen, nämlich The Bear. Julian, was sagst du zu The Bear?
1: The Bear. The Bear ist ja, also davon habe ich auch, bevor ich die gesehen habe, also schon viel gehört, weil das ist, ich würde mal sagen, eine so der gehyptesten Serien der letzten paar Jahre. Da gibt es ja jetzt mittlerweile auch schon die dritte Staffel, obwohl die erste erst 2022 rauskam. Also da wurde ganz schön schnell dann nachgelegt und in dieser Serie geht es eben um Kami, ein Koch, der in dem Restaurant seines verstorbenen Bruders arbeitet. Und er muss da quasi die Probleme des Alltags in der Küche und mit seinen Mitarbeitern und sowas bewältigen. Und das ist halt, ja, also so eine Art Slice-of-Life-Serie, würde ich auch behaupten. Das ist nichts fantastisch, also nichts Unrealistisches, kein Sci-Fi, kein Fantasy, sondern einfach sehr nah am echten Leben gehalten und sehr so realistisch, einfach auch mit viel Dialog und mit viel Charakterdrama. Ja, das ist so ziemlich The Bear.
0: Absolut.
1: Absolut.
0: Und dazu muss man ja auch
1: sagen,
0: Carly heißt der Hauptcharakter. Carly heißt der Hauptcharakter, ne?
1: Carmi. Also ich glaube, Carmine ist sein voller Name.
0: Ja. Ist ausgebildeter Sternekoch. Ja, der hat vorher, bevor er den Laden seines Bruders übernommen hat, in den nobelsten Restaurants der Welt gearbeitet. Es hat ihm dort nie gut getan. Es war ein toxisches Arbeitsumfeld, was auch ein elementarer Dreh- und Angelpunkt der ganzen Serie ist oder worum es auch wirklich geht. Welcher Ton, welche Beleidigung, Beschimpfung man sich in solchen Küchen aussetzt. Ja, mit was für einem Ton dort gearbeitet wird und dass der echt brutal ist. Also anders kann ich es gar nicht beschreiben als wirklich brutal.
1: Ja, besonders in den Rückblenden, in den Flashbacks zu seiner Vergangenheit, finde ich, da sieht man sehr, was für ein extremer Druck auf Köchen und generell Küchenarbeitern sozusagen lastet, weil Essen eben für die Konsumenten eben perfekt sein muss und weil die Ansprüche auch teilweise so absurd hoch sind, dass sich auch Kami dann quasi innerlich so ein bisschen selbst zerstört, einfach durch diese extrem hohen Ansprüche, die er mitbekommen hat von seinen vorherigen Küchenerlebnissen, von seiner Erfahrung in dieser Sterneküche.
0: Absolut. Er macht sich da komplett kaputt und die Ansprüche, die er halt aus der Sternegastronomie mitbringt, bringt er dann halt, und das ist so der Inhalt der ersten Serie, der ersten Staffel, in ein, ja, das ist eigentlich ein Imbiss von nebenan, ne? Kann man so bezeichnen.
1: Ja, das stimmt. Also man sieht auf jeden Fall ihm auch an, dass er seine sehr hohen Ansprüche, die er da mitbekommen hat, dann auch weiter auslebt, obwohl seine Kollegen da halt, die deutlich weniger Kocherfahrung haben und das eher so einfach bisschen zum Geld verdienen, Spaß haben und sowas machen, die dann halt auch ganz schön mitgenommen werden von ihm, wegen seinem extremen Leistungsdruck und besonders der Konflikt, der da zwischen ihm und seinem Cousin entsteht, der fußt ja sehr häufig auch darauf, dass er eben sehr hohe Ansprüche hat und sein Cousin sagt dann, ja, aber das ist doch hier nur so ein Imbiss. Wir müssen ja jetzt nicht so perfekt sein, aber das kann er gar nicht einsehen.
0: Überhaupt nicht. Und der Punkt, der auch die beiden so unterscheidet, ist, dass der Cousin, man muss dazu auch sagen, dass der Bruder von Kami sich umgebracht hat. Ja, also der ist keines natürlichen Todes gestorben, sondern hat einen Abschiedsbrief hinterlassen und hat, ich weiß nicht, war er depressiv oder was war der Grund?
1: Ja, ich weiß nicht, ob ich das jetzt wieder vergessen habe. Auf jeden Fall, man sieht auch teilweise noch Flashbacks von dem Bruder. Witzigerweise gespielt von John Bernthal, der kennt man vielleicht als Punisher oder auch aus The Walking Dead und ein paar Filmen. Das Lustige an dem Schauspieler ist, ihr müsst mal darauf achten, jedes Mal, wenn er in einem Film vorkommt, hat er so 10 Minuten oder weniger Screentime. Ich habe mindestens so 10 Filme mit ihm gesehen, wo er mitgespielt hat, aber so ganz kurz zu sehen war. Und hier ist es genauso, der ist in ein paar Flashbacks und das war's.
0: Ja, das war, aber die Flashbacks haben auch so ein bisschen gezeigt, ja, die Rolle, die er gespielt hat, war interessant angelegt, denn es war so die Rolle, die in einer Familie, in einem sozialen Umfeld, das hochexplosiv ist, wo es jederzeit wirklich explodieren kann, das so zusammenhält. Und dieses Vakuum, ja, was dieser Bruder geschaffen hat, das wird, finde ich, in der Serie unglaublich gut dargestellt.
1: Ja, also ich finde, die erste Staffel von The Bear anzugucken, fühlt sich so ein bisschen an, wie die zweite Staffel von der Serie anzuschauen.
0: Ja, ja,
1: weil,
0: ja.
1: Ja, genau, wegen den ganzen Flashbacks und sowas. Man hat so ein bisschen das Gefühl, okay, man ist schon so ein bisschen vertraut mit den Charakteren, obwohl es gerade erst angefangen hat. Und man besinnt sich zurück auf die erste Staffel wahrscheinlich, die dann so ein bisschen entspannter war und ein bisschen die Moral im Team und in der Familie auch deutlich höher noch war als dann später.
0: Absolut. Und in der ersten Staffel ist, wie du sagst, wirkt wirklich wie eine zweite Staffel, weil in der ersten Staffel wird eigentlich dann etabliert, ja, dass Kali mit dem Druck in der Sterne-Gastronomie nicht mehr klarkommt und das jetzt auch als Ausweg sieht, den Laden des Bruders zu übernehmen. Und wir stoßen ja auch nicht am ersten Tag in die Situation rein, als sich der Bruder umgebracht hat, sondern wir stoßen zu dieser Geschichte, als es schon klar war, der wird jetzt übernommen, der arbeitet jetzt dort. Und er versucht sich da jetzt was aufzubauen. Und zu dem Zeitpunkt geht man, also es fühlt sich an wie eine Kurzgeschichte, ja, wo man erstmal die ersten zwei Absätze dazu braucht, sich selbst ein Bild zu schaffen, wie jetzt die Ausgangssituation war, wen wir da alles an Charakteren haben, wer da welche Rolle überhaupt nimmt. Und das war sehr kurz und auch mit einer Selbstverständlichkeit erzählt, so ein bisschen eigentlich frech, der Serienmacher oder der Filmmacher, zu sagen, nö, das erarbeitet ihr euch jetzt alles mal in den nächsten Folgen schön selbst. Und wer da jetzt in welchem Konflikt zu wem steht, wir lassen es erstmal unbeantwortet. Ja, wir zeigen das ab und zu mal, wir reißen das mal an, dass Kali
1: und der Cousin
0: nicht so ganz grün
1: nicht so
0: sind,
1: ganz das, ist grün sind das ist schon sehr früh klar.
0: Aber wer da jetzt, welche,
1: wer
0: Rolle
1: da jetzt
0: einnimmt,
1: welche Rolle einnimmt,
0: wer wo jetzt,
1: wer
0: steht,
1: wo jetzt
0: welche
1: steht,
0: Zukunft
1: welche
0: Zukunft alle haben,
1: was
0: alle haben,
1: überhaupt,
0: was
1: alle wollen,
0: überhaupt alle wollen
1: und wie es beschissen
0: dem Laden eigentlich geht,
1: kommt der erst
0: viel später
1: raus. Ja, ganz genau. Man hat eigentlich man hat eher so Eindrücke als wirklich eine Art lineare Handlung. Also besonders die ersten paar Folgen sind ja auch relativ episodisch. Also es gibt natürlich so ein bisschen eine durchgehende Handlung, aber häufig ist das dann auch so, okay, in dieser Folge machen wir das und das und das ist jetzt nicht unbedingt wichtig für den Rest, sondern das ist einfach nur so ein bisschen, um die Charaktere in ihrer Umgebung zu zeigen und anhand von Situationen so ihre Dynamik und ihre Verfassung so ein bisschen darzustellen.
0: Ja, das ist richtig. Meines Erachtens kam die erste Handlung, als sich Carly mit der Sous-Chefin oder mit der, ist sie ausgelernte, ich weiß den Namen gerade nicht, vielleicht schaust du das gerade nochmal nach. Genau, mit Sydney. Dass die beiden da in diesem so harten Konflikt standen, dass sie gekündigt hat. Das war so für mich der erste Punkt, wo es so für mich überhaupt eine Handlung ergeben hat. Ja, dass das eine Story ist, die hier erzählt wird und nicht einfach Ausschnitte immer gezeigt werden. Das war so der erste Punkt für mich, wo es so ein bisschen was Ganze gezeigt hat. Aber ich muss auch ganz ehrlich sagen, diese Serie hat mir nicht so gut getan. Ich habe diese Serie geschaut und sie hat sehr viel, weil sie unglaublich gut ist, sehr viel mit mir gemacht. Und ich habe da jedes Mal schlechte Laune gehabt und die hat mich sehr, sehr runtergezogen, wenn ich sie geschaut habe. Nicht, weil ich solche Situationen kenne, nein, das war für mich alles neu, aber es war so authentisch. Und das könnte halt auch jedem passieren, ja, dass man an Träume glaubt und dass da unglaublich viele Hürden da drin sind. Und auch nicht jede Hürde gut genommen wird. Die Hälfte der Hürden wurden beschissen genommen in dieser Serie. Und durch pures Glück hat man in der Ende der letzten Folge, in der ersten Staffel, noch so ein bisschen Lichtblick gehabt. Ja, das war eigentlich so Balsam für die Seele, dass man halt nicht komplett bestraft aus dieser ganzen Serie entlassen wird. Wobei man eigentlich in der zweiten Staffel wieder einsteigt und alles wieder am Arsch ist, im Grunde. Ja, trotz dieses Segens, den ich jetzt nicht spoilern möchte.
1: Ich wollte gerade auch schon über Sydney sprechen, weil ich finde, sie ist tatsächlich so eine Art Audience-Character, also eine Figur, durch die man als Zuschauerschaft so ein bisschen in die Situation reinkommt, weil in Absolut, der ersten Folge fängt sie dann in dieser Küche an und lernt erstmal das ganze Team so ein bisschen kennen und sie erfährt quasi von der ganzen Situation durch ihre Erfahrung da und das ist so ein bisschen wie John Blackthorne in Shogun, dass es schon eine sehr etablierte Situation gibt, die schon angefangen hat und die gerade abläuft und wir eine Figur haben, die neu in dieses Setting reinkommt und dadurch erfahren wir auch erst, was gerade passiert.
0: Ja. Das stimmt. Das ist so der bisschen der Einstieg. Deshalb sage ich ja, als wir reinkommen, ist das schon ein Konstrukt. Das heißt, die müssen sich nicht erst beschnuppern oder sonst was, sondern das existiert bereits und versucht sich gerade zu setzen. Und dazu kommt halt noch eine neue Mitarbeiterin, die Sydney, die bereits die Kochausbildung hat. Das heißt, die ist eigentlich im Grunde fertig ausgebildet, oder?
1: Ja, also sie ich glaube, sie erzählt gar nicht, dass sie da wirklich besonders viel Vorwissen hat, aber sie scheint da mit einem gewissen Vorwissen schon reinzugehen, weil sie auch schnell quasi zur zweitwichtigsten Kraft in der Küche wird. Also Kami vertraut ihr ja ziemlich schnell ganz schön eine Verantwortung an.
0: Absolut, absolut, ja. Ja, das stimmt. Ja, ziemlich, ziemlich krass, das stimmt. Was macht für dich die Serie so besonders, wo du sagst, sie wurde ja bereits prämiert, ne? Soweit ich weiß, Emmys hat die Serie auch schon abgeräumt.
1: Ja, auf jeden Fall. Also mindestens mal die erste und ich glaube auch zweite Staffel haben auf jeden Fall schon was gewonnen. Ich glaube, die dritte ist ein bisschen zu neu, um da irgendwas eingesagt zu haben, oder?
0: Ja, die kam erst dieses Jahr raus. Dementsprechend könnte die vielleicht nächstes Jahr erwähnt werden.
1: Ja. Aber auf jeden Fall, was die Serie für mich so ein bisschen ausmacht, ist eben diese Slice-of-Life-Qualität, dass die es jetzt nicht direkt eine feste Handlung mit Plot-Points gibt, die jede Folge sich weiterentwickelt, sondern dass es halt so eine Serie ist, die sehr nah am Leben ist, würde ich sagen, am Leben dieser Personen und aber auch an quasi an der realen Welt, an eigenen Unternehmern und sowas und an Familiensituationen, die sich entwickeln. Und es gibt eben auch, ich finde, durch die Schnitte und durch die Kameraarbeit wird halt häufig auch sehr so die Atmosphäre von so Hektik und einfach Unwohlsein erzeugt.
0: Oh ja, weil das stimmt.
1: Es wird ja sehr, sehr oft rübergeblendet zur Uhr, wie die Uhr abläuft, dass das Restaurant dann bald öffnen muss und dass alles fertig sein muss. Es wird schnell hin und her geschnitten zwischen irgendwelchen Zutaten. Und auch wenn dann irgendwie mal die Suppe überläuft oder irgendwas anbrennt oder sowas, dann lässt es einen total verunsichert und gespannt da, anstatt einfach zu passieren, macht das, finde ich, auch was mit einem, dass man wirklich mit den Charakteren mitfiebert und im Stress ist, obwohl man überhaupt keine Angst haben, dass einem selbst irgendwas passiert.
0: Absolut, deshalb wird auch viel in der Serie mit Details gearbeitet, also wirklich Detail-Shot-Aufnahmen von eben der überkochenden Suppe, dem Herd, wo irgendwas gerade anbrennt oder wo geschnitten wird und einfach unglaublich wenig mit Totale gearbeitet wird. Der Gastraum wird meistens in der Totale dargestellt, aber allein die Küche und dieses enge Gefühl, was ja auch in dieser kleinen Imbissküche überhaupt vorherrscht, das ist ein unglaublich gut umgesetzte Arbeit, da sie sehr eng, ein beengendes Gefühl gibt. Obwohl man die Küche nicht so im also so groß sieht, sondern halt meistens mit Aufnahmen der Personen, die halt vor der Kamera stehen, aber wenig mit Totalen, dass man halt die ganze Küche mal sieht oder sowas.
1: Ich finde auch durch diese ganzen so Kamerafahrten und sowas, wo einer Figur gefolgt wird, wie sie durch die Küche navigiert, in so einem total beengten Raum und sowas, das schafft dann auch so eine fast schon, woran ich irgendwie an den ersten paar Folgen denken musste, ist es fast wie so eine Art Dokumentationsstil, als würde jemand mit ihnen in der Küche stehen und so ein bisschen dokumentieren, was gerade passiert.
0: Absolut, ja, das stimmt. Das macht es wirklich sehr erfolgreich. Wir hatten gerade eben noch die Preise kurz angerissen, dass die Serie auch sehr erfolgreich war. Und sie war bereits sehr erfolgreich. Auszeichnung im Golden Globe hat sie 2024. Die Auszeichnung als beste Serie, Komödie, Musical erhalten. Ebenfalls ausgezeichnet wurde sie als beste Serienhauptdarsteller, Komödie, Musical, für Jerry Allen White. Und zusätzlich gab sie Auszeichnung als beste Hauptdarstellerin. Und das ist Ayo Ebori. Wie wird sie ausgesprochen?
1: Ayo Ebori?
0: Ebori, ja, genau. Sie hat auf jeden Fall ebenfalls einen Golden Globe für die beste Hauptdarstellerin bekommen. Serienhauptdarstellerin.
1: Ja. Und The Bear ist auch in den IMDb Top 250 Serien auf Platz 182 mit 8,6 Durchschnittsbewertung.
0: Ja, das ist echt nicht schlecht. Zusätzlich die Emmys auch 2023. Auszeichnung als beste Comedy-Serie, beste Hauptdarsteller, beste Hauptdarstellerin, beste Nebendarsteller, beste Regie-Comedy-Serie und bestes Drehbuch-Comedy-Serie. Und wir machen eine ganz kurze Musikpause, weil danach habe ich noch eine wichtige Frage an dich, Julian, die wir auf jeden Fall noch klären müssen. Das hören wir uns aber gleich an und jetzt machen wir erstmal eine kurze Musikpause.

0: Hier ist der Film- und Serienclub auf Radio Darmstadt auf der 103,4 MHz. Mein Name ist Benjamin Hasenflug. Schön, dass ihr dabei seid. Wir sind heute zu zweit, Julian und ich, und wir reden über aktuell, über Serien, würde ich sagen. Wir haben in der ersten Stunde über Shogun geredet und jetzt reden wir über The Bear oder The Bear. Meine Frage an dich ist, Julian, wir haben gerade die Preise vor der Pause kurz aufgeführt und unter anderem hat The Bear die Auszeichnung als beste Comedy-Serie bekommen. Wo ist das eine Comedy-Serie? Ich habe besonders, wenn ich jetzt so die Serien, die Staffeln mir angeschaut habe, wenig gelacht.
1: Ja, das ist ein interessanter Punkt. Also ich habe das auch gerade, als ich es gehört habe, Comedy-Serie, ich hätte gedacht, irgendwie beste Drama oder irgendwie beste Thriller-Serie. Ich weiß nicht, wie das bei den Emmys eingeteilt ist. Obwohl ich zugeben muss, dass besonders in der ersten Staffel, finde ich, geht es schon teilweise in eine Comedy-Richtung. Also es gab schon ein, zwei Momente, die ich zum Beispiel ziemlich witzig fand. Zum Beispiel, wo sie dann auf diesem Kindergeburtstag sind und dann von dem einen aus Versehen die Beruhigungsmittel in die Limonade fallen und die ganzen Kinder, die es trinken, die schlafen dann alle ein.
0: Ja.
1: Und erst wissen sie gar nicht, was da abgeht und gucken sich das da an, wie da 10 Kinder auf dem Rasen liegen und einfach schlafen.
0: Das stimmt. Ja, auch mit dem Geldgeber, ne, gespielt von, oje, oje, oje, jetzt, ich weiß nicht, ob ich jetzt gerade die Rolle finde. Ja, Oliver James Platt, der kanadische Schauspieler, spielt ja da so ein bisschen den Geldgeber Jimmy. Und der bringt auch viel komödiantisches Talent damit rein und ist auch sehr in seiner trockenen Art, die er dort spielt, und sehr harten Art, ist das schon, finde ich schon echt gut. Ja, also da sind bei mir die komödiantischen Elemente, aber trotzdem muss ich sagen, im Durchschnitt ist diese Serie eher eine Dramaserie, oder?
1: Ja, auf jeden Fall. Also Comedy ist würde ich, also ich meine, Genres ist ja immer so eine Sache. Es gibt viele Schubladen, Sachen, die genreüberschreitend sind, sozusagen. Ne?
0: Absolut.
1: Aber als Primär-Comedy würde ich es jetzt auch nicht bezeichnen. Also, spannende Entscheidung, ehrlich gesagt.
0: Das ist richtig, das stimmt. Würdest du für die Serie eine Sehempfehlung aussprechen? Und wenn ja, für was für Personen?
1: Also, The Bear, würde ich sagen, ist eine Serie, die sich auf jeden Fall an Leute richtet, die selbst irgendwie an Kochen oder an Esskultur interessiert sind, aber auch Leute, die sich so ein bisschen für Slice of Life oder so sehr realitätsbezogene Dramen und sowas begeistern können. Also die einfach Serien haben wollen, die realistisch sind und wo sie die am Ende das Gefühl haben, sie kennen die Charaktere quasi persönlich und fiebern mit ihnen mit, dass ihr Alltag gut ausgeht. Für Leute, die jetzt zwingend eine Serie haben wollen, die eine sehr durchgezogene und stringente Handlung mit vielen Wendungen hat, ist es, glaube ich, nicht so geeignet, weil es besonders gegen Anfang sehr, sehr episodisch zugeht.
0: Das stimmt, und zusätzlich muss man sich echt darauf einstellen, dass es ziemlich brutal ehrlich ist. Also das ist keine Serie, die man schaut, um sich vom Alltag zu befreien, weil genau dieser Alltag ist dargestellt.
1: Das stimmt. Also lustigerweise, die meisten Serien, wo es irgendwie ums Kochen oder Essen machen geht, sind meistens so eine Art Comfort Watches, wo man dann halt sich zurücklehnen kann und sehen kann, wie irgendwelches leckeres Essen zubereitet wird. Und das passiert hier zwar auch, aber es ist in keinem entspannten oder freundlichen Setting, sondern es ist sehr stressig. Also, obwohl hier nicht wirklich Gewalt oder sowas passiert, ist einfach dieser psychische Druck und Stress, der auf die Charaktere ausgeübt wird, den spürt man auch als Zuschauer sehr.
0: Total, absolut, das stimmt, ja. Ich komme gerade nicht auf diesen anderen Restaurant-Film. Ich könnte schwören, der war auch schon mal Filmer, der war auch schon ein Film, den wir hier im Film- und Serienclub Talk damals noch besprochen haben. Es geht
1: The
0: um
1: Menu.
0: The Menu, ganz genau, Dankeschön. Genau, The Menu, der ja in eine ähnliche Richtung geht im Grunde, muss man ja schon sagen. Oder
1: ja,
0: der könnte fast drauf aufbauen.
1: thematisch gesehen ja, aber ich würde sagen, von der Art ist es sehr unterschiedlich. Also The Menu ist eher
0: Total.
1: so eine Art so Thriller-mäßig, aber thematisch gesehen geht es halt wirklich bei beiden so um diese Essensindustrie und den unheimlichen Druck, der auf diesen armen Leuten lastet, die quasi es zum Job haben, andere zufriedenzustellen durch das perfekte Essen und sich damit selbst fertig machen, durch ihre eigene Perfektion.
0: Ja, das stimmt. The Menu. Ich schaue gerade nach, ob ich es zufällig finde, aber ich glaube, in unserem Podcast-Feed ist es aktuell noch nicht drin.
1: Drin.
0: Ansonsten habe ich das
1: Obwohl,
0: auf jeden Fall
1: soweit
0: wieder
1: ich
0: so
1: weiß, The
0: gelassen.
1: Menu ist doch sogar auf Disney Plus, oder nicht?
0: The Menu ist auf
1: The
0: Disney
1: Menu
0: Plus,
1: ist auf
0: ja. Und wir
1: Disney
0: hatten
1: Plus,
0: es,
1: ja. Und
0: also wenn mich nicht alles täuscht,
1: wenn
0: haben wir
1: mich
0: das
1: nicht
0: auch
1: alles
0: schon mal
1: täuscht, haben wir das auch
0: besprochen
1: schon
0: in
1: mal
0: der Folge.
1: besprochen in der Folge.
0: Aber
1: Ja,
0: das
1: das
0: würde
1: ist
0: ich
1: eigentlich
0: nochmal
1: auch ein
0: dann
1: sehr
0: natürlich nochmal.
1: spannender Film über diese Essenskultur. Der geht von einer ganz anderen Seite dran, aber ist thematisch gar nicht so unterschiedlich von The Bear.
0: Das stimmt, das stimmt. Aber ich finde, es ist mehr ein Hollywood-Film. Das ist mehr ein Film der klassischen Schule, weil man in dem Fall wieder die Heldencharaktere hat, die sterben. Das ist keine Frage. Aber trotzdem hat man eher so eine typische Charakterzeichnung, die man bei The Bear nicht hat.
1: Ja, also The Menu ist deutlich mehr so eine Art Thriller und fast schon so ein bisschen horrormäßig in der Art, wie da mit den Charakteren umgegangen ist. Und es gibt einen eindeutigen Antagonisten, der natürlich teilweise nachvollziehbare Motive hat, aber der immer noch der Schurke ist, der Bösewicht sozusagen. Aber in The Bear gibt es einfach nur Interessenkonflikte zwischen von allen Seiten nachvollziehbaren Figuren, wie ich behaupten würde.
0: Absolut. Und wir hatten es ja eben auch schon bei Chogon, dass die Figuren nicht einseitig oder nur für die Story geschrieben wurden, sondern dass das auch reale Figuren sein könnten. Wir sehen zwar nur den Story-Aspekt der Figuren, finde ich ein bisschen mehr als bei Chogon, aber die Figuren würden als eigenständige Figuren funktionieren, aber nicht als Serienfiguren, weil sie dafür einfach zu normal gezeichnet sind. Das sind ganz normale Menschen, die dort gezeichnet wurden. Und das, finde ich, macht's so spannend.
1: Ja, auf jeden Fall. Also ich glaube, dieser Druck und dieser Stress würde sich nicht spüren lassen, wenn die Charaktere eben Charaktere wären und nicht aus unserer Sicht quasi normale Menschen, die uns am Ende auch das Gefühl vermitteln, wir kennen diese Menschen und wir wollen, dass es denen am Ende gut geht.
0: Ja, absolut, das stimmt. Julian, ich finde, wir haben The Bear und Chogor ziemlich ausführlich besprochen, es sei denn, du hast noch etwas zu The Bear hinzuzufügen.
1: Nee, also ich habe auch das Gefühl, hier hatten wir bei Shogun, ich weiß nicht, da hatten wir, glaube ich, gar nicht gesagt, ob das jetzt eine Sehempfehlung von uns ist, und wer sich sowas für sowas begeistern könnte.
0: Ja, das kannst du gerade noch einmal gerne
1: Genau,
0: ergänzen.
1: deswegen würde ich das jetzt nochmal kurz nachtragen. Also Shogun ist auf jeden Fall für alle Leute, die sich irgendwie für Geschichte und für das Mittelalter und sowas und besonders die Samurai-Ära in Japan begeistern, ist das das Richtige. Man muss dazu sagen, die einzelnen Folgen sind relativ lang. Das heißt, da muss man sich schon ein bisschen Zeit für einplanen. Dementsprechend gibt es aber auch nur 10 Folgen. Das heißt, wenn man sich für so historische Dramaserien oder Filme interessiert und die ganzen Hintergründe realistisch und glaubwürdig rübergebracht bekommen möchte, dann ist das auf jeden Fall das Richtige.
0: Richtig, dazu muss man aber auch sagen, der Shogun muss man wirklich aufmerksam sehen. Das heißt, das ist nichts zum Binge-Watch, also kann man schon Binge-Watchen, aber das fordert schon viel Aufmerksamkeit. Es fordert eine hohe Konzentration, um die Storys zu verstehen, um bei den Untertiteln hinterherzukommen. Ich habe da immer ein bisschen Probleme bei den Untertiteln.
1: Ja, die haben übelst schnell geredet.
0: Sehr, sehr schnell geredet und dementsprechend sehr, sehr schnell übersetzt unten in den Untertiteln, wo man nicht alles immer mitbekommt. Und selbst für mich beim Binge-Watchen, dass ich wirklich Folgen hintereinander geschaut habe, ich habe die Zusammenfassung teilweise nicht geskippt, weil da nochmal wieder Aspekte aufgerufen wurde, die ich irgendwie dann beim Sehen gar nicht mitbekommen habe. Und das war echt eine Herausforderung. Das muss man wirklich mit viel Aufmerksamkeit schauen und es nichts zum einfach mal abschalten, sondern es ist wirklich ein qualitativ hochwertige Serie, wo es sich lohnt, die Zeit da auch rein zu investieren, finde ich.
1: Genau, ich würde sagen, beide, sowohl The Bear als auch Shogun, sind beides Serien, wo ich das Gefühl habe, die muss man wirklich mit voller Aufmerksamkeit gucken und das sind beides nicht so wirklich so Comfort Watches, also was man sich im Hintergrund irgendwie anmachen kann, während man gerade was kocht oder aufräumt oder was auch immer. Überhaupt sondern nicht. Da muss man seine Aufmerksamkeit schon wirklich den Serien schenken.
0: Ja, das stimmt. Und auch wirklich wach sein. Das ist echt eine Grundvoraussetzung. Ja. Dann würde ich mal sagen, wir sind soweit durch. Ich bedanke mich sehr, sehr herzlich bei dir, Julian, dass wir über diese fantastischen Meisterwerke, wie ich finde, sprechen. Vielleicht.
1: Ja, gerne doch.
0: Wer weiß, kommt eine der Serien ja auch nächstes Jahr in der Verleihung des Goldenen Heiners und der Goldenen Luisen Center eher in der Kategorie Goldener Heiner. Finden wir sie dort wieder? Wir werden es sehen. Mal schauen. Vielleicht, du hast ja dann auch nächstes Jahr die Möglichkeit zu nominieren und auszuzeichnen.
1: Und genau, ja.
0: Bin ich dann mal sehr gespannt.
1: Ich gucke fleißig Filme und Serien, dass ich da voll informiert bin.
0: Ja, vor allem Serie, ne? Das ist ja gar nicht so dein Steckenpferd. Vielleicht wird das ja jetzt was. Mal sehen. Dann danke ich dir sehr herzlich für diese Folge. Ich hoffe, es hat dir genauso viel Spaß gemacht. Ich habe so jetzt einen neuen Spruch entwickelt, ist mir angeeignet von anderen, erfolgreich abgehört. Es war mir ein inneres Blumenpflücken, lieber Julian. Ich bedanke mich sehr herzlich bei dir. Wir hören uns im nächsten Monat wieder. Die nächste Folge des Film- und Serienclubs ist am 27.11. Nein. Falsch. Das falsche Datum vorgelesen. Nein, am 27.02. ist Shogo auf Netflix, auf Disney Plus veröffentlicht worden. Nein, der nächste Film- und Serienclub ist am 12. November 2024. Bis dahin habt eine sehr gute Zeit. Bleibt hier radartreu. Es lohnt sich immer reinzuhören. Und wir hören uns das nächste Mal. Falls ihr nicht genug vom Film- und Serienclub habt, könnt ihr das sehr gerne jederzeit nachhören. Überall, wo es Podcasts gibt, findet ihr auch den Film- und Serienclub. Wenn euch noch eine Plattform einfällt, wo es uns nicht gibt, dann schreibt uns bitte gerne. Dann machen wir das nämlich da auch noch möglich. Und dann könnt ihr dort all unsere vergangenen Folgen einmal nachhören. Ja, und damit war es das für diesen Monat. Julian, hast du noch ein paar abschließende Worte?
1: Ja, also ich hoffe, diese Episode war interessant und ihr habt was Neues über Serien und Filme und Trends, wie sie aktuell bestehen, gelernt. Und vielleicht haben wir euch dazu ja auch irgendwie überzeugt, eine von den beiden Serien zu schauen oder wenigstens euch darüber zu informieren. Und dann sehen wir uns im nächsten Film- und Serienclub.
0: Richtig, bis dahin, macht's gut. Tschüss.

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0: Aber wir hoffen, dass es Ihnen was bedeutet hat, es hier zuzuhören und auch Spaß gemacht hat, die Musik zu hören. Sie hörten am Mikrofon
1: me, Mr. T.
0: Und mich, Raphael. Gospel Rock wird jeden Dienstag von 22 bis 23 Uhr live gesendet und am Mittwoch um 9 Uhr und um 15 Uhr wiederholt. Sie können uns natürlich auch erreichen via E-Mail unter gospelrock@radiodarmstadt.de. Sie können unseren Livestream hören auf www.radiodarmstadt.de. Auch da mehr Informationen zum Sender natürlich finden und zu dieser Sendung. Auf Facebook, ebenfalls Radar Gospel Rock, können Sie uns kontaktieren, liken, folgen, Playlists einsehen und weitere interessante Informationen, die wir so im Rahmen der Sendung finden. Post. Gerade wünscht uns Rebecca St. James in unserem üblichen Abschiedslied May the Grace of Our Lord be with you. Möge die Gnade des Herrn mit euch sein. Das ist auch unser Wunsch für Sie in der kommenden Woche.
1: Mr. T verabschiedet sich.
0: Und Raphael verabschiedet sich. Auf hier.

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3: Guten Tag, mein Name ist Aurelian. Wie Sie heißen, das weiß ich natürlich nicht, aber ich kann Ihnen verraten, das Thema von der heutigen Sendung 29.11.11, Radio Darmstadt, dein Sendeplatz. Ich habe eingeladen Ute Ritschel und da ist klar, dass es um den Waldkunstpfad geht. Hallo.
4: Hallo, vielen Dank für die Einladung.
3: Jetzt sind ja die Künstler da und bauen auf, oder?
4: Die Künstler sind zum großen Teil schon wieder abgereist und haben aufgebaut. Wir hatten ja schon Eröffnung vor 2 Wochen. Und wir haben aber immer noch ein paar Künstler hier vor Ort. Amerikanische Künstler ist ein paar da, die noch eine Feldforschung machen. Aber ansonsten ist es wieder etwas ruhiger geworden bei uns.
3: Okay, der Waldkunstpfad hat ja so die Idee, dem Wald sozusagen Teile zu entnehmen, daraus Kunst zu machen, und der Wald nimmt sich dann die Kunst, führt es wieder zu Boden und dann ist dann wieder der Ursprung da.
4: Im Grunde wäre das ein richtiger schöner Prozess. So läuft es auch oft, denn wir arbeiten ja sehr viel mit Holz. Wie auch in diesem Jahr haben wir sehr viele Kunstwerke, die aus Holz bestehen. Aber wir haben natürlich, erstens reparieren wir unsere Kunstwerke und dann schauen wir natürlich auch, dass was an Schrauben, Metall oder sowas drin ist, natürlich wieder aus dem Wald rausgenommen wird. Das Holz bleibt aber wirklich sehr oft wieder im Wald, weil es ja auch oft gefundenes Holz ist oder von Bäumen, die ihre Äste abgeworfen haben oder so. Also da gibt es sehr unterschiedliche Herangehensweisen.
3: Ja, das finde ich auch so eine spannende Geschichte daran. Kommen wir mal zu den neu aufgebauten Kunstwerken. Wie viel sind das?
4: Also dieses Jahr haben wir 13 feste, große Installationen. Insgesamt sind es etwa 20, die dann auch, also einige dann nur vorübergehend da sind. Aber wir haben über 40 Kunstprojekte und es sind 54 Veranstaltungen dieses Mal. Also ist doch ein sehr großer Waldkunstpfad. Der Demokratische Wald hat einfach sehr viele Ideen hervorgebracht, die wir ja letztes Jahr schon in einem Call for Proposals bekommen haben. Und wir hatten etwa 50 Rückmeldungen letztes Jahr im Juni. Und davon konnten wir jetzt 30 realisieren und noch ein paar andere dazu.
3: Wie finanziert ihr das eigentlich?

0: Also die Finanzierung ist immer recht schwierig, aber sie hat dieses Jahr auch wieder geklappt. Also wir bekommen Geld vom Kulturfonds Frankfurt-Rhein-Main, Entegas-Stiftung, hier Kulturfreunde, wir haben von der Sparkasse, Jubiläumsstiftung Sparkasse, wir haben dieses Mal ein großes Crowdfunding gemacht mit der Volksbank Darmstadt-Mainz, das 25.000 Euro gebracht hat, zum Glück, weil das hätte uns wirklich gefehlt, dann hätten wir nicht so gut unsere Kunstwerke erstellen können.
1: Läuft das Crowdfunding noch oder ist das abgeschlossen?
0: Das ist abgeschlossen. Das musste ja zu Ende sein, bevor wir die Künstler einladen, damit wir die auch finanzieren können. Also man kann natürlich immer noch spenden, aber dann am besten direkt an uns. Wir stellen auch Spendenquittung aus über 50 Euro.
1: Also die Spende größer als 50 Euro kriegt eine Spendenquittung und nach oben hin sind keine Grenzen.
0: Keine Grenzen, aber man kann auch 5 Euro spenden. Wir freuen uns über alles.
1: Gut, kommen wir mal zu den Kunstwerken, die aktuell neu sind. Was gibt's da?
0: Also wir haben, wie gesagt, einige von internationalen Künstlern. Da ist zum Beispiel Emanuela Camacci, die hat eine Time-Space-Capsule gebaut.
1: Eine was?
0: Eine Kapsel, sozusagen ein Zeitraumelement, in dem man sich in eine andere Zeit denken kann. Die besteht aus lauter Lamellen und man kann sozusagen auch die Welt so ein bisschen fragmentiert sehen. Ist wie so ein kleines Häuschen, in das man hineingehen kann. Und sie hat eines für die Grobe Messe gebaut. Dort haben wir ja inzwischen auch 12 Kunstwerke. Und sie hat eines für den Waldkunstpfad gebaut. Die andere Künstlerin, die mir sofort in den Sinn kommt, ist Reka Szabo. Sie hat eine tolle Arbeit gemacht zum Thema Echoes of Coexistence, das Echo des Zusammenlebens. Es ist eine große Bohle, fast 6 Meter lang, aus der wieder neue Äste herauswachsen. Also ein industriell gefertigtes Teil mit etwas, was sie im Wald gefunden hat. Sie hat nämlich Äste benutzt, die dann da wieder rauswachsen, die eigentlich rund um ihr Kunstwerk lagen. Die hat sie dann fein abgeschliffen und poliert und dann in den Farben auch der großen Bohle angepasst. Und es steht an einer Stelle, wo es sehr viel Baumfällung gab und sehr viel Bruch von Bäumen gab. Auch noch tote Bäume stehen und schon junge Bäume wieder nachkommen. Also auch dieses Natur-Kultur-Gefälle sozusagen an dieser Stelle hat sie reflektiert.
1: Mhm. Was ist noch neu? Also es sind ja 13 Kunstwerke, die neu sind.
0: Ja.
1: Das ist eins davon.
0: Naja, wir haben in der Nähe vom Kinderbauwagen, den ja sehr viele sicher kennen, gibt es alleine 5 neue Kunstwerke. Ein Holzkleid von Regina Frank, die ja hier schon bekannt ist, weil wir immer wieder mit ihr Kleider auch gemacht haben, seit 30 Jahren, wie wir jetzt festgestellt haben. Und es besteht aus 8 Sorten Holz, die im Wald bei uns rumlagen, die sie zu einem Kleid zusammengefügt hat. Ein großer Rock, etwa 5 Meter Durchmesser und in der Mitte wieder eine Figur. Und diese Figur ist selber auch mit Rinden umgeben. Also es ist alles sehr, sehr dem Wald nah. Und man kann über einen QR-Code die ganzen Geschichten dieses Holzes, dieser Hölzer erfahren. Sie hat zu jedem Baum, der Eiche, der Hainbuche, dem Ahorn, der Birke eine Geschichte geschrieben und die kann man dann dort hören und ich glaube sogar einen Film, also man kann das auch ein bisschen visuell wahrnehmen. Sie hat gesagt, sie hat von jedem Künstler und jeder Künstlerin, die da waren, sich eine Scheibe abgeschnitten, also jeder, der mit Holz gearbeitet hat, ist auch in diesem Kleid vertreten, was ich natürlich sehr schön finde und sie sagt natürlich auch, dass auch das tote Holz immer noch einen wichtigen Zweck erfüllt, dass es ja auch als Habitat gilt oder als Möbelholz oder auch das sind die Geschichten, die dann erzählt werden. Wen ich auch ganz spannend finde, ist die Arbeit von Uli Mudas mit den Hidden Stories. Er hat aus 3 riesigen Holzscheiben Druckstöcke erstellt, auf denen er 4 Fahnen gedruckt hat. Also die 2 äußeren Seiten sind leer, sozusagen sieht man nur das normale Holz. Und dann immer nach innen in den 2 Innenabteilen sieht man die Druckstöcke. Die sind auch schwarz und er hat tatsächlich die 4 Fahnen, die dann neben dem Kunstwerk oder eigentlich über dem Kunstwerk hängen, auch dort abgedruckt in mehrfacher Variation, falls nochmal eine verloren geht. Und dort hat er diese versteckten Geschichten, die schon auch die Geschichte des Waldes spiegeln, zum Beispiel Commons, das heißt also die Allmende, wer hat das Recht im Wald zu sein, zu leben? Da ist zum Beispiel eine interessante Geschichte, die er da darstellt. Ein Bauer durfte seine Ziegen so weit in den Wald hineintreiben, so weit er seinen Stock werfen konnte. Und das galt als Allgemeingut zum Beispiel. Das ist historisch verbürgt, das hat er gefunden in den Büchern. Oder das Right of Food, Essensgerechtigkeit. Wer durfte jagen im Wald, wer durfte die Pilze pflücken, wer durfte die Beeren holen, auch natürlich das Holz, um das Essen zu kochen. Das sind alles Themen, die uns immer beschäftigt haben und natürlich bis heute auch beschäftigen. Und in bestimmten Ländern ist es ja immer noch überlebensnotwendig. Oder für Flüchtlinge wurde der Wald auch sehr viel benutzt. Wir haben sogar eine Arbeit im Wald, die Versteckte Kinder heißt, wo es um die Kinder ging, die im Holocaust in Polen sich in den Wäldern versteckt haben. Das ist sozusagen auch in dieser Geschichte mit drin. Also es gäbe sehr viel dazu noch zu erzählen.
1: Ja. Ich weiß jetzt nicht, ob es sinnvoll ist, die Kunstwerke an sich alle durchzugehen.
0: Ich kann noch ein bisschen erzählen.
1: Ja, also, erzähl ruhig.
0: Wir haben zum Beispiel eine Antenne für Inspiration. Die steht direkt am Kinderbauwagen. Sie hängt etwa 6 Meter hoch und ist 6 Meter breit und so in sich auch 2,5 Meter hoch. Die hat Jens J. Meyer gestaltet und sie fliegt über uns und er sagt, überall gibt's Inspirationen und er wollte den Menschen ermöglichen, jetzt im Wald die Inspirationen aus dem Wald zu holen und sich unter oder in die Nähe der Antenne for Inspiration zu stellen, dass man seine Ideen aus der Luft fangen kann. Und das finde ich eine so zauberhafte Idee. Ich habe es jetzt noch nicht probiert, weil ich überhaupt nie Ruhe hatte, irgendwo zu stehen. Aber ich werde es demnächst mal in einem ruhigen Moment ausprobieren. Vor allem, weil die Arbeit ja wieder aus diesen weißen Segeltüchern, aus dem Textil besteht, womit er ja schon lange gearbeitet hat. Und wir haben ja auch noch seinen Forest Dome im Wald stehen. Das ist wirklich einmalig. Der steht schon 4 Jahre im Wald und sieht immer noch sehr schön aus. Natürlich jetzt nicht mehr weiß, sondern grünlich.
1: Ja, das ist der Verfall der Natur, der genau. Sozusagen.
0: Ja, du hattest es ja schon angesprochen, dieses Prozessorientierte ist bei uns wichtig, dass die Kunstwerke bei uns entstehen. Also wir hatten in den 3 Wochen Symposium, wo die Künstler aus aller Welt da waren, die Möglichkeit zu sehen, wie es entsteht. Und da waren unheimlich viele Leute im Wald, aber dann natürlich auch während sie stehen und dann auch wieder den Zerfallsprozess. Also das ist schon sehr wichtig bei uns, dass das auch immer sichtbar ist. Das andere ist, dass viele unserer Kunstwerke auch interaktiv zu nutzen sind, dass man reingehen kann, drunter durchgehen kann, dass man in irgendeiner Form sich mit ihnen interagieren kann. Zum Beispiel, da fällt mir noch ein gutes Kunstwerk ein, Freddy Beckmans aus Holland, der die 3 Vogelhäuser gebaut hat, die ja auch schon 6 Jahre im Wald stehen bei uns mit den Vogelnamen, hat eine kleine Waldkanzel, also einen Rednerpult gebaut, den er mit lauter Demokratie begriffen bestückt hat. Und da kann sich jeder dahinter stellen und eine Rede schwingen zur Demokratie, so ein bisschen wie Speaker's Corner im Hyde Park in London. Sowas haben wir jetzt auch bei uns im Wald. Die eine steht immer und die anderen holen wir jetzt nur an den Öffnungstagen, also Samstag, Sonntags raus. Er hat 3 Stück gebaut.
1: Warum?
0: Ja, weil die eine ist auf einer Sackkarre und das finde ich zu gefährlich, wenn die rausgerollert wird. Das könnte man wirklich einfach aus dem Wald rausrollen. Und die andere, die holen wir am Infostand raus, dass da auch eine steht. Die stellen wir aber wieder rein, damit es nicht da im Weg steht, weil da fahren ja auch immer mal Autos oder Forstfahrzeuge vorbei. Das ist jetzt nicht so ein typischer Standort für ein Kunstwerk.
1: Okay.
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1: Das Ganze hat ja was mit Demokratie zu tun. Wie ist die Klammer aus?
2: Ja, 2022 hat das World Design Capital ja gebeten, dass man beantragt bei ihnen mitzumachen bei dem WDC-Jahr, also dieses Jahr World Design Capital-Jahr in Frankfurt. Und da habe ich 2022 gesagt, Mensch, das Thema demokratischer Wald, das gibt bestimmt einiges her. Und so war es ja dann auch. Und habe auch eine von den 60 Vorschlägen mitgeschickt, die auch nach Montreal gingen. Und daraufhin wurde ja auch die Bewerbung angenommen. Und wir waren also von Anfang an dabei. Als es dann, ich glaube, 2024 dazu kam, dass es ausgerufen wurde, das WDC-Jahr hier in Frankfurt, da haben wir uns dann natürlich auch ganz brav beworben und haben auch den World Design Capital diese Anträge alle ausgefüllt und haben erstmal geplant, diesen Democratic Forest Reader, den ich dir gerade mal zeige.
1: Den können Sie natürlich jetzt am Radiogerät nicht sehen.
2: Genau, aber ich hatte um die 300 Künstlerinnen und Künstler angeschrieben, alle, die bei uns beim Waldkunstpfad in den letzten 15 Jahren dabei waren und die bei unseren Global Nomadic Art Projekten dabei waren und wer mir sonst noch einfiel. Und 50 Proposals kamen raus, also 50 Vorschläge, die alle hier in diesem Katalog drin sind. Also man kann überall die Entwürfe auch davon sehen. Und davon haben wir jetzt 30 realisiert. Und das finde ich eine ungeheure große Zahl. Ich glaube, es ist vom Umfang her sicher der größte Waldkunstpfad, den wir je gemacht haben. Aber weil der Democratic Forest natürlich nicht nur feste Installationen hervorgebracht hat, sondern auch viele Feldforschungsprojekte oder am Wochenende war Graswurzelforschung bei uns, das Institut Grashalm-Institut von Thomas May aus Nürnberg, und er hat Gespräche zum Beispiel mit Professor Detmar von der TU oder mit der Larissa Arras vom Geopark gemacht, von Butano Adopt, die 431 Artkünstler waren da. Das heißt, wir haben auch viele Gespräche gehabt, aber wir haben auch zwei Klangkünstlerinnen da gehabt, die heute früh abgereist sind aus Amerika und Indien, die zu der großen Konferenz, The Global Composition Conference in Dieburg am HDA Campus waren. Also es wurde aus allen Bereichen kamen noch neue Ideen zum demokratischen Wald dazu. Und du möchtest sicher auch gerne wissen, was der demokratische Wald überhaupt ist. Sein könnte.
1: Also mit der Kanzel kann man sich ja schon was drunter vorstellen.
2: Genau. Es gibt ein paar Kunstwerke, wie jetzt auch das Parlament der Bäume von Roger Rigord, der ein 7 Meter hohes Parlament der Bäume gebaut hat, wo innen drin schon Ahornbäume stehen, sozusagen die Parlamentarier, und außenrum in einem Geflecht, was sich nach oben verengt, dann auch die Bäume wieder rausgucken. Also so ein ganz transparenter, offener Raum, wo der Wald sein eigenes Parlament haben könnte. Roger ist aber der Meinung, dass der Wald so und so gar keine demokratischen Strukturen hat, sondern dass der Wald in sich funktioniert und wächst und auch mal eine invasive Pflanze verträgt oder auch mal einen trockenen Sommer, dass der einfach selber sein eigenes Leben hat. Und es ist sozusagen erstmal nur ein Sinnbild dafür, dass der Wald ein eigenes Parlament haben könnte. Aber es geht sehr natürlich um die Rechte in der Natur. Es gibt ja gerade in Südamerika viele Beispiele dafür, dass ein ganzer Fluss eine eigene Rechtsperson ist oder eine Landschaft. Und bei uns ist zwar die Natur sehr gut geschützt durch viele Gesetze, aber es könnte natürlich immer mehr sein und man könnte natürlich noch mehr darauf achten. Also es geht darum, der Natur eine Stimme zu geben, dem Wald eine Stimme zu geben, rauszufinden, welche Rechte er hat, ob wir sie auch wahrnehmen, ob wir auch damit umgehen. Es gibt auch natürlich die Gedanken, dass man sagt, der Wald hat einen eigenen Willen. Wie ist denn der Wille des Waldes eigentlich? Respektieren wir den? Ist das
1: ist eigentlich schwer zu erforschen. Ja?
2: Ja. So, das ist er antwortet uns ja nicht, aber er reagiert trotzdem auf den Menschen. Ne? Das ist ja die Sache. Also ist es richtig, wenn man jetzt, wenn ein Waldstück gefällt wird, dass da Baumbesetzer da sind? Ist das der Wille des Waldes? Ich weiß es nicht, ich kann es gar nicht sagen. Man unterstützt viele Dinge, aber man muss natürlich schon genau gucken, wie die Natur reagiert. Und an unserem Wald sieht man es sehr, sehr deutlich. Als wir vor 25 Jahren anfingen, denn wir werden nächstes Jahr 25 Jahre alt, war das ein wunderschöner, romantischer Wald. Und gerade am Infostand, dort war es alles sehr toll. Die Bäume wuchsen so drüber. Wir waren im Schatten in unserem Infostand. Ja, das ist natürlich alles nicht mehr. Die letzte große Eiche wurde jetzt im Mai, Juni gefällt, weil sie einfach abgestorben war durch die Trockenheit. Die Buchen, die großen alten Buchen sind alle weg, die sind alle abgestorben durch den Wassermangel, den es ja seit 2018 eigentlich hier gibt. Das heißt, der Wald hat sich sehr, sehr verändert. Und dann hat mich aber natürlich der Förster vom Hessenforst beruhigt und sagte, sehen Sie, da sind überall neue Baumschulen. Die haben überall Samen gelegt, Eichenbaumschulen, Ahornbaumschulen, Buchen weniger, weil die ja wirklich nicht so resistent sind gegen Trockenheit. Aber er meinte, das wäre einfach der Gang der Dinge. Aber für die Förster ist es natürlich genauso traurig wie für uns, dass der Wald jetzt in diesem Zustand ist, wie er ist.
1: Ja.
2: Deswegen machen wir ja auch jedes Jahr eine Baumpflanzaktion bei Waldkunst. Kann ich gerne noch ein bisschen was erzählen.
1: Wann ist die?
2: Ja, ich habe ans Hessenforst geschrieben. Also es gibt zwei Vorschläge vor mir, der 7. oder der 28. November. Ich weiß es jetzt noch nicht, welcher Tag es sein wird.
1: Es muss immer Winter sein.
2: Ja, November ist gut. Dezember kann ja schon zu spät sein, wenn es friert. Und Oktober ist ein Hauch zu früh. Also die Novembertermine sind immer gut, da wir am 21. November bei unseren Waldkunst-Weihnachtsflohmarkt haben, geht es an dem Tag nicht. Also mal gucken. Schätzungsweise eher Ende November. Und wir haben letztes Jahr zum Beispiel Esskastanien gepflanzt. Und als ich jetzt, eigentlich bis vor kurzem, sahen die super aus. Wunderschön. Alle hatten grüne Blätter. Jetzt letzte Woche habe ich gemerkt, das war jetzt einfach doch sehr, sehr, sehr trocken. Und ich kann nur hoffen, dass das jetzt nur schon Herbstblätter sind und nicht doch vertrocknet. Aber wir haben 250 oder 300 Esskastanien gepflanzt, in der Hoffnung, dass wir in 10 Jahren alle da beim U-Boot hingehen können und unsere Esskastanien pflücken können, weil ich liebe sie sehr. Das wäre natürlich besonders schön.
1: Das U-Boot ist ja mal repariert.
2: Dass wir es abbauen mussten. Ich glaube, es war 2018. Da war es dann 12 Jahre alt und da das unten innen drin aus Holz war, das hat dann nicht mehr gehalten. Und dann haben die Leute sich beschwert, dass das U-Boot nicht mehr da sei und wir brauchen doch wieder ein U-Boot und die Kinder lieben es so sehr. Und dann habe ich gesagt, ja, der Roger Rigord, der das gebaut hat, würde es wieder bauen, aber wir brauchen 10.000 Euro, um auch ein Metallgerüst für innen schweißen zu lassen und das Metall zu kaufen und das Holz und alles. Naja, also es war komplett weg und es ist, glaube ich, 2020 komplett wieder aufgebaut worden und seitdem sieht es sehr gut aus, wird wirklich intensivst genutzt. Ich fahre nie da vorbei oder komme da vorbei, wenn nicht Kinder drauf sind oder Familien einer Picknick macht oder so. Und man kann ja auch in den Schornstein oder in diesen Ausguck hineinklettern. Ja. Also das ist zum Beispiel ein typisches Crowdfunding. Wir haben das Geld damals alles über Menschen bekommen, die die Idee gut fanden und einfach überwiesen haben und wir tatsächlich den Betrag zusammenbekommen haben.
1: Eine Erfolgsgeschichte.
2: Das U-Boot ist eine große Erfolgsgeschichte, genau.
1: Wir sind etwas abgeschweift von dem demokratischen Wald, der mit dem World Design Capital. Noch mal eine andere Frage. Gibt es diesen den Reader noch?
2: Den wen?
1: Den Reader, den.
2: Also, es gibt den Reader, den kann man noch kaufen bei uns für 5 Euro, weil das die Projekte eben waren. Wir haben den Lageplan, den ich hier ja gerade hochhalte, den mit den neuen Kunstwerken, mit den 42 alten Kunstwerken und allen Erklärungen zum digitalen Wald, denn wir haben auch dieses Mal im Waldkunstzentrum eine ganz kleine Ausstellung, vor allem die filmischen Beiträge sind da, aber man kann da auch QR-Codes für Projekte abrufen. aufrufen. Und es gibt auch zwei Installationen, die man sehen kann von Paul Hirsch und Sebastian Weisgerber, die beide interaktiv sind. Also das kann man da sehen. Und dann natürlich alle Kunstwerke in der Grube Messel. Da sind auch dieses Jahr 3 neue Kunstwerke entstanden. Und auf eines möchte ich noch mal hinweisen. Wir haben einen Waldbaum-Mikado von Waltraud Munz-Heiliger. Und das sind 41 Mikado-Stäbe, die wirklich 1,40 Meter hoch sind. Also da kann man richtig toll mit spielen. Die haben wir immer am Infostand liegen, Samstag, Sonntag, wenn wir Öffnungszeiten haben. Und dasselbe gibt's auch an der Kasse in der Grube Messel. Die haben das auch gewollt, das Kunstwerk. Das heißt, man kann jetzt an 2 Orten Waldbaum-Mikado spielen. Und jede Stange hat einen Farbcode, der einen Baum widerspiegelt und natürlich auch die Gewinnzahl. Und dann kann man ganz normal Mikado spielen, nur im ganz, ganz großen Stil. Ja, und das wird alles noch bis 4. Oktober bei uns sein. Ne? Wir haben ja jetzt noch geöffnet die nächsten 4 Wochenenden bis zum 3.4. Oktober, immer Samstag, Sonntag, 14 bis 18 Uhr. Gibt's Kaffeekuchen auch und jeden Samstag, Sonntag auch eine Führung um 15 Uhr. Das heißt, man kann wirklich jetzt auch noch viel bei uns erleben. Im Programm sind auch noch sehr viele Punkte. Jetzt Musik spielt noch 2-mal. Die Gruppe Wann? V, die spielen am Sonntag, den 13. Muss ich gerade mal die Uhrzeit gucken. 13 um 16 Uhr und 17.30 Uhr im Waldkunstdorf, direkt in dem kleinen Waldkunstdorf.
1: Das ist da, wo die überdachten
2: Die drei Hütten sind. Und sie spielen nochmal, da muss ich gerade, ja, am Sonntag, den 20.09. Das ist ein ganz besonderes Projekt, weil da der Förster dabei ist, Matthias Kalinka, der sie zu einzelnen Bäumen führt und sie dann dort an den Bäumen musikalische Beiträge machen. Und das haben sie schon in ihrem Rundgang schon erkundet. Das ist am Sonntag, 20.09. um 16 Uhr und beginnt am Infostand. Also das ist ganz toll noch zu sehen. Wir haben auch noch mal ein Wochenende, wo Dina Rautenberg ihre Naturdom-Installation zeigt, direkt am Goethefelsen. Da ist eine große alte Buche, eine dieser wunderschönen, die es tatsächlich noch gibt. Und dann fließen die Vogelstickereien an dem Stamm herunter und bis in die Wurzeln, sogar ganz kleine runde Teile, die solche Wurzelerhebungen abdecken. Also es ist ganz zauberhaft zu sehen. Und sie macht das 19. und 20.09. und an dem 20.09. macht sie auch an beiden Tagen macht sie sogar auch einen Workshop. Da kann man mit ihr dann arbeiten und Dinge erfahren über Kunstprozesse in der Natur. Das ist bestimmt sehr spannend. Dina Rautenberg ist ja aus Darmstadt und von daher auch sicher vielen bekannt.
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0: Es gibt noch zwei Darmstädter Künstler, die du noch erwähnen wolltest.
1: Genau. Und zwar Künstler würde ich jetzt gar nicht sagen, aber Schriftsteller, der Stefan Benz, wird noch eine Lesung machen am Samstag, den 26.09. von Liebe, Macht und Krieg unterwegs in Shakespeares Theaterwäldern. Und wir hatten schon eine Lesung von Poseidon, die wirklich wunderschön war, im Waldkunstzentrum. Und da hat er uns schon mal so einen Vorgeschmack gegeben von den Theaterwäldern bei Shakespeare. Denn in vielen Shakespeare-Stücken gibt es ja diese Wälder auch, ne, in denen sich die Figuren bewegen. Und das andere ist, wir hatten die Gruppe V gestern da, Group V, und die haben vier digitale Projekte uns am Waldkunstdorf präsentiert, zum Titel Voices, Votes und Views. Und das wird am Sonntag, 27.09. nochmal stattfinden. Ich kann nur jedem empfehlen, da mal hinzugehen. Man kann also mit einer VR-Brille an Duftbäumen bestimmte Begriffe anklicken und bekommt dann sehr kritisch Themen der Demokratie gezeigt. Man kann aber auch den Wald sehen, wie man sich selber drin bewegt zum Beispiel. Und man kann natürlich auch bestimmte Fragen beantworten und bekommt dann ein Marienbild mit seiner Antwort. Ich hatte zum Beispiel gesagt, ich hätte gerne Waldkunst als Antwort. Und dann war in allen dieser Marienbilder plötzlich Wald und Holz zu sehen und Häschen und Rehlein. Und dachte ich, ach, das ist natürlich spannend. Und jeder hat eben was anderes eingegeben. Wenn man Demokratie eingibt, weiß ich nicht, was passiert. Ich habe es jetzt nur mit Waldkunst probiert. Also alle sind begeistert. Geistert weggegangen, weil es so spannend ist, alle vier Projekte auszuprobieren.
0: Mhm. Wir erwähnen die Termine, die noch kommen, am Ende der Sendung nochmal.
1: Können wir gerne nochmal drüber sprechen, über die Termine, oder du kannst sie hier in unserem Programm ablesen. Ich denke, wir haben vor allem natürlich jetzt noch die Führungen zu bieten. Die sind immer zweistündige Führungen, die immer 15 Uhr beginnen. Und wir haben ganz tolle Führerinnen und Führer, die ganz begeistert sind von Waldkunst, genauso wie ich natürlich, und die allen diese Kunstwerke auch näher bringen können.
0: Ja, die Veranstaltungen sind dann rum oder gibt es da noch mehr?
1: Also wenn dann Sonntag, der 4. Oktober ist, sind die Veranstaltungen auf dem Waldkunstpfad erstmal rum. Wir bieten ja immer private Führungen an. Wir haben sehr viel auch schon vorbestellt oder reservierte Führungen. Wir haben auch schon sehr viel geführt. Und dann kommt im Lauf des Novembers dann eben noch unser Waldkunstflohmarkt und unsere Baumpflanzaktion. Und Ende November haben wir dann wirklich ein großartiges Waldkunstjahr wieder mit vielen, vielen interessanten Themen abgeschlossen. Und das Thema demokratischer Wald wird uns auch weiter beschäftigen, denn ich habe in meinem Democratic Forest Reader ja noch 20 Projekte, die nicht durchgeführt wurden. Das heißt, ich könnte im Jubiläumsjahr da nochmal nächstes Jahr ein bisschen auf was zurückgreifen. Aber wir haben natürlich auch schon wieder so viele neue Ideen. Man weiß gar nicht, wo man anfangen soll. Aber es gibt auch für 25 Jahre so viel zu reflektieren und auch vielleicht neu zu initiieren, dass wir einfach sagen, wir lassen es mal auf uns zukommen, wie das nächste Jahr aussehen wird. Aber wir planen auch wieder Global Nomadic Art. Das habe ich ja hier auch schon mal besprochen, wo wir mit Künstlern aus aller Welt in der Region unterwegs sind. Und wir haben natürlich immer noch auch unseren Kinderbauwagen laufen. Also da können alle noch kommen bis Sonntag, den 27.09. Das ist der letzte Tag. Also jetzt haben wir noch die nächsten Sonntage, 14 bis 17 Uhr sind unsere Waldkunstpädagoginnen im Wald. Gestern wurden Flöße gebaut mit den Kindern, mit Weißen.
0: Wir mussten sagen, dass wir die Sendung montags vorproduzieren für dienstags. Also insofern war es, wenn Sie die Sendung hören, vorgestern.
1: Fast vorgestern, genau, war Sonntag. Also ich weiß jetzt gar nicht, was an den nächsten Wochenenden noch stattfindet, aber das sind immer spannende Projekte. Und die Flöße wurden natürlich auf dem Goethe-Teich gleich ausprobiert. Und das war natürlich besonders schön auch.
0: Muss man sich dazu anmelden zu den Kinderveranstaltungen oder kann man da einfach kommen?
1: Also der Kinderbauwagen ist ohne Anmeldung und auch kostenfrei, wobei Spenden natürlich hocherfreulich angenommen werden. Das Einzige, wo man sich anmelden muss, ist das Kindercamp, was immer in der oder ein Lochgeburt wirst, das machen dann vielleicht die Eltern. Aber sag mal, ab 5, 6 können die meisten Kinder das alles schon alleine. was dort angeboten wird. Bis 12, würde ich sagen, ist es interessant. Und für die Größeren, die können ja auch komplexere Dinge machen, ne, wenn die mit ihren Geschwistern da sind. Da gibt's, glaube ich, immer was zu tun.
0: Und dann habt ihr noch das Waldkunst-Klassenzimmer.
1: Ah ja, unser Klassenzimmer. Das
0: müsste ja jetzt fertig sein.
1: Das ist im Juni eingeweiht worden mit der Lichtenberg-Schule zusammen. 13 Schulklassen haben da mitgemacht und ist ein ganz wunderschöner Ort geworden. Ich kann allen Schulklassen nur empfehlen, mal vorbeizukommen und bei uns mal eine Unterrichtsstunde zu machen. Die Schüler der Lichtenberg-Schule waren schon da, aber es war jetzt ja auch so brechend heiß, dass man da eigentlich auch wieder nicht rausgehen konnte. Aber jetzt fängt es so langsam an, dass das so richtig benutzt wird, das Klassenzimmer. Und wer jetzt von der anderen Schule zu uns kommt, nicht von der Lichtenberg, würde vielleicht auch einen kleinen Beitrag bezahlen, dass man es nutzt und unsere Räumlichkeiten und so. Aber ansonsten ist es für jeden offen und wir freuen uns, wenn wir da Besuch haben. Wir bieten dann auch natürlich Workshops für die Klassen an, wenn die kommen, wenn die das möchten. Aber die können auch ihren Biologieunterricht bei uns machen oder Erdkunde oder Sozialkunde oder Kunst unterrichten.
0: Okay. Wie muss man sich dazu anmelden?
1: Also im Waldkunstzentrum anrufen. Nummer 06151 7899 537 oder eine E-Mail an info@waldkunst.com. Das ist unsere allgemeine Info-E-Mail. Da gehen alle Anfragen rein und kommen die Antworten wieder raus.
0: Ja, gut.

0: Dann hast du erwähnt, dass die Grube Messel auch inzwischen Standort ist. Und ich erinnere mich aus den Pressekonferenzen dem Modau Eberstadt.
1: Ja, Modau Kunstfahrt. Ja, also wir mussten ja dadurch, dass wir im Wald nicht mehr so viele Standorte nutzen konnten, uns ein bisschen diversifizieren und haben 2020 begonnen, an der Grube Messel im Außenbereich Kunstwerke aufzustellen.
0: Also das heißt, das ist nicht Teil der eigentlichen Grube, sondern das ist im Außenbereich.
1: Also innen in die Grube, hinter dem Tor darf man ja so und so nichts Fremdes rein und nichts von dort rausnehmen. Das ist ja sehr streng dort alles. Aber wir sind im Außenbereich mit 12 Kunstwerken inzwischen. Und da kam eben das große Steinkleid auch dazu von Regina Frank, was das Pendant zu dem Holzkleid bei uns im Wald ist. Weil jeder Künstler, der in Messel was macht, macht dann auch was auf dem Waldkunstpfad. Das ist immer so das Prinzip gewesen. Das heißt, wenn da stehen auch 3 Vogelhäuser von Freddy Beckmanns an der Grube Messel, so wie bei uns im Wald auch 3 Vogelhäuser oder ein großes Tor von Moritz Dorn auf, ist an der Grube Messel und bei uns hat er diese Waldesruh gebaut. Also es müssen nicht die identischen Kunstwerke sein, aber etwas in der Art im selben Jahr haben wir sehr gerne. Das passt dann auch ganz gut. Ja, und das kann man immer besuchen, wenn dort Öffnungszeiten sind an der Grube Messe. Ich glaube, die schließen nachmittags um 17 Uhr. Und ich mache auch noch eine öffentliche Führung dort, fällt mir gerade ein. Das könnte ich ja noch mal ankündigen. Das ist, wann ist die denn? Am Sonntag, 20.09. um 12 Uhr Kunstwald Fossil, Führung zu 12 Kunstwerken an der Grube Messel von Ute Ritschl. Und nächsten Sonntag mache ich eine Führung im digitalen Wald. Wir haben ja im Waldkunstzentrum in der Ludwigshöhestraße 137 den digitalen Wald. Die mache ich am Sonntag, den 13.09. um 14 Uhr und das ist eben zum digitalen Wald, aber wir gehen auch ins Waldkunstklassenzimmer und dort hat Seriban Köksal-Kurt auch ihren Wunschbaum aufgehängt, die Wünsche, die sie seit letztem Jahr Juni gesammelt hat und es sind sehr, sehr viele Gedanken und Wünsche zum Wald zusammengekommen und die hängen an der Birke direkt am Eingang vom Waldkunstzentrum. Das heißt, man kann die zum Teil auch von außen lesen, wenn man nicht zu den Öffnungszeiten vorbeikommt und die Führung, da kann man dann auch noch mehr über das Waldkunstzentrum erfahren. Da gibt es eben auch noch andere Kunstwerke und viele Geschichten, die bei uns so passieren.
0: Wir haben noch gar nicht gesprochen über die Kunstwerke, die älter sind. Da sind noch eine ganze Menge von da.
1: Ja, also im Lageplan sieht man es, sind 42 alte Kunstwerke. Davon sind 2 auf der Ludwigshöhe direkt oben. Da ist ja auch ein neues Kunstwerk entstanden, der Lapping, der anlässlich eines 80. Geburtstags von Herrn Gerke dort installiert wurde. Und der Lapping hat eine große Holzkarotte in Orange und ist aus Edelstahl. Und dort oben steht ja auch das Schwein, das fliegende Schwein.
0: Was ist das Schwein?
1: Das ist aus Stahl, rot bemalter Stahl.
0: Das heißt, der wird uns erhalten bleiben.
1: Beide sind recht stabil, genau. Und das ist auch da oben sehr gut, weil da auch viel, viel los ist. Also das sind jetzt 2 Kunstwerke, wobei der Lapping noch nicht so alt ist, aber er auch bei den Bestandskunstwerken steht, weil er am 1. Mai eingeweiht wurde. Aber die anderen Kunstwerke, die wir haben, wenn man da rumläuft, sieht man die natürlich auch alle. Wir haben diesen Meditationstempel von Roman Dimitrov, den er in Corona-Zeiten gebaut hat.
0: Dieses Dach mit den Löchern drin?
1: Genau, das ist wie so ein Tempel und ein Sitzplatz für eine Person. Und den hat er mir jetzt vollständig wunderbar renoviert wieder, weil er den großen Bogen, The Arch for Democratic Forest, gebaut hat. Also einen Bogen, durch den man durchschreiten kann und den Wald aus verschiedenen Perspektiven sehen kann. Das Tolle an dem Bogen ist, eine Seite ist aus Eiche und die andere aus Buche und die treffen sich dann in der Mitte und es sieht wunderschön aus. Aber das ist ja ein neues Kunstwerk. Es ist auch noch da, Oh, es gibt so viele. Es sind vom letzten Jahr noch so viele Wasserkunstwerke da. Die Regenmühle ist zum Beispiel etwas, was alle Menschen sehr lieben. Und die Soundwave, das sind eigentlich zwei Klanginstrumente. Die Rainmill steht relativ weit oben in der Nähe von den Druckplatten und wo es dann zur Ludwigshöhe hochgeht. Und da muss man an einem Rad drehen und dann hört man oben kleine Metallkugeln in zwei gegenläufigen Rädern, die recht Lärm machen, aber so wie Regen klingen, so heftiger Regen. Und die Soundwave, die entstand auch vor 2 Jahren zum Thema Kunst, Natur, Wasser. Da ist ja der Name Wave schon drin, eine Klangwelle. Sehr, sehr bespielt, die jetzt auch mal wieder renoviert werden muss. Der Sommer hat doch sehr an ihr genagt, weil alle nur Klangwelle spielen wollten. Ja, und es gibt wirklich noch eine ganze Menge andere, wie das Beiboot von Alois Lindenbauer, was direkt am Infostand steht, wo die Leute sich gerne draufsetzen. Oder das Forest House, schon immer beliebt, wurde 2010 gebaut, also steht seit 16 Jahren und sieht immer schöner aus, finde ich. Wächst so richtig wie so ein Hexenhaus ein in den Wald.
0: Ja, bei mir war das im Sprachgebrauch sowieso das Hexenhaus.
1: Hexenhaus, genau. Ja, genau. Also Joan Buckes hat es damals das Forest House genannt. Aber es gibt auch die drei Häuschen noch mit den versteckten Kindern. Ich habe es vorhin kurz erwähnt. Das sind diese Metallhäuschen, die kleinen, die Laurie Bess Clark schon zum ersten Waldkunstpfad 2002 100 Stück gebaut hat, die im Wald überall versteckt waren und die eine Mezuzah dran hatten, also einen so einen kleinen Gebetshülle, wenn man das Haus betritt, dass man an diesem Gebet vorbeigeht in jüdischen Haushalten. Und wir haben die drei kleinen Metallhütten noch, die wurden dann 10 Jahre später gebaut, also 2012. Und 2022 habe ich dann ein Interview mit ihr zu diesem ganzen Projekt gemacht. Das heißt, wir haben alle 10 Jahre einmal Bezug drauf genommen, weil da ja die Kinder in den Wäldern in Polen sich versteckt haben, um den Holocaust zu überleben. Ist vielleicht auch eine der politischsten Kunstwerke, die wir über die Jahre hatten und ist mir auch sehr wichtig. Dann gibt's natürlich noch von Moritz Dorn auf das Waldkunstdorf. Wir haben das vorhin so erwähnt, dass da was stattfindet, aber es ist auch ein Kunstwerk. Die drei Häuser, in denen wir hatten den Moritz Dornauf gebeten, was zu bauen, wo wir unsere Workshops drin machen kann. Und da hat er eben diesen kleinen runden Dorfplatz gebaut mit 3 Hütten. In jeder Hütte können bis zu 12 Leuten sitzen und also es finden da sehr viele Feste statt und Gespräche und so. Wir vermieten es nicht, aber man kann sich einen Zettel dranhängen und sagen, also nächste Woche benutze ich das. Außer jetzt natürlich, wo wir von Waldkunst das für alle möglichen Veranstaltungen nutzen. Aber sonst ist das für jedermann frei und das sind unsere Bankart-Projekte, wo wir uns also sehr freuen, wenn Menschen auch im Wald einen Platz finden zum Sitzen, zum Relaxen, zum Nachdenken oder auch Inspirationen sammeln, je nachdem.
0: Ja, dann fällt mir jetzt keine Frage mehr ein. Haben wir noch was vergessen?
1: Also wir haben alle Öffnungszeiten alles genannt.
0: Das machen wir vielleicht nochmal.
1: Ja, dann also unser Waldkunstpfad Infostand ist jetzt noch geöffnet bis zum 4. Oktober, also die nächsten 4 Wochenenden, immer Samstag, Sonntag von 14 bis 18 Uhr. Wir kommen immer mit frischem Kaffee und Kuchen und der wird dort verkauft. Dort kann man auch den Lageplan für 5 € erwerben, auch alle unsere Kataloge und den Democratic Forest Reader. Und das ist auch immer der Treffpunkt für die Führung, die jetzt, also es gibt jetzt noch 8 öffentliche Führungen, jeden Samstag, Sonntag finden die statt um 15 Uhr. Man muss sich nicht anmelden. Wenn man eine größere Gruppe hat, ist es vielleicht sinnvoller, eine private Führung zu buchen, dass die öffentlichen nicht so voll sind. Wir haben meistens so zwischen 20 und 25 Personen, die mitgehen und das sind angenehme Gruppengrößen. Ansonsten müsste man jetzt natürlich das ganze Programm. Da gibt es noch einiges, was wir jetzt auch schon besprochen haben, aber die sind immer zu anderen Uhrzeiten. Ich habe noch ein Künstlerinnengespräch am Samstag, den 12. mit der Ilse Dreher um 15 Uhr. Dann natürlich den Workshop mit Dina Rautenberg. Die Jetzt-Musik haben wir schon erwähnt mit 2 Konzerten.
0: Die sind wann?
1: Die Jetzt-Musikkonzerte sind am 13.09. um 16 und 17.30 Uhr und am 20.09. um 16 Uhr, also an beides mal die Sonntage, finden die statt. Und dann natürlich das Mini-Drama von Stefan Benz am Samstag, den 26.09. um 15.30 Uhr und Bitte, bitte komm, Group V am Sonntag, 27.09. mit Voices, Votes und Views, um den digitalen Wald auch noch anders zu erkunden. Wir haben auch noch an zwei Stellen QR-Codes hängen. Das ist vielleicht auch noch eine spannende Arbeit, die ich erwähnen muss. Eine kanadische Künstlerin, die ihre Freunde angesprochen hat, Briefe an den Wald zu schreiben und uns als Audiodatei zu schicken. Das heißt, es sind 10 verschiedene Briefe mit 10 verschiedenen Stimmen. Und am berührendsten fand ich eigentlich, sie hat an einen Freund in einem palästinensischen Lager geschrieben. Und er, also nur grob gesagt, also er sagte, hier gibt es eben keine Wälder, hier ist nur noch eine Erinnerung an Bäume, aber trotzdem ist der Wald in uns allen. Also das war, hat mich sehr berührt, und das steht auch zum Beispiel in dem Heftchen als Erklärung im Lageplan, kann man ein, also nur diesen einen Text nachlesen, sonst mit QR-Codes. Und es gibt noch von einer amerikanischen Künstlerin, Naomi Shintani, 6 Anleitungen, wie man im Wald ein Spiel macht, zum Beispiel eine Mandala legt, einen Baum umarmt oder einen Steinkreis legt, etc. etc. Also man hat viel zu tun bei uns.
0: Gut, ich glaube, da sind wir durch. Ich danke dir, dass du da warst. Zu Gast hatte ich Ute Ritschel. Mein Name ist Aurelian. Wie Sie heißen, weiß ich immer noch nicht. Aber ich kann Ihnen verraten, dass Sie Radio Darmstadt über DAB Plus empfangen können. Unsere Internetseite ist www.radiodarmstadt.de und da gibt es auch einen Livestream. Viel interessanter ist die Radar Plus 7 Mediathek, wo Sie diese Sendung auch noch 7 Tage lang online nachhören können. Unser Studio ist am Stäubenplatz 12. Sie gehen auf der rechten Seite durch die Turnhalle, halten sich dann links. Der Eingang von Radio Darmstadt ist gegenüber der Fahrradständer. Wenn Sie uns im Studio anrufen wollen, dann wählen Sie die 87000. Wenn Sie mich anrufen wollen, dann erreichen Sie mich unter der 29111 in Darmstadt. Ja, und was mir noch bleibt, ist auf Wiederhören zu sagen, und das ist wörtlich gemeint. Auf Wiederhören.
1: Vielen Dank.

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6: Gebt mir selbst das Wort kurz, Herr Vorsitzender. Die Damenvorsitzenden?
7: Ja, mach.
6: Ja.
7: Das geht nicht.
6: Ja, Entschuldigung, wir nehmen die.
8: Stadtrat Wandrei antwortet. Entschuldigung, ich musste eine Sache mit dem Oberbürgermeister klären.
6: Ja, wollte nur gucken, wie genau wir die Regeln nehmen.
8: Wer spricht sich dafür aus? In GU?
6: Okay. Wieso ist er hier?
9: Herr Beißinger, kann es sein, dass der Blum noch nicht da ist?
10: Doch.
9: Doch? Ach, da hinten steht er.
8: Wenn Sie mir Ihre Aufmerksamkeit schenken, dann kann ich jetzt das Ergebnis Ihnen noch mal vorstellen. Sie können es ja auch schon auf der Leinwand sehen.
9: Verwaltungsausschuss Staatstheater, das Ding hat mich schon im Magistrat schon verfolgt. Der Listenvorschlag, Liste 1, ist ausschließlich von Bündnis 90 und Volt, also von Grüne und Volt. Nicht von der CDU. Ich bitte, das bei der Wahl zu berücksichtigen. Also erst Liste 1 ist nur Grüne und Liste 3 ist Volt und Linke und Tierschutzpartei.
8: Kann nicht sein, heißt? Kann nicht sein, heißt?
6: Das heißt,
8: ich glaube, da ist eine Verwechslung. Das sind die Leute vom Theaterbeirat, ne? Ja. Okay, alles zurück. Das wird nochmal. Danke für den Hinweis. Und wenn es Beanstandungen dazu gibt, dann bitte ich Sie, das jetzt mir zu sagen. Ja, dann würden wir eben diese Wahl zurückstellen. Ich bitte um Aufmerksamkeit. Also wir haben eigentlich die Wahlen irgendwie auf die vorderen Tagesordnungsplätze gesetzt, damit wir eben mit aller Konzentration diese Wahlgänge ordentlich durchführen können. So, jetzt haben sich leider Fehler und Folgefehler eingeschlichen, so die sich letztendlich auch in diesen Wahlzetteln niederschlagen und bei den Kommissionen.
11: Guten Tag, mein Name ist Aurel Jahn. Wie Sie heißen, das weiß ich natürlich nicht, aber ich kann Ihnen verraten, na, Sie werden es schon wissen, dass es einen Bericht aus der Stadtverordnetenversammlung gibt. Die fand am Donnerstag, dem 27. August 26 ab 16 Uhr im Günter-Ziegler-Saal des Justus-Liebig-Hauses statt. Was ist mir aufgefallen? Ja, es hat offenbar einige Fehler gegeben. Es gab keine Tumulte. Und ich habe die Diskussion über den Osthang und das Besucherzentrum ja letzte Woche schon gesendet, weil ich das wirklich wichtig fand. Es gab wieder viele Wahlen, das hatte ich eigentlich so nicht in Erinnerung. Ich mache ja den Bericht aus der Stadtverordnetenversammlung seit vielen Jahren und dass nach den Besetzungen des Parlaments dann halt so viele Wahlen für irgendwelche Ausschüsse und Kommissionen stattfinden, das hatte ich so nicht in Erinnerung. Und es ist ja schon die zweite Stadtverordnetenversammlung, wo viele Wahlen stattfinden. Da kann man mal sehen, wie kompliziert unsere Welt heutzutage ist. Dann gab es da Tagesordnungspunkte.

0: Ordnungspunkt 6, die Mitteilung des Stadtverordnetenvorstehers. Und das hören wir uns jetzt mal an.
1: Ich komme zum Tagesordnungspunkt Mitteilung des Stadtverordnetenvorstehers. Da möchte ich auf einen Punkt eingehen. Wie wir alle wissen, wurde ein Fahrzeug der AfD mutmaßlich aus politischen Motiven in Brand gesetzt. Die Aufklärung des Sachverhalts obliegt der Polizei und der Staatsanwaltschaft. Für uns als Stadtverordnetenversammlung möchte ich jedoch klar festhalten, wir verurteilen Gewalt, Sachbeschädigung und jede Form rechtswidrigem Handeln. Politische Auseinandersetzungen müssen auf dem Boden des Rechtsstaates und im Rahmen demokratischer Mittel geführt werden. Gewalt und Rechtsbruch sind dabei niemals ein legitimes Mittel und sind entschieden abzulehnen. Ich hoffe, Sie können diesem Punkt und dieser Haltung auch zustimmen. Ich möchte ergänzen, das ist kein Applaus für die rechtsextremistische Politik der AfD, das ist ein Applaus für die Demokratie.
2: Publizistische Ergänzung an.
0: Wenn man Autos von der AfD ansteckt, dann ist das eigentlich eher kontraproduktiv, denn damit stärkt man die AfD eigentlich eher, als man sie schwächt. Ist so, dass denn die Beschwerde eigentlich auch eher zu Recht ist. Und das sollte man nicht akzeptieren.
2: Publizistische Ergänzung aus.
1: Wir haben uns im Ältestenrat mit der Flut an Anträgen auseinandergesetzt, die in der vorletzten Woche auf Wunsch der antragstellenden Fraktionen sehr kurzfristig auf die Tagesordnung der jeweiligen Ausschüsse genommen wurden. Dies führte in der Folge zu mehreren Nachträgen zu einer Ausschusssitzung. Dies wird weder der Ausschussarbeit noch der Arbeit des Büros der Stadtverordnetenversammlung gerecht. Vor allem bleibt den Ausschussmitgliedern kaum Zeit, sich wirklich mit den Anträgen vor den jeweiligen Sitzungen zu beschäftigen. Gemeinsam mit dem Ältestenrat habe ich entschieden, wir wollen das mal so probieren, ob das auch funktioniert. Ich hoffe, dass es funktioniert, dass die Anträge freitags vor dem Ausschuss, also vor der Ausschusssitzung bis 11 Uhr im Büro der Stadtverordnetenversammlung eingehen müssen. Sonst werden sie nicht mehr auf die Tagesordnung genommen.
0: Dann kommen wir zur Fragestunde. Die erste Frage stellt Frederik Jobst zum Bürgerrat und das hören wir uns jetzt ganz genau an.
3: Wann wird der Magistrat das mit der Vorlagenummer SV 2026-005 beauftragte Konzept zur Durchführung und Evaluierung eines Bürgerrats der Stadtverordnetenversammlung zur Beschlussfassung vorliegen, was bis 30.06. ja vorliegen sollte laut Antrag?
1: Antworten wird Oberbürgermeister Benz. Herr Benz, bitte.
4: Sehr geehrter Herr Stadtverordneter Jobst, die Erstellung eines Konzepts zur Einführung eines Bürgerrats erfordert ein hohes Maß an Sorgfalt, um eine verbindliche Systemarchitektur zu schaffen, die Bürgervorschläge und Ideen in stringentes, rechtssicheres Verwaltungshandeln übersetzt. Diese Notwendigkeit haben gerade die Schwierigkeiten beim Bürgerhaushalt gezeigt, wo es zu einem hohen administrativen Aufwand, Unstimmigkeiten und Fehlentwicklungen gekommen ist. Die Bürgerbeteiligung in Darmstadt ist deshalb grundsätzlich neu aufzustellen, damit nicht immer mehr Beteiligungsformate nebeneinander her existieren.
3: Warum war es dem Magistrat dann nicht möglich, wenn es bekannt ist, dass die Frist nicht gehalten wird, dies proaktiv zu kommunizieren, weil es ja im Antrag entsprechend mit einer Frist gefordert wurde? Auch nur ein Teil Ihrer Begründung war überhaupt eine Begründung, warum die Frist gerissen wurde übrigens.
4: Sehr geehrter Herr Stadtverordneter Jobst, es liegt im Benehmen des Magistrats, diese Dinge zu beantworten und zu bearbeiten.
1: Noch eine Zusatzfrage, bitte.
3: Plant der Magistrat dann in Zukunft dort proaktiv bei Anträgen, die mit einer Frist versehen sind, Rückmeldung an die Stadtverordnetenversammlung zu geben?
4: Sehr geehrter Herr Stadtverordneter Jobst, diese Frage hat mit der ersten Frage nichts zu tun, deswegen brauche ich die Ihnen nicht zu beantworten.
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0: So lässt man jemanden auflaufen.
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0: In Eberstadt ist eine Modaubrücke gesperrt. Sie führt über die Modau logischerweise, ist am südlichen Rand von Eberstadt. Und hier sagt Paul-Georg Wandreif, der Verkehrsdezernent von der CDU, Folgendes.
5: Die Modaubrücke an der Eberstädter Bezirksverwaltung wurde im Rahmen der Gebäudesanierung zur Absicherung der Baustelle von der durchführenden Baufirma für die Öffentlichkeit gesperrt. Sobald die Sanierung der Eberstädter Bezirksverwaltung abgeschlossen ist und ein sicherer Durchgang vom Bauerngarten zur Oberstraße für die Bürgerschaft wieder gewährleistet werden kann, wird die Sperrung aufgehoben. Nach Rücksprache mit dem zuständigen IDA-Fachbereich Hochbau kann mit einer Aufhebung der Sperrung nicht vor Sommer 2027 gerechnet werden. Ich möchte an der Stelle persönlich noch anmerken, dass sich die Antwort auf diese Frage auch mit einer simplen Google-Suche innerhalb von 10 Sekunden herausfinden lässt.
0: Dann kam es eine Frage, wie viel Hitzetote es in Darmstadt gegeben hat.
6: Also nur in ganz, ganz wenigen Fällen, zum Beispiel beim unmittelbaren Hitzeschlag, führt die Hitzeeinwirkung zum Tod, während in den meisten Fällen die Kombination aus Hitzeexposition und bereits bestehenden Vorerkrankungen zum Tod führt. Daher wird Hitze in Deutschland auf den Totenschein normalerweise nicht als die zugrunde liegende Todesursache angegeben. Stattdessen müssen statistische Methoden angewendet werden, um das Ausmaß hitzebedingter Sterbefälle abzuschätzen. Gemäß Statistischem Bundesamt und RKI lagen die Sterbefälle in den Sommermonaten Juni und Juli in Deutschland 26 bundesweit deutlich über den mittleren Werten der 4 Vorjahre. Parallel zu dem Monitoring der Sterbezahlen führt das RKI ein Monitoring der hitzebedingten Mortalität durch. Wir hatten also im Jahr 24 im Juli 200 Sterbefälle, im Jahr 25 175, da ist sogar leicht zurückgegangen, aber in diesem Juli 26 282, also eine deutliche Übermortalität in Darmstadt.
0: Das war der Klinikdezernent und auch der für das Gesundheitsamt zuständig ist, André Schellenberg von der CDU. Jetzt geht es um Fahrräder, die im Schienenersatzverkehr mitgenommen werden können. Das heißt, dass sie nicht mitgenommen werden können. Und in dem konkreten Fall ging es um ein Fahrrad eines Kindes, das mitgeführt werden sollte, weil die Mutter gelaufen ist und das Kind mit dem Fahrrad dahinter nebenher gelaufen ist.
5: Ich habe Herr Mobilo in der Sache befragt. Eine flexible Regelung der Fahrradmitnahme in den Bussen des Schienenersatzverkehrs ist nicht möglich. Das wird auch in anderen Verkehrsunternehmen und bei der Deutschen Bahn so gehandhabt. Hintergrund ist, dass der Platz in den Bussen deutlich geringer ist als in einer Straßenbahn und dementsprechend bei Schienenersatzverkehr grundsätzlich mit einer hohen Auslastung gerechnet wird. Herr Mobilo beobachtet üblicherweise keine Eltern mit Fahrrädern und getrennt radfahrenden Kindern im ÖPNV. Herr Mobilo weist weiterhin darauf hin, dass ein verantwortungsvolles Sichern von mehreren Rädern und Kindern in einem Bus praktisch nicht möglich wäre für eine Person.
0: Sie hörten den Verkehrsdezernent Paul-Georg Wandrei von der CDU. Jetzt gibt es noch einen Hinweis des Stadtverordnetenvorstehers. Das hatte ich eigentlich auch nicht gewusst. Es darf nämlich pro Stadtverordneten nur eine Frage gestellt werden.
7: Es darf nur eine Frage von einem Fraktionär oder Fraktionärin gestellt werden. Keine zwei pro Stadtverordnetenversammlung. Deshalb mussten wir das gerade noch mal klären. Wir können nur lernen, die Frage ist jetzt eingebracht worden und auch beantwortet worden. Aber für die Zukunft bitte achten Sie darauf und ich werde auch darauf achten.
0: In Darmstadt breitet sich die asiatische Hornisse aus und dazu erklärt Michael Kolmer von den Grünen, wie sich das da verhält.
8: Seit Einstufung der asiatischen Hornisse gemäß EU-Verordnung Nummer 1143 im März 2025 als nur mehr weit verbreitet, besteht keine generelle Pflicht mehr zur Beseitigung der Nester. Grundstückseigentümerinnen und Eigentümer müssen eine Entfernung auf Privatgrundstücken daher grundsätzlich selbst beauftragen und die Kosten tragen, sofern sie eine Beseitigung veranlassen. Die Wissenschaftsstadt Darmstadt lässt trotz der nicht mehr gegebenen geschriebenen Pflicht, weiterhin Nester der asiatischen Hornisse auf öffentlichen Flächen entfernen. Bürgerinnen und Bürger werden daher gebeten, Nester der asiatischen Hornisse auf städtischen Flächen gegenüber dem Umweltamt zu melden. Informationen dazu gibt es auch auf der Homepage der Stadt unter www.darmstadt.de/leben. Die untere Naturschutzbehörde der Stadt kann im Einzelfall Nestentfernungen auch auf Privatgrundstücken veranlassen, wenn nachweislich Naturschutzbelange gefährdet werden, zum Beispiel hochwertige Lebensräume oder geschützte seltene Arten, oder es zu einer Beeinträchtigung der biologischen Vielfalt kommt. Bei einer unmittelbaren Gefährdung des öffentlichen Raums kann die Stadt ebenfalls auch auf Privatgrundstücken eine Entfernung veranlassen, beispielsweise bei Nestern in unmittelbarer Nähe von Schulen, Kindergärten oder Spielplätzen. Die untere Naturschutzbehörde empfiehlt Grundstückseigentümerinnen und Eigentümern weiterhin die Entfernung von Nestern und vermittelt Kontakte zu Fachpersonen für Nestentfernungen.
0: Die Christian-Morgenstern-Schule hatte eine Solaranlage auf dem Dach. Die ist vor einem Jahr demontiert worden. Und hierzu der Kämmerer André Schellenberg von der CDU.
9: Die Photovoltaikanlage der Entega auf der Christian-Morgenstern-Schule war seit November 2002 mit einer installierten Leistung von 5,1 Kilowatt Peak in Betrieb. Die Vergütung nach dem Erneuerbaren Energiegesetz lief nach einer Betriebsdauer von 20 Jahren zum 31.12.2022 aus. Daher wurde zwischen der Entega und IDA vereinbart, dass die PV-Anlage zu demontieren sei. Zudem muss bei allen, gilt aber nur für den Bürgerpark, ne? Zudem muss bei allen PV-Anlagen im Bürgerpark aufgrund der dortigen Netzverhältnisse eine besondere Abschalteinrichtung eingebaut werden, die eine Vorgabe des Netzbetreibers ist. Für die Christian-Morgenstern-Schule standen die Kosten für diese besondere Einrichtung nicht im Verhältnis zum Ertrag. Aus diesen Gründen ist derzeit keine Neuinstallation in Betriebnahme einer PV-Anlage geplant.
0: Und jetzt kommen wir zu dem Ampelsystem, das zu den Beschlüssen der Stadtverordnetenversammlung in dem Parlis, also dem Parlamentsinformationssystem, dazu programmiert werden sollte. Da sollte denn die Frage, ob es bearbeitet ist und wie weit die Beschlüsse eben umgesetzt sind in Rot, Gelb, Grün, noch nicht bearbeitet beziehungsweise in Bearbeitung und Grün dann halt durchgeführt, angezeigt werden. Hierzu der Oberbürgermeister Hanno Benz von der SPD.
4: Derzeit finden die letzten technischen Anpassungen statt und danach wird der Workflow innerhalb der Stadtverwaltung daran angepasst. Ich habe mal gelernt, nur Termine zu nennen, wenn man sie auch halten kann. Insofern kann ich Ihnen da keinen genauen Termin nennen. Ich hoffe schnell, bin aber zuversichtlich, dass die Kollegen, die damit betraut sind, das auch sehr schnell umsetzen.
0: Dann zur Fragestunde nochmal ein Kommentar vom Stadtverordnetenvorsteher.
10: Ich weise darauf hin, dass gemäß der Geschäftsordnung für die Fragestunde 30 Minuten vorgesehen sind. Alle dann nicht mehr aufgerufenen Fragen werden nachträglich schriftlich durch den Magistrat beantwortet.
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0: Dieses Mal sind wir ja durchgekommen mit den 30 Minuten, aber das ist dann so, dass die Fragestunde deckt doch sehr viele Sachen auf und ich finde es durchaus interessant, dies der Öffentlichkeit auch zukommen zu lassen.
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0: Jetzt kommen wir zur kommunalen Wärmeplanung. Den Anfang macht Berit Walter von Volt.
12: Am Ende können wir die Umsetzung in der Stadt nur ermöglichen. Ganz viele Dinge müssen am Ende über Hausbesitzer, über Industrie und Gewerbe umgesetzt werden. Aber wir können aufzeigen, wo das nötig ist. Wir können Hilfestellung geben, wie das gehen kann. Wir können motivieren, wir können fördern. Dafür brauchen wir aber die Transparenz und die Übersichtlichkeit, wo wir eigentlich stehen und wo wir die größten Hebel haben auf dem Weg hin zur Klimaneutralität in Darmstadt.
0: Das war Berit Walter von Volt. Jetzt kommt Uli Franke von der Linken.
13: In diesem Zusammenhang möchte ich auch anregen, dass die Stadt bei künftigen Planungen in ihren eigenen Liegenschaften die Möglichkeit zur Mitversorgung umliegender Wohn- und Geschäftsgebäude prüft. Hier wäre vor allen Dingen beim Eigenbetrieb IDA Kreativität gefragt. Mit der vorliegenden Wärmeplanung sind die Grundlagen gelegt, aber der Prozess ist natürlich nicht abgeschlossen. Es ist gut und wichtig, dass die Weiterentwicklung nicht nur auf gesamtstädtischer Ebene stattfindet, sondern auch in den Stadtteilen vorangetrieben wird. Insgesamt müssen die vorgeschlagenen Maßnahmen auch wirklich finanziert werden. Der Anteil externer Förderung ist in vielen Fällen sehr hoch. Es wäre bitter, wenn die Umsetzung der Wärmewende daran scheitert, dass kommunale Eigenanteile nicht im Haushalt bereitgestellt werden. Es gilt, wie auch bei vielen anderen Themen, nichts oder zu wenig zu tun, kommt am Ende teurer, als wenn wir jetzt ohne Finanzierungsvorbehalte in die richtigen Maßnahmen investieren. Die potenziellen Kundinnen und Kunden brauchen ein klares Versprechen der Stadt und der Entega, dass die Fernwärme keine Preissprünge nach oben machen wird. Die aktuelle Preisobergrenze ist dysfunktional. Sie berechnet sich unter anderem aus dem Gaspreis und dem Preisdurchschnitt anderer Wärmeerzeuger. Und sie liegt so hoch, dass sie die Entega freiwillig deutlich unterschreitet. Notwendig ist die Bindung an den Industriestrompreis, damit Bauherren beim Systemvergleich mit der Wärmepumpe mit einer ähnlichen Preisentwicklung für die Primärenergie rechnen können. Die vorgelegte Wärmeplanung ist eine brauchbare Basis für die Umsetzung der Wärmewende in Darmstadt. Wir werden ihr also zustimmen.
0: Das war Uli Franke von der Linken, die sich ja mit der Tierschutzpartei zusammen als Fraktion gebildet hat. Jetzt kommt Sebastian Schmidt von UFBASE.
14: Der Teil B zeigt uns jetzt den Weg in die Klimaneutralität 2045 und ist dafür eine gute Datengrundlage. Allerdings sehen wir auch ein paar Mankos bzw. Risiken. Wir fragen uns zum Beispiel, ob die 2% Sanierungsquote wirklich realistisch ist. Deutschlandweit liegt die derzeit eher bei 0,6 bis 0,7%. Also man müsste im Grunde die Sanierungsquote deutlich nach oben treiben, was wiederum ja auch eventuell Engpässe im Baugewerbe bedeuten kann und damit Preissteigerungen und somit eine weitere Preistreibung in der Energiewende und in der Wärmewende. Zudem ist es auch so, dass wir als Stadt hier keine Durchsetzungsfähigkeit haben, weil prinzipiell sind die Besitzer in der Verantwortung für ihre Immobilien. Auch die Bundespolitik ist derzeit eher gegenläufig zu dem Plan, den wir hier erstellt haben. Die Biotreppe beispielsweise erlaubt eigentlich genau das, was wir in unserem Plan reduzieren wollen. Somit ist das zwar der richtige Weg und es ist richtig, den als Ziel anzustreben, aber es bleiben ein paar Fragezeichen. Trotzdem werden wir zustimmen.
0: Das war Sebastian Schmidt von UFBASE. Jetzt kommt Falk Neumann von WGD, die sich zur Fraktion KADA zusammengeschlossen hat, Kommunale Allianz für Darmstadt.
15: Aber wir fragen den Magistrat, wer macht wann, ist wann, also was, mit welchem Geld und woran können wir als Stadtverordnete das erkennen, wie es vorangeht. Deswegen begrüße ich auch, was die Stadtverordnete von Volt sagte. Wir fordern auch jährliche Berichte, wie weit die Wärmewende voranschreitet und nicht 2 oder 5 Jahre. Da wollen wir ja schon mehr oder weniger klimaneutral sein. Es geht also darum, dass wir die Investitionen, die Wärmekosten überblicken. Aber für Darmstadt werden 100% und Klimaneutralität, ist auch ein kritischer Begriff, nur möglich sein, wenn wir quartiersbezogen mit Großwärmepumpen denken, eben auch Solarthermien, Abwärmenutzung, Absorber, Speicher und ein niedriges Netz für die Fernwärme. Das ist natürlich wissenschaftlich für Darmstadt dann zu schauen, wie wir das machen. Aber davon sprechen eben die Institute. Dena sagt, dass ein Hochtemperaturnetz ein verlängertes fossiles Energie, eine Energieversorgung aufrechterhält und wir wollen ja klimaneutral werden. Ja, dann für Eberstadt beispielsweise steht in der Vorlage Klärwasser-Wärmepumpen plus Biomethan-Kraft-Wärmekopplung. Damit kommen wir dann auf 70% Erneuerbare, wenn wir eben die Fernwärme dahingehend unterstützen. In der linken Siedlung Ludwigshöhviertel sind wir noch unter 40% erneuerbarer Wärme. Wir haben dort ein Gaskraftwerk etabliert, wollen aber Dekarbonisierungsschritte. Das Gleiche gilt natürlich auch für MHKW, das Müllheizkraftwerk. Ja, dann den dritten Punkt, was ganz wichtig ist, was die Fraktion der Linken schon mal angedeutet hat, ist die soziale Wärmewende. Das heißt, wir müssen die Bürger mitnehmen. Das sind natürlich einmal die Hauseigentümer, aber auch die Mietenden. Das heißt, es darf nicht alles auf die Miete umgelegt werden, sondern muss entsprechend sozial verträglich sein. Und dazu müssen wir miteinander im Gespräch bleiben. Das heißt, die Umstellung auf Fernwärme darf nicht die Nebenkosten erhöhen, sondern wir müssen das sozialverträglich machen. Fazit der Fraktion Kader ist, die Richtung stimmt.
0: Und die Kader stimmt auch zu. Das war Falk Neumann von der Fraktion WGD, die sich dann zu Kader zusammengeschlossen hat. Wir verlassen jetzt die Fernwärme muss eigentlich, wie sie bisher geplant ist, eine Vorlauftemperatur, also das, was in den Heizkörper reingeht, von 60 Grad haben. Das bewirkt aber erhebliche Verluste. Und deswegen gibt es eine neue Technik, die eben nur noch 40 Grad hat. Dann braucht man etwas größere Heizkörper und eine kleine Wärmepumpe für das Warmwasser. Und das würde dann eben ermöglichen, die Verluste noch weiter zu reduzieren. Die Wärmeplanung Teil B wurde dann auch mit überwältigender Mehrheit beschlossen. Kommen wir zu einem Tagesordnungspunkt, der auch nur ein Tagesordnungspunkt ohne Abstimmung ist, also zur Kenntnisnahme. Hier macht Tim Huss von der SPD einen Aufschlag.
16: Dieser Mietspiegel ist ein Schutzinstrument. Er ist kein Preistreiber. Mehr noch, der Mietspiegel ist die einzige rechtssichere Grundlage, mit der Mieterinnen und Mieter prüfen können, ob ihre Mieterhöhung überhaupt zulässig ist. Ohne ihn gäbe es nämlich das Vergleichswohnungsverfahren. 3 Wohnungen, die der Vermieter selbst auswählt. Da muss man jetzt keine große Analyse machen, was dabei rauskommen würde. Das würde Willkür und Wucher Tür und Tor öffnen. Der Mietspiegel dagegen ist wissenschaftlich fundiert. Das Institut Wohnen und Umwelt hat ihn auf Basis einer Zufallsstichprobe aus dem Melderegister erhoben und er ist im Konsens entstanden. Mieterbund, Haus und Grund, Bauverein, Amtsgericht, Gutachterausschuss und Amt für Wohnungswesen, alle saßen gemeinsam in einer Kommission. Zu den Zahlen, die muss man tatsächlich auch nicht schönreden. 11,81 Euro pro Quadratmeter im Durchschnitt, das ist ein ganzer Haufen Holz. Gegenüber der Fortschreibung von 2024 ist der Anstieg ja unter 1% gefallen. Das ist eine Verlangsamung, aber es ist keine Entwarnung. Denn der Mietspiegel bildet den Bestand ab. Wer heute, haben wir vielleicht gedacht, wenn man die 11,81 Euro sieht, ist gleich gar nicht so viel. Wer heute aber in Darmstadt eine Wohnung sucht, eine neue, sieht im Inserat eher was von 16 Euro aufwärts. Und wer als Studentin oder Azubi ein 15 Quadratmeter Apartment im Neubau mietet, zahlt ihre Quadratmeterpreise. Denn das ist der Befund, der mich durchaus am meisten beunruhigt. Bei einigen Neuvermietungen besteht der Verdacht, dass die Mietpreisbremse verletzt wurde. Diese Mieten fließen in den Mietspiegel ein, weil das Bundesrecht keine Handhabe bietet, sie herauszurechnen. Rechtsbruch wird somit zum Maßstab dafür, was ortsüblich ist. Das ist kein Fehler des Darmstädter Mietspiegels, das ist ein Konstruktionsfehler des Bundesrechts und der, meine Damen und Herren, muss korrigiert werden. Und wo gefördert und gebaut wird, da liegt die Einstiegsmiete bei 7 bis 8,5 Euro ungefähr. Im frei finanzierten Neubau bei über 15 und diese Lücke schließt kein Mietspiegel, dies schließt man nur durch Bauen und Binden. Und deshalb hat sich das neue Bündnis für Darmstadt auf klare Schritte verständigt. Ich sagte bereits, wir brauchen weitere Instrumente neben dem Mietspiegel. Die Quoten im geförderten Wohnungsbau bleiben grundsätzlich bestehen. Wir stärken den Bauverein als wichtigsten Partner für bezahlbaren Wohnraum. Wir beschleunigen Genehmigungsverfahren und nutzen den Bauturbo. Hier hat der Bund bereits geliefert, damit gebaut statt gewartet wird. Und wir bringen Leerstand gemeinsam mit den Eigentümern wieder in Nutzung. Die Politik darf und muss unterstützen und das alles nicht dem freien Markt komplett allein überlassen. Unterstützen mit klaren Regeln, mit starken kommunalen Wohnungsunternehmen, den wir hier haben, und mit einem Staat, der sein eigenes Recht auch durchsetzt. Ein Mietspiegel, der Rechtsbruch abbildet, ist das Gegenteil davon. Deshalb stimmen wir dem Begleitantrag auch zu. Und deshalb werden wir im Bündnis für Darmstadt Wohnung bauen und Mieterinnen und Mieter schützen, damit Darmstadt eine Stadt für alle bleiben kann, wo sie es noch nicht ist.
0: Das war Tim Huss von der SPD. Jetzt kommt Uli Franke von der Linken.
13: Auch wenn der neu erstellte Mietspiegel bereits im Magistrat beschlossen wurde und wir ihn hier nur zur Kenntnis nehmen können, möchte ich die Entwicklung kommentieren und schließlich ein paar Worte auch zu unserem begleitenden Antrag sagen. Beginnen möchte ich mit einigen Sachverhalten, die mir beim Vergleich der Basismieten ohne Zu- und Abschläge des neuen Mietspiegels mit dem fortgeschrittenen Mietspiegel von 24 aufgefallen sind. Erstens. Ältere Wohnungen mit Baujahr vor 1977 werden in allen Größenklassen teilweise deutlich günstiger, beziehungsweise natürlich die Vergleichsmiete. Bei mittelalternden Wohnungen steigen sie auch nur geringfügig. Starke Anstiege sind vor allem bei kleinen Neubauwohnungen festzustellen. Solche Mikroapartments kommen auf Quadratmeterpreise von 20 bis 30 Euro. Und besonders krass ist es an einem Extremfall, ich glaube, der Tim hat den auch gemeint vorhin. Für ein 15 Quadratmeter Kabuff in einem Neubau kann laut Mietspiegel eine Kaltmiete von 600 Euro kassiert werden. Und das ist keine Theorie, denn solche Fälle muss es geben, sonst hätte man bei der Erhebung keine statistisch relevanten Werte ermitteln können. Und der vierte Punkt, bei großen Neubauwohnungen hat sich die Vergleichsmiete moderater entwickelt und liegt insgesamt viel näher an anderen Altersklassen als die Mikroapartments. Wir brauchen eine wirksame Mietpreisbremse anstelle der aktuellen Light-Version, die offenbar nicht funktioniert und die vielleicht auch gar nicht funktionieren soll. Wir brauchen endlich eine lokale Leerstandssatzung hier in Darmstadt. Und wir müssen die kommunale Wohnungsaufsicht stärken. Wir haben im Februar mit großer Mehrheit beschlossen, Mietwucher konsequent zu verfolgen. Und jetzt muss es auch im nächsten Haushalt hinterlegt werden. Und der letztgenannte Punkt, der leitet zu unserem Begleitantrag über, den wir per Mail bzw. als Tischvorlage verteilt haben. Bei der Datenerhebung für den Darmstädter Mietspiegel wurden zahlreiche Fälle gesetzwidrige Mieten festgestellt. Also Verstöße gegen die Mietpreisbremse, Mietpreisüberhöhungen und nicht wenige Fälle von strafbarem Mietwucher. Insgesamt ist ein Fünftel aller Bestands- und Neumieten aufgrund einer Mietpreisüberhöhung mutmaßlich ordnungswidrig. Und weitere 4% erfüllen den Straftatbestand des Mietwuchers. Trotzdem sind diese illegalen Mieten, Tim hat es auch schon mir vorweggenommen, in die Berechnung der Vergleichsmiete eingeflossen. Nach unserer Auffassung und auch nach Ansicht des Darmstädter Mieterbunds hätten diese nicht als Grundlage der künftigen Vergleichsmieten berücksichtigt werden dürfen. Wir möchten mit dem Begleitantrag erstmal hier ein bisschen Öffentlichkeit machen, aber auch Druck machen, dass die gesetzliche Grundlage angepasst wird, damit eine Herausnahme gesetzwidriger Mieten aus dem Mietspiegel beim nächsten Mal rechtssicher möglich sein wird. Wenn die Bundesregierung sich nicht bewegt, sollte die Stadt gründlich prüfen, ob gesetzwidrige Mieten nicht auch ohne Gesetzänderung aus der Datenbasis entfernt werden können.
17: Vielen Dank, Herr Franke, für die Ausführung und das Einbringen des Antrags.
0: Und jetzt kommt Annalena Herning von Volt, stimmt nicht, sondern Sandra Seeger von den Grünen kommt jetzt zu Wort.
18: Die durchschnittliche Netto-Kaltmiete in Darmstadt ist von 10,44 Euro pro Quadratmeter im Jahr 2022 auf jetzt 11,81 Euro gestiegen. Ein Plus von 13,1% in 4 Jahren oder gut 3% pro Jahr. Die Löhne und Renten in Darmstadt sind in diesem Zeitraum nicht annähernd so stark gestiegen. Das bedeutet, Wohnen frisst einen immer größeren Teil des Einkommens der Menschen in Darmstadt auf. Das Problem ist weiterhin gravierend und da. Der Begleitantrag der Fraktion von Die Linke und Tierschutzpartei legt dazu einen wunden Punkt offen. Ein erheblicher Teil der Mieten, die in diese Berechnung einfließen, ist nach Annahme des beauftragten Instituts selbst gar nicht rechtmäßig zustande gekommen. Verstöße gegen die Mietpreisbremse, Mietpreis Übererhöhungen, in einzelnen Fällen sogar der Verdacht auf Mietwucher. Wenn Rechtsbruch zum Maßstab für die ortsübliche Vergleichsmiete wird, dann drückt das das Mietniveau für die gesamte Stadt nach oben, zulasten aller, die sich an die Regeln halten. Deshalb unterstützen wir als Grüne Fraktion den Begleitantrag und werden ihm zustimmen. Er fordert genau das, was auch wir für richtig halten. Dass sich diese Stadtverordnetenversammlung klar dazu positioniert, dass gesetzeswidrige Mieten aus der Berechnung des Mietspiegels herausgehalten werden müssen. Und dass der Magistrat beauftragt wird, über den Hessischen und den Deutschen Städtetag beim Bundesgesetzgeber auf eine entsprechende Anpassung der Rechtsgrundlagen hinzuwirken.
17: Vielen Dank, Frau Seeger.
0: Von den Grünen. Jetzt kommt Annalena Herrling von Volt zu Wort.
19: Mieten nehmen in Familien schon bereits mehr als 30% des Haushaltseinkommens ein. Und es ist einfach eine massive Beeinflussung des Lebensstandards. Wohnen ist für mich ein Grundrecht und für uns bei Volt. Und wir hoffen, dass sich das auch bald durchsetzt. Der qualifizierte Mietspiegel ist einfach ein wichtiges Instrument. Wir haben oft Diskussionen, ist es jetzt richtig, ist es nicht richtig, aber ich glaube, am Ende können wir hier alle zustimmen, dass es einfach einen Vergleichsstandard braucht und wir auch so immer wieder klare Fakten haben, über die wir hier in der Stadtverordnetenversammlung reden können. Und es hilft auch, Konflikte zu vermeiden oder Konflikte offen zu legen. Kommen wir gleich zum Begleitantrag. Ich denke, auch da waren wir uns relativ einig. Vielen Dank an die Linke, dass ihr das eingebracht habt. Ich finde es auch jetzt in der Form, wie es ist, sehr gut, weil ich mir selber nicht ganz sicher bin, welche vielen kleinen Schritte jetzt gemacht werden müssen, um das Ganze rechtlich sicher zu machen. Also das einzubringen, dass der Magistrat sich einsetzt, ja, aber ich glaube, auch wir alle hier müssen es in unserer Partei mal wieder mehr sichtbar machen, auch bis hoch auf die Bundesebene, damit da was passiert. Unsere Stadt ist äußerst attraktiv und das bringt die Mieten ziemlich unter Druck. Menschen, neue Menschen wollen hierher ziehen und die Menschen, die hier wohnen, wollen auch hier bleiben, weil wir die Stadt aktiv gestalten. Aber vor allem in Zeiten von Inflation und Baukosten und Zinsen wird es den Menschen immer schwerer gemacht. Also die Frage ist, was machen wir jetzt eigentlich? Und viele warten jetzt auf die eine große, vielleicht super teure Maßnahme, die wir jetzt hier in Darmstadt machen können. Es gibt teure Maßnahmen, aber es gibt nicht die eine große Maßnahme, die uns retten kann oder die sofort spontan Entlastung und Linderung bietet. Das heißt, es sind viele, viele Schritte und wir müssen als Stadtpolitik ständig in Bewegung bleiben und die Chancen sehen und dann auch umsetzen. Ein Thema, das jetzt noch nicht aufkam und das ich noch wichtig finde, ist die Stärkung der Verbindung in die Region. Weil wo Menschen wohnen, entscheidet sich auch oft daran, wo ihr Arbeitsplatz ist und wie lange sie pendeln müssen. Menschen pendeln circa 30 Minuten. Das ist die Grenze. Das heißt, wenn wir wollen, dass auch Darmstadt entlastet wird und wir auch die umliegende Region nutzen, muss der ÖPNV zuverlässig und schnell genug sein.
17: Vielen Dank, Frau Herrling.
0: Von Volt. Die Bürgermeisterin Barbara Akdeniz von den Grünen gibt noch mal einen Überblick über die Zahlen.
20: Wir wissen ja klar, dass die geförderten Wohnungen nicht in den Mietspiegel einfließen. Und anknüpfend an das, was Frau Herrling gesagt hat, 630 Haushalte sind von außerhalb.
0: Ich habe das stark gekürzt, weil sie hat eigentlich nur Sachen wiederholt. Ist dieser Antrag, dieser Zusatzantrag, das eigentliche war ja eine Kenntnisnahme. Der Zusatzantrag der Linken wurde unterstützt von UFBASE, der Linken, die ja zusammen mit der Tierschutzpartei ist, und der SPD und den Grünen und Volt, und die KADA hat auch zugestimmt. Da kann man sich ja dann ausrechnen, wer nicht zugestimmt hat. Jetzt kommen wir zu dem Tagesordnungspunkt, dass Schulen und Kitas einen Hitzeschutz erhalten sollen. Hierzu Zara Zoe Zimmermann von den Grünen. Es ist ihre erste Rede.
21: Kostet es Geld? Wir haben heute schon oft über Geld gesprochen. Ja, es kostet Geld, sehr viel Geld. Können wir das Geld sparen? Nein, wir können es nicht sparen. Klimaschutz kostet Geld. Fehlender Klimaschutz kostet noch mehr Geld. Unvertrauen in die Handlungsfähigkeit von Politik und Verwaltung und Gesundheit und im schlimmsten Fall kostet es Leben. Unsere Lebensumgebung verändert sich. Es wird heißer. Gerade Kitas und Schulen werden dadurch zu Orten, an denen Kinder und Jugendliche es zeitweise schlicht nicht mehr aushalten können. Die Gesundheit wird gefährdet, das Wohlbefinden leidet, konzentriertes Lernen und ist unter solchen Bedingungen schwierig. Selbst wenn weltweit ab morgen alle notwendigen Maßnahmen zum Klimaschutz umgesetzt würden, würde es zunächst weiter heißer werden. Deshalb müssen wir den Klimaschutz auch Maßnahmen zur Klimaanpassung ergreifen. Auch die Verwaltung arbeitet bereits an Maßnahmen und Priorisierungen, die in dieselbe Richtung gehen. Am 18. August hat die Stadt Darmstadt eine Pressemitteilung veröffentlicht, dass die zuständigen Dezernate die Maßnahmen für besseren Hitzeschutz bereits anfangen zu bearbeiten. Bei dieser Einigkeit daher kurz. Was wollen wir konkret? Im Rahmen des Hitzeaktionsplans der Wissenschaft Stadt Darmstadt, der 2024 hier in der Stadtverordnetenversammlung beschlossen wurde, wurde eine Aktionsgruppe Hitze eingerichtet. Diese soll jetzt mit der Koordination und Beschleunigung von kurzfristig realisierbaren Hitzeschutzmaßnahmen in Kitas und Schulen beauftragt werden. Es geht uns dabei um besonders betroffene Einrichtungen und geeignete, pragmatische, eventuell auch provisorische Maßnahmen. Passiver Hitzeschutz wie Sonnensegel, Jalousien, Markisen, Sonnenschutzfolien, Nachtlüften, Lüftungsgeräte oder die Schulung zum Betrieb der Gebäude gehen vor. Aktive Temperierung und Kühlung wird aber auch notwendig sein. Im Idealfall natürlich in Kombination mit Photovoltaikanlagen. Es braucht eine belastbare Datengrundlage über die Situation in den verschiedenen Einrichtungen, damit gezielt, strukturiert und möglichst effizient gehandelt werden kann. Verlässliche Hitzeschutzkonzepte mit konkreten Auslöseschwellen und Handlungsschritten sollen erarbeitet werden. Die Nachmittagsstunden im Ganztagsbetrieb, der teilweise durch andere Träger verantwortet wird, muss natürlich gleichermaßen mitgedacht werden. Die notwendigen Maßnahmen brauchen aber auch die notwendigen Mittel. In der Haushaltsaufstellung muss deshalb ein ausreichend dimensionierter Etat enthalten sein, um diese Sofortmaßnahmen umsetzen zu können. Denn der Antrag alleine schützt noch kein Kind. Mehrheiten alleine reichen nicht. Schöne Anträge bringen nichts, wenn die Umsetzung entweder an fehlendem Personal oder an fehlender Zeit oder fehlenden investiven Mitteln scheitern und das Ganze versandet. Klimaschutz kostet Geld. Fehlender Klimaschutz kostet noch mehr Geld und Vertrauen und Gesundheit. Hätten wir es nicht schon früher machen können? Klar. Klar ist aber auch, dass in Darmstadt bereits viele Schritte gemacht wurden.
17: Vielen Dank, Frau Zimmermann. Damit es keine Verwirrung gibt, nochmal ganz klar, Frau Zimmermann hat es ja gesagt, das ist der gemeinsame Antrag, der soll die beiden Anträge, die vorliegen, ersetzen.
0: Und Frau Zimmermann ist von den Grünen. Jetzt hören wir Viola Gebeck von der FDP.
1: Mit diesem Antrag, ich beziehe mich jetzt auch auf unseren gemeinsamen Antrag, legen wir deshalb etwas vor, das zum einen kurzfristig greifen soll. Es können Sonnensegel, Jalousien, Nachtlüften, vielleicht auch die ein oder andere Klimaanlage sein. Und ich glaube, dass wir das hinbekommen, ohne einen 5 Jahre Planungsvorlauf. Es ist nämlich kein Neubauprojekt, das sind kleine Maßnahmen mit hoffentlich sehr großer Wirkung. Und deshalb haben wir bewusst den Antrag in 2 Stufen aufgebaut. Erst die schnellen kurzfristigen Maßnahmen bis zum nächsten Sommer und parallel aber auch die Vorbereitung für den großen baulichen Plan, um eben auch langfristig alle Schulen hitzefest zu machen. Parallel müssen wir unbedingt ausreichend Daten sammeln, damit wir auch wissen, wo wir Anpassungen vornehmen wollen, anstatt hier wild zu raten. Wichtig ist uns ebenfalls, die Schulleitungen zu entlasten. Sie entscheiden bisher häufig selbst, ob eine Klasse bei 34, 35, 36 Grad im Raum bleibt oder nicht. Dabei sind sie weder für das Gebäude noch für die Technik verantwortlich oder haben konkrete Vorgaben, an denen sie sich orientieren können. Deshalb wollen wir einen Hitzeschutzplan, der konkret vorgibt, wann wie gehandelt werden muss, insbesondere auch für den Nachmittag. Klare Schwellenwerte festlegen und das Ganze zentral bündeln. Und ja, die Maßnahmen kosten Geld, aber genau deshalb ist der Antrag so aufgebaut, dass erst die günstigen, wirksamen, kurzfristigen Maßnahmen erfolgen sollen, Fördermittel genutzt werden sollen und teure bauliche Lösungen dort stattfinden, wo sie auch wirklich notwendig sind und den Kindern in den Schulen etwas bringen. Die 40 Grad Sommer können wir so schnell nicht ändern, aber wir können aufhören, jeden Sommer aufs Neue zu improvisieren.
0: Das war Viola Gebeck von der FDP. Jetzt hören wir Richard Schiemann von Volt. Es ist seine erste Rede.
3: Selber als Lehrer konnte ich beobachten, wie Kollegen von mir experimentell die Hitze an verschiedenen Orten ihres Klassenraums untersuchten und dabei Spitzenwerte von über 35 Grad Celsius gemessen haben. Einer schwörte sogar die 40-Grad-Marke gebrochen zu haben. Ein Arbeitsrisiko für jede Lehrkraft und natürlich auch ein absolutes Gesundheitsrisiko für alle Schülerinnen und Schüler, von einem geeigneten Lernklima ganz zu schweigen. Dass dagegen etwas unternommen werden muss, ist zum Glück nicht nur die Idee einer einzelnen Fraktion dieses Hauses. Es freut mich zu sehen, wie wir es schaffen konnten, einen Antrag mit ganzen 6 Antragstellerinnen in die Stadtverordnetenversammlung zu bekommen, der gemeinsam verabschiedet werden kann. Vorheben wollen, der mir besonders gut gefällt, das ist nämlich die Oberflächenentsiegelung der Schulhöfe, der neben dem Hitzeschutz noch den anderen sehr schönen Beieffekt hat, dass unsere Schulhöfe dadurch einfach auch deutlich schöner werden, als sie es aktuell sind. Ich bin noch recht neu in der Stadtverordnetenversammlung, aber so habe ich mir Politik im Idealfall immer vorgestellt, dass ein Problem von vielen politischen Seiten erkannt wird und im gemeinsamen Miteinander ein Antrag entsteht, mit dem alle beteiligten Fraktionen zufrieden sein können, wo sich machtpolitische Fragen nach Regierung und Opposition vollkommen erübrigen, weil alle einfach nur das Problem mit der unerträglichen Hitze in unseren Klassenzimmern und Kitas lösen wollen.
0: Das war Richard Schiemann von Volt. Jetzt hören wir Anne Jähn von der CDU. Es ist auch ihre erste Rede.
6: In dem Punkt anschließen, dass ich das sehr gut finde, dass wir es geschafft haben, in so einer breiten Mehrheit diesen Antrag zu kreieren. Er ist ein bisschen lang geworden, aber das finde ich nicht schlimm. Denn das Thema ist wichtig, es ist längst kein Randthema mehr. Und wer jetzt noch sagt, ah ja, das war jetzt mal ein heißer Sommer und nächstes Jahr wird schon wieder okay werden, der wird sich wahrscheinlich irren. Wir haben ein zusätzliches Thema in diesem ganzen Komplex Schule, was jetzt auch noch angegangen werden muss. Und ich hoffe natürlich, es wurde alles bereits mehrmals dargelegt, welche Maßnahmen wir uns kurzfristig, aber auch langfristig wünschen, dass die nächsten Monate von unserer Verwaltung und den Mitarbeitenden bei IDA und so weiter sich darum kümmern und zumindest versuchen, Maßnahmen zu etablieren, die in diesem Zeitraum umgesetzt werden können. So schön ich diesen ganzen Antrag finde und ich unterstütze ihn ausdrücklich, möchte ich auch immer dafür werben, dass wir hier mit einem realistischen Erwartungsmanagement rangehen und das auch nach außen tragen. Nach dem Motto, liebe Bürgerinnen, liebe Bürger, liebe kleine und große Kinder, die in die Schulen gehen und natürlich um die ganze Schulgemeinde, wir kümmern uns drum, wir haben das Problem erkannt. Wir werden aber auch nicht innerhalb von 12 Monaten alles lösen. Ich glaube, das ist ganz wichtig für alle, die hier sitzen, dass wir das auch so nach draußen kommunizieren.
0: Das war Anne Jähn von der CDU mit ihrer ersten Rede. Ich will noch mal anregen, dass vielleicht die Dächer nicht mehr schwarz gedeckt werden oder dunkelrot, sondern weiß. Es gibt inzwischen auch weiße Dachziegel. Das würde das Problem zwar für das einzelne Gebäude nicht unbedingt verringern, aber insgesamt von der Stadt, da ist ja ziemlich viel schwarz. Die Straßen, die Dächer, das macht ja einen Großteil von den Flächen aus und die Schwarz zieht eben die Wärme besonders an. Das sollte man vielleicht auch nochmal überlegen, ob man zumindest die neu gedeckten Dächer dann in hellen Farben macht. Jetzt hören wir erstmal eine Musik.

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Weitere Wiederholungen gibt es am Mittwoch ab 17 Uhr und 23 Uhr und am Donnerstag ab 10 und ab 16 Uhr. Ja, und was mir noch bleibt, ist auf Wiederhören zu sagen und das ist wörtlich gemeint. Wir sind ja ein Radioprogramm. Auf Wiederhören. 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
1: Hallo und herzlich willkommen zur ersten Sendung Tierliche Aspekte in 2026. Ich bin Celine Kiendl. Unfassbar, aber ich muss das gerade selber nochmal nachschlagen. Meine Sendung hat diesen Monat 15-jähriges Jubiläum. Im Januar 2011 ist sie das erste Mal auf Radio Darmstadt ausgestrahlt worden. Schon unfassbar, wie die Zeit so schnell vergeht. Ja, wie jede Januarsendung habe ich mir auch dieses Mal wieder Gedanken gemacht, ob ich was über Silvester sagen mag. Oder lieber nicht. Ich habe mich dann dafür entschieden, euch nur ganz kurz von meinen Gedanken und von meinem Start ins neue Jahr zu erzählen. Weil über Silvester in allen Facetten könnte ich bestimmt eine ganze Stunde reden. Aber heute habe ich für euch gleich ein Thema, das ich total wichtig finde und das genug eigenen Raum braucht. Deshalb hier nur kurz meine Gedanken. Falls ihr im Hintergrund so ein kleines Motorchen hört, das ist meine schnurrende Katze, die hier auf meinem Schoß sitzt. Was genau wird an Silvester eigentlich gefeiert? Also für mich ist es ja so, dass wir feiern, dass unser Stern, die Erde, ein weiteres Mal unsere Sonne umrundet hat. Ein Jahr ist sozusagen verstrichen, als wir uns an derselben Stelle im Weltraum befunden haben. Was es da zu feiern gibt? Feiern wir, dass wir eine weitere Umrundung überlebt haben? Feiern wir, dass das Universum einfach unfassbar wunderbar ist? Ich glaube irgendwie nicht. Wir feiern das einfach so zum Spaß. Es ist keine Geburt, über die man sich freuen kann oder ein Verdienst, auf den man stolz sein kann. Denn Planeten machen das nun mal so, dass sie ihre Sonnen umrunden. Im Grunde genommen macht die Menschheit Party, um Party zu machen. Daran ist ja auch mal generell nichts verkehrt. Wenn da nicht die vielen Opfer wären. 70% aller entlaufenen Haustiere werden bei Tasso um Silvester rumgemeldet. Viele werden nie mehr gefunden, viele tot. Zahlen, wie viele Wildtiere sterben, gibt es keine. Igel, Siebenschläfer und andere Tiere, die Winterschlaf machen, werden durch unsere Party aufgeweckt und fahren den Kreislauf hoch. Finden nichts zu fressen, irren dann in der Kälte rum, bis sie sterben. Vögel schrecken auf, fliegen gegen Scheiben oder sie fliegen sogar so hoch in den Himmel, um den Raketen und Böllern auszuweichen, wie sie es sonst niemals tun würden, mit dem Ergebnis, dass sie dann ihre gesamten Kräfte aufbrauchen. Rehe erschrecken sich, stecken in menschengemachten Zäunen fest. Und das alles für unseren Spaß,

0: Denkt mal an die sogenannten Nutztiere, die angebunden im Stall stehen. Welche Todesangst diese Tiere durchstehen müssen. Silvester ist für mich der schrecklichste Tag im Jahr. Die Neujahrswünsche fühlen sich an wie ein Hohn. Meine Nacht habe ich damit verbracht, mein kleines Rudel zu beruhigen. Ein Hund zitternd und hechelnd unterm Bett, als hätte er einen epileptischen Anfall. 2 Stunden lang. Einer hat nicht aufgehört, panisch zu bellen. Und meine eine Hündin wollte 3 Tage nicht mehr spazieren gehen, so sehr hatte sie Angst. Und das waren jetzt nur ganz kurz angerissen die Auswirkungen auf Tiere. Ganz zu schweigen von den Personenverletzungen, von Angriffen auf Rettungskräfte, von Bränden, Sachbeschädigung und so weiter. Ein Böllerverbot wird von mehr als der Hälfte der Menschen in Deutschland gefordert. Wieso wird es dann nicht umgesetzt, wenn wir doch in einer Demokratie leben? Hat es was mit Steuergeldern zu tun? Ich hoffe nicht. Aber 19% von fast 200 Millionen Euro und so viel wurden an Böllern in die Luft geschossen, ist halt eben auch eine Hausnummer. Ich kann nur an jeden meiner HörerInnen appellieren, auch eine Rakete kann jemand anderes das Leben kosten. Lasst es bitte einfach sein, nächstes Jahr. Alle guten Vorsätze und alle Neujahrswünsche sind doch im wahrsten Sinne eh nur Schall und Rauch, wenn wir gleichzeitig den Tod und das Leid anderer in Kauf nehmen. So, jetzt aber genug heute der schweren Themen. Ich möchte nämlich mit euch ein Projekt heute anschauen, das Hoffnung schenkt. Passend zu den guten Neujahrssätzen vieler, etwas nachhaltig zu verändern im eigenen Leben oder auch vielleicht im Umgang mit unserer Mitwelt, anderen Menschen und auch Tieren, stelle ich euch heute das Projekt Tierschutz macht Spaß von Animals United vor. Animals United ist eine gemeinnützige Tierrechtsorganisation, die sich neben anderen Themen auch sehr auf die Bildung spezialisiert hat. Bildung wiederum setzt ja voraus, dass alle relevanten Informationen, um sich zu bilden, vorliegen. Dass Kindern keine vorgefertigte Meinung vorgesetzt wird. Dass Kindern kein wichtiger Aspekt vorenthalten wird, der zu einer Meinungsbildung führt. Und genau da setzt Animals United an, mit ihrer eigenen Online-Tierschutzlehrerinnen-Ausbildung sowie dem Tierschutzunterricht und dem Expertinnenbereich. Was das alles ist, das erzähle ich euch gleich hier bei Tierliche Aspekte.
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Zurück zur Sendung Tierliche Aspekte. Tierschutzunterricht. Das hört sich ja erstmal nett an. Nice to have sozusagen. Aber brauchen wir das wirklich? Gibt's nicht momentan genug andere Sorgen an unseren Schulen, die dringender anzugehen wären? Das könnte sich so manch einer wohl fragen. Aber schauen wir es uns doch mal an. Tierschutz ist in Deutschland im Grundgesetz verankert. Trotzdem gibt es unfassbar viele Missstände, die nicht mal ein besonders großes Geheimnis sind. Man muss sich beispielsweise nur mal anschauen, unter welchen Bedingungen die sogenannten Nutztiere gehalten werden. Obwohl Tierschutz also im Grundgesetz verankert und somit juristisch gesehen einen sehr hohen Stellenwert hat und obwohl es dennoch furchtbar viele Missstände gibt, wird die zukünftige Generation, unsere Kinder, nicht ausreichend über Tierschutz in der Schule aufgeklärt. Naja, in manchen Fächern wird's vielleicht am Rande erwähnt. Aber es gibt keinen flächendeckenden Tierschutzunterricht. Es gibt auch das Fach Tierschutz nicht. Doch wenn wir uns gewisse rechtliche Rahmenbedingungen mal anschauen, sollte man doch meinen, dass, wenn diese richtig umgesetzt werden würden, Tierschutzunterricht längst in die Klassenzimmer Einzug erhalten haben müsste. Da ist zum einen die Agenda 2030. Die ist eine Übereinstimmung, die schon vor über 10 Jahren auf einem Gipfeltreffen der Vereinten Nationen getroffen wurde. 193 Staats- und Regierungschefs haben diese Agenda gemeinsam verabschiedet. Hierbei wurden dann 17 Ziele definiert, die eine nachhaltige Entwicklung fördern und gewähren sollen. Um Nachhaltigkeit zu fördern, wurden in den Zielen soziale Aspekte, Umweltaspekte sowie die Wirtschaft gleichermaßen berücksichtigt. Doch wie soll eine so langfristig angelegte Agenda, die sich mit generellen Fragen befasst, wie wir Menschen in Zukunft unser Leben auf diesem Planeten führen möchten, umgesetzt werden? Wenn die Generationen, die es betrifft, nicht alle Informationen an die Hand bekommen, um sich mit den Fragen auseinanderzusetzen. Wir schauen uns jetzt einmal an, welche Punkte der Agenda 2030 denn für Tierschutzunterricht relevant sein könnte. Da ist zum einen das Ziel Nummer 12, nachhaltige Konsum- und Produktmuster sicherstellen. Unser Konsumverhalten hat ja immense Auswirkungen auf Tiere. Zum einen dadurch, dass direkt Tiere und tierliche Produkte konsumiert werden, aber auch indirekt zum Beispiel durch Eingriffe in den Lebensraum. Wird dies bisher thematisiert in Schulen? Eher am Rande. Das Ziel 13 der Agenda lautet, umgehend Maßnahmen zur Bekämpfung des Klimawandels und seiner Auswirkungen ergreifen. Auch hier, die industrielle Tierhaltung ist ein maßgeblicher Faktor beim Treibhausgasausstoß, verbraucht global gesehen den größten Anteil der landwirtschaftlichen Fläche. Das Ziel 14 lautet, Ozeane, Meere und Meeresressourcen im Sinne nachhaltiger Entwicklung erhalten und schützen. Ein Thema, das, glaube ich, keine Erläuterung braucht, wieso das eindeutig das Thema Tierschutz inkludiert. Als 15. Ziel wurde Folgendes festgelegt: Landökosysteme schützen, wiederherstellen und ihre nachhaltige Nutzung fördern, Wälder nachhaltig bewirtschaften, Wüstenbildung bekämpfen, Bodendegeneration beenden und umkehren und dem Verlust der Biodiversität ein Ende setzen. Ich denke, anhand dieser Ziele wird ganz klar, die Agenda 2030 kann nur umgesetzt werden, wenn wir auch zum einen die nachfolgenden Generationen aufklären, mit ins Boot holen und ihnen alles Wissen an die Hand geben, das sie benötigen, um unsere Welt hoffentlich in eine Richtung zu lenken, in der wir alle, Menschen und Tiere, auch in Zukunft noch ein lebenswertes Zuhause finden können. Andernfalls wird diese Agenda nur ein Blatt Papier sein, unterschrieben von hohen Männern und vielleicht auch ein paar Frauen, das leere Worte und Versprechen beinhaltet. Doch die Agenda 2030 ist nicht die einzige Grundlage für Tierschutzunterricht. Die UN-Kinderrechtskonvention besagt in Artikel 12, dass Kindern ermöglicht werden soll, eine eigene Meinung zu bilden und dass diese auch berücksichtigt werden soll. Artikel 13 besagt, dass Kinder ein Recht auf freie Meinungsäußerung haben und Informationsfreiheit genießen sollen. Und Artikel 17 besagt, dass Kinder ein Recht auf Zugang zu Massenmedien zu gewähren ist. Was sagt das konkret aus?
Wir kommen später nochmal darauf zurück, ob Kindern hier in Deutschland tatsächlich beispielsweise ermöglicht wird, sich eine eigene Meinung zu Tierschutzthemen zu bilden. So viel jetzt erstmal zu den rechtlichen Grundlagen. Woher ich das alles weiß? Na, aus der TierschutzlehrerInnenausbildung von Animals United e.V. Und die werde ich euch gleich noch etwas genauer vorstellen. Dann wird's auch weniger trocken. Versprochen.

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1: Zurück zur Sendung Tierliche Aspekte mit dem heutigen Thema Tierschutzunterricht. Ich habe ja eben schon ziemlich ausführlich erzählt, wieso Tierschutzunterricht eigentlich unerlässlich wäre, wenn rechtliche Rahmenbedingungen, wie zum Beispiel die Ziele der Agenda 2030 oder auch die UN-Kinderrechtskonvention, ehrlich umgesetzt werden würden. Ich möchte jetzt noch mal kurz zurückkommen auf meine Anfangsfrage. Könnte man jetzt nicht denken, wir haben ja erstmal andere Sorgen in der Schule als Tierschutz? Unabhängig davon, dass unser aller Zukunft davon abhängt, welche Entscheidungen wir treffen im Umgang mit der Mitwelt. Also ganz unabhängig von den Zielen der Agenda 2030 spricht noch was ganz stark für den Tierschutzunterricht. Empathie ist doch die wichtigste soziale Kompetenz, die wir Menschen haben. Oder fällt euch noch irgendwas Wichtigeres ein? Und genau diese Fähigkeit, die Empathiefähigkeit, die sinkt bei Kindern kontinuierlich. Schon länger warnen Kinderpsychiater wie zum Beispiel Karl-Heinz Pritsch davor. Es gibt viele Studien, wie zum Beispiel die der Bibanthen Kinderförderung, die den Rückgang belegt. Eine ganz aktuelle Studie aus der Schweiz, die Masterarbeit der Psychologin Mila Ischia, fand heraus, dass Tierschutzunterricht die Empathiefähigkeit fördert. Hier wurde eine Gruppe von Kindern, die Tierschutzunterricht besucht haben, mit einer Kontrollgruppe verglichen. Das heißt, von Tierschutzunterricht würden ja nicht nur die Tiere profitieren, sondern mit einer wachsenden Empathiefähigkeit auch unsere Gesellschaft und natürlich auch die schulischen Einrichtungen selbst. Und sollte es nicht eine ernstzunehmende Warnung an unsere gesamte Gesellschaft sein, dass Empathie von Kindern rückläufig ist? Ich möchte euch jetzt gerne das Projekt Tierschutz macht Spaß von Animals United vorstellen. Neben externem Tierschutzunterricht und fertigen Unterrichtsmaterialien bietet der Verein auch seit vorletzten Jahr eine Online-Ausbildung zur Tierschutzlehrerin an. Diese Ausbildung ist untergliedert in 7 verschiedene Module. Die ersten 6 Module stellen alle Themenfelder dar, in denen wir Menschen mit Tieren zu tun haben und somit Tiere unter dem Umgang mit uns Menschen leiden können. Diese Module sind Tiere in der Unterhaltung, tierische Mitbewohner, also sogenannte Haustiere, Tiere in der Ernährung, Tiere in der Bekleidung, Jagd und Fischerei, Tiere in der Forschung. Dieses Modul wird in Kooperation mit dem Verein Ärzte gegen Tierversuche angeboten. Zusätzlich gibt es noch als 7. Modul Tier und Ethik. Alle Module sind aufgeteilt in einen fachlichen Part und in einen pädagogischen Part. Zu dem pädagogischen Part gehört eine Musterstunde inklusive sämtlichen Materialien, einem Veranschauungsvideo und einem zeitlichen Strukturplan für die Stunde. Wichtig ist hier zu erwähnen, dass Animals United nicht missionarisch vorgeht, sondern altersgerecht sämtliches Fachwissen zu den einzelnen Themen vermittelt, damit sich Kinder eine eigene Meinung bilden können. Der gesamte Unterricht kommt dabei komplett ohne abschreckende Medien aus und soll das Gefühl der Selbstwirksamkeit fördern, nicht Kinder einschüchtern oder verstören. In der Ausbildung wird auch explizit auf Fragen eingegangen, wie zum Beispiel, wie verhalte ich mich als Tierschutzlehrerin richtig, wenn zum Beispiel in der Unterrichtsstunde über die Fischerei ein Kind in der Klasse Eltern hat, von denen es regelmäßig zum Angeln mitgenommen wird. Bisher haben sich in den nicht mal anderthalb Jahren, seit es die Ausbildung online gibt, ca. 200 Menschen zur Ausbildung angemeldet. Daran sieht man, wie groß doch das Interesse an dem Thema ist. Ich glaube ja, früher oder später wird der Tierschutzunterricht zu einem festen Bestandteil in unserem Lehrplan. Doch bis dahin ist es noch ein weiter Weg. Viele Schulbücher vermitteln Wissen, das jahrzehntelang kaum angepasst wurde. Ich muss dann nur mal in die Biobücher meiner Tochter reinschauen. Wenn es um die Landwirtschaft geht zum Beispiel, wird einfach ein ganz großer Teil weggelassen. Da wird dann groß und breit erklärt, wie viel Milch die Kuh gibt und was sie so frisst. Vielleicht steht ja sogar noch dabei, dass sie nur Milch gibt, wenn sie ein Kälbchen geboren hat. Aber was dann mit den Kälbchen passiert, das steht nirgendwo. Wahrscheinlich wollen wir unseren Kindern das Wissen nicht zumuten, dass einige männliche Kälber hier in Deutschland geschlachtet werden und die allermeisten sogar schrecklich lange Wege in Drittstaaten zugemutet werden, wo sie gemästet und dann geschlachtet werden. Es steht auch nirgendwo, wie genau die Kühe besamt werden oder wo das Sperma herkommt, wie das den Bullen abgezapft wird. Nein, das finde ich tatsächlich auch nicht geeignet für eine 6. Klasse, um das Thema genauer auszuführen. Aber es wegzulassen, weil es zu abartig ist? Wir enthalten unseren Kindern viele, viele Informationen, damit sie ein System weiter unterstützen, von dem wir denken, dass es zu schrecklich ist, wenn wir es ihnen erzählen, was dort wirklich passiert. Das kann doch nicht wahr sein, denn das ist doch eindeutig der Beweis, dass an dem ganzen System was geändert werden muss. Und hierfür, denke ich, ist der wichtigste Schritt, dass wir unsere Kinder altersgerecht aufklären. Womit ich nach diesem kleinen Einschub meiner persönlichen Gedanken dazu wieder beim Thema wäre. Neben der Ausbildung bietet Animals United auch fertige Unterrichtsmaterialien an und eine Deutschlandkarte auf der Webseite, auf der Tierschutzlehrkräfte in der Nähe für externen Unterricht gefunden werden können. Die Karte ist noch ziemlich neu und deshalb gibt es noch nicht so viele Einträge, aber sie wird jetzt ständig aktualisiert. Wenn ihr an einer schulischen Einrichtung oder an einem Hort oder in einer ganz anderen Form mit Kindern arbeitet und Interesse an dem Projekt habt, dann schaut doch gerne auf der Seite von Animals United nach unter www.animalsunited.de oder direkt bei der Tierschutzlehrerinnenausbildung, wo man auch die Karte dann sieht, unter www.animalsunited.de/Tierschutzlehrerinnen-Ausbildung.

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Zurück zur Sendung Tierliche Aspekte. Heute habe ich das Thema Tierschutzunterricht und habe euch eben schon ganz viel über das Projekt Tierschutz macht Spaß von Animals United erzählt. Animals United ist nicht der einzige Verein, der die Ausbildung zur Tierschutzlehrerin bzw. externen Unterricht anbietet. Allerdings der einzige, der diese Ausbildung online und somit zeit- und ortsunabhängig anbietet. Vielleicht seid ihr aber auch außerhalb meines Sendegebiets und habt online selber reingeschaltet. Deshalb möchte ich euch gerne noch ganz kurz die anderen Vereine vorstellen. Vielleicht ist ja bei euch vor der Haustür was Passendes dabei. Der Deutsche Tierschutzbund bietet eine Weiterbildung an. Tierschutzlehrer-Weiterbildung wird sie genannt und umfasst 5 Präsenzwochenenden in Nordrhein-Westfalen. Die Themenschwerpunkte sind Tierschutzrecht, Tierhaltung, Haustiere, Nutztiere, Wildtiere und Ethik. PETA bietet Unterrichtsmaterialien zum Download an und interaktive Lerninhalte für alle Klassenstufen. Und sie bieten auch Vorträge und Workshops für Schulklassen, vor Ort oder online. Auch 4 Pfoten bietet Unterricht für Schulklassen an. Die Aufzählung ist natürlich absolut nicht vollständig. Deshalb, wer hier Interesse hat, sollte am besten selbst einfach nach den passenden Angeboten in der Region recherchieren. Ich freue mich sehr, dass ihr zu meiner Sendung Tierliche Aspekte reingeschaltet habt. Bei Fragen, Anregungen oder Kritik wie immer gerne eine Mail schreiben an aspekte@radiodarmstadt.de. Ich bin Celine Kiendel. Bis zum nächsten Mal.

0: aus. Und trotzdem verlieren diese Fragen nach wie vor nicht an Aktualität und viele sind nach wie vor nicht geklärt, weswegen wir gerne dieses Interview noch einmal hier abspielen.
1: Hallo ihr Lieben, hier sind wir wieder beim Raccoon Radio auf Radio Darmstadt. Ihr hört uns auf der 103,4 oder auf radiodarmstadt.de. Dort könnt ihr diese Sendung auch 7 Tage lang in der Mediathek nachhören. Wir reden heute wieder über Punk, DIY, Politik und andere nicht so schöne und schöne Dinge. Wir sind Fee und Johannes und heute haben wir Sonja von NSU Watch Hessen zu Gast. Das Thema heute hat es verdient, besonders besprochen zu werden und daher werden wir uns heute mehr diesem Thema widmen und weniger auf Musik und Veranstaltung eingehen.
2: Hallo Sonja, schön, dass du da
3: Hallo,
2: bist.
3: Vielen Dank für die Einladung.
2: Ja, gerne, gerne. Es ist ein Thema, also wir haben uns ja selber auch als antifaschistisches Nachrichten-Radioprogramm, wie auch immer, selbst definiert und freuen uns jetzt, dass es dieses Treffen zustande kommt, da es ja auch ein Thema ist, was einen immer wieder begleitet. Jetzt gerade im Jahresausblick steht 10 Jahre Selbstenttarnung des NSU ja auch auf dem Programm. Und damit auch so ein bisschen die Auseinandersetzung mit diesem rechten Terrornetzwerk, rechten Terror in Deutschland und eben auch in Hessen. Wie der Name schon sagt, beschäftigt ihr euch relativ intensiv mit dem Thema NSU und deswegen auch zum Anfang, vielleicht kannst du einfach mal sagen, was NSU Watch eigentlich ist oder was NSU Watch Hessen ist.
3: NSU Watch ist ein bundesweites Netzwerk, was sich nach der Selbstenttarnung des NSU gegründet hat. Wir bestehen aus AntifaschistInnen, AktivistInnen, WissenschaftlerInnen, JournalistInnen aus ganz Deutschland. Wir verstehen uns alle als Antifas, machen zum Teil seit mehreren Jahrzehnten Recherche zu extremen Rechten in Deutschland und haben uns gegründet, um die vielen Bits und Pieces zusammenzusammeln, die im Kontext der NSU-Aufklärung aufgedeckt worden sind. Die Schwierigkeit daran war ja, dass in ganz unterschiedlichen Gremien und an sehr unterschiedlichen Stellen bundesweit in verschiedenen parlamentarischen Untersuchungsausschüssen, im Gerichtsprozess in München, in eigenen Recherchen auch sehr viele Informationen aufgekommen sind, wo es sehr schwierig war, den Überblick zu behalten und wo wir natürlich als vor allen Dingen auch als Recherche-Antifas die Schwierigkeit hatten, plötzlich tauchte eben dieses Kerntrio überall auf und dadurch, dass die Mordserie eben in ganz Deutschland verteilt war, hatte eben auch jede regionale Antifa-Szene eigene Informationen dazu. Und um das ganze Wissen zu bündeln, um unsere Ressourcen zu bündeln und eben gemeinsam an der Aufklärung, an der Aufarbeitung besser mitwirken zu können, haben wir uns zusammengeschlossen und von dieser Bundesstruktur ausgehend sind dann eben verschiedene Projekte daraus entstanden. Das war zum einen die konkrete Prozessbeobachtung in München, wo wir eben sehr eng auch mit den NebenklageanwältInnen zusammengearbeitet haben und eben mit den Antifas vor Ort, um Kundgebungen und Demonstrationen zu organisieren und eben aber auch einzelne Landesprojekte, vor allen Dingen eben in den Bundesländern, in denen es dann auch parlamentarische Untersuchungsausschüsse gegeben hat. Und so ist auch NSU Watch Hessen entstanden Anfang 2014, als klar war, es wird zum Mord an Halle Dioskat in Kassel und der rechten Szene einen Untersuchungsausschuss geben. Haben wir uns jetzt zur Aufgabe gemacht, als hessische Antifas diesen Untersuchungsausschuss zu begleiten. Wir sind dazu jeder von den Sitzungen hingegangen, haben Berichte darüber geschrieben und waren auch zum Teil tatsächlich die einzigen, die bis zum Sitzungsende dort geblieben sind. Wir haben versucht, unsere Analysen einzuspeisen über Artikel und über Pressemitteilungen auf unserer Homepage und eben über Veranstaltungen Öffentlichkeit herzustellen. Dann hat sich eben aber auch herausgestellt, dass das Ganze mit dem NSU nicht vorbei ist. Dieser NSU-Komplex steht ja für bestimmte Strukturen in der deutschen Politik und in der mangelnden Aufklärung da drinne. Und das ist eben für uns ganz wichtig, keinen Schlussstrich zu ziehen und die Erkenntnisse eben weiter auch zu anderen Fällen zu tragen. Und dementsprechend beobachten wir jetzt auch andere Terrorprozesse, andere rechte Netzwerke, die über den NSU hinausgehen mit den Erkenntnissen, die wir aus der Auseinandersetzung mit dem NSU-Komplex gewonnen haben.
2: Ja, der NSU-Komplex umfasst ja sozusagen dieses den ganzen Komplex um den sogenannten nationalsozialistischen Untergrund, beziehungsweise sich selbst so benannten nationalsozialistischen Untergrund, die in Deutschland ja eine

0: Mordreihe rechtsextremer Motivation verübt haben. Und genau, du hast bist bereits auf Halit Yozgat angesprochen, dass sozusagen das Opfer in Hessen war, der in seinem Computercafé oder das Computercafé der Familie erschossen worden ist, um den sich ja auch ganz viele nicht aufgeklärte oder Fragestellungen ranken. Wahrscheinlich kommen wir im Verlauf hier auch nochmal später drauf zu sprechen. Genau, du hast bereits so ein bisschen gesagt, dass wie das Projekt entstanden ist, also dass man sich sozusagen der Größe, dass es sozusagen eine antifaschistische Vernetzung geben musste, weil sehr viele Antifaszenen einfach immer lokal sozusagen die Informationen haben, aber eine Schwierigkeit in dem größerflächigen Austausch stattgefunden hat. Ist das jetzt sozusagen auch eine Kritik, die du daran hattest im Vorfeld, dass es sozusagen sehr viel klein-klein war und ja auch, sag ich mal, antifaschistische Strukturen ja eben, weil es den NSU nicht so gesehen haben, wie er dann im Endeffekt aufgetreten ist.
1: Ja, ich meine, die Krise der deutschen Antifa diskutieren wir ja auch seit mehr als 10 Jahren gemeinsam. Beim NSU-Komplex hat sich natürlich für uns nochmal eine ganz besonders große Leerstelle gezeigt, nämlich zum einen die eigenen Analysen tatsächlich ernst zu nehmen, ne, wenn man sich anguckt, wie die Artikel im antifaschistischen Infoblatt oder in der Lotta oder im Rechten Rand strukturiert sind, gerade über die Zeit, in der NSU gemordet hat, haben wir immer wieder über Waffenfunde gesprochen. Trotzdem konnte sich niemand von uns so richtig vorstellen, dass das in dem Ausmaß, in dem das stattgefunden hat, möglich war. Also dass es diese unenttarnte Terrorserie gegeben hat. Und da kommen wir zur zweiten großen Leerstelle, nämlich den Stellenwert von Rassismus und von der betroffenen Perspektive, auch in der antifaschistischen Analyse. Wir als Antifas haben natürlich immer einen sehr starken Täterfokus. Wir gucken uns Nazi-Strukturen an und wir schauen eben, was machen die, wie äußern die sich, wie organisieren die sich, welche Personen sind da drinne. Was wir sehr lange wenig getan haben, war eben die Betroffenen rassistischer Gewalt als Teil unserer Szene und als unsere Allies zu verstehen, deren Stimme wir ernst nehmen müssen. Ne, so haben wir über jede kleine Nazi-Demo in Hintertupfingen irgendwie Aufmarschbilder, über die große Demonstration 2006, die in Kassel von den betroffenen Familien organisiert worden sind, gab es zum Beispiel sehr wenig Dokumente in unseren Archiven. Und das hat unsere Betrachtung, unsere Arbeitsweise enorm beeinflusst in den letzten Jahren. Wir werden ja später auch noch, denke ich, mehr über betroffenen Perspektiven sprechen. Aber zu erkennen, dass das eben dieser gemeinsame Kampf ist von Betroffenen von Nazi-Gewalt, sei es eben aus politischen Gründen oder eben aus rassistischen Gründen oder aus misogynen Gründen, das Verständnis von Terror und mit wem wir uns solidarisch fühlen müssen, hat sich meines Erachtens sehr grundlegend verändert. Durch eben auch gemeinsame Events wie das Tribunal NSU-Komplex auflösen und aber auch einer eigenen, viel stärker gewordenen Reflexion, was Rassismen innerhalb der deutschen Linken eben angeht. Das Thema haben wir vor 2011 sehr anders und viel, viel weniger diskutiert, als wir das heute noch tun. Und das ist eine Kritik, die wir sehr ernst genommen haben, die wir mitnehmen und wo wir jetzt auch versuchen, eben uns offen zu machen, uns angreifbar zu machen für Kritik aus unseren Reihen und eben auch zu schauen, wem gegenüber sind wir empathisch, mit wem stehen wir solidarisch zusammen und wo müssen wir helfen, bestimmte Perspektiven auch zu pushen.
0: Dann schon mal danke für diesen Einblick. Und wenn man jetzt darüber sprechen will, wie ihr so arbeitet, also ne, ihr habt euch irgendwie zusammengefunden und um das Thema, in diesem Thema anzusehen, wie funktioniert das genau? Also ihr seid ja in unterschiedlichen Landesverbänden, könnte man fast sagen, organisiert. Wie sozusagen kam es dazu, dass diese Landesverbände entstanden sind und oder diese Landesabschnitte, je nachdem. Und wie arbeitet ihr jetzt konkret?
1: Also wir treffen uns regelmäßig zu gemeinsamen Netzwerktreffen. Wir stehen regelmäßig im Austausch. Sehr wenige Personen von uns werden finanziert für die Arbeit, die sie machen. Der große Teil von uns macht es ehrenamtlich, so wie antifaschistische Arbeit ja meistens ehrenamtlich läuft. Vor allen Dingen beruht eben der Mehrgewinn der Netzwerkarbeit darin, dass wir uns Aufgaben aufteilen können, dass wir gemeinsam eben Ergebnisse zusammentragen können. Und so kann man auch im Prinzip unsere Arbeit zusammen verstehen. Also das Hessische Landesprojekt setzt sich eben nochmal insbesondere eben mit den hessischen Nazi-Strukturen und Prozessen hier vor Ort auseinander. Und ne, da kommt es dann eben drauf an, was passiert eigentlich gerade. Also wenn zum Beispiel ein Untersuchungsausschuss gerade läuft, dann gehen eben vor allen Dingen die Leute aus den lokalen Initiativen dahin. Das war in Nordrhein-Westfalen so, das war in Hessen eben so. Wir versuchen auch gemeinsam Druck zu machen auf die Bundesländer, in denen es eben noch keine oder keine ausreichende Auseinandersetzung gegeben hat, wie das in Hamburg der Fall war oder jetzt auch in Bayern, wo die Forderung nach einem neuen Untersuchungsausschuss nochmal hochgekommen ist. Und versuchen uns eben gemeinsam in unserer Arbeit zu unterstützen. Und dazu gehört eben dann auch die sehr große Breite unseres Netzwerks. Wir sind organisiert mit den verschiedenen antifaschistischen Zeitschriftenprojekten, die es eben gibt. Wir versuchen möglichst viel Kontakt zu anderen Organisationen, zu anderen Gruppen, zu den ganzen Gedenkinitiativen zu halten und eben dann gemeinsam zu gucken, wie kann man lokale Themen bundesweit nochmal auf die Agenda heben und wo kann man eben Druckpunkte organisieren für sei es politische Akteure oder eben auch für Antifa-Szene.
2: Du hattest es ja eben schon mal angesprochen, dass ihr die Letzten seid bei so einem NSU-Untersuchungsausschuss, die dann den Saal verlassen. Kannst du uns noch mal
1: mehr Erkenntnisse dazu in der Frage, wer könnte das Unterstützernetzwerk vom NSU in Kassel gewesen sein? Welche Gruppen, Grundgruppierungen kommen dafür in Frage? Welche Personen kommen dafür in Frage?
0: Wir würden jetzt dann so ein bisschen weitergehen und sozusagen, es gibt ja immer wieder, wir bleiben sozusagen in Kassel und würden dann jetzt ein bisschen mehr über die Ermordung des CDU-Politikers Walter Lübcke sprechen, der mutmaßlich von dem Neonazi Stefan Ernst ermordet worden ist, aufgrund dessen, dass er sich positiv auf die Aufnahme von Geflüchteten in Deutschland bezogen hat, beziehungsweise auch gesagt hat, wer sozusagen mit diesen Werten ein Problem hat, kann dieses Land auch gerne wieder verlassen, was sozusagen laut Aussage von Stefan Ernst der Startschuss dieser Entscheidung war, dass sozusagen diese Aussage so nicht hingenommen werden kann und er sich dann so ein bisschen an Walter Lübcke abgearbeitet hat, bis es dann mutmaßlich zu dieser Tat kam. Welche Zusammenhänge seht ihr beispielsweise zwischen dem Mord und dem Morden des NSU? Warum ist sozusagen das ein Thema für NSU-Watch, beziehungsweise wo seht ihr Parallelen da drin?
1: Wenn man über den Mord an Walter Lübcke spricht, finde ich es sehr wichtig, auch den Angriff auf Ahmed I. mitzuerwähnen. Für mich hängen die beiden Taten sehr eng zusammen. Wird sich noch herausstellen, ob das für den Senat in Frankfurt, den Richtersenat, genauso geht. Ich gehe davon aus, dass das nicht so ist. Aber an diesem Ort Lohfelden und dieser geflüchteten Unterkunft, in der Ahmed I. damals untergebracht war, kann man sehr, sehr viel festmachen. Zum einen, was die rassistische Mobilisierung dieser Zeit angeht, aber auch, welche Auswirkungen das haben kann an der Stelle.
0: Magst du kurz noch mal erzählen, was bei Ahmed I. passiert ist? Weil ich glaube, das wissen nicht so viele Menschen.
1: Ja, ich fange kurz mit dieser Begebenheit an, die du da erwähnt hast. Und zwar, also wir haben 2015, der Sommer der Migration. Es kommen sehr viele Geflüchtete aus Syrien vor allen Dingen nach Deutschland und aus dem Irak. Und es werden eben Geflüchtetenunterkünfte eingerichtet, große Sammellager. Und für diese Lagerunterbringung, die eben nach der Ansage der hessischen CDU eben für richtig befunden wird, ist Walter Lübcke eben als Regierungspräsident des Landkreises Kassel zuständig. Auch in Lohfelden bei Kassel wird eben so eine Geflüchtetenunterkunft eingerichtet. Dafür gibt es eine Bürgerversammlung im Herbst 2015. Und bei dieser Bürgerversammlung waren eben dann Markus Hartmann und Stefan Ernst auch zusammen vor Ort. Der örtliche Pegida-Ableger Kagida Kassel hatte dazu aufgerufen, diese Bürgerversammlung zu begleiten. Und Markus Hartmann hat dann eben diesen berühmten Satz von Walter Lübcke gefilmt und ins Internet hochgeladen. Und daraufhin hat sich eben eine Welle des Hasses gegen Walter Lübcke aufgeschaukelt. Das ist wohl da mehrfach wieder gepostet worden, ne? Und auch von Erika Steinbach, Akif Principi erwähnt diese Szene in seinem Buch. Also dieses Video ist ein wichtiger Bestandteil in der rassistischen Mobilisierung in Deutschland geworden. Und

genau, in diese Unterkunft, die da bei der Bürgerversammlung besprochen werden sollte, ist dann eben Ahmed I. eingezogen. Es ist dann eben, passierte die Silvesternacht von Köln, die eben nochmal ein ganz wichtiger Motor war in dieser rassistischen Mobilisierung. Und am 6. Januar, also vor ein paar Tagen, vor 5 Jahren, ist Ahmed I. auf dem Weg zur Tankstelle, um Zigaretten zu kaufen, und wird von hinten niedergestochen und schwer verletzt dabei. Und der Täter entkommt eben auf einem Fahrrad, mit dem er sich auch genähert hat. Und daraufhin gehen dann die Ermittlungen los, vor allen Dingen eben im Umfeld von Ahmed I., weil man eben davon ausgegangen ist. Also man hat 1000 Thesen aufgestellt, die alle sehr weit weg waren von, es war ein Nazi, was Ahmed immer betont hatte auch. Sondern man hat eben gesagt, naja, die hatten halt Streit in der Unterkunft oder es war vielleicht der IS, der sich an Ahmed rächen wollte, vor dem er geflohen war. Und dann sind eben die Ermittlungen an der Stelle losgegangen und im Prozess hat sich jetzt auch herausgestellt, es hat damals eben eine Sonderkommission gegeben und auch der Name von Stefan Ernst war damals schon im Gespräch, und zwar gab es eine Liste mit vorbestraften Tätern Rechtsextremismus und eine Liste mit vorbestraften Messertätern. Und Stefan Ernst war die einzige Überschneidung an dieser Stelle. Ob die ermittelnden Beamten diese Erkenntnis auch hatten, das muss im Untersuchungsausschuss geklärt werden. Auf jeden Fall sind die Polizisten dann bei 31 Neonazis in Kassel im Umfeld vorbeigegangen, haben da geklingelt, haben gefragt, was haben sie denn gemacht am 6.1. und haben sich Fahrräder zeigen lassen und sind dann wieder gegangen. Und so eben auch bei Stefan Ernst. Es hat eben keine Hausdurchsuchung gegeben, es hat keine weiteren Ermittlungen gegeben, die sind dann eben eingestellt worden. Und dann hat es eben den Mord an Walter Lübcke gegeben, wo ja auch erst sehr lange

0: Und dann trifft es eben den politischen Entscheidungsträger, der dafür zuständig ist, nämlich Walter Lübcke. Und dementsprechend ist es eben, wenn man sich das so betrachtet, eins zu eins eine Umsetzung der AfD-Propaganda, die wir uns seit Jahren anhören müssen da drinnen. Es gibt so eine Rede von Björn Höcke zum Beispiel, bei einer Demonstration, bei der auch Stefan Ernst nachweislich da gewesen ist, der eben sagt, man müsse das Land verteidigen vor diesen vermeintlichen Invasoren und man müsse eben deutsche Frauen und Kinder schützen und schuld daran sei eben diese Politikerkaste. Und genau das ist im Prinzip umgesetzt worden. Und an diesem Tatort Lohfelden und daran eben angegliedert Wolfhang Isser, wo Walter Lübcke auf seiner Terrasse ermordet wurde, kann man diese rassistische Mobilisierung und was für Auswirkungen sie eben haben kann, wenn sich dann einer von ihnen entschließt, zur Tat zu schreiten, kann man eben sehr genau sehen, wie sich das auswirkt an dieser Stelle. Und dementsprechend gibt es natürlich sehr viele Parallelen zwischen den Angriffen in Kassel und den Morden des NSU in der Frage, was bedeutet eigentlich Rassismus, wie funktioniert eigentlich Nazi-Ideologie und was für Elemente können wir daran festmachen, finden wir eben sehr, sehr viele Gemeinsamkeiten da drin. Ein großer Unterschied, den man natürlich benennen muss, ist die Frage der Organisierung der Täter. Also während das NSU-Kerntrio mit falschen Dokumenten an einem anderen Ort gelebt hat, ich würde den Begriff Untergrund vermeiden, weil so wie wir das halt betrachten können, ist es halt kein Untergrund gewesen da, weder in Zwickau noch in Chemnitz. Aber es gab eben Tarnidentitäten, es gab Deckerzählungen und es gab bestimmte Verschleierungstaktiken. Und dagegen hat Stefan Ernst sowas halt überhaupt nicht gehabt. Ne? Da war quasi der Schützenverein und der Arbeitsplatz, der Frühstücksraum der Firma Hübner, das waren radikalisierende Orte und Momente und er hat eben sein ganz normales Leben als Familienvater gelebt. Da gab es keine verdeckten, keine verdeckten Prozesse, keine Dokumente oder irgendwas. Ne? Da gab es keinen Untergrund, nicht mal die Idee davon. Und das finde ich nochmal wichtig auch zu begreifen, was bedeutet eigentlich diese Verrohung von Gesellschaft, was für eine Auswirkung hat eigentlich diese AfD-Rhetorik, die wir uns da geben müssen in den letzten Jahren. Die führt nämlich dazu, dass man solche Sachen wie den Volksverräter müsste man mal hinrichten, einfach im Schützenverein oder auf der Arbeit sagen kann. Und niemand spricht was dagegen. Es denkt halt niemand, dass das dann tatsächlich jemand macht. Ne? Davon sind dann alle irgendwie mehr oder weniger erstaunt. Aber die theoretische Möglichkeit, dass drüber sprechen, an dem Punkt sind wir eben schon lange.
1: Du hast jetzt so ein bisschen darüber berichtet, was da alles abgelaufen ist. Es gibt eigentlich auch wieder den Namen Andreas Temme, der erneut in diesem Zusammenhang auftaucht, in dem Mord von Walter Lübcke, der V-Mann-Führer, der bereits bei der Ermordung von Halit Yozgat mutmaßlich anwesend war. Würdet ihr das eher als einen Zufall bewerten oder könntet ihr euch vorstellen, dass das auch eine Rolle spielt?
0: Naja, also wir wissen ja nicht genau, wie viele V-Leute in Kassel damals geführt worden sind. Also wir gehen um 2006 von 4 bis 7 aus und Andreas Temme war ja nicht mehr im Landesamt tätig, der ist ja wegversetzt worden, als Walter Lübcke ermordet worden ist, an Ernst. Ne? Der ist halt, Also natürlich hatte Andreas Temme dienstlich mit Stefan Ernst zu tun. Der Name muss ihm untergekommen sein, weil Stefan Ernst in den 2000er Jahren extrem aktiv war in der nordhessischen Nazi-Szene. Er hat Anti-Antifa-Arbeit gemacht, er war bei Übergriffen beteiligt, er hat vor Gericht gestanden selber. Er ist bei Straftaten aufgefallen und natürlich hatte das Hessische Landesamt für Verfassungsschutz Erkenntnisse über ihn und über Markus Hartmann gesammelt in der Zeit. Und dementsprechend ist es, also finde ich selbstverständlich, dass Andreas Temme da drin wieder auftaucht. Stefan Ernst wurde ja auch auf so einer Liste geführt mit rechtsextremen Neonazis, die 2009 erstellt wurde. Und auch in dem sogenannten Geheimbericht taucht eben sein Name öfter auf, wie der Journalist Dirk Labs rausgeklagt hatte. Dabei handelt es sich um ein Dokument, das hatte der Innenminister in Auftrag gegeben, dass eben nach der Selbstenthüllung des NSU das Landesamt gucken sollte, welche Erkenntnisse gibt es eigentlich zum NSU beim Hessischen Landesamt. Und dieser Bericht ist dann ursprünglich 120 Jahre gesperrt worden. Dass wir von seiner Existenz wissen, können wir tatsächlich der Linkspartei verdanken.

0: Gruppen, die so lange an diesem Dokument rumverhandelt hat, bis es in der Öffentlichkeit benannt werden durfte, dass es existiert. Also auch das war eigentlich verboten. Und jetzt ist diese Sperrfrist auf ungefähr 30 Jahre reduziert worden. Aber auch genau in diesem Dokument taucht eben der Name Stefan Ernst auf. Und das ist jetzt eine Frage, mit der sich der Untersuchungsausschuss intensiv beschäftigen muss. Welche Erkenntnisse hat es denn gegeben über Stefan Ernst und Markus Hartmann, über die militante Nazi-Szene in Kassel? Und das sind natürlich Fragen, die muss man mit sehr großer Vehemenz an das Landesamt für Verfassungsschutz stellen, weil die natürlich als Geheimdienst sehr interessiert daran sind, ihre Geheimnisse auch geheim zu halten. Dafür sind sie nun mal da. Sie sind eben keine Polizeibehörde, die selber, wenn sie von Straftaten erfährt, da irgendwas machen muss. Im Gegenteil, man versucht eben, die Erkenntnisse und die Geheimnisse, die man hat, möglichst zu bewahren und möglichst die Kanäle offen zu halten und die nicht zu gefährden. Und das heißt, die Frage rund um diesen Komplex Andreas Temme beim NSU-Komplex, die stellt sich natürlich weiter. Und da vielleicht auch nicht nur auf Andreas Temme selbst, sondern eben auch auf seine Kollegen. Also welche Erkenntnisse hat es denn gegeben? Hat es da Anwerbungsversuche gegeben, zum Beispiel von einem der Täter? Wer in der Kasseler Nazi-Szene wird eigentlich noch vom Staat bezahlt und dementsprechend auch vor polizeilichen Maßnahmen gewarnt und aus der Schusslinie genommen? Das ist ja was wir bei V-Leuten sehr, sehr häufig sehen und was auch gesetzlich so vorgesehen ist, dass eben V-Leute in einem bestimmten Rahmen Straftaten begehen dürfen und dafür eben nicht verurteilt werden. Und das gehört natürlich auch zur Anwerbepraxis dieser V-Leute, vor allen Dingen eben, wenn sie vor Gericht stehen, ihnen anzubieten, dann eben mit dem Staat zu kooperieren und dafür eben ein geringeres Strafmaß zu bekommen. Und das spielt natürlich alles in die Frage rein, wie wird eigentlich mit rechter Gewalt umgegangen in diesem Staat und von den einzelnen Institutionen da drinnen. Deshalb finde ich es gar nicht verwunderlich, dass Andreas Temme da wieder drin mit auftaucht. Die Frage ist eben, was macht dieses Landesamt für Verfassungsschutz eigentlich mit der Kasseler Nazi-Szene? Was läuft da eigentlich und inwiefern bedroht es eben Menschenleben? Wer gilt eigentlich als schützenswert in dieser Gesellschaft? Und die große Frage jetzt natürlich, hat der Mord an Walter Lübcke als staatlichem Repräsentanten daran irgendwas verändert, was es eben vorher nicht gegeben hat, weil die Opfer eben MigrantInnen waren?
1: Der Prozess kommt ja jetzt voraussichtlich jetzt noch im Januar zum Ende. Also für den 26. Januar, glaube ich, wird die Urteilsverkündung erwartet. Wie bewertet ihr denn den Prozess, wie er bisher geführt worden ist?
0: Das Gericht beschränkt sich selbstverständlich auf den Nachweis der Schuld der Angeklagten. Keine Rolle da drin spielt eben die Frage, in welche Netzwerke sind die Täter eingebunden. Also die Kasseler Nazi-Szene hat da kaum eine Rolle gespielt. Wurde ein paar Mal eben über Thorsten Heise gesprochen, aber das vor allen Dingen auch von der Verteidigung von Markus Hartmann, Markus Hartmann ist ja wegen dieser psychischen Beihilfe angeklagt und sie wollten eben beweisen, dass Stefan Ernst auch durch andere radikalisiert wurde und nicht nur eben durch Markus Hartmann und damit Hartmann eben selber aus der Schusslinie zu nehmen. Ansonsten hat die Kasseler Nazi-Szene da kaum eine Rolle drinne gespielt und dementsprechend kann das für uns natürlich auch nur unbefriedigend sein. Auch die Verfassungsschutzerkenntnisse haben da eben keine Rolle drinne gespielt. Es lässt sich natürlich darüber streiten, inwiefern halt so ein Gerichtsprozess überhaupt in der Lage ist, weil er eben dafür vorgesehen ist, die Schuld der beiden Täter nachzuweisen, aber man hat ja zum Beispiel auch davon abgesehen, eine Anklage wegen einer terroristischen Vereinigung da anzustreben. Die dritte Person, Elmar J., der die Waffe verkauft hat, dessen Verfahren ist eben von vornherein abgetrennt worden und es hat eben keine Strukturermittlungen gegeben in Bezug auf terroristische Vereinigung. Das heißt, das sind alles Fragen, die da an der Stelle unbeantwortet geblieben sind. Eine weitere Schwierigkeit, die wir sehen, liegt in den polizeilichen Ermittlungen, weil eben festzustellen ist, dass man sich vor allen Dingen in den Ermittlungen auf das Geständnis von Stefan Ernst gestützt hat. Also es gab so Punkte wie, Stefan Ernst wurde in seiner Befragung gefragt, in welchen Müllcontainer an der Arbeit er denn die Tatkleidung entsorgt hat. Und Stefan Ernst hat dann sowas gesagt wie, der dritte von rechts. Und dann hat man eben nur den dritten Container von rechts durchsucht und eben nicht alle anderen. Man hat sich eben sehr stark auf die Angaben von Stefan Ernst gestützt und sehr wenig nochmal nachgeguckt, wie können wir die denn überprüfen, was für Personen kommen denn dann noch in Frage, in was für einem Kontext war Stefan Ernst eigentlich unterwegs. Und dementsprechend sind diese Gerichtsprozesse für uns kein abschließendes, aufklärendes Gremium, sondern da braucht es eben dann andere Prozesse, die das nochmal in den Fokus nehmen. Ne? Oder auch in Bezug auf den Tatkomplex rund um Ahmed I. sind eben die polizeilichen Ermittlungen, die rassistisch geführt worden sind, nicht mit in den Fokus genommen worden. Ne? Ahmed I. sagte selber bei der Pressekonferenz, für ihn müsste da eigentlich nur nicht nur Stefan Ernst, sondern eben auch die Polizei mit auf der Anklagebank sitzen. Und das ist eben nicht der Fall. Was wir weiterhin sehr schwer erträglich fanden, war insbesondere, wie Ahmed I. vom Senat behandelt worden ist, also in welcher Art und Weise und mit wie viel Druck da die Befragung gemacht wurde. Ahmed hatte nicht die Gelegenheit, einmal seine Geschichte zu erzählen und dann eben Nachfragen dazu zu beantworten, sondern er ist relativ schnell unterbrochen worden und mit Detailfragen konfrontiert worden. Er musste sehr intime Details von sich, was seine gesundheitliche Situation angeht, preisgeben, während Markus Hartmann eben vorne in der ersten Reihe saß und gelacht hat darüber. Das war sehr furchtbar zu ertragen. Ja, und dementsprechend gilt auch da für uns, ähnlich wie beim NSU-Urteil, mit diesem Urteilsspruch ist der Komplex nicht für uns abgeschlossen. Weder die Frage, wer könnte noch davon gewusst haben, noch die Frage, wie bewerten wir eigentlich die krasse Nazi-Szene. Also wir lassen uns nicht auf diese Einzeltäter-Theorie ein, die das Gericht da gesponnen hat. Natürlich ist unser Anspruch daran ein anderer und natürlich erwarte ich mir auch von so einem Gerichtsprozess keine Gerechtigkeit in irgendeiner Art und Weise. Und das wird sich, denke ich, auch im Urteil nochmal widerspiegeln. Was ich erstaunlich fand, war, wie politisch das Plädoyer der Bundesanwaltschaft ausgefallen ist an der Stelle. Also die Bundesanwaltschaft hatte die Tat eben in eine Kontinuität von rechten Terror gesetzt und fordert da eben auch Stefan Ernst für den Angriff auf Ahmed I. mit zu verurteilen. Derzeit sieht es aber danach aus, als würde das Gericht es nicht machen wollen. Genau, das wird dann noch mit Spannung erwartet.
1: Geht denn die Bundesanwaltschaft, folgt die denn der Einzeltäter-Theorie? Also es ist ja die beliebteste Theorie für rechten Terror in Deutschland, sei es beginnend oder wahrscheinlich noch nicht mehr beginnend, aber auch das Oktoberfest-Attentat 1980, der NSU, der sozusagen auch isoliert gehandelt haben soll. Folgt die Bundesanwaltschaft in dem Fall denn der Einzeltäter-Theorie oder ist es sozusagen, sagen die, okay, es kann sozusagen da durchaus ein Netzwerk drumherum gegeben haben?
0: Also sie nehmen auf jeden Fall Markus Hartmann mit in die Verantwortung und lassen ihn eben aus diesem Vorwurf der psychischen Beihilfe nicht frei. Da ist eben die Frage, wie sieht der Senat das und wird der Senat Markus Hartmann dafür verurteilen? Da finde ich eine Prognose gerade noch sehr schwierig. Darüber hinaus ist nicht nach einem Netzwerk ermittelt worden. Also es ist noch ein weiterer Neonazi vernommen worden, Alexander S., der auch sehr lange in der hessischen Neonazi-Szene aktiv ist bereits, der auch bei den Freien Kräften Schwalm-Eder und diesen Gewalttaten 2008, die da die Runde gemacht haben, Stichwort Neuenhainer See und das, der Übergriff auf das Zolllager, auch da war er involviert, wenn auch nicht direkt beteiligt. Und das ist eben ein sehr enger Vertrauter von Markus Hartmann. Dem konnte aber keine Beteiligung an der Stelle nachgewiesen werden. Eine Frage zum Beispiel, welche Rolle spielt eigentlich der Sohn von Stefan Ernst? Der ist nicht im Detail nachgegangen worden und weiterhin hat man auch nicht nach anderen Kontakten gesucht. Es gab keine Hausdurchsuchungen in der Kasseler Nazi-Szene zum Beispiel. Und auch natürlich die Frage, ne, was verstehen wir da unter Netzwerk, ist also nicht beleuchtet worden. Stefan Ernst, der eben an AfD-Stammtischen teilgenommen hat, an AfD-Demonstrationen teilgenommen hat, an der Kagida-Demonstration teilgenommen hat. Die Frage ist da natürlich, wie definieren wir so ein Netzwerk? Also muss das ein Kameradschaftskreis sein, der sich clandestin trifft? Oder geht es da auch darum, wer hat ihn eigentlich radikalisiert? Geht es um die Frage, wer wusste davon, dass Stefan Ernst Walter Lübcke ermorden möchte? Oder wer hat das billigend in Kauf genommen? Das sind ja zwei Fragen, die Kreise sehr unterschiedlich definieren an so einer Stelle.
1: Es sind, der NSU spielt da in letzter Zeit auch in Hessen eine andere Rolle. Es sind Drohschreiben unter anderem, also an PolitikerInnen, aber unter anderem auch an die NSU-Opferanwältin Serdar Bashar-Yildiz geschickt worden, die mit NSU 2.0 unterschrieben waren. Spielt das für euch eine Rolle in eurer Arbeit?
0: Selbstverständlich. Also da ist natürlich die Frage, inwiefern ermittelt Polizei nicht nur rassistisch, sondern ist auch Teil von Nazi-Netzwerken. Also ne, bei Serdar Bashar-Yildiz ist ja rausgekommen, dass ihre geheimen Daten aus einem Polizeicomputer, also ihre gesperrten Daten aus einem Polizeicomputer abgefragt worden sind. Also als Person des öffentlichen Rechts hat man die Möglichkeit, die Abfrage von seinen Daten zum Beispiel beim Melderegister sperren zu lassen und informiert zu werden, wenn die Daten abgefragt werden. Und diese gesperrten Daten von Sedat Başayıldız sind im ersten Polizeirevier in Frankfurt abgefragt worden. Das bedeutet, ein Frankfurter Polizist hat eben diese Daten abgefragt, gegebenenfalls weitergegeben oder selber diese Drohschreiben verfasst. Das macht natürlich nochmal eine ganz andere Dimension von Involviertheit von Behörden auf an der Stelle. Ich würde mal davon ausgehen, dass so eine Abfrage von Daten aus Polizeicomputern was ist, was relativ häufig passiert. Also ne, so ein Datenschutzvergehen quasi. Wir haben das an mehreren Beispielen sehen können. Also so bei dem Angriff beim 1. Mai in Halle vorletztes Jahr war eine Gruppe aus Hessen beteiligt, die Aryans aus dem Main-Kinzig-Kreis und da ist rausgekommen zum Beispiel, dass eine der Beteiligten einen Bekannten bei der Polizei gebeten hatte, über ihren neuen Lover, der dann auch bei der Aktion dabei war, die Daten abzufragen. Und der hat sie dann quasi gewarnt, dass der Typ halt ein Nazi ist. Ja, also ich glaube, dass diese Datenabfragegeschichte gar nicht sowas ist, was selten passiert bei der Polizei. Der Skandal, der sich quasi in der hessischen Politik dazu entsponnen hat, ist, wie konnte man die denn an Nazis weitergeben? Genau, und dementsprechend ist es natürlich ein Fall, an dem wir dran sind, dranbleiben und solidarisch erklären gegenüber all den, vor allen Dingen ja Frauen, die das getroffen hat, also nicht nur Sedat Başayıldız, auch Idil Beyda, die hessische Comedian oder Janine Wissler, Martina Renner von der Linkspartei. Also es hat ja vor allen Dingen starke Frauen getroffen, die in der Öffentlichkeit gestanden haben. Und da ist natürlich auch die Frage, was für eine Rolle spielt eigentlich Misogynie und Frauenhass bei rechten Terror? Und genau, wie betrachten wir eigentlich rechten Terror und wie analysieren wir das? Und da gehört es natürlich extrem eng dazu. Mal abgesehen davon, dass die räumliche Nähe dieses Gerichts in Frankfurt, wo der Prozess jetzt stattfindet und des ersten Polizeireviers in Frankfurt natürlich ne, keine 500 Meter sind. Das heißt, das ist ein Thema, was man ständig mit sich rumträgt und wo ja auch einfach extrem wenig passiert. Sedat Başayıldız hat ja selber jetzt schon einen Geldbetrag ausgelobt für das Geben von Hinweisen an dieser Stelle, weil eben seitens des Staates nichts daraus passiert.
1: Dann kommen wir auch schon so langsam dem Ende entgegen. Wir könnten wahrscheinlich noch ewig weiter drüber reden, weil es so viel um dieses Thema immer wieder zu besprechen gibt. Aber vielleicht noch erstmal jetzt zu dir persönlich. Wie bist du zu dieser Arbeit bei NSU-Watch gekommen und brauche ich da irgendwie juristisches Fachwissen oder ist es was man sich dann aneignet, wenn man diese Prozessbegleitung macht?
0: Also ich selber arbeite seit gut 15 Jahren zum Thema Antifa in Hessen in ganz verschiedenen Bereichen. Und bin zu NSU-Watch gekommen, als sich eben NSU-Watch Hessen gegründet hat, um diesen Untersuchungsausschuss zu leiten. Kaum Personen von uns haben juristisches Vorwissen in irgendeiner Art und Weise. Natürlich hilft es irgendwie weiter, wenn man versteht, was da passiert eigentlich, ne, und was für Möglichkeiten und Grenzen bieten sich da eigentlich gerade. Viel wichtiger ist aber tatsächlich Sitzfleisch und die Lust am Thema zu arbeiten. Und genau, sich antifaschistisch engagieren zu wollen. Gut Texte schreiben hilft auch weiter, wenn man sehr viel Protokolle schreibt. Also viel von unserer Arbeit besteht ja neben der Recherche vor allen Dingen aus dem Anfertigen dieser Berichte und aus dem Aushalten, dass man da sitzen muss und sich das immer alles anhören muss. Aber wie gesagt, die wenigsten von uns sind JuristInnen. Wir haben dann, also es hilft natürlich, wenn man Leute hat, die man fragen kann, was passiert da eigentlich gerade. Diese Beobachtung an sich hat aber also mit juristischem Wissen erstmal nichts zu tun.
1: Dann vielleicht noch so ein bisschen abschließend, magst du nur einfach nochmal sagen, wo man sich über eure Arbeit informieren kann, was man dort findet und wie man euch unterstützen kann?
0: Natürlich, sehr gerne. Also Informationen zu unserer Arbeit, unsere Prozessberichte und so weiter findet man auf unseren Internetseiten www.nsu-watch.info und hessen.nsu-watch.info. Da findet ihr auch Hintergrundtexte. Zum Beispiel haben wir eine Serie von Texten online gestellt unter dem Stichwort Blickpunkt Hessen, wo wir nochmal unterschiedliche Analysen zusammengetragen haben. Ihr findet uns natürlich auch auf Twitter. Es gibt auch eine Podcast-Sendung von NSU Watch, die ich sehr empfehle, die zum Beispiel auch gerade so eine Tour macht zu verschiedenen Opferberatungsstellen in ganz Deutschland. Und auf der Homepage findet ihr natürlich auch die Prozessberichte rund um das Attentat in Halle zum Beispiel. Auch diesen Prozess haben wir beobachtet und auch den Prozess gegen die Feuerkriegsdivision, so eine Nazi-Gruppe, haben wir beobachtet. Und darüber informieren wir auf den Texten der Homepage, auf Twitter und eben über den Podcast zusammen. Weiterhin erscheinen Texte von uns regelmäßig in der Lotta, die antifaschistische Zeitschrift für NRW, Hessen und Rheinland-Pfalz, die ich euch hiermit auch sehr herzlich ans Herz legen möchte, und im antifaschistischen Infoblatt. Genau, und unterstützen könnt ihr uns sehr vielfältig. Das ist zum einen, haben wir gerade ein Buch rausgebracht auch zum NSU-Komplex, das zu kaufen, zu lesen, seinen FreundInnen zu schenken, ist sehr hilfreich für uns. Und außerdem gibt es natürlich auch schickes Merchandise von uns, T-Shirts und Beutel dazu. Wir sind komplett spendenfinanziert. Das bedeutet, genau, also Geld hilft uns bei unserer Arbeit immer. Aber eben auch, wenn ihr Veranstaltungen mit uns organisiert und uns helft, unsere Inhalte zu verbreiten, so wie heute bei dieser Radiosendung. Genau, und darüber hinaus möchte ich natürlich daran appellieren, die gute alte Antifa-Tradition in Deutschland hochzuhalten. Also organisiert euch, organisiert antifaschistischen Selbstschutz, organisiert Solidarität. Das finde ich vor allen Dingen jetzt gerade in Corona-Zeiten nochmal umso viel wichtiger. Unterstützt die Gedenkinitiativen und die Forderungen, Rassismus in der Gesellschaft zu thematisieren, und haltet das Thema rechten Terror hoch, diskutiert darüber, schaut euch an, was da passiert, und schaut, was das eigentlich mit der Entwicklung in der Gesellschaft zu tun hat.
1: Vielen Dank, dass du da warst. Auch nochmal als Appell am Ende, dass beim Kampf gegen rechts häufig auf den Staat eben keine Verlässlichkeit besteht, und sich selber darum zu kümmern, was eben auch mit diesem NSU-Watch-Projekt, auch immer Bündnis, wie auch immer ihr euch jetzt seht, gemacht wird. Dann sagen wir, ist das Ende des Raccoon Radio auf der 103,4 oder im Internet auf radiodarmstadt.de. Ihr könnt die Sendung auch nochmal nachhören, wenn ihr sozusagen das Bedürfnis hat, nochmal Dinge anzuhören. Aber ich habe auch in der Vorbereitung tatsächlich den Podcast mir angehört auf diese Sendung, die ich auf der Seite NSU Watch dann sehr empfehlen kann. Ja, wir hören uns bestimmt oder eventuell im Monat wieder zu hoffentlich einem anderen interessanten Thema. Macht es gut und nochmal danke, Sonja, dass du da warst. Tschüss.
0: Vielen Dank für die Einladung. Tschüss.
2: Ciao.

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0: Heute in unserer Sendung haben wir zwei Gäste. Einmal den Künstler Costa.
1: Und die Five Spice.
0: Costa ist ein Coversänger, da haben wir auch direkt unseren ersten Song gleich hier. Wish You Were Here von Pink Floyd hat er gecovert. Und später haben wir noch Five Spice, dann auch nochmal mit Musik. Viel Spaß!

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1: So, da sind wir wieder. Mein Name ist Luke Wallett und heute im Studio habe ich einen ganz besonderen Gast. Ja, vielleicht willst du dich mal selbst vorstellen.
2: Oh, danke schön, ganz besonders. Das ist natürlich der Knaller, wenn ich das mal höre. Ja, mein Name ist Costa. Ich bin Musiker und darf heute hier bei Radio Darmstadt sein. Vielen Dank dafür, Luke.
1: Gerne, danke, dass du die Einladung reingenommen hast. Bei uns an der Gigparade geht es ja um verschiedene Veranstaltungen und verschiedene Gigs hier in Darmstadt und Umgebung. Heute geht es um deinen Gig. In der Goldenen Krone trittst du ja auf. Vielleicht willst du da ein bisschen was sagen. Was kann man da erwarten? Und vielleicht auch zur Goldenen Krone selbst, wenn nicht, übernehme ich das natürlich selbst.
2: Ja, also zur Krone bin ich gekommen durch eine kurzfristige Einladung von Katrin vom Krone-Team. Also vielen Dank an Katrin auch nochmal an der Stelle. Ja, was dürfen wir erwarten? Wir dürfen schöne Musik erwarten. Was bedeutet schöne Musik für mich und für das Publikum? In erster Linie mache ich Musik, die irgendwie den Weg zu mir gefunden hat. Und wenn ich das gut darstellen kann, dann habe ich gemerkt, bekomme ich das auch unheimlich gut vor Publikum hin. Und oftmals gelingt es mir dann wirklich eine richtig gute Energie während meines Auftritts herzustellen zwischen Publikum und mir. Und dann funktioniert einfach irgendwas Magisches. Weil Musik ist ganz wenig und trotzdem auch ganz viel. Ja, in meinem Fall ist Musik, sind das ein paar Akkorde, die ich auf meiner Gitarre spiele. Auf meiner alten, wirklich uralten Gitarre, noch nicht mal von einem Markenhersteller. Und zusammen mit der Melodie, sprich mein Gesang, und das Ganze noch garniert mit dem Drumcomputer hier und da, dass das Ganze auch ein bisschen Drive bekommt, das ist schon, das wird schon was Besonderes.
1: Ja, ganz sicher wird es was Besonderes. Am 10.9. in der Goldenen Krone geht's los. Ab wie viel Uhr nochmal?
2: Ab 21 Uhr. Ihr könnt ab 19 Uhr vorbeikommen, dann sind die Türen geöffnet. Dann könnt ihr mir beim Aufbau auch ein bisschen zuschauen. Wir können schon ein bisschen flauschen. Und ja, ab 21 Uhr ist dann der Start.
1: Okay, also du bist quasi Alleinunterhalter an dem Abend?
2: Genau, ich bin alleine da. Ich bin zwar auch in der Band sehr gut engagiert. Es werden auch bestimmt viele Mitglieder der Band da sein, die das Ganze auch ein bisschen mit mir feiern wollen. Aber ich bin alleine auf der Bühne.
1: Welche Band, wenn ich fragen darf?
2: Das ist eine Band aus Schwachbrücken. Das sind vier wirklich kuriose Gestalten inklusive mir. Die Band heißt Amadeo und Friends und wir machen Austropop. Richtig erdig, ehrlich, klassische Musik, drei Gitarren, ein Cajon. Drei Sänger und wir spielen da und singen österreichische Musik.
1: Okay, warum Österreich?
2: Weil der Bandleader, das ist ein Direktimport, der kommt aus dem Uldental, aus Südtirol und hat seinen Dialekt mit hergebracht, also authentischer geht's nicht.
1: Okay, ja, Österreich, okay, interessant. Ja, nochmal vielleicht zu deinem Namen, Costa. Wo kommt der denn überhaupt her? Wie ist das Ganze zustande gekommen?
2: Genau, ich hatte ja schon verraten, das ist nicht der Name, der in meinem Ausweis steht. Tatsächlich ist es so, dass das der Name ist, den meine Eltern für mich ausgesucht haben, als ich 1970 geboren wurde. Aber durch äußere Einflüsse war es nicht möglich, mir diesen Namen zu geben. Dann wurde ich eben anders benannt. Und jetzt im Zuge meiner musikalischen Wiedergeburt habe ich den Namen Costa wieder ausgegraben.
1: Ja, wenn wir schon bei der Vergangenheit sind oder musikalischen Wiedergeburt, wie du es nennst, vielleicht willst du ein bisschen darüber erzählen. Wie bist du zur Musik gekommen? Warum die Musik? Warum diese Art von Musik? Einfach mal alles über deinen Werdegang.
2: Wow, das ist eine ganz große Frage und ich will auch keine 10 Minuten erzählen. Aber zur Musik bin ich gekommen irgendwann 92, 93, da hat sich meine Mutter ein Gitarrenlehrbuch gekauft von Peter Bursch, der Gitarrenlehrer der Nation. Ein gelbes Buch, das gibt's heute noch, ist ein absoluter Top-Bestseller. Und ich war seinerzeit in einer Weiterbildung, einer beruflichen Weiterbildung, Abendschulform, 2 Jahre. Es war die Hölle auf Erden. nicht nur im Job, Leistung bringen, sondern auch abends die Schulbank drücken und lernen. Und irgendwie ist mir dieses Gitarrenbuch in die Hand gefallen und ich habe mir die Gitarre meiner Mutter geschnappt und habe dann mal schnell ein paar Akkorde gelernt. Das ging mit diesem Buch fantastisch. Und irgendwie konnte ich am Tag 1 dann schon ein kleines Lied spielen. Das war Lady in Black, das weiß ich noch ganz genau. Und ich war so begeistert, dass ich mit dieser Musik auch meinen Stress total in den Griff bekommen habe. Mein Kopf wurde total klar, wenn ich Gitarre gespielt habe und ein paar Akkorde geschrabbelt habe und versucht habe, dazu zu singen. Und ja, so bin ich zur Musik gekommen. Leider habe ich dann auch irgendwann das Ganze in die Ecke gestellt, habe 10, 15 Jahre gar nichts gemacht und bin jetzt erst seit 1,5 Jahren wieder aktiv dabei, Musik zu machen.
1: Wie kamst du das jetzt nochmal zu beleben quasi? Gab es ein spezielles Ereignis oder war das eher so eine, eigentlich war es ganz geil, warum mache ich es nicht weiter?
2: Tatsächlich, ich habe auf dem 50. Geburtstag meiner Schwester habe ich Musik gemacht und das war unheimlich schön. Und die Leute waren so unfassbar positiv und das hat mich sehr beflügelt, hier wieder weiter Musik zu machen, den Faden wieder aufzunehmen und einfach dort weiterzumachen, wo ich aufgehört habe. Was dann noch unfassbar gewichtig dazu kam, war, dass ich auf die Band Amadeo und Friends gestoßen bin. Im Grunde, ich habe mir so einen kleinen Bodentreter für die Gitarre gebraucht gekauft, bin da bei Amadeo vorstellig geworden, der wollte mir das Ding verkaufen, hat mir das Ding dann auch verkauft und er sagte, ja, zeig mal, was du so kannst, wir können mal ein bisschen zusammen klimpern, vielleicht passt das ja, wir könnten da vielleicht noch jemanden brauchen. Und ja, so haben wir uns dann zusammengefunden und wir haben jetzt schon wirklich sehr, sehr viele schöne Auftritte zusammen gemacht, die auch unheimlich gefeiert wurden vom Publikum.
1: Das klingt doch alles sehr schön und du wirkst auch sehr begeistert, wenn du davon erzählst. Ist es vielleicht auch ein bisschen der Grund, warum du Musik machst, um Leute zu begeistern?
2: Absolut. Ich hatte jetzt kürzlich einen Auftritt im privaten Bereich. Bisher bin ich eigentlich fast nur im privaten Bereich aufgetreten, Ausnahme Amadeo und Friends. Und da habe ich die Hochzeit meines besten Freundes habe ich gekapert und habe da mit dem Profimusiker, der engagiert war, habe ich so ein kleines Support-Konzert gegeben. Zusammen mit diesem Profi. Und wir haben einige Sachen zusammen gemacht. Ich habe vieles alleine gemacht. Und er sagte dann hinterher, Herr Costa, stell dein Licht nicht unter den Scheffel. Du hast ein gutes Talent, trag das nach draußen, mach den Menschen eine Freude. Und das hat mich sehr berührt, als er das gesagt hat. Und vielleicht ist das auch meine Mission.
1: Das ist doch eine richtig schöne Mission für dich. Also das freut mich, wenn du auch dabei noch so viel Spaß hast und dass man noch so hinkommt. Du hast jetzt von einem Profi gesprochen. Heißt das, du bist quasi kein Profi? Und wo würdest du dich selbst vielleicht auch einordnen aktuell?
2: Ach Gott, nein, Profi bin ich nicht. Ich habe, ich hätte ein sehr schweres und armseliges Schicksal, wenn ich davon leben müsste, was ich mache. Dann dürfte ich meine Haferflocken, die müsste ich dann immer mit Wasser zubereiten, anstatt mit Milch. Ja.
1: Süß.
2: Das ist mein Hobby. Das ist mein Hobby und das trage ich jetzt ein bisschen nach draußen und ich lasse es laufen. Ich freue mich über die positive Resonanz, die ich bekomme. Ich freue mich auch über negative Resonanz, daran kann ich immer ganz gut wachsen. Und ja, Darmstadt, Krone ist jetzt natürlich mein absolutes Highlight in diesem Jahr. Und ja, ich bin mal gespannt. Also ich denke, ich werde das gut rocken.
1: Wo geht danach die Reise hin? Weißt du da schon irgendwas? Also bleibst du vielleicht uns hier in Darmstadt erhalten oder wo geht's hin?
2: Ja, also eigentlich habe ich zwei Träume. Der eine ist unerfüllbar, der andere vielleicht nicht. Der eine wäre, ich möchte eigene Lieder schreiben, aber dazu fehlt mir leider das Talent. Das ist, glaube ich, so wie bei so einem Formel-1-Fahrer, der kann auch nicht unbedingt ein eigenes Auto konstruieren, ja, aber der fährt unheimlich gut.
1: Auf jeden Fall.
2: Ja. Und bei mir ist es so, ich kann Musik spielen, aber ich kann keine schreiben. Also das wäre der Traum, der wahrscheinlich unerfüllt bleibt. Aber der zweite Traum wäre vielleicht mal auf einer Festivalbühne. Ja, und vielleicht schaut ja am Donnerstag jemand von unserem schönen Schlossgrabenfest mal rein und denkt sich, jo, der Costa, den können wir brauchen. Vielleicht nicht auf der Main Stage, aber auf einer kleinen Bühne, das wäre mega.
1: Bestimmt findet sich da jemand. Also nochmal als Aufruf, ne? Ihr habt es ja gehört, am 10.9. müsst ihr unbedingt dabei sein. Vielleicht doch mal so als kleinen Abschlusssatz, warum müssen die Leute unbedingt dahin und vor allen Dingen auch, für wen ist das Ganze gemacht?
2: Also die Musik ist die Musik, mit der ich aufgewachsen bin. Sprich, die 60er Jahre, die habe ich zwar nicht mehr mitbekommen, aber die haben mich doch sehr beeinflusst musikalisch. 60er, 70er, 80er, 90er, die 2000er auch noch. Und dann kommt ein großer Bruch. Irgendwann mal hat dann jemand gesagt, hier, sag mal, hast du überhaupt ein Lied aus dem aktuellen Jahrtausend? Und da habe ich gesagt, nee, habe ich tatsächlich nicht. Und dann bin ich in mich gegangen, habe gesagt, so, das kann ich da. Und dann habe ich so ein tolles Lied gefunden von Passenger, Let Her Go. Das ist auch wirklich eins meiner Highlights, die ich spiele in der Krone. Also da habe ich wirklich schon Menschen weinen gesehen, ja, und das macht dann was mit mir. Ja.
1: Das ist natürlich ein wunderschönes Gefühl. Ich kann es nicht selbst aus meiner Erfahrung sagen, weil ich spiele auch nur ein bisschen Gitarre so für mich selbst, aber das muss wunderschön sein, also freut mich für dich auf jeden Fall. Und was kann man vielleicht nochmal, welche Songs spielst du da? Kannst du es auch schon mal verraten für uns?
2: Oh ja, also für Donnerstag habe ich mir ein eher rocklastiges Programm vorgenommen.
1: Okay.
2: Da werde ich Sachen machen von Pink Floyd, Oasis, von Passenger natürlich auch. Vielleicht noch was von Alice Cooper. Ich habe ein paar Singer-Songwriter-Sachen dabei. Also es ist sehr durchgemischt. Ich werde am Anfang sehr viele Seelenlieder von mir spielen. In dem Fall eher rockige Seelenlieder. Und ich werde mal versuchen, ob ich das hinbekomme, dass wir so Richtung Teil 2 des Programms, dass wir alle zusammen ein paar schöne Lieder singen. Ja, das wäre gut. Falls das nicht funktioniert, habe ich auch noch ein kleines, eine kleine Nottür dabei.
1: Improvisation ist ja immer das Beste, finde ich. Teil 2 heißt, es gibt wirklich zwei fast schon abgetrennte Teile bei dir, oder ist es eher so ein Flow und du schaust mal, wo das Ganze hingeht?
2: Ja, das ist eine Konditionsfrage. Meistens so nach 10, 11, 12 Liedern denke ich, jetzt muss ich mal kurz innehalten und dann setze ich an, und das sind so die Teile, die ich so als 1, 2, 3 bezeichne. Ich denke, 2 Stunden Programm haben wir auf jeden Fall, schönes Programm, und wie es dann weitergeht, sehen wir. Ich kann auch noch viel länger.
1: Die Leute kommen bestimmt auch noch viel länger, ja, das sieht man dann. Gut, willst du noch irgendwas loswerden?
2: Ja, prima, Luke. Also vielen Dank, dass ich hier sein durfte. Du hattest mir ja gesagt, du willst ein paar Songs von mir noch irgendwie einspielen zum Interview.
1: Ja.
2: Das hat mich erstmal mit Schrecken erfüllt, weil die Songauswahl, die ich habe, die ist steinalt. Und ich verspreche denen, die das hören, meine Stimme ist stabiler geworden. Es ist alles besser geworden als das, was ihr hört. Aber das vermittelt schon mal einen schönen Eindruck, was ich so mache.
1: Ja, das ist auch schon mal super. Und wir haben jetzt uns gerade auch nochmal unterhalten, wie du vielleicht zum Songwriting ja schon in Teilen dann doch schon gekommen bist. Vielleicht willst du dazu auch nochmal was sagen.
2: Ach Gott, ja. Ja, dadurch, dass ich zur Band Amadeo und Friends gestoßen bin, musste ich ganz viele Sachen neu lernen. Ich musste lernen, mit dem Pick zu spielen, was mir bis heute manchmal etwas Probleme bereitet. Im Stehen zu spielen ist auch eine ganz andere Herausforderung, als wenn man so zu Hause vorm eigenen Schreibtisch oder vom Wohnzimmertisch sitzt und ein bisschen vor sich hinklimpert. Und ja, das sind jetzt so kleine Evolutionsstufen, die ich genommen habe. Ich glaube, zum Songwriting, das wird ein erheblich größerer Schritt. Aber Ideen habe ich, Lebenserfahrung habe ich, vielleicht wird was draus.
1: Ich finde, das reicht auch schon, und du bist auf jeden Fall ein gefühlsvoller Mensch, so wirkst du, sehr emotionaler Mensch, und wenn du das dann noch hinkriegst, in deine Texte einfließen zu lassen, in deine Musik, dann kriegst du das ganz bestimmt hin, da bin ich mir sicher.
2: Prima, danke dir.
1: Irgendwelche Abschlussworte nochmal von dir?
2: Kommt alle vorbei, kommt in die Krone, das ist halt mal die legendärste Innenstadtbühne, die wir haben. Tut euch das an. Ich weiß, es ist ein Donnerstag, es ist vielleicht nicht die beste Zeit, um lange wach zu bleiben, aber ich verspreche euch, es lohnt sich. Wir werden richtig viel Spaß haben, ich werde viel Spaß haben, ihr werdet Spaß haben. Es wird ein toller gemeinsamer Musikabend.
1: Danke nochmal für diese schönen Abschlussworte. Ja, das war's dann auch schon wieder mit unserem kleinen Interviewchen. Mein Name ist Luke Wallett und heute mein Gast war
2: Costa.
1: Am 10.9. könnt ihr ihn dann live sehen. Bis dahin euch nochmal einen schönen Tag. Tschüss.

0: per Telefon zugeschaltet. Vielleicht stellt euch direkt auf.
1: Hallo.
2: Hallo.
0: Ja, ihr seht auf jeden Fall einige Leute. Vielleicht zeigt ihr mal kurz eure Namen, wie ihr auch, ja, wer ihr überhaupt seid, was ihr alles hier macht. Einfach mal grober Überblick.
2: Ja, dann machen wir einfach einmal eine Namensrunde. Ich bin Leni, ich bin die Sängerin. Ja, ich gehe jetzt mal weiter hier.
1: Ich bin der Ben und ich bin der Gitarrist.
3: Ich bin Tristan, ich bin Schlagzeuger. Ich bin der David und ich bin der Keyboarder.
4: Und ich bin Jakob, ich spiele den Bass.
0: Okay, super, ja. Da haben wir euch alle, glaube ich, einmal abgedeckt. Da würde ich dann auch direkt mal zum Thema kommen, denn am 11. September spielt ihr ja in der Goldenen Krone und also 64283 in Darmstadt in der Schusterstraße 18 und ja, da wollte ich direkt mal fragen, wie ihr dazu gekommen seid und vor allen Dingen, aber erstmal vorneweg, zu eurem Namen, Five Spice, was bedeutet das? Also fünf Gewürze auf Deutsch, ja, aber was heißt das? Wie seid ihr zu dem Namen gekommen?
3: Ich glaube, das kann ich beantworten gerade. Das war, weil wir sehr aktiv nach einem Namen gesucht haben und wir hatten uns gedacht, wir sind zu fünf. Five Spice ist eine Gewürzmischung aus China und deswegen habe ich das als Witz vorgeschlagen, als Witz, der nicht sehr gut angekommen ist, aber irgendwie hat sich doch bewährt, glaube ich.
5: Cool. Wie kam das eigentlich, dass ihr zusammengekommen seid? Hat sich das erst so in der Uni ergeben oder wart ihr schon immer irgendwie together? Weil um eine Band zu gründen, da braucht man auch echt dicke Freunde und vermutlich auch Leute, die dieselbe Leidenschaft und die Musik da in dieselbe Richtung teilen.
2: Ja, also als erstes haben Jakob und ich, also Bass und Gesang, sich so gefunden und die anderen kamen dann so mit der Zeit dazu. Beim Schlagzeuger hat es am Anfang noch ein bisschen gehapert, aber irgendwann haben wir dann Tristan aufgegabelt. Und ja, ich glaube, ich bin mir gar nicht sicher, seit wann wir jetzt so in der Konzertsession spielen, aber ich glaube jetzt schon ein Jahr.
1: Februar letzten Jahres oder so.
2: Ja.
5: Wow, dann hattet ihr ja schon euer Jubiläum. Was ist die Inspiration bei eurer Musik? Also man weiß jetzt nicht genau viel über eure Genre oder eure Musikrichtung. Bei der Goldenen Krone wurde es eher als deutsche Welle, Rock und ein Hauch von Soul angesprochen. Wie würdet ihr euch selber da in diese Richtung oder Musikrichtung einordnen?
1: Genau, also ich würde sagen, dass wir einfach alles spielen, was gute Laune und gute Stimmung macht. Alles, wo die Leute dann Spaß haben, aber auch vor allem die Songs, wo wir Spaß haben. Ja, wir einigen uns

0: Wenn wir in naher Zukunft noch mehr originale Lieder spielen werden, dann wird es auf jeden Fall interessanter, aber aktuell ist einfach nur, dass wir unsere Liebe zur Musik, glaube ich, teilen mit der Außenwelt und auch wenn die Lieder nicht original von uns sind, auch wenn es Cover sind, dass wir sie als Five Spice auf die Bühne bringen und mit unserer Liebe zur Musik eben spielen.
1: Ja, man merkt auf jeden Fall, ihr seid gut together und das passt auf jeden Fall. Wenn man sich jetzt so auch euer, ihr hattet ja euer Debüt schon mal in der Goldenen Krone. Jetzt kommt natürlich jetzt der krasse große zweite Auftritt. Wie würdet ihr beschreiben, finden eure Auftritte statt? Was kann man sich vorstellen, wenn jetzt ein Zuhörer das hier hört? Wie kann er sich da das Konzert vorstellen?
2: Also, ich würde sagen, es ist wie unsere Musik ziemlich gut gelaunt. Also, die ganze Stimmung ist sehr aufgeweckt. Also, auch das Publikum, was da ist, ist meistens sehr viel Teil der Show fast schon. Also, es ist viel, ich glaube, man kann einfach wirklich richtig gut Spaß haben mit uns. Man kann richtig gut abgehen und tanzen. Also, ich glaube, das ist so das, wofür wir auch stehen.
1: Also Zukunftsprojekte sind eher die Gemeinschaft irgendwie zu präsentieren, auch in der Musik und da auch das Publikum mit einzubeziehen. Also ihr seid da sehr nahbar, weil ich meine, ihr seid ja hier auch gebürtige Darmstädter und soll das auch weiterhin so bleiben oder habt ihr davor nochmal irgendwie groß auf Tour zu gehen oder ist da irgendwie Größeres in Mache?
3: Also wir wollen auf jeden Fall so viele Shows wie möglich, verschiedensten Orten spielen. Wir wollen jetzt erst auf einem Schlossgrabenfest bewerben und da auf jeden Fall auch auf einer größeren Bühne mal spielen. Und wir sind auch gar nicht alle aus Darmstadt. Tristan ist zum Beispiel aus Heidelberg
4: Oh.
3: und ich bin aus Reich.
4: Okay. Also wir haben jetzt erstmal so einen groben Überblick schon mal bei euch bekommen. Ja, viele Emotionen, die ihr versucht zu bringen. Erstmal Coverversion. Kann ich euch erstmal sagen, ist überhaupt nicht schlimm oder sowas, dass ihr covert, also falls ihr das irgendwie denkt. Und wir haben noch einen anderen Gast schon interviewt, der macht auch nur Covermusik aktuell. Also ihr habt ja schon einen eigenen Song ja in der Mache und andere. Das heißt, da seid ihr vielleicht schon weiter als manch anderer. Also da müsst ihr euch nicht klein halten. Das könnt ihr so groß halten, wie ihr wollt. Einen bunten Mix habt ihr schon angesprochen. Was ist denn so eure Lieblingsmusik?
3: Ja, ich würde sagen, so Mischmasch aus so Rock oder auch 80s, Pop, so.
2: Ja.
4: Okay.
3: Ich würde sagen, dass jedes Band.

0: nicht so wild zu tanzen kann, sondern ein bisschen schöneren Moment hat.
1: Ich höre schon raus, Tanzen ist auf jeden Fall ein großes, großes Ding bei euch.
2: Ja, also eigentlich ist es das Ziel, ja, also dass wir einfach Leute erfreuen damit, was wir auf der Bühne machen, dass die Leute sich anstecken lassen. Tanzen vielleicht nicht unbedingt im Fokus, aber wenn die Leute tanzen wollen, dann sollen sie tanzen.
3: Was für Coversongs spielt ihr denn normalerweise oder wie entscheidet ihr euch dafür, wenn ihr da so unterschiedlicher Meinung manchmal seid? Kommt ihr da auf einen Nenner und in welche Richtung geht das meistens?
2: Also meistens sind es halt Sachen, von denen ich auch sage, dass ich sie gut singen kann, wenn das Coversongs sind. Aber meistens muss uns eigentlich nur der Song insgesamt gefallen. Also da ist manchmal der Stil dann sogar auch egal. Also wenn wir alle sagen, der Song klingt cool, dann wird der geprobt.
3: Also eher sowas Hippie-Flippiges, was gut Gelauntes und vermutlich eher deutschlastige Texte, nehme ich mal an.
2: Ja, geht so. Also wir spielen gerade viel von Nena.
3: Ah.
2: Aber auch andere Sachen, No Doubt, haben wir jetzt auch in der Setlist und Paramore. Also vieles Unterschiedliches.
0: Blondie und die Red Hot Chili Peppers.
1: Klar.
3: Gut, ich glaube, da können sich die Zuhörer jetzt auf jeden Fall schon mal ein Bild machen, mit was sie da auf jeden Fall zu hören bekommen. Und Luke, hast du noch irgendwas, irgendwelche Fragen? Ja? Gut.
1: Natürlich. Zeitlich, wie kann man sich das denn bei euch vorstellen? Ich habe gesehen, Einlass ist 19 Uhr, Beginn ist 22 Uhr. Das heißt, diese Leute sollen schon um 19 Uhr da sein oder sollt ihr lieber erst später kommen?
0: Also, das ist so, das ist ja in der Krone Kneipe und ich glaube, die macht einfach um 19 Uhr auf. Und wir sind ja sozusagen das Hauptprogramm vom Abend, aber die Kneipe ist ja trotzdem offen und da kommen immer Leute auch dazu, die jetzt nicht extra da sind, um uns zu sehen. Also ich denke, wir fangen so 21 Uhr, 22 Uhr an, oder?
2: Ja,
0: aber also das mit Einlass ist, glaube ich, nur die Öffnungszeit der Kneipe gemeint.
4: Ja, ich würde trotzdem vielleicht mal ein bisschen früher da sein, weil das auf jeden Fall letztes Mal schon gut voll war. Aber ja, wir fangen so um 22 Uhr an und man kann einfach davor sozusagen kommen, wann man möchte.
5: Und dann spielen wir oft so anderthalb Stunden mit einer kurzen Pause zwischendrin, aber ungefähr so ist der Zeitplan so.
1: Okay, super, da können die Leute sich schon mal einordnen und ich habe auch gesehen, Eintritt ist frei, ist das richtig?
2: Genau. Ja, das stimmt, aber über Spenden freuen wir uns natürlich trotzdem.
6: Wenn ihr Geld auf Leni schmeißen würdet, das wäre super.
3: Sag mal, wie lange macht denn jeder von euch jeweils zu Musik? Wie lange seid ihr dabei? War das schon immer ein Traum von euch oder war das eher so hobbymäßig oder war das eher vom Elternhaus so anerzogen, dass man dachte, okay, gut, dann mache ich das halt und dann hat das später sich eher irgendwie so die Leidenschaft draus entwickelt?
2: Ja, also ich habe angefangen mit Musik schon so relativ früh, also keine Ahnung, so mit, ich glaube, 4 habe ich das erste Mal auf irgendeiner Cajon rumgetrommelt.
1: Wow.
2: Und dann so mit 11 habe ich dann angefangen zu singen. Und so natürlich, Band war schon so ein Traum immer, aber es hat sich irgendwie nie so ergeben, weil im Umfeld immer nur alle so halbherzig irgendwie mitgemacht haben oder irgendwie im Kontext mit Schule oder so. Und das war dann immer nicht so mit Herzblut bei der Sache. Und ja, das hat sich hier jetzt irgendwie sehr gut ergeben und ist auch sehr schön.
3: Das stimmt, ja, wenn man da die Leute gefunden hat. Wie sieht's bei den anderen aus? Also,
5: ich habe persönlich, ich glaube, als ich 7 oder so war, mit Schlagzeug angefangen. Habe da auch lange Unterricht genommen. Das war auch von meinen Eltern schon so gefördert. Aber dann irgendwann während Corona habe ich mir Gitarre selber beigebracht. Und das ist auch meine Leidenschaft geworden. Das ist mein Hauptding. Und es macht mir einfach sehr viel Spaß.
6: Cool. Ich spiele Schlagzeug mittlerweile seit 5 oder 6 Jahren. Oder ein bisschen mehr, vielleicht 6 oder 7. Und probiere mir da auch seit 2 Jahren Gitarre und Bass und so selber beizubringen. Aber ich teile auf jeden Fall Lenis Meinung. Es ist schwer, Leute zu finden, die tatsächlich Musik mit Liebe und Spaß machen. Und deswegen komme ich auch sehr gerne nach Darmstadt.
0: Also ich spiele tatsächlich Klavier schon seit ich 4 bin. Und dann war ich auch zwischenzeitlich so im Kinderchor und sowas. Aber dann habe ich wieder aufgehört. Und es macht mir auch sehr viel Spaß, Klavier zu spielen. Ich glaube, vor dieser Band war ich schon mit Jakob, mit dem Bassisten, den ich gleich Sandy gebe, war ich auch schon in einer anderen Band. Und wir machen auch nebenbei Musik in noch einer anderen Band mit dem Tempo Titan, der auch schon mal bei euch war. Und ja, das macht mir auf jeden Fall sehr viel Spaß, Klavier zu spielen. Und auch also die ganzen Keyboards und so.
4: Ja, genau. Ich bin der Bassist. Und ich habe auch schon in der Grundschule ungefähr so mal mit dem Klavier angefangen und dann während Corona habe ich mir halt selbst das Bassspielen beigebracht und dann spiele ich dann ja auch so seit 5 Jahren jetzt wahrscheinlich Bass in der Band.
3: Ja, das klingt spektakulär. Also ja, da finde ich es auf jeden Fall cool, dass ihr euch da zusammengefunden habt und dass man dann in so einer Stadt wie Darmstadt hier auch die Möglichkeit hat, da seiner Interessen nachzugehen und da die Leute zu finden, die da auch einen supporten und mit denen man das dann auch machen kann.
1: Okay, super. Da haben wir jetzt schon mal einiges über euch erfahren, ja, von der Kindheit bis zu eurer ersten Bühnenerfahrung. Ich habe auch gesehen, ihr habt zum einen in der Krone einmal gespielt und dann irgendwie nochmal auf Instagram, ich gesehen, irgendwie so privat oder im Verein. Also wo spielt ihr euch? Wo spielt ihr? Heißt es nur quasi nur in der Krone oder auch woanders oder eher auch privat?
6: Also wir sind gerade einfach sehr aktiv und glücklich, überall zu spielen. Wir letzte Woche, genau eine Woche vor der Krone, in einem Restaurant gespielt.
1: Ah, okay. Das heißt, das wäre vielleicht... Oh, sorry.
2: Nein, er meinte, wir sind nicht so wählerisch, was die Auftritte angeht. Den ersten Auftritt hatten wir auch in der Lichtenberg-Schule. Das war dann auch echt recht spontan so. Aber das hat auch schon richtig viel Spaß gemacht und da sind wir richtig auf den Geschmack gekommen. Aber ja, wir spielen gerne überall, wo es möglich ist.
1: Spontan ist ein ganz gutes Stichwort, würde ich mal sagen, denn die Zeit ist ja auch immer schwierig, vor allen Dingen in eher jungen Jahren, wo man ja auch noch im Studium ist oder bei der Arbeit ist und dann quasi danach erst nach Hause kommt, aber der Kopf noch voll hat mit Prüfung und mit dem Chef. Wie ist es denn für euch? Also ist der kreative Fluss dann vielleicht ein bisschen gestört oder ist es vielleicht auch die Musik dann quasi der Raum, der Safe Space, den ihr denn habt?
4: Also erstmal das kurz zum Studium, also keiner von uns studiert noch, also nur ich, David, ich fange ein paar Wochen mit meinem Studium an, alle anderen machen noch ihr Abi. Aber so, also für mich persönlich ist so, sind diese Proben und die Auftritte, das ist so ein, ja, wie so eine andere Welt. Also, wo man halt, wenn ich Musik mache, denke ich halt nicht an alle meine anderen Sachen im Leben. Und es ist immer sehr schön, wenn man sich zusammenfindet und das dann machen kann. Wenn auch einer von euch was. Ja, genau. Also, ich meine, das ist ja auch dann immer eine Sache, wie gerne man das macht, wie wichtig das dann ist. Und auch wenn man dann vielleicht mal viel zu tun hat in der Schule oder so, wir finden dann trotzdem einfach irgendeinen Tag, an dem es uns allen passt, auch wenn man dann vielleicht mal was anderes absagen muss. Und dann haben wir immer schöne Proben.
2: Ja, macht wirklich viel Spaß. Und es ist auch, ich kann da total gut abschalten auch manchmal. Also kann ich sowieso beim Singen, aber ich kann es auch richtig gut so in dem Kontext hier, weil dann irgendwie der Fokus nur so entweder auf dem nächsten Auftritt liegt oder auf irgendeinem neuen Song. So.
3: Also es geht eher ums Musikmachen, anstatt wirklich so unbedingt den tieferen Inhalt. Also ihr habt ja gerade auch gesagt, eure Songs werden dann meistens eher davon bestimmt, je nachdem, was der eine gut findet und dann wird es in der Gruppe abgesprochen. Würdet ihr sagen, dass ihr dann auch manchmal Freestyle macht oder so?
6: Ja, auf jeden Fall. Also ich glaube, wir machen die Lieder teils mehr, teils weniger schon sehr zu unseren Liedern. Aber ich glaube, das Hauptgefühl, was wir rüberbringen, und das würden wir auch machen, wenn wir gar keine Gigs hätten, auch für uns selber einfach machen, ist einfach die Liebe zu den Liedern, die wir mögen.
3: Ja, also das klingt gut. Also ja, das, was ihr sagt, glaube ich, lässt sich dann spätestens, wenn man euch dann live sieht, auch nochmal fassen und catchen. Und ja, dann kann man da die Zeit schön verbringen. Und ich würde jetzt auch so den Abschluss machen. Genau. Also in dem Sinne kann man euch hören auf jeden Fall bei der Golden Krone am Freitag, den 11. September um 19 Uhr ist Einlass. Wie gesagt, die Plätze immer mal früher belegen. Ansonsten spätestens 22 Uhr packt ihr die Instrumente raus. Ja, das war's soweit. Möchtet ihr noch irgendwas abschließend sagen?
2: Darf ich nur noch was sagen?
4: Ja, so kommt alle zum Auftritt. Das wird ein richtig geiler Auftritt. Und also man kann uns natürlich auch immer irgendwie buchen oder so. Können wir auch überall spielen. Das ist alles möglich. Und wir haben ein Instagram. Das heißt 5spice.band, also eine 5 sozusagen.
5: 5spice.
4: Genau, 5spice. Ja, kann man auf jeden Fall auch reinfolgen und uns ein bisschen verfolgen.
1: Super, dann danke für eure Zeit, danke fürs Interview, euch noch viel Erfolg und ihr habt's gehört, kommt einfach mal vorbei und lasst euch verführen, tanzt einfach eure Emotionen raus.

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1: Guten Tag, Sie hören Radio Darmstadt auf der 103,4 MHz und natürlich auf unserer Homepage www.radiodarmstadt.de. Da gibt es auch einen Livestream. Das ist eine polnische Sendung Karolinka, die zur internationalen Redaktion gehört. Die Sendung dauert 2 Stunden in der polnischen Sprache mit polnischer Musik. Und mein Name ist Karolina Kochanski. Ich hoffe, dass diese Sendung euch viel, viel Spaß macht. Unsere Telefonnummer lautet 06151 87000. Und die E-Mail-Adresse ist karolinka@radiodarmstadt.de.

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6: Gib mir selbst das Wort kurz, Herr Vorsitzender. Die Damenvorsitzenden?
7: Ja, mach.
6: Ja.
7: Das geht nicht.
6: Ja, Entschuldigung, wir nehmen die.
8: Stadtrat Wandrei antwortet. Entschuldigung, ich musste eine Sache mit dem Oberbürgermeister klären.
6: Ja, wollte nur gucken, wie genau wir die Regeln nehmen.
8: Wer spricht sich dafür aus? In GU? Okay. Wieso ist er hier?
9: Herr Beißinger, kann es sein, dass der Blum noch nicht da ist?
10: Doch.
9: Doch? Ach, da hinten steht er.
8: Wenn Sie mir Ihre Aufmerksamkeit schenken, dann kann ich jetzt das Ergebnis Ihnen noch mal vorstellen. Sie können es ja auch schon auf der Leinwand sehen.
9: Verwaltungsausschuss Staatstheater, das Ding hat mich schon im Magistrat schon verfolgt. Der Listenvorschlag, Liste 1, ist ausschließlich von Bündnis 90 und Volt, also von Grüne und Volt. Nicht von der CDU. Ich bitte, das bei der Wahl zu berücksichtigen. Also erst Liste 1 ist nur Grüne und Liste 3 ist Volt und Linke und Tierschutzpartei.
8: Kann nicht sein, heißt?

0: auf die vorderen Tagesordnungsplätze gesetzt, damit wir eben mit aller Konzentration diese Wahlgänge ordentlich durchführen können. So, jetzt haben sich leider Fehler und Folgefehler eingeschlichen, so die sich letztendlich auch in diesen Wahlzetteln niederschlagen und bei den Kommissionen.
1: Guten Tag, mein Name ist Aurelian. Wie Sie heißen, das weiß ich natürlich nicht, aber ich kann Ihnen verraten, na, Sie werden es schon wissen, dass es einen Bericht aus der Stadtverordnetenversammlung gibt. Die fand am Donnerstag, dem 27. August 26 ab 16 Uhr im Günter-Ziegler-Saal des Justus-Liebig-Hauses statt. Was ist mir aufgefallen? Ja, es hat offenbar einige Fehler gegeben. Es gab keine Tumulte. Und ich habe die Diskussion über den Osthang und das Besucherzentrum ja letzte Woche schon gesendet, weil ich das wirklich wichtig fand. Es gab wieder viele Wahlen, das hatte ich eigentlich so nicht in Erinnerung. Ich mache ja den Bericht aus der Stadtverordnetenversammlung seit vielen Jahren und dass nach den Besetzungen des Parlaments dann halt so viele Wahlen für irgendwelche Ausschüsse und Kommissionen stattfinden, das hatte ich so nicht in Erinnerung. Und es ist ja schon die zweite Stadtverordnetenversammlung, wo viele Wahlen stattfinden. Da kann man mal sehen, wie kompliziert unsere Welt heutzutage ist. Dann gab es da Tagesordnungspunkt 6, die Mitteilungen des Stadtverordnetenvorstehers. Und das hören wir uns jetzt mal an.
0: Ich komme zum Tagesordnungspunkt Mitteilungen des Stadtverordnetenvorstehers. Da möchte ich auf einen Punkt eingehen. Wie wir alle wissen, wurde ein Fahrzeug der AfD mutmaßlich aus politischen Motiven in Brand gesetzt. Die Aufklärung des Sachverhalts obliegt der Polizei und der Staatsanwaltschaft. Für uns als Stadtverordnetenversammlung möchte ich jedoch klar festhalten, wir verurteilen Gewalt, Sachbeschädigung und jede Form rechtswidrigem Handeln. Politische Auseinandersetzungen müssen auf dem Boden des Rechtsstaates und im Rahmen demokratischer Mittel geführt werden. Gewalt und Rechtsbruch sind dabei niemals ein legitimes Mittel und sind entschieden abzulehnen. Ich hoffe, Sie können diesem Punkt und dieser Haltung auch zustimmen. Ich möchte ergänzen, das ist kein Applaus für die rechtsextremistische Politik der AfD, das ist ein Applaus für die Demokratie.
2: Publizistische Ergänzung an.
1: Wenn man Autos von der AfD ansteckt, dann ist das eigentlich eher kontraproduktiv, denn damit stärkt man die AfD eigentlich eher, als man sie schwächt. Ist so, dass denn die Beschwerde eigentlich auch eher zu Recht ist. Und das sollte man nicht akzeptieren.
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0: Wir haben uns im Ältestenrat mit der Flut an Anträgen auseinandergesetzt, die in der vorletzten Woche auf Wunsch der antragstellenden Fraktionen sehr kurzfristig auf die Tagesordnung der jeweiligen Ausschüsse genommen wurden. Dies führte in der Folge zu mehreren Nachträgen zu einer Ausschusssitzung. Dies wird weder der Ausschussarbeit noch der Arbeit des Büros der Stadtverordnetenversammlung gerecht. Vor allem bleibt den Ausschussmitgliedern kaum Zeit, sich wirklich mit den Anträgen vor den jeweiligen Sitzungen zu beschäftigen. Gemeinsam mit dem Ältestenrat habe ich entschieden, wir wollen das mal so probieren, ob das auch funktioniert. Ich hoffe, dass es funktioniert, dass die Anträge freitags vor dem Ausschuss, also vor der Ausschusssitzung bis 11 Uhr im Büro der Stadtverordnetenversammlung eingehen müssen. Sonst werden sie nicht mehr auf die Tagesordnung genommen.
1: Dann kommen wir zur Fragestunde. Die erste Frage stellt Frederik Jobst zum Bürgerrat und das hören wir uns jetzt ganz genau an.
3: Wann wird der Magistrat das mit der Vorlagenummer SV 2026-005 beauftragte Konzept zur Durchführung und Evaluierung eines Bürgerrats der Stadtverordnetenversammlung zur Beschlussfassung vorliegen, was bis 30.06. ja vorliegen sollte laut Antrag?
0: Antworten wird Oberbürgermeister Benz. Herr Benz, bitte.
4: Sehr geehrter Herr Stadtverordneter Jobst,

0: Die Erstellung eines Konzepts zur Einführung eines Bürgerrats erfordert ein hohes Maß an Sorgfalt, um eine verbindliche Systemarchitektur zu schaffen, die Bürgervorschläge und Ideen in stringentes, rechtssicheres Verwaltungshandeln übersetzt. Diese Notwendigkeit haben gerade die Schwierigkeiten beim Bürgerhaushalt gezeigt, wo es zu einem hohen administrativen Aufwand, Unstimmigkeiten und Fehlentwicklungen gekommen ist. Die Bürgerbeteiligung in Darmstadt ist deshalb grundsätzlich neu aufzustellen, damit nicht immer mehr Beteiligungsformate nebeneinander her existieren.
1: Warum war es dem Magistrat dann nicht möglich, wenn es bekannt ist, dass die Frist nicht gehalten wird, dies proaktiv zu kommunizieren, weil es ja im Antrag entsprechend mit einer Frist gefordert wurde? Auch nur ein Teil Ihrer Begründung war überhaupt eine Begründung, warum die Frist gerissen wurde übrigens.
0: Sehr geehrter Herr Stadtverordneter Jobst, es liegt im Benehmen des Magistrats, diese Dinge zu beantworten und zu bearbeiten.
2: Noch eine Zusatzfrage, bitte.
1: Plant der Magistrat dann in Zukunft dort proaktiv bei Anträgen, die mit einer Frist versehen sind, Rückmeldung an die Stadtverordnetenversammlung zu geben?
0: Sehr geehrter Herr Stadtverordneter Jobst, diese Frage hat mit der ersten Frage nichts zu tun, deswegen brauche ich die Ihnen nicht zu beantworten.
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4: So lässt man jemanden auflaufen.
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4: In Eberstadt ist eine Modaubrücke gesperrt. Sie führt über die Modau logischerweise, ist am südlichen Rand von Eberstadt. Und hier sagt Paul-Georg Wandreif, der Verkehrsdezernent von der CDU, Folgendes.
5: Die Modaubrücke an der Eberstädter Bezirksverwaltung wurde im Rahmen der Gebäudesanierung zur Absicherung der Baustelle von der durchführenden Baufirma für die Öffentlichkeit gesperrt. Sobald die Sanierung der Eberstädter Bezirksverwaltung abgeschlossen ist und ein sicherer Durchgang vom Bauerngarten zur Oberstraße für die Bürgerschaft wieder gewährleistet werden kann, wird die Sperrung aufgehoben. Nach Rücksprache mit dem zuständigen IDA-Fachbereich Hochbau kann mit einer Aufhebung der Sperrung nicht vor Sommer 2027 gerechnet werden. Ich möchte an der Stelle persönlich noch anmerken, dass sich die Antwort auf diese Frage auch mit einer simplen Google-Suche innerhalb von 10 Sekunden herausfinden lässt.
4: Dann kam es eine Frage, wie viel Hitzetote es in Darmstadt gegeben hat.
6: Also nur in ganz, ganz wenigen Fällen, zum Beispiel beim unmittelbaren Hitzeschlag, führt die Hitzeeinwirkung zum Tod, während in den meisten Fällen die Kombination aus Hitzeexposition und bereits bestehenden Vorerkrankungen zum Tod führt. Daher wird Hitze in Deutschland auf den Totenschein normalerweise nicht als die zugrunde liegende Todesursache angegeben. Stattdessen müssen statistische Methoden angewendet werden, um das Ausmaß hitzebedingter Sterbefälle abzuschätzen. Gemäß Statistischem Bundesamt und RKI lagen die Sterbefälle in den Sommermonaten Juni und Juli in Deutschland 26 bundesweit deutlich über den mittleren Werten der 4 Vorjahre. Parallel zu dem Monitoring der Sterbezahlen führt das RKI ein Monitoring der hitzebedingten Mortalität durch. Wir hatten also im Jahr 24 im Juli 200 Sterbefälle, im Jahr 25 175, da ist sogar leicht zurückgegangen, aber in diesem Juli 26 282, also eine deutliche Übermortalität in Darmstadt.
4: Das war der Klinikdezernent und auch der für das Gesundheitsamt zuständig ist, André Schellenberg von der CDU. Jetzt geht es um Fahrräder, die im Schienenersatzverkehr mitgenommen werden können. Das heißt, dass sie nicht mitgenommen werden können. Und in dem konkreten Fall ging es um ein Fahrrad eines Kindes, das mitgeführt werden sollte, weil die Mutter gelaufen ist und das Kind mit dem Fahrrad nebenher gelaufen ist.
5: Ich habe Herr Mobilo in der Sache befragt. Eine flexible Regelung der Fahrradmitnahme in den Bussen des Schienenersatzverkehrs ist nicht möglich. Das wird auch in anderen Verkehrsunternehmen und bei der Deutschen Bahn so gehandhabt. Hintergrund ist, dass der Platz in den Bussen deutlich geringer ist als in einer Straßenbahn und dementsprechend bei Schienenersatzverkehr grundsätzlich mit einer hohen Auslastung gerechnet wird. Herr Mobilo beobachtet üblicherweise keine Eltern mit Fahrrädern und getrennt radfahrenden Kindern im ÖPNV. Herr Mobilo weist weiterhin darauf hin, dass ein verantwortungsvolles Sichern von mehreren Rädern und Kindern in einem Bus praktisch nicht möglich wäre für eine Person.
4: Sie hörten den Verkehrsdezernent Paul-Georg Wandrei von der CDU. Jetzt gibt es noch einen Hinweis des Stadtverordnetenvorstehers. Das hatte ich eigentlich auch nicht gewusst. Es darf nämlich pro Stadtverordneten nur eine Frage gestellt werden.
7: Es darf nur eine Frage von einem Fraktionär oder Fraktionärin gestellt werden. Keine zwei pro Stadtverordnetenversammlung. Deshalb mussten wir das gerade nochmal klären. Wir können nur lernen, die Frage ist jetzt eingebracht worden und auch beantwortet worden. Aber für die Zukunft bitte achten Sie darauf und ich werde auch darauf achten.
4: In Darmstadt breitet sich die asiatische Hornisse aus und dazu erklärt Michael Kolmer von den Grünen, wie sich das da verhält.
8: Seit Einstufung der asiatischen Hornisse gemäß EU-Verordnung Nummer 1143 im März 2025 als nur mehr weit verbreitet, besteht keine generelle Pflicht mehr zur Beseitigung der Nester. Grundstückseigentümerinnen und Eigentümer müssen eine Entfernung auf Privatgrundstücken daher grundsätzlich selbst beauftragen und die Kosten tragen, sofern sie eine Beseitigung veranlassen. Die Wissenschaftsstadt Darmstadt lässt trotz der nicht mehr gegebenen Pflicht weiterhin Nester der asiatischen Hornisse auf öffentlichen Flächen entfernen. Bürgerinnen und Bürger werden daher gebeten, Nester der asiatischen Hornisse auf städtischen Flächen gegenüber dem Umweltamt zu melden. Informationen dazu gibt es auch auf der Homepage der Stadt unter www.darmstadt.de leben. Die untere Naturschutzbehörde der Stadt kann im Einzelfall Nestentfernungen auch auf Privatgrundstücken veranlassen, wenn nachweislich Naturschutzbelange gefährdet werden, zum Beispiel hochwertige Lebensräume oder geschützte seltene Arten oder es zu einer Beeinträchtigung der biologischen Vielfalt kommt. Bei einer unmittelbaren Gefährdung des öffentlichen Raums kann die Stadt ebenfalls auch auf Privatgrundstücken eine Entfernung veranlassen, beispielsweise bei Nestern in unmittelbarer Nähe von Schulen, Kindergärten oder Spielplätzen. Die untere Naturschutzbehörde empfiehlt Grundstückseigentümerinnen und Eigentümern weiterhin die Entfernung von Nestern und vermittelt Kontakte zu Fachpersonen für Nestentfernungen.
4: Die Christian-Morgenstern-Schule hatte eine Solaranlage auf dem Dach. Die ist vor einem Jahr demontiert worden. Und hierzu der Kämmerer André Schellenberg von der CDU.
9: Die Photovoltaikanlage der Entega auf der Christian-Morgenstern-Schule war seit November 2002 mit einer installierten Leistung von 5,1 Kilowatt-Peak in Betrieb. Die Vergütung nach dem Erneuerbaren Energiegesetz lief nach einer Betriebsdauer von 20 Jahren zum 31.12.2022 aus. Daher wurde zwischen der Entega und IDA vereinbart, dass die PV-Anlage zu demontieren sei. Zudem muss bei allen PV-Anlagen im Bürgerpark aufgrund der dortigen Netzverhältnisse eine besondere Abschalteinrichtung eingebaut werden, die eine Vorgabe des Netzbetreibers ist. Für die Christian-Morgenstern-Schule standen die Kosten für diese besondere Einrichtung nicht im Verhältnis zum Ertrag. Aus diesen Gründen ist derzeit keine Neuinstallation in der Betriebnahme einer PV-Anlage geplant.
4: Und jetzt kommen wir zu dem Ampelsystem, das zu den Beschlüssen der Stadtverordnetenversammlung in dem PALIS, also dem Parlamentsinformationssystem, dazu programmiert werden sollte. Da sollte denn die Frage, ob es bearbeitet ist und wie weit die Beschlüsse eben umgesetzt sind in Rot, Gelb, Grün, noch nicht bearbeitet bzw. in Bearbeitung und Grün dann halt durchgeführt, angezeigt werden. Hierzu der Oberbürgermeister Hanno Benz von der SPD.
0: Derzeit finden die letzten technischen Anpassungen statt und danach wird der Workflow innerhalb der Stadtverwaltung daran angepasst. Ich habe mal gelernt, nur Termine zu nennen, wenn man sie auch halten kann. Insofern kann ich Ihnen da keinen genauen Termin nennen. Ich hoffe schnell, bin aber zuversichtlich, dass die Kollegen, die damit betraut sind, das auch sehr schnell umsetzen.
4: Dann zur Fragestunde nochmal ein Kommentar vom Stadtverordnetenvorsteher.
7: Ich weise darauf hin, dass gemäß der Geschäftsordnung für die Fragestunde 30 Minuten vorgesehen sind. Alle dann nicht mehr aufgerufenen Fragen werden nachträglich schriftlich durch den Magistrat beantwortet.
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4: Dieses Mal sind wir ja durchgekommen mit den 30 Minuten, aber das ist dann so, dass die Fragestunde deckt doch sehr viele Sachen auf und ich finde es durchaus interessant, das der Öffentlichkeit auch zukommen zu lassen.
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4: Jetzt kommen wir zur kommunalen Wärmeplanung. Den Anfang macht Berit Walter von Volt.
11: Am Ende können wir die Umsetzung in der Stadt nur ermöglichen. Ganz viele Dinge müssen am Ende über Hausbesitzer, über Industrie und Gewerbe umgesetzt werden. Aber wir können aufzeigen, wo das nötig ist. Wir können Hilfestellung geben, wie das gehen kann. Wir können motivieren, wir können fördern. Dafür brauchen wir aber die Transparenz und die Übersichtlichkeit, wo wir eigentlich stehen und wo wir die größten Hebel haben auf dem Weg hin zur Klimaneutralität in Darmstadt.
4: Das war Berit Walter von Volt. Jetzt kommt Uli Franke von der Linken.
12: In diesem Zusammenhang möchte ich auch anregen, dass die Stadt bei künftigen Planungen in ihren eigenen Liegenschaften die Möglichkeit zur Mitversorgung umliegender Wohn- und Geschäftsgebäude prüft. Hier wäre vor allen Dingen beim Eigenbetrieb IDA Kreativität gefragt. Mit der vorliegenden Wärmeplanung sind die Grundlagen gelegt, aber der Prozess ist natürlich nicht abgeschlossen. Es ist gut und wichtig, dass die Weiterentwicklung nicht nur auf gesamtstädtischer Ebene stattfindet, sondern auch in den Stadtteilen vorangetrieben wird. Insgesamt müssen die vorgeschlagenen Maßnahmen auch wirklich finanziert werden. Der Anteil externer Förderung ist in vielen Fällen sehr hoch. Es wäre bitter, wenn die Umsetzung der Wärmewende daran scheitert, dass kommunale Eigenanteile nicht im Haushalt bereitgestellt werden. Es gilt, wie auch bei vielen anderen Themen, nichts oder zu wenig zu tun, kommt am Ende teurer, als wenn wir jetzt ohne Finanzierungsvorbehalte in die richtigen Maßnahmen investieren. Die potenziellen Kundinnen und Kunden brauchen ein klares Versprechen der Stadt und der Entega, dass die Fernwärme keine Preissprünge nach oben machen wird. Die aktuelle Preisobergrenze ist dysfunktional. Sie berechnet sich unter anderem aus dem Gaspreis und dem Preisdurchschnitt anderer Wärmeerzeuger. Und sie liegt so hoch, dass sie die Entega freiwillig deutlich unterschreitet. Notwendig ist die Bindung an den Industriestrompreis, damit Bauherren beim Systemvergleich mit der Wärmepumpe mit einer ähnlichen Preisentwicklung für die Primärenergie rechnen können. Die vorgelegte Wärmeplanung ist eine brauchbare Basis für die Umsetzung der Wärmewende in Darmstadt. Wir werden ihr also zustimmen.
4: Das war Uli Franke von der Linken, die sich ja mit der Tierschutzpartei zusammen als Fraktion gebildet hat. Jetzt kommt Sebastian Schmidt von UFBASE.
13: Der Teil B zeigt uns jetzt den Weg in die Klimaneutralität 2045 und ist dafür eine gute Datengrundlage. Allerdings sehen wir auch ein paar Mankos bzw. Risiken. Wir fragen uns zum Beispiel, ob die 2% Sanierungsquote wirklich realistisch ist. Deutschlandweit liegt die derzeit eher bei 0,6 bis 0,7%. Also man müsste im Grunde die Sanierungsquote deutlich nach oben treiben, was wiederum ja auch eventuell Engpässe im Baugewerbe bedeuten kann und damit Preissteigerungen und somit eine weitere Preistreibung in der Energiewende und in der Wärmewende. Zudem ist es auch so, dass wir als Stadt hier keine Durchsetzungsfähigkeit haben, weil prinzipiell sind die Besitzer in der Verantwortung für ihre Immobilien. Auch die Bundespolitik ist derzeit eher gegenläufig zu dem Plan, den wir hier erstellt haben. Die Biotreppe beispielsweise erlaubt eigentlich genau das, was wir in unserem Plan reduzieren wollen. Somit ist das zwar der richtige Weg und es ist richtig, den als Ziel anzustreben, aber es bleiben ein paar Fragezeichen. Trotzdem werden wir zustimmen.
4: Das war Sebastian Schmidt von UFBASE. Jetzt kommt Falk Neumann von WGD, die sich zur Fraktion KADA zusammengeschlossen hat, Kommunale Allianz für Darmstadt.
14: Aber wir fragen den Magistrat, wer macht wann, bis wann, also was, mit welchem Geld Und woran können wir als Stadtverordnete das erkennen, wie es vorangeht? Deswegen begrüße ich auch, was die Stadtverordnete von Volt sagte. Wir fordern auch jährliche Berichte, wie weit die Wärmewende voranschreitet und nicht 2 oder 5 Jahre. Da wollen wir ja schon mehr oder weniger klimaneutral sein. Es geht also darum, dass wir die Investitionen, die Wärmekosten überblicken. Aber für Darmstadt werden 100% und Klimaneutralität, ist auch ein kritischer Begriff, nur möglich sein, wenn wir quartiersbezogen mit Großwärmepumpen denken, eben auch Solarthermien, Abwärmenutzung, Absorber, Speicher und ein niedriges Netz für die Fernwärme. Das ist natürlich wissenschaftlich für Darmstadt dann zu schauen, wie wir das machen. Aber davon sprechen eben die Institute. Dena sagt, dass ein Hochtemperaturnetz ein verlängertes fossiles Energie, eine Energieversorgung aufrechterhält. Und wir wollen ja klimaneutral werden. Ja, dann für Eberstadt beispielsweise steht in der Vorlage Klärwasser-Wärmepumpen plus Biomethan-Kraft-Wärme-Kopplung. Damit kommen wir dann auf 70% Erneuerbare, wenn wir eben die Fernwärme dahingehend unterstützen. In der Linken-Siedlung Ludwigshöhviertel sind wir noch unter 40% erneuerbarer Wärme. Wir haben dort ein Gaskraftwerk etabliert, wollen aber Dekarbonisierungsschritte. Das Gleiche gilt natürlich auch für MHKW, das Müllheizkraftwerk. Ja, dann den dritten Punkt, was ganz wichtig ist, was die Fraktion der Linken schon mal angedeutet hat, ist die soziale Wärmewende. Das heißt, wir müssen die Bürger mitnehmen. Das sind natürlich einmal die Hauseigentümer, aber auch die Mietenden. Das heißt, es darf nicht alles auf die Miete umgelegt werden, sondern muss entsprechend sozial verträglich sein. Und dazu müssen wir miteinander im Gespräch bleiben. Das heißt, die Umstellung auf Fernwärme darf nicht die Nebenkosten erhöhen, sondern wir müssen das sozial verträglich machen. Fazit der Fraktion Kader ist, die Richtung stimmt.
4: Und die Kader stimmt auch zu. Das war Falk Neumann von der Fraktion WGD, die sich dann zu Kader zusammengeschlossen hat. Wir verlassen jetzt die Fernwärme muss eigentlich, wie sie bisher geplant ist, eine Vorlauftemperatur, also das, was in den Heizkörper reingeht, von 60 Grad haben. Das bewirkt aber erhebliche Verluste. Und deswegen gibt es eine neue Technik, die eben nur noch 40 Grad hat. Dann braucht man etwas größere Heizkörper und eine kleine Wärmepumpe für das warme Wasser. Und das würde dann eben ermöglichen, die Verluste noch weiter zu reduzieren. Die Wärmeplanung Teil B wurde dann auch mit überwältigender Mehrheit beschlossen. Kommen wir zu einem Tagesordnungspunkt, der auch nur ein Tagesordnungspunkt ohne Abstimmung ist, also zur Kenntnisnahme. Hier macht Tim Huss von der SPD einen Aufschlag.
15: Dieser Mietspiegel ist ein Schutzinstrument. Er ist kein Preistreiber. Mehr noch, der Mietspiegel ist die einzige rechtssichere Grundlage, mit der Mieterinnen und Mieter prüfen können, ob ihre Mieterhöhung überhaupt zulässig ist. Ohne ihn gäbe es nämlich das Vergleichswohnungsverfahren. 3 Wohnungen, die der Vermieter selbst auswählt. Da muss man jetzt keine große Analyse machen, was dabei rauskommen würde. Das würde Willkür und Wucher Tür und Tor öffnen. Der Mietspiegel dagegen ist wissenschaftlich fundiert. Das Institut Wohnen und Umwelt hat ihn auf Basis einer Zufallsstichprobe aus dem Melderegister erhoben und er ist im Konsens entstanden. Mieterbund, Haus und Grund, Bauverein, Amtsgericht, Gutachterausschuss und Amt für Wohnungswesen, alle saßen gemeinsam in einer Kommission. Zu den Zahlen, die muss man tatsächlich auch nicht schönreden. 11,81 Euro pro Quadratmeter im Durchschnitt, das ist ein ganzer Haufen Holz. Gegenüber der Fortschreibung von 2024 ist der Anstieg ja unter 1% gefallen. Das ist eine Verlangsamung, aber es ist keine Entwarnung. Denn der Mietspiegel bildet den Bestand ab. Wer heute, haben wir vielleicht gedacht, wenn man die 11,81 Euro sieht, ist gleich gar nicht so viel. Wer heute aber in Darmstadt eine Wohnung sucht, eine neue, sieht im Inserat eher was von 16 Euro aufwärts. Und wer als Studentin oder Azubi ein 15 Quadratmeter Apartment im Neubau mietet, zahlt ihre Quadratmeterpreise. Denn das ist der Befund, der mich durchaus am meisten beunruhigt. Bei einigen Neuvermietungen besteht der Verdacht, dass die Mietpreisbremse verletzt wurde. Diese Mieten fließen in den Mietspiegel ein, weil das Bundesrecht keine Handhabe bietet, sie herauszurechnen. Rechtsbruch wird somit zum Maßstab dafür, was ortsüblich ist. Das ist kein Fehler des Darmstädter Mietspiegels, das ist ein Konstruktionsfehler des Bundesrechts und der, meine Damen und Herren, muss korrigiert werden. Wo gefördert und gebaut wird, da liegt die Einstiegsmiete bei 7 bis 8,5 Euro ungefähr. Im frei finanzierten Neubau bei über 15 und diese Lücke schließt kein Mietspiegel, dies schließt man nur durch Bauen und Binden. Und deshalb hat sich das neue Bündnis für Darmstadt auf klare Schritte verständigt. Ich sagte bereits, wir brauchen weitere Instrumente neben dem Mietspiegel. Die Quoten im geförderten Wohnungsbau bleiben grundsätzlich bestehen. Wir stärken den Bauverein als wichtigsten Partner für bezahlbaren Wohnraum. Wir beschleunigen Genehmigungsverfahren und nutzen den Bauturbo. Hier hat der Bund bereits geliefert, damit gebaut statt gewartet wird. Und wir bringen Leerstand gemeinsam mit den Eigentümern wieder in Nutzung. Die Politik darf und muss unterstützen und das alles nicht dem freien Markt komplett allein überlassen. Unterstützen mit klaren Regeln, mit starken kommunalen Wohnungsunternehmen, den wir hier haben, und mit einem Staat, der sein eigenes Recht auch durchsetzt. Ein Mietspiegel, der Rechtsbruch abbildet, ist das Gegenteil davon. Deshalb stimmen wir dem Begleitantrag auch zu. Und deshalb werden wir im Bündnis für Darmstadt Wohnung bauen und Mieterinnen und Mieter schützen, damit Darmstadt eine Stadt für alle bleiben kann, wo sie es noch nicht ist.
4: Das war Tim Huss von der SPD. Jetzt kommt Uli Franke von der Linken.
12: Auch wenn der neu erstellte Mietspiegel bereits im Magistrat beschlossen wurde und wir ihn hier nur zur Kenntnis nehmen können, möchte ich die Entwicklung kommentieren und schließlich ein paar Worte auch zu unserem begleitenden Antrag sagen. Beginnen möchte ich mit einigen Sachverhalten, die mir beim Vergleich der Basismieten ohne Zu- und Abschläge des neuen Mietspiegels mit dem fortgeschrittenen Mietspiegel von 24 aufgefallen sind. Erstens. Ältere Wohnungen mit Baujahr vor 1977 werden in allen Größenklassen teilweise deutlich günstiger, beziehungsweise natürlich die Vergleichsmiete. Bei mittelalternden Wohnungen steigen sie auch nur geringfügig. Starke Anstiege sind vor allem bei kleinen Neubauwohnungen festzustellen. Solche Mikroapartments kommen auf Quadratmeterpreise von 20 bis 30 Euro. Und besonders krass ist es an einem Extremfall, ich glaube, der Tim hat den auch gemeint vorhin. Für ein 15 Quadratmeter Kapuff in einem Neubau kann laut Mietspiegel eine Kaltmiete von 600 Euro kassiert werden. Und das ist keine Theorie, denn solche Fälle muss es geben, sonst hätte man bei der Erhebung keine statistisch relevanten Werte ermitteln können. Und der vierte Punkt, bei großen Neubauwohnungen hat sich die Vergleichsmiete moderater entwickelt und liegt insgesamt viel näher an anderen Altersklassen als die Mikroapartments. Wir brauchen eine wirksame Mietpreisbremse anstelle der aktuellen Light-Version, die offenbar nicht funktioniert und die vielleicht auch gar nicht funktionieren soll. Wir brauchen endlich eine lokale Leerstandssatzung hier in Darmstadt. Und wir müssen die kommunale Wohnungsaufsicht stärken. Wir haben im Februar mit großer Mehrheit beschlossen, Mietwucher konsequent zu verfolgen. Und jetzt muss es auch im nächsten Haushalt hinterlegt werden. Und der letztgenannte Punkt, der leitet zu unserem Begleitantrag über, den wir per Mail bzw. als Tischvorlage verteilt haben. Bei der Datenerhebung für den Darmstädter Mietspiegel wurden zahlreiche Fälle gesetzwidrige Mieten festgestellt. Also Verstöße gegen die Mietpreisbremse, Mietpreisüberhöhungen und nicht wenige Fälle von strafbarem Mietwucher. Insgesamt ist ein Fünftel aller Bestands- und Neumieten aufgrund einer Mietpreisüberhöhung mutmaßlich ordnungswidrig. Und weitere 4% erfüllen den Straftatbestand des Mietwuchers. Trotzdem sind diese illegalen Mieten, Tim hat es auch schon mir vorweggenommen, in die Berechnung der Vergleichsmiete eingeflossen. Nach unserer Auffassung und auch nach Ansicht des Darmstädter Mieterbunds hätten diese nicht als Grundlage der künftigen Vergleichsmieten berücksichtigt werden dürfen. Wir möchten mit dem Begleitantrag erstmal hier ein bisschen Öffentlichkeit machen, aber auch Druck machen, dass die gesetzliche Grundlage angepasst wird, damit eine Herausnahme gesetzwidriger Mieten aus dem Mietspiegel beim nächsten Mal rechtssicher möglich sein wird. Wenn die Bundesregierung sich nicht bewegt, sollte die Stadt gründlich prüfen, ob gesetzwidrige Mieten nicht auch ohne Gesetzänderung aus der Datenbasis entfernt werden können.
16: Vielen Dank, Herr Franke, für die Ausführung und das Einbringen des Antrags.
4: Und jetzt kommt Annalena Herrling von Volt. Ah nee, stimmt nicht, sondern Sandra Seger von den Grünen kommt jetzt zu Wort.
17: Die durchschnittliche Netto-Kaltmiete in Darmstadt ist von 10,44 Euro pro Quadratmeter im Jahr 2022 auf jetzt 11,81 Euro gestiegen. Ein Plus von 13,1% in 4 Jahren oder gut 3% pro Jahr. Die Löhne und Renten in Darmstadt sind in diesem Zeitraum nicht annähernd so stark gestiegen. Das bedeutet, Wohnen frisst einen immer größeren Teil des Einkommens der Menschen in Darmstadt auf. Das Problem ist weiterhin gravierend und da. Der Begleitantrag der Fraktion von Die Linke und Tierschutzpartei legt dazu einen wunden Punkt offen. Ein erheblicher Teil der Mieten, die in diese Berechnung einfließen, ist nach Annahme des beauftragten Instituts selbst gar nicht rechtmäßig zustande gekommen. Verstöße gegen die Mietpreisbremse, Mietpreisüberhöhungen, in einzelnen Fällen sogar der Verdacht auf Mietwucher. Wenn Rechtsbruch zum Maßstab für die ortsübliche Vergleichsmiete wird, dann drückt das Mietniveau für die gesamte Stadt nach oben, zulasten aller, die sich an die Regeln halten. Deshalb unterstützen wir als Grüne Fraktion den Begleitantrag und werden ihm zustimmen. Er fordert genau das, was auch wir für richtig halten. Dass sich diese Stadtverordnetenversammlung klar dazu positioniert, dass gesetzeswidrige Mieten aus der Berechnung des Mietspiegels herausgehalten werden müssen. Und dass der Magistrat beauftragt wird, über den Hessischen und den Deutschen Städtetag beim Bundesgesetzgeber auf eine entsprechende Anpassung der Rechtsgrundlagen hinzuwirken.
16: Vielen Dank, Frau Seger.
4: Von den Grünen. Jetzt kommt Annalena Herrling von Volt zu Wort.
18: Mieten nehmen in Familien schon bereits mehr als 30% des Haushaltseinkommens ein. Und es ist einfach eine massive Beeinflussung des Lebensstandards. Wohnen ist für mich ein Grundrecht und für uns bei Volt. Und wir hoffen, dass sich das auch bald durchsetzt. Der qualifizierte Mietspiegel ist einfach ein wichtiges Instrument. Wir haben oft Diskussionen, ist es jetzt richtig, ist es nicht richtig, aber ich glaube, am Ende können wir hier alle zustimmen, dass es einfach einen Vergleichsstandard braucht und wir auch so immer wieder klare Fakten haben, über die wir hier in der Stadtverordnetenversammlung reden können. Und es hilft auch, Konflikte zu vermeiden oder Konflikte offen zu legen. Kommen wir gleich zum Begleitantrag. Ich denke, auch da waren wir uns relativ einig. Vielen Dank an die Linke, dass ihr das eingebracht habt. Ich finde es auch jetzt in der Form, wie es ist, sehr gut, weil ich mir selber nicht ganz sicher bin, welche vielen kleinen Schritte jetzt gemacht werden müssen, um das Ganze rechtlich sicher zu machen. Also das einzubringen, dass der Magistrat sich einsetzt, ja, aber ich glaube, auch wir alle hier müssen es in unserer Partei mal wieder mehr sichtbar machen, auch bis hoch auf die Bundesebene, damit da was passiert. Unsere Stadt ist äußerst attraktiv und das bringt die Mieten ziemlich unter Druck. Menschen, neue Menschen wollen hierher ziehen und die Menschen, die hier wohnen, wollen auch hier bleiben, weil wir die Stadt aktiv gestalten. Aber vor allem in Zeiten von Inflation und Baukosten und Zinsen wird es den Menschen immer schwerer gemacht. Also die Frage ist, was machen wir jetzt eigentlich? Und viele warten jetzt auf die eine große, vielleicht super teure Maßnahme, die wir jetzt hier in Darmstadt machen können. Es gibt teure Maßnahmen, aber es gibt nicht die eine große Maßnahme, die uns retten kann oder die sofort spontan Entlastung und Linderung bietet. Das heißt, es sind viele, viele Schritte und wir müssen als Stadtpolitik ständig in Bewegung bleiben und die Chancen sehen und dann auch umsetzen. Ein Thema, das jetzt noch nicht aufkam und das ich noch wichtig finde, ist die Stärkung der Verbindung in die Region. Weil wo Menschen wohnen, entscheidet sich auch oft daran, wo ihr Arbeitsplatz ist und wie lange sie pendeln müssen. Menschen pendeln circa 30 Minuten. Das ist die Grenze. Das heißt, wenn wir wollen, dass auch Darmstadt entlastet wird und wir auch die umliegende Region nutzen, muss der ÖPNV zuverlässig und schnell genug sein.
16: Vielen Dank, Frau Herrling.
4: Von Volt. Die Bürgermeisterin Barbara Akdeniz von den Grünen gibt noch mal einen Überblick über die Zahlen.
19: Wir wissen ja klar, dass die geförderten Wohnungen nicht in den Mietspiegel einfließen. Und anknüpfend an das, was Frau Herrling gesagt hat, 630 Haushalte sind von außerhalb.
4: Ich habe das stark gekürzt, weil sie hat eigentlich nur Sachen wiederholt. Das sind dann, ist dieser Antrag, dieser Zusatzantrag, das eigentliche war ja eine Kenntnisnahme. Der Zusatzantrag der Linken wurde unterstützt von UFBASE, der Linken, die ja zusammen mit der Tierschutzpartei ist. Und der SPD und den Grünen und Volt und die Kader hat auch zugestimmt. Da kann man sich ja dann ausrechnen, wer nicht zugestimmt hat. Jetzt kommen wir zu dem Tagesordnungspunkt, dass Schulen und Kitas einen Hitzeschutz erhalten sollen. Hierzu Sarah Zoe Zimmermann von den Grünen. Es ist ihre erste Rede.
20: Kostet es Geld? Wir haben heute schon oft über Geld gesprochen. Ja, es kostet Geld, sehr viel Geld. Können wir das Geld sparen? Nein, wir können es nicht sparen. Klimaschutz kostet Geld. Fehlender Klimaschutz kostet noch mehr Geld. Unvertrauen in die Handlungsfähigkeit von Politik und Verwaltung und Gesundheit und im schlimmsten Fall kostet es Leben. Unsere Lebensumgebung verändert sich. Es wird heißer. Gerade Kitas und Schulen werden dadurch zu Orten, an denen Kinder und Jugendliche es zeitweise schlicht nicht mehr aushalten können. Die Gesundheit wird gefährdet, das Wohlbefinden leidet, konzentriertes Lernen und ist unter solchen Bedingungen schwierig. Selbst wenn weltweit ab morgen alle notwendigen Maßnahmen zum Klimaschutz umgesetzt würden, würde es zunächst weiter heißer werden. Deshalb müssen wir den Klimaschutz auch Maßnahmen zur Klimaanpassung ergreifen. Auch die Verwaltung arbeitet bereits an Maßnahmen und Priorisierungen, die in dieselbe Richtung gehen. Am 18. August hat die Stadt Darmstadt eine Pressemitteilung veröffentlicht, dass die zuständigen Dezernate die Maßnahmen für besseren Hitzeschutz bereits anfangen zu bearbeiten. Bei dieser Einigkeit daher kurz. Was wollen wir konkret? Im Rahmen des Hitzeaktionsplans der Wissenschaft Stadt Darmstadt, der 2024 hier in der Stadtverordnetenversammlung beschlossen wurde, wurde eine Aktionsgruppe Hitze eingerichtet. Diese soll jetzt mit der Koordination und Beschleunigung von kurzfristig realisierbaren Hitzeschutzmaßnahmen in Kitas und Schulen beauftragt werden. Es geht uns dabei um besonders betroffene Einrichtungen und geeignete, pragmatische, eventuell auch provisorische Maßnahmen. Passiver Hitzeschutz wie Sonnensegel, Jalousien, Markisen, Sonnenschutzfolien, Nachtlüften, Lüftungsgeräte oder die Schulung zum Betrieb der Gebäude gehen vor. Aktive Temperierung und Kühlung wird aber auch notwendig sein. Im Idealfall natürlich in Kombination mit Photovoltaikanlagen. Es braucht eine belastbare Datengrundlage über die Situation in den verschiedenen Einrichtungen, damit gezielt, strukturiert und möglichst effizient gehandelt werden kann. Verlässliche Hitzeschutzkonzepte mit konkreten Auslöseschwellen und Handlungsschritten sollen erarbeitet werden. Die Nachmittagsstunden im Ganztagsbetrieb, der teilweise durch andere Träger verantwortet wird, muss natürlich gleichermaßen mitgedacht werden. Die notwendigen Maßnahmen brauchen aber auch die notwendigen Mittel. In der Haushaltsaufstellung muss deshalb ein ausreichend dimensionierter Etat enthalten sein, um diese Sofortmaßnahmen umsetzen zu können. Denn der Antrag alleine schützt noch kein Kind. Mehrheiten alleine reichen nicht. Schöne Anträge bringen nichts, wenn die Umsetzung entweder an fehlendem Personal oder an fehlender Zeit oder fehlenden investiven Mitteln scheitern und das Ganze versandet. Klimaschutz kostet Geld. Fehlender Klimaschutz kostet noch mehr Geld und Vertrauen und Gesundheit. Hätten wir es nicht schon früher machen können? Klar. Klar ist aber auch, dass in Darmstadt bereits viele Schritte gemacht wurden.
21: Vielen Dank, Frau Zimmermann. Damit es keine Verwirrung gibt, nochmal ganz klar, Frau Zimmermann hat es ja gesagt, das ist der gemeinsame Antrag, der soll die beiden Anträge, die vorliegen, ersetzen.
4: Und Frau Zimmermann ist von den Grünen. Jetzt hören wir Viola Gebeck von der FDP.
22: Mit diesem Antrag, ich beziehe mich jetzt auch auf unseren gemeinsamen Antrag, legen wir deshalb etwas vor, das zum einen kurzfristig greifen soll. Es können Sonnensegel, Jalousien, Nachtlüften, vielleicht auch die ein oder andere Klimaanlage sein. Und ich glaube, dass wir das hinbekommen, ohne einen 5 Jahre Planungsvorlauf. Es ist nämlich kein Neubauprojekt, das sind kleine Maßnahmen mit hoffentlich sehr großer Wirkung. Und deshalb haben wir bewusst den Antrag in 2 Stufen aufgebaut. Erst die schnellen kurzfristigen Maßnahmen bis zum nächsten Sommer und parallel aber auch die Vorbereitung für den großen baulichen Plan, um eben auch langfristig alle Schulen hitzefest zu machen. Parallel müssen wir unbedingt ausreichend Daten sammeln, damit wir auch wissen, wo wir Anpassungen vornehmen wollen, anstatt hier wild zu raten. Wichtig ist uns ebenfalls, die Schulleitungen zu entlasten. Sie entscheiden bisher häufig selbst, ob eine Klasse bei 34, 35, 36 Grad im Raum bleibt oder nicht. Dabei sind sie weder für das Gebäude noch für die Technik verantwortlich oder haben konkrete Vorgaben, an denen sie sich orientieren können. Deshalb wollen wir einen Hitzeschutzplan, der konkret vorgibt, wann wie gehandelt werden muss, insbesondere auch für den Nachmittag. Klare Schwellenwerte festlegen und das Ganze zentral bündeln. Und ja, die Maßnahmen kosten Geld, aber genau deshalb ist der Antrag so aufgebaut, dass erst die günstigen, wirksamen, kurzfristigen Maßnahmen erfolgen sollen, Fördermittel genutzt werden sollen und teure bauliche Lösungen dort stattfinden, wo sie auch wirklich notwendig sind und den Kindern in Schulen etwas bringen. Die 40 Grad Sommer können wir so schnell nicht ändern, aber wir können aufhören, jeden Sommer aufs Neue zu improvisieren.
4: Das war Viola Gebeck von der FDP. Jetzt hören wir Richard Schiemann von Volt. Das ist seine erste Rede.
1: Selber als Lehrer konnte ich beobachten, wie Kollegen von mir experimentell die Hitze an verschiedenen Orten ihres Klassenraums untersuchten und dabei Spitzenwerte von über 35 Grad Celsius gemessen haben. Einer schwörte sogar, die 40 Grad Marke gebrochen zu haben. Ein Arbeitsrisiko für jede Lehrkraft und natürlich auch ein absolutes Gesundheitsrisiko für alle Schülerinnen und Schüler, von einem geeigneten Lernklima ganz zu schweigen. Dass dagegen etwas unternommen werden muss, ist zum Glück nicht nur die Idee einer einzelnen Fraktion dieses Hauses. Es freut mich zu sehen, wie wir es schaffen konnten, einen Antrag mit ganzen 6 Antragstellerinnen in die Stadtverordnetenversammlung zu bekommen, der gemeinsam verabschiedet werden kann. Vorheben wollen, der mir besonders gut gefällt, das ist nämlich die Oberflächenentsiegelung der Schulhöfe, der neben dem Hitzeschutz noch den anderen sehr schönen Beieffekt hat, dass unsere Schulhöfe dadurch einfach auch deutlich schöner werden, als sie es aktuell sind. Ich bin noch recht neu in der Stadtverordnetenversammlung, aber so habe ich mir Politik im Idealfall immer vorgestellt, dass ein Problem von vielen politischen Seiten erkannt wird und im gemeinsamen Miteinander ein Antrag entsteht, mit dem alle beteiligten Fraktionen zufrieden sein können, wo sich machtpolitische Fragen nach Regierung und Opposition vollkommen erübrigen, weil alle einfach nur das Problem mit der unerträglichen Hitze in unseren Klassenzimmern und Kitas lösen wollen.
4: Das war Richard Schiemann von Volt. Jetzt hören wir Anne Jähn von der CDU. Es ist auch ihre erste Rede.
2: In dem Punkt anschließen, dass ich das sehr gut finde, dass wir es geschafft haben, in so einer breiten Mehrheit diesen Antrag zu kreieren. Er ist ein bisschen lang geworden, aber das finde ich nicht schlimm. Denn das Thema ist wichtig, es ist längst kein Randthema mehr. Und wer jetzt noch sagt, ah ja, das war jetzt mal ein heißer Sommer und nächstes Jahr wird schon wieder okay werden, der wird sich wahrscheinlich irren. Wir haben ein zusätzliches Thema in diesem ganzen Komplex Schule, was jetzt auch noch angegangen werden muss. Und ich hoffe natürlich, es wurde alles bereits mehrmals dargelegt, welche Maßnahmen wir uns kurzfristig, aber auch langfristig wünschen, dass die nächsten Monate von unserer Verwaltung und den Mitarbeitenden bei IDA und so weiter sich darum kümmern und zumindest versuchen, Maßnahmen zu etablieren, die in diesem Zeitraum umgesetzt werden können. So schön ich diesen ganzen Antrag finde und ich unterstütze ihn ausdrücklich, möchte ich auch immer dafür werben, dass wir hier mit einem realistischen Erwartungsmanagement rangehen und das auch nach außen tragen. Nach dem Motto, liebe Bürgerinnen, liebe Bürger, liebe kleine und große Kinder, die in die Schulen gehen und natürlich um die ganze Schulgemeinde, wir kümmern uns drum, wir haben das Problem erkannt. Wir werden aber auch nicht innerhalb von 12 Monaten alles lösen. Ich glaube, das ist ganz wichtig für alle, die hier sitzen, dass wir das auch so nach draußen kommunizieren.
4: Das war Anne Jähn von der CDU mit ihrer ersten Rede. Ich will noch mal anregen, dass vielleicht die Dächer nicht mehr schwarz gedeckt werden oder dunkelrot, sondern weiß. Es gibt inzwischen auch weiße Dachziegel. Das würde das Problem zwar für das einzelne Gebäude nicht unbedingt verringern, aber insgesamt von der Stadt, da ist ja ziemlich viel schwarz. Die Straßen, die Dächer, das macht ja einen Großteil von den von den Flächen aus und die Schwarz zieht eben die Wärme besonders an. Das sollte man vielleicht auch noch mal überlegen, ob man zumindest die neu gedeckten Dächer dann in hellen Farben macht. Jetzt hören wir erstmal eine Musik.

0: 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Das waren die lokalen Themen bei Radio Darmstadt, immer freitags von 17 Uhr bis 18 Uhr. Die Wiederholungen sind meist am selben Tag ab 23 Uhr, immer am Samstag ab 5 und ab 9 Uhr. Weitere Wiederholungen gibt es am Mittwoch ab 17 Uhr und 23 Uhr und am Donnerstag ab 10 und ab 16 Uhr. Ja, und was mir noch bleibt, ist auf Wiederhören zu sagen und das ist wörtlich gemeint. Wir sind ja ein Radioprogramm. Auf Wiederhören.
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6: Gebt mir selbst das Wort kurz, Herr Vorsitzender. Die Damenvorsitzenden?
7: Ja, mach. Ja. Das geht nicht.
6: Ja, Entschuldigung, wir nehmen die.
8: Stadtrat Wandrei antwortet. Entschuldigung, ich musste eine Sache mit dem Oberbürgermeister klären.
6: Sehr gut. Ich wollte nur gucken, wie genau wir die Regeln nehmen.
8: Wer spricht sich dafür aus? In GU? Okay. Wieso ist er hier?
9: Herr Beißinger, kann es sein, dass der Blumen noch nicht da ist?
10: Doch.
9: Doch? Ach, da hinten steht er.
8: Wenn Sie mir Ihre Aufmerksamkeit schenken, dann kann ich jetzt das Ergebnis Ihnen noch mal vorstellen. Sie können es ja auch schon auf der Leinwand sehen.
9: Verwaltungsausschuss Staatstheater, das Ding hat mich im Magistrat schon verfolgt. Der Listenvorschlag, der Liste 1, ist ausschließlich von Bündnis 90 und Volt, also von Grüne und Volt. Nicht von der CDU. Ich bitte, das bei der Wahl zu berücksichtigen. Also erst Liste 1 ist nur Grüne und Liste 3 ist Volt und Linke und Tierschutzpartei.
8: Kann nicht sein, heißt? Kann nicht sein, heißt? Das weiß. Ich glaube, da ist eine Verwechslung. Das sind die Leute vom Theaterbeirat, ne? Ja. Okay, alles zurück. Das wird nochmal. Danke für den Hinweis. Und wenn es Beanstandungen dazu gibt, dann bitte ich Sie, das jetzt mir zu sagen. Ja, dann würden wir eben diese Wahl zurück.

0: Versammlung gibt. Die fand am Donnerstag, dem 27. August 26 ab 16 Uhr im Günter-Ziegler-Saal des Justus-Liebig-Hauses statt. Was ist mir aufgefallen? Ja, es hat offenbar einige Fehler gegeben. Es gab keine Tumulte. Und ich habe die Diskussion über den Osthang und das Besucherzentrum ja letzte Woche schon gesendet, weil ich das wirklich wichtig fand. Es gab wieder viele Wahlen, das hatte ich eigentlich so nicht in Erinnerung. Ich mache ja den Bericht aus der Stadtverordnetenversammlung seit vielen Jahren. Und dass nach den Besetzungen des Parlaments dann halt so viele Wahlen für irgendwelche Ausschüsse und Kommissionen stattfinden, das hatte ich so nicht in Erinnerung. Und es ist ja schon die zweite Stadtverordnetenversammlung, wo viele Wahlen stattfinden. Da kann man mal sehen, wie kompliziert unsere Welt heutzutage ist. Dann gab es da Tagesordnungspunkt 6, die Mitteilungen des Stadtverordnetenvorstehers. Und das hören wir uns jetzt mal an.
1: Ich komme zum Tagesordnungspunkt Mitteilungen des Stadtverordnetenvorstehers. Da möchte ich auf einen Punkt eingehen. Wie wir alle wissen, wurde ein Fahrzeug der AfD mutmaßlich aus politischen Motiven in Brand gesetzt. Die Aufklärung des Sachverhalts obliegt der Polizei und der Staatsanwaltschaft. Für uns als Stadtverordnetenversammlung möchte ich jedoch klar festhalten, wir verurteilen Gewalt, Sachbeschädigung und jede Form rechtswidrigem Handeln. Politische Auseinandersetzungen müssen auf dem Boden des Rechtsstaates und im Rahmen demokratischer Mittel geführt werden. Gewalt und Rechtsbruch sind dabei niemals ein legitimes Mittel und sind entschieden abzulehnen. Ich hoffe, Sie können diesem Punkt und dieser Haltung auch zustimmen. Ich möchte ergänzen, das ist kein Applaus für die rechtsextremistische Politik der AfD, das ist ein Applaus für die Demokratie.
2: Publizistische Ergänzung an.
0: Wenn man Autos von der AfD ansteckt, dann ist das eigentlich eher kontraproduktiv, denn damit stärkt man die AfD eigentlich eher, als man sie schwächt. Ist so, dass denn die Beschwerde eigentlich auch eher zu Recht ist. Und das sollte man nicht akzeptieren.
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1: Wir haben uns im Ältestenrat mit der Flut an Anträgen auseinandergesetzt, die in der vorletzten Woche auf Wunsch der antragstellenden Fraktionen sehr kurzfristig auf die Tagesordnung der jeweiligen Ausschüsse genommen wurden. Dies führte in der Folge zu mehreren Nachträgen zu einer Ausschusssitzung. Dies wird weder der Ausschussarbeit noch der Arbeit des Büros der Stadtverordnetenversammlung gerecht. Vor allem bleibt den Ausschussmitgliedern kaum Zeit, sich wirklich mit den Anträgen vor den jeweiligen Sitzungen zu beschäftigen. Gemeinsam mit dem Ältestenrat habe ich entschieden, wir wollen das mal so probieren, ob das auch funktioniert. Ich hoffe, dass es funktioniert, dass die Anträge freitags vor dem Ausschuss, also vor der Ausschusssitzung, bis 11 Uhr im Büro der Stadtverordnetenversammlung eingehen müssen. Sonst werden sie nicht mehr auf die Tagesordnung genommen.
0: Dann kommen wir zur Fragestunde. Die erste Frage stellt Frederik Jobst zum Bürgerrat und das hören wir uns jetzt ganz genau an.
3: Wann wird der Magistrat das mit der Vorlage Nummer SV 2026-005 beauftragte Konzept zur Durchführung und Evaluierung eines Bürgerrats der Stadtverordnetenversammlung zur Beschlussfassung vorliegen, was bis 30.06. ja vorliegen sollte laut Antrag?
1: Antworten wird Oberbürgermeister Benz. Herr Benz, bitte.
4: Sehr geehrter Herr Stadtverordneter Jobst, die Erstellung eines Konzepts zur Einführung eines Bürgerrats erfordert ein hohes Maß an Sorgfalt, um eine verbindliche Systemarchitektur zu schaffen, die Bürgervorschläge und Ideen in stringentes, rechtssicheres Verwaltungshandeln übersetzt. Diese Notwendigkeit haben gerade die Schwierigkeiten beim Bürgerhaushalt gezeigt, wo es zu einem hohen administrativen Aufwand, Unstimmigkeiten und Fehlentwicklungen gekommen ist. Die Bürgerbeteiligung in Darmstadt ist deshalb grundsätzlich

0: sich neu aufzustellen, damit nicht immer mehr Beteiligungsformate nebeneinander her existieren.
1: Warum war es dem Magistrat dann nicht möglich, wenn es bekannt ist, dass die Frist nicht gehalten wird, dies proaktiv zu kommunizieren, weil es ja im Antrag entsprechend mit einer Frist gefordert wurde? Auch nur ein Teil Ihrer Begründung war überhaupt eine Begründung, warum die Frist gerissen wurde übrigens.
0: Sehr geehrter Herr Stadtverordneter Jobst, es liegt im Benehmen des Magistrats, diese Dinge zu beantworten und zu bearbeiten.
2: Noch eine Zusatzfrage, bitte.
1: Plant der Magistrat dann in Zukunft dort proaktiv bei Anträgen, die mit einer Frist versehen sind, Rückmeldung an die Stadtverordnetenversammlung zu geben?
0: Sehr geehrter Herr Stadtverordneter Jobst, diese Frage hat mit der ersten Frage nichts zu tun, deswegen brauche ich die Ihnen nicht zu beantworten.
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4: So lässt man jemanden auflaufen.
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4: In Eberstadt ist eine Modaubrücke gesperrt. Sie führt über die Modau logischerweise, ist am südlichen Rand von Eberstadt. Und hier sagt Paul-Georg Wandreif, der Verkehrsdezernent von der CDU, Folgendes.
5: Die Modaubrücke an der Eberstädter Bezirksverwaltung wurde im Rahmen der Gebäudesanierung zur Absicherung der Baustelle von der durchführenden Baufirma für die Öffentlichkeit gesperrt. Sobald die Sanierung der Eberstädter Bezirksverwaltung abgeschlossen ist und ein sicherer Durchgang vom Bauerngarten zur Oberstraße für die Bürgerschaft wieder gewährleistet werden kann, wird die Sperrung aufgehoben. Nach Rücksprache mit dem zuständigen IDA-Fachbereich Hochbau kann mit einer Aufhebung der Sperrung nicht vor Sommer 2027 gerechnet werden. Ich möchte an der Stelle persönlich noch anmerken, dass sich die Antwort auf diese Frage auch mit einer simplen Google-Suche innerhalb von 10 Sekunden herausfinden lässt.
4: Dann kam es eine Frage, wie viel Hitzetote es in Darmstadt gegeben hat.
6: Also nur in ganz, ganz wenigen Fällen, zum Beispiel beim unmittelbaren Hitzeschlag, führt die Hitzeeinwirkung zum Tod, während in den meisten Fällen die Kombination aus Hitzeexposition und bereits bestehenden Vorerkrankungen zum Tod führt. Daher wird Hitze in Deutschland auf den Totenschein normalerweise nicht als die zugrunde liegende Todesursache angegeben. Stattdessen müssen statistische Methoden angewendet werden, um das Ausmaß hitzebedingter Sterbefälle abzuschätzen. Gemäß Statistischem Bundesamt und RKI lagen die Sterbefälle in den Sommermonaten Juni und Juli in Deutschland 26 bundesweit deutlich über den mittleren Werten der 4 Vorjahre. Parallel zu dem Monitoring der Sterbezahlen führt das RKI ein Monitoring der hitzebedingten Mortalität durch. Wir hatten also im Jahr 24 im Juli 200 Sterbefälle, im Jahr 25 175, da ist sogar leicht zurückgegangen, aber in diesem Juli 26 282, also eine deutliche Übermortalität in Darmstadt.
4: Das war der Klinikdezernent und auch der für das Gesundheitsamt zuständig ist, André Schellenberg von der CDU. Jetzt geht es um Fahrräder, die im Schienenersatzverkehr mitgenommen werden können. Das heißt, dass sie nicht mitgenommen werden können. Und in dem konkreten Fall ging es um ein Fahrrad eines Kindes, das mitgeführt werden sollte, weil die Mutter gelaufen ist und das Kind mit dem Fahrrad dahinter nebenher gelaufen ist.
5: Ich habe Herr Mobilo in der Sache befragt. Eine flexible Regelung der Fahrradmitnahme in den Bussen des Schienenersatzverkehrs ist nicht möglich. Das wird auch in anderen Verkehrsunternehmen und bei der Deutschen Bahn so gehandhabt. Hintergrund ist, dass der Platz in den Bussen deutlich geringer ist als in einer Straßenbahn und dementsprechend bei Schienenersatzverkehr grundsätzlich mit einer hohen Auslastung gerechnet wird. Herr Mobilo beobachtet üblicherweise keine Eltern mit Fahrrädern und getrennt radfahrenden Kindern im ÖPNV. Herr Mobilo weist weiterhin darauf hin, dass ein verantwortungsvolles Sichern von mehreren Rädern und Kindern in einem Bus praktisch nicht möglich wäre für eine Person.
4: Sie hörten den Verkehrsdezernent Paul-Georg Wandrei von der CDU. Jetzt gibt es noch einen Hinweis des Stadtverordnetenvorstehers. Das hatte ich eigentlich auch nicht gewusst. Es darf nämlich pro Stadtverordneten nur eine Frage gestellt werden.
7: Es darf nur eine Frage von einem Fraktionär oder Fraktionärin gestellt werden. Keine zwei pro Stadtverordnetenversammlung. Deshalb mussten wir das gerade noch mal klären. Wir können nur lernen. Die Frage ist jetzt eingebracht worden und auch beantwortet worden. Aber für die Zukunft bitte achten Sie darauf und ich werde auch darauf achten.
4: In Darmstadt breitet sich die asiatische Hornisse aus und dazu erklärt Michael Kolmer von den Grünen, wie sich das da verhält.
8: Seit Einstufung der asiatischen Hornisse gemäß EU-Verordnung Nummer 1143 im März 2025 als nur mehr weit verbreitet, besteht keine generelle Pflicht mehr zur Beseitigung der Nester. Grundstückseigentümerinnen und Eigentümer müssen eine Entfernung auf Privatgrundstücken daher grundsätzlich selbst beauftragen und die Kosten tragen, sofern sie eine Beseitigung veranlassen. Die Wissenschaftsstadt Darmstadt lässt trotz der nicht mehr gegebenen Pflicht weiterhin Nester der asiatischen Hornisse auf öffentlichen Flächen entfernen. Bürgerinnen und Bürger werden daher gebeten, Nester der asiatischen Hornisse auf städtischen Flächen gegenüber dem Umweltamt zu melden. Informationen dazu gibt es auch auf der Homepage der Stadt unter www.darmstadt.de leben. Die untere Naturschutzbehörde der Stadt kann im Einzelfall Nestentfernungen auch auf Privatgrundstücken veranlassen, wenn nachweislich Naturschutzbelange gefährdet werden, zum Beispiel hochwertige Lebensräume oder geschützte seltene Arten oder es zu einer Beeinträchtigung der biologischen Vielfalt kommt. Bei einer unmittelbaren Gefährdung des öffentlichen Raums kann die Stadt ebenfalls auch auf Privatgrundstücken eine Entfernung veranlassen, beispielsweise bei Nestern in unmittelbarer Nähe von Schulen, Kindergärten oder Spielplätzen. Die untere Naturschutzbehörde empfiehlt Grundstückseigentümerinnen und Eigentümern weiterhin die Entfernung von Nestern und vermittelt Kontakte zu Fachpersonen für Nestentfernungen.
4: Die Christian-Morgenstern-Schule hatte eine Solaranlage auf dem Dach. Die ist vor einem Jahr demontiert worden. Und hierzu der Kämmerer André Schellenberg von der CDU.
9: Die Photovoltaikanlage der Entega auf der Christian-Morgenstern-Schule war seit November 2002 mit einer installierten Leistung von 5,1 Kilowatt Peak in Betrieb, die eine Vorgabe des Netzbetreibers ist. Für die Christian-Morgenstern-Schule standen die Kosten für diese besondere Einrichtung nicht im Verhältnis zum Ertrag. Aus diesen Gründen ist derzeit keine Neuinstallation in Betriebnahme einer PV-Anlage geplant.
4: Und jetzt kommen wir zu dem Ampelsystem, das zu den Beschlüssen der Stadtverordnetenversammlung in dem Parlis, also dem Parlamentsinformationssystem, dazu programmiert werden sollte. Da sollte denn die Frage, ob es bearbeitet ist und wie weit die Beschlüsse eben umgesetzt sind in Rot, Gelb, Grün, noch nicht bearbeitet beziehungsweise in Bearbeitung und Grün dann halt durchgeführt, angezeigt werden. Hierzu der Oberbürgermeister Hanno Benz von der SPD.
0: Derzeit finden die letzten technischen Anpassungen statt und danach wird der Workflow innerhalb der Stadtverwaltung daran angepasst. Ich habe mal gelernt, nur Termine zu nennen, wenn man sie auch halten kann. Insofern kann ich Ihnen da keinen genauen Termin nennen. Ich hoffe schnell, bin aber zuversichtlich, dass die Kollegen, die damit betraut sind, das auch sehr schnell umsetzen.
4: Dann zur Fragestunde noch mal ein Kommentar vom Stadtverordnetenvorsteher.
10: Ich weise darauf hin, dass gemäß der Geschäftsordnung für die Fragestunde 30 Minuten vorgesehen sind. Alle dann nicht mehr aufgerufenen Fragen werden nachträglich schriftlich durch den Magistrat beantwortet.
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4: Dieses Mal sind wir ja durchgekommen mit den 30 Minuten, aber das ist dann so, dass die Fragestunde deckt doch sehr viele Sachen auf und ich finde es durchaus interessant, das der Öffentlichkeit auch zukommen zu lassen.
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4: Jetzt kommen wir zur kommunalen Wärmeplanung. Den Anfang macht Berit Walter von Volt.
12: Am Ende können wir die Umsetzung in der Stadt nur ermöglichen. Ganz viele Dinge müssen am Ende über Hausbesitzer, über Industrie und Gewerbe umgesetzt werden. Aber wir können aufzeigen, wo das nötig ist. Wir können Hilfestellung geben, wie das gehen kann. Wir können motivieren, wir können fördern. Dafür brauchen wir aber die Transparenz und die Übersichtlichkeit, wo wir eigentlich stehen und wo wir die größten Hebel haben auf dem Weg hin zur Klimaneutralität in Darmstadt.
4: Das war Berit Walter von Volt. Jetzt kommt Uli Franke von der Linken.
13: In diesem Zusammenhang möchte ich auch anregen, dass die Stadt bei künftigen Planungen in ihren eigenen Liegenschaften die Möglichkeit zur Mitversorgung umliegender Wohn- und Geschäftsgebäude prüft. Hier wäre vor allen Dingen beim Eigenbetrieb IDA Kreativität gefragt. Mit der vorliegenden Wärmeplanung sind die Grundlagen gelegt, aber der Prozess ist natürlich nicht abgeschlossen. Es ist gut und wichtig, dass die Weiterentwicklung nicht nur auf gesamtstädtischer Ebene stattfindet, sondern auch in den Stadtteilen vorangetrieben wird. Insgesamt müssen die vorgeschlagenen Maßnahmen auch wirklich finanziert werden. Der Anteil externer Förderung ist in vielen Fällen sehr hoch. Es wäre bitter, wenn die Umsetzung der Wärmewende daran scheitert, dass kommunale Eigenanteile nicht im Haushalt bereitgestellt werden. Es gilt, wie auch bei vielen anderen Themen, nichts oder zu wenig zu tun, kommt am Ende teurer, als wenn wir jetzt ohne Finanzierungsvorbehalte in die richtigen Maßnahmen investieren. Die potenziellen Kundinnen und Kunden brauchen ein klares Versprechen der Stadt und der Entega, dass die Fernwärme keine Preissprünge nach oben machen wird. Die aktuelle Preisobergrenze ist dysfunktional. Sie berechnet sich unter anderem aus dem Gaspreis und dem Preisdurchschnitt anderer Wärmeerzeuger. Und sie liegt so hoch, dass sie die Entega freiwillig deutlich unterschreitet. Notwendig ist die Bindung an den Industriestrompreis, damit Bauherren beim Systemvergleich mit der Wärmepumpe mit einer ähnlichen Preisentwicklung für die Primärenergie rechnen können. Die vorgelegte Wärmeplanung ist eine brauchbare Basis für die Umsetzung der Wärmewende in Darmstadt. Wir werden ihr also zustimmen.
4: Das war Uli Franke von der Linken, die sich ja mit der Tierschutzpartei zusammen als Fraktion gebildet hat. Jetzt kommt Sebastian Schmidt von UFBASE.
14: Der Teil B zeigt uns jetzt den Weg in die Klimaneutralität 2045 und ist dafür eine gute Datengrundlage. Allerdings sehen wir auch ein paar Mankos bzw. Risiken. Wir fragen uns zum Beispiel, ob die 2% Sanierungsquote wirklich realistisch ist. Deutschlandweit liegt die derzeit eher bei 0,6 bis 0,7%. Also man müsste im Grunde die Sanierungsquote deutlich nach oben treiben, was wiederum ja auch eventuell Engpässe im Baugewerbe bedeuten kann und damit Preissteigerungen und somit eine weitere Preistreibung in der Energiewende und in der Wärmewende. Zudem ist es auch so, dass wir als Stadt hier keine Durchsetzungsfähigkeit haben, weil prinzipiell sind die Besitzer in der Verantwortung für ihre Immobilien. Auch die Bundespolitik ist derzeit eher gegenläufig zu dem Plan, den wir hier erstellt haben. Die Biotreppe beispielsweise erlaubt eigentlich genau das, was wir in unserem Plan reduzieren wollen. Somit ist das zwar der richtige Weg und es ist richtig, den als Ziel anzustreben, aber es bleiben ein paar Fragezeichen. Trotzdem werden wir zustimmen.
4: Das war Sebastian Schmidt von UFBASE. Jetzt kommt Falk Neumann von WGD, die sich zur Fraktion KADA zusammengeschlossen hat, Kommunale Allianz für Darmstadt.
15: Aber wir fragen den Magistrat, wer macht wann, ist wann, also was, mit welchem Geld und woran können wir als Stadtverordnete das erkennen, wie es vorangeht. Deswegen begrüße ich auch, was die Stadtverordnete von Volt sagte. Wir fordern auch jährliche Berichte, wie weit die Wärmewende voranschreitet und nicht 2 oder 5 Jahre. Da wollen wir ja schon mehr oder weniger klimaneutral sein. Es geht also darum, dass wir die Investitionen, die Wärmekosten überblicken. Aber für Darmstadt werden 100% und Klimaneutralität, ist auch ein kritischer Begriff, nur möglich sein, wenn wir quartiersbezogen mit Großwärmepumpen denken, eben auch Solarthermien, Abwärmenutzung, Absorber, Speicher und ein niedriges Netz für die Fernwärme. Das ist natürlich wissenschaftlich für Darmstadt dann zu schauen, wie wir das machen, aber davon sprechen eben die Institute. Dehner sagt, dass ein Hochtemperaturnetz ein verlängertes fossiles Energie, eine Energieversorgung aufrechterhält und wir wollen ja klimaneutral werden. Ja, dann für Eberstadt beispielsweise steht in der Vorlage Klärwasser-Wärmepumpen plus Biomethan-Kraft-Wärme-Kopplung. Damit kommen wir dann auf 70% Erneuerbare, wenn wir eben die Fernwärme dahingehend unterstützen. In der Linken-Siedlung Ludwigshöhviertel sind wir noch unter 40% erneuerbarer Wärme. Wir haben dort ein Gaskraftwerk etabliert, wollen aber Dekarbonisierungsschritte. Das Gleiche gilt natürlich auch für MHKW, das Müllheizkraftwerk. Ja, dann den dritten Punkt, was ganz wichtig ist, was die Fraktion der Linken schon mal angedeutet hat, ist die soziale Wärmewende. Das heißt, wir müssen die Bürger mitnehmen. Das sind natürlich einmal die Hauseigentümer, aber auch die Mietenden. Das heißt, es darf nicht alles auf die Miete umgelegt werden, sondern muss entsprechend sozial verträglich sein. Und dazu müssen wir miteinander im Gespräch bleiben. Das heißt, die Umstellung auf Fernwärme darf nicht die Nebenkosten erhöhen, sondern wir müssen das sozialverträglich machen. Fazit der Fraktion Kader ist, die Richtung stimmt.
4: Und die Kader stimmt auch zu. Das war Falk Neumann von der Fraktion WGD, die sich dann zu Kader zusammengeschlossen hat. Wir verlassen jetzt die Fernwärme muss eigentlich, wie sie bisher geplant ist, eine Vorlauftemperatur, also das, was in den Heizkörper reingeht, von 60 Grad haben. Das bewirkt aber erhebliche Verluste. Und deswegen gibt es eine neue Technik, die eben nur noch 40 Grad hat. Dann braucht man etwas größere Heizkörper und eine kleine Wärmepumpe für das Warmwasser. Und das würde dann eben ermöglichen, die Verluste noch weiter zu reduzieren. Die Wärmeplanung Teil B wurde dann auch mit überwältigender Mehrheit beschlossen. Kommen wir zu einem Tagesordnungspunkt, der auch nur ein Tagesordnungspunkt ohne Abstimmung ist, also zur Kenntnisnahme. Hier macht Tim Huss von der SPD einen Aufschlag.
16: Dieser Mietspiegel ist ein Schutzinstrument. Er ist kein Preistreiber. Mehr noch, der Mietspiegel ist die einzige rechtssichere Grundlage, mit der Mieterinnen und Mieter prüfen können, ob ihre Mieterhöhung überhaupt zulässig ist. Ohne ihn gäbe es nämlich das Vergleichswohnungsverfahren. 3 Wohnungen, die der Vermieter selbst auswählt. Da muss man jetzt keine große Analyse machen, was dabei rauskommen würde. Das würde Willkür und Wucher Tür und Tor öffnen. Der Mietspiegel dagegen ist wissenschaftlich fundiert. Das Institut Wohnen und Umwelt hat ihn auf Basis einer Zufallsstichprobe aus dem Melderegister erhoben und er ist im Konsens entstanden. Mieterbund, Haus und Grund, Bauverein, Amtsgericht, Gutachterausschuss und Amt für Wohnungswesen, alle saßen gemeinsam in einer Kommission. Zu den Zahlen, die muss man tatsächlich auch nicht schönreden. 11,81 Euro pro Quadratmeter im Durchschnitt, das ist ein ganzer Haufen Holz. Gegenüber der Fortschreibung von 2024 ist der Anstieg ja unter 1% gefallen. Das ist eine Verlangsamung, aber es ist keine Entwarnung. Denn der Mietspiegel bildet den Bestand ab. Wer heute, haben wir vielleicht gedacht, wenn man die 11,81 Euro sieht, ist gleich gar nicht so viel. Wer heute aber in Darmstadt eine Wohnung sucht, eine neue, sieht im Inserat eher was von 16 Euro aufwärts. Und wer als Studentin oder Azubi ein 15 Quadratmeter Apartment im Neubau mietet, zahlt ihre Quadratmeterpreise. Denn das ist der Befund, der mich durchaus am meisten beunruhigt. Bei einigen Neuvermietungen besteht der Verdacht, dass die Mietpreisbremse verletzt wurde. Diese Mieten fließen in den Mietspiegel ein, weil das Bundesrecht keine Handhabe bietet, sie herauszurechnen. Rechtsbruch wird somit zum Maßstab dafür, was ortsüblich ist. Das ist kein Fehler des Darmstädter Mietspiegels, das ist ein Konstruktionsfehler des Bundesrechts und der, meine Damen und Herren, muss korrigiert werden. Und wo gefördert und gebaut wird, da liegt die Einstiegsmiete bei 7 bis 8,5 Euro ungefähr. Im frei finanzierten Neubau bei über 15. Und diese Lücke schließt kein Mietspiegel, dies schließt man nur durch Bauen und Binden. Und deshalb hat sich das neue Bündnis für Darmstadt auf klare Schritte verständigt. Ich sagte bereits, wir brauchen weitere Instrumente neben dem Mietspiegel. Die Quoten im geförderten Wohnungsbau bleiben grundsätzlich bestehen. Wir stärken den Bauverein als wichtigsten Partner für bezahlbaren Wohnraum. Wir beschleunigen Genehmigungsverfahren und nutzen den Bauturbo. Hier hat der Bund bereits geliefert, damit gebaut statt gewartet wird. Und wir bringen Leerstand gemeinsam mit den Eigentümern wieder in Nutzung. Die Politik darf und muss unterstützen und das alles nicht dem freien Markt komplett allein überlassen. Unterstützen mit klaren Regeln, mit starken kommunalen Wohnungsunternehmen, den wir ja haben, und mit einem Staat, der sein eigenes Recht auch durchsetzt. Ein Mietspiegel, der Rechtsbruch abbildet, ist das Gegenteil davon. Deshalb stimmen wir dem Begleitantrag auch zu. Und deshalb werden wir im Bündnis für Darmstadt Wohnung bauen und Mieterinnen und Mieter schützen, damit Darmstadt eine Stadt für alle bleiben kann, wo sie es noch nicht ist.
4: Das war Tim Huss von der SPD. Jetzt kommt Uli Franke von der Linken.
13: Auch wenn der neu erstellte Mietspiegel bereits im Magistrat beschlossen wurde und wir ihn hier nur zur Kenntnis nehmen können, möchte ich die Entwicklung kommentieren und schließlich ein paar Worte auch zu unserem begleitenden Antrag sagen. Beginnen möchte ich mit einigen Sachverhalten, die mir beim Vergleich der Basismieten ohne Zu- und Abschläge des neuen Mietspiegels mit dem fortgeschrittenen Mietspiegel von 24 aufgefallen sind. Erstens. Ältere Wohnungen mit Baujahr vor 1977 werden in allen Größenklassen teilweise deutlich günstiger, beziehungsweise natürlich die Vergleichsmiete. Bei Mittelalterwohnungen steigen sie auch nur geringfügig. Starke Anstiege sind vor allem bei kleinen Neubauwohnungen festzustellen. Solche Mikroapartments kommen auf Quadratmeterpreise von 20 bis 30 Euro. Und besonders krass ist es an einem Extremfall, ich glaube, der Tim hat den auch gemeint vorhin. Für ein 15 Quadratmeter Kabuff in einem Neubau kann laut Mietspiegel eine Kaltmiete von 600 Euro kassiert werden. Und das ist keine Theorie, denn solche Fälle muss es geben, sonst hätte man bei der Erhebung keine statistisch relevanten Werte ermitteln können. Und der vierte Punkt, bei großen Neubauwohnungen hat sich die Vergleichsmiete moderater entwickelt und liegt insgesamt viel näher an anderen Altersklassen als die Mikroapartments. Wir brauchen eine wirksame Mietpreisbremse anstelle der aktuellen Light-Version, die offenbar nicht funktioniert und die vielleicht auch gar nicht funktionieren soll. Wir brauchen endlich eine lokale Leerstandssatzung hier in Darmstadt. Und wir müssen die kommunale Wohnungsaufsicht stärken. Wir haben im Februar mit großer Mehrheit beschlossen, Mietwucher konsequent zu verfolgen. Und jetzt muss das auch im nächsten Haushalt hinterlegt werden. Und der letztgenannte Punkt, der leitet zu unserem Begleitantrag über, den wir per Mail bzw. als Stichvorlage verteilt haben. Bei der Datenerhebung für den Darmstädter Mietspiegel wurden zahlreiche Fälle gesetzwidrige Mieten festgestellt. Also Verstöße gegen die Mietpreisbremse, Mietpreisüberhöhungen und nicht wenige Fälle von strafbarem Mietwucher. Insgesamt ist ein Fünftel aller Bestands- und Neumieten aufgrund einer Mietpreisüberhöhung mutmaßlich ordnungswidrig. Und weitere 4% erfüllen den Straftatbestand des Mietwuchers. Trotzdem sind diese illegalen Mieten, Tim hat es auch schon mir vorweggenommen, in die Berechnung der Vergleichsmiete eingeflossen. Nach unserer Auffassung und auch nach Ansicht des Darmstädter Mieterbunds hätten diese nicht als Grundlage der künftigen Vergleichsmieten berücksichtigt werden dürfen. Wir möchten mit dem Begleitantrag erstmal hier ein bisschen Öffentlichkeit machen, aber auch Druck machen, dass die gesetzliche Grundlage angepasst wird, damit eine Herausnahme gesetzwidriger Mieten aus dem Mietspiegel beim nächsten Mal rechtssicher möglich sein wird. Wenn die Bundesregierung sich nicht bewegt, sollte die Stadt gründlich prüfen, ob gesetzwidrige Mieten nicht auch ohne Gesetzänderung aus der Datenbasis entfernt werden können.
17: Vielen Dank, Herr Franke, für die Ausführung und das Einbringen des Antrags.
4: Und jetzt kommt Annalena Herrling von Volt. Sondern Sandra Seeger von den Grünen kommt jetzt zu Wort.
18: Die durchschnittliche Netto-Kaltmiete in Darmstadt ist von 10,44 Euro pro Quadratmeter im Jahr 2022 auf jetzt 11,81 Euro gestiegen. Ein Plus von 13,1% in 4 Jahren oder gut 3% pro Jahr. Die Löhne und Renten in Darmstadt sind in diesem Zeitraum nicht annähernd so stark gestiegen. Das bedeutet, Wohnen frisst einen immer größeren Teil des Einkommens der Menschen in Darmstadt auf. Das Problem ist weiterhin gravierend und da. Der Begleitantrag der Fraktion von Die Linke und Tierschutzpartei legt dazu einen wunden Punkt offen. Ein erheblicher Teil der Mieten, die in diese Berechnung einfließen, ist nach Annahme des beauftragten Instituts selbst gar nicht rechtmäßig zustande gekommen. Verstöße gegen die Mietpreisbremse, Mietpreisüberhöhungen, in einzelnen Fällen sogar der Verdacht auf Mietwucher. Wenn Rechtsbruch zum Maßstab für die ortsübliche Vergleichsmiete wird, dann drückt das Mietniveau für die gesamte Stadt nach oben, zulasten aller, die sich an die Regeln halten. Deshalb unterstützen wir als grüne Fraktion den Begleitantrag und werden ihm zustimmen. Er fordert genau das, was auch wir für richtig halten. Dass sich diese Stadtverordnetenversammlung klar dazu positioniert, dass gesetzeswidrige Mieten aus der Berechnung des Mietspiegels herausgehalten werden müssen. Und dass der Magistrat beauftragt wird, über den Hessischen und den Deutschen Städtetag beim Bundesgesetzgeber auf eine entsprechende Anpassung der Rechtsgrundlagen hinzuwirken.
17: Vielen Dank, Frau Seeger.
4: Von den Grünen. Jetzt kommt Annalena Herrling von Volt zu Wort.
19: Mieten nehmen in Familien schon bereits mehr als 30% des Haushaltseinkommens ein. Und es ist einfach eine massive Beeinflussung des Lebensstandards. Wohnen ist für mich ein Grundrecht und für uns bei Volt. Und wir hoffen, dass sich das auch bald durchsetzt. Der qualifizierte Mietspiegel ist einfach ein wichtiges Instrument. Wir haben oft Diskussionen, ist es jetzt richtig, ist es nicht richtig, aber ich glaube, am Ende können wir hier alle zustimmen, dass es einfach einen Vergleichsstandard braucht und wir auch so immer wieder klare Fakten haben, über die wir hier in der Stadtverordnetenversammlung reden können. Und es hilft auch, Konflikte zu vermeiden oder Konflikte offen zu legen. Kommen wir gleich zum Begleitantrag. Ich denke, auch da waren wir uns relativ einig. Vielen Dank an die Linke, dass ihr das eingebracht habt. Ich finde es auch jetzt in der Form, wie es ist, sehr gut, weil ich mir selber nicht ganz sicher bin, welche vielen kleinen Schritte jetzt gemacht werden müssen, um das Ganze rechtlich sicher zu machen. Also das einzubringen, dass der Magistrat sich einsetzt, ja, aber ich glaube, auch wir alle hier müssen es in unserer Partei mal wieder mehr sichtbar machen, auch bis hoch auf die Bundesebene, damit da was passiert. Unsere Stadt ist äußerst attraktiv und das bringt die Mieten ziemlich unter Druck. Menschen, neue Menschen wollen hierher ziehen und die Menschen, die hier wohnen, wollen auch hier bleiben, weil wir die Stadt aktiv gestalten. Aber vor allem in Zeiten von Inflation und Baukosten und Zinsen wird es den Menschen immer schwerer gemacht. Also die Frage ist, was machen wir jetzt eigentlich? Und viele warten jetzt auf die eine große, vielleicht super teure Maßnahme, die wir jetzt hier in Darmstadt machen können. Es gibt teure Maßnahmen, aber es gibt nicht die eine große Maßnahme, die uns retten kann oder die sofort spontan Entlastung und Linderung bietet. Das heißt, es sind viele, viele Schritte und wir müssen als Stadtpolitik ständig in Bewegung bleiben und die Chancen sehen und dann auch umsetzen. Ein Thema, das jetzt noch nicht aufkam und das ich noch wichtig finde, ist die Stärkung der Verbindung in die Region. Weil wo Menschen wohnen, entscheidet sich auch oft daran, wo ihr Arbeitsplatz ist und wie lange sie pendeln müssen. Menschen pendeln circa 30 Minuten. Das ist die Grenze. Das heißt, wenn wir wollen, dass auch Darmstadt entlastet wird und wir auch die umliegende Region nutzen, muss der ÖPNV zuverlässig und schnell genug sein.
17: Vielen Dank, Frau Herrling.
4: Von Volt. Die Bürgermeisterin Barbara Agdenis von den Grünen gibt noch mal einen Überblick über die Zahlen.
20: Wir wissen ja klar, dass die geförderten Wohnungen nicht in den Mietspiegel einfließen. Und anknüpfend an das, was Frau Herrling gesagt hat, 630 Haushalte sind von außerhalb.
4: Ich habe das stark gekürzt, weil sie hat eigentlich nur Sachen wiederholt. Das sind dann, ist dieser Antrag, dieser Zusatzantrag, das eigentliche war ja eine Kenntnisnahme. Der Zusatzantrag der Linken wurde unterstützt von UFBASE, der Linken, die ja zusammen mit der Tierschutzpartei ist, und der SPD und den Grünen und Volt, und die KADA hat auch zugestimmt. Da kann man sich ja dann ausrechnen, wer nicht zugestimmt hat. Jetzt kommen wir zu dem Tagesordnungspunkt, dass Schulen und Kitas einen Hitzeschutz erhalten sollen. Hierzu Zara Zoe Zimmermann von den Grünen. Es ist ihre erste Rede.
21: Kostet es Geld? Wir haben heute schon oft über Geld gesprochen. Ja, es kostet Geld, sehr viel Geld. Können wir das Geld sparen? Nein, wir können es nicht sparen. Klimaschutz kostet Geld. Fehlender Klimaschutz kostet noch mehr Geld. Unvertrauen in die Handlungsfähigkeit von Politik und Verwaltung und Gesundheit und im schlimmsten Fall kostet es Leben. Unsere Lebensumgebung verändert sich. Es wird heißer. Gerade Kitas und Schulen werden dadurch zu Orten, an denen Kinder und Jugendliche es zeitweise schlicht nicht mehr aushalten können. Die Gesundheit wird gefährdet, das Wohlbefinden leidet, konzentriertes Lernen und ist unter solchen Bedingungen schwierig. Selbst wenn weltweit ab morgen alle notwendigen Maßnahmen zum Klimaschutz umgesetzt würden, würde es zunächst weiter heißer werden. Deshalb müssen wir den Klimaschutz auch Maßnahmen zur Klimaanpassung ergreifen. Auch die Verwaltung arbeitet bereits an Maßnahmen und Priorisierungen, die in dieselbe Richtung gehen. Am 18. August hat die Stadt Darmstadt eine Pressemitteilung veröffentlicht, dass die zuständigen Dezernate die Maßnahmen für besseren Hitzeschutz bereits anfangen zu bearbeiten. Bei dieser Einigkeit daher kurz. Was wollen wir konkret? Im Rahmen des Hitzeaktionsplans der Wissenschaftsstadt Darmstadt, der 2024 hier in der Stadtverordnetenversammlung beschlossen wurde, wurde eine Aktionsgruppe Hitze eingerichtet. Diese soll jetzt mit der Koordination und Beschleunigung von kurzfristig realisierbaren Hitzeschutzmaßnahmen in Kitas und Schulen beauftragt werden. Es geht uns dabei um besonders betroffene Einrichtungen und geeignete, pragmatische, eventuell auch provisorische Maßnahmen. Passiver Hitzeschutz wie Sonnensegel, Jalousien, Markisen, Sonnenschutzfolien, Nachtlüften, Lüftungsgeräte oder die Schulung zum Betrieb der Gebäude gehen vor. Aktive Temperierung und Kühlung wird aber auch notwendig sein. Im Idealfall natürlich in Kombination mit Photovoltaikanlagen. Es braucht eine belastbare Datengrundlage über die Situation in den verschiedenen Einrichtungen, damit gezielt, strukturiert und möglichst effizient gehandelt werden kann. Verlässliche Hitzeschutzkonzepte mit konkreten Auslöseschwellen und Handlungsschritten sollen erarbeitet werden. Die Nachmittagsstunden im Ganztagsbetrieb, der teilweise durch andere Träger verantwortet wird, muss natürlich gleichermaßen mitgedacht werden. Die notwendigen Maßnahmen brauchen aber auch die notwendigen Mittel. In der Haushaltsaufstellung muss deshalb ein ausreichend dimensionierter Etat enthalten sein, um diese Sofortmaßnahmen umsetzen zu können. Denn der Antrag alleine schützt noch kein Kind. Mehrheiten alleine reichen nicht. Schöne Anträge bringen nichts, wenn die Umsetzung entweder an fehlendem Personal oder an fehlender Zeit oder fehlenden investiven Mitteln scheitern und das Ganze versandet. Klimaschutz kostet Geld. Fehlender Klimaschutz kostet noch mehr Geld und Vertrauen und Gesundheit. Hätten wir es nicht schon früher machen können? Klar. Klar ist aber auch, dass in Darmstadt bereits viele Schritte gemacht wurden.
1: Vielen Dank, Frau Zimmermann. Damit es keine Verwirrung gibt, nochmal ganz klar, Frau Zimmermann hat es ja gesagt, das ist der gemeinsame Antrag, der soll die beiden Anträge, die vorliegen, ersetzen.
4: Und Frau Zimmermann ist von den Grünen. Jetzt hören wir Viola Gebeck von der FDP.
2: Mit diesem Antrag, ich beziehe mich jetzt auch auf unseren gemeinsamen Antrag, legen wir deshalb etwas vor, das zum einen kurzfristig greifen soll. Es können Sonnensegel, Jalousien, Nachtlüften, vielleicht auch die ein oder andere Klimaanlage sein. Und ich glaube, dass wir das hinbekommen, ohne einen 5 Jahre Planungsvorlauf. Es ist nämlich kein Neubauprojekt, das sind kleine Maßnahmen mit hoffentlich sehr großer Wirkung. Und deshalb haben wir bewusst den Antrag in 2 Stufen aufgebaut. Erst die schnellen kurzfristigen Maßnahmen bis zum nächsten Sommer und parallel aber auch die Vorbereitung für den großen baulichen Plan, um eben auch langfristig alle Schulen hitzefest zu machen. Parallel müssen wir unbedingt ausreichend Daten sammeln, damit wir auch wissen, wo wir Anpassungen vornehmen wollen, anstatt hier wild zu raten. Wichtig ist uns ebenfalls, die Schulleitungen zu entlasten. Sie entscheiden bisher häufig selbst, ob eine Klasse bei 34, 35, 36 Grad im Raum bleibt oder nicht. Dabei sind sie weder für das Gebäude noch für die Technik verantwortlich oder haben konkrete Vorgaben, an denen sie sich orientieren können. Deshalb wollen wir einen Hitzeschutzplan, der konkret vorgibt, wann wie gehandelt werden muss, insbesondere auch für den Nachmittag. Klare Schwellenwerte festlegen und das Ganze zentral bündeln. Und ja, die Maßnahmen kosten Geld, aber genau deshalb ist der Antrag so aufgebaut, dass erst die günstigen, wirksamen, kurzfristigen Maßnahmen erfolgen sollen, Fördermittel genutzt werden sollen und teure bauliche Lösungen dort stattfinden, wo sie auch wirklich notwendig sind und den Kindern in Schulen etwas bringen. Die 40 Grad Sommer können wir so schnell nicht ändern, aber wir können aufhören, jeden Sommer aufs Neue zu improvisieren.
4: Das war Viola Gebeck von der FDP. Jetzt hören wir Richard Schiemann von Volt. Das ist seine erste Rede.
5: Selber als Lehrer konnte ich beobachten, wie Kollegen von mir experimentell die Hitze an verschiedenen Orten ihres Klassenraums untersuchten und dabei Spitzenwerte von über 35 Grad Celsius gemessen haben. Einer schwörte sogar, die 40 Grad Marke gebrochen zu haben. Ein Arbeitsrisiko für jede Lehrkraft und natürlich auch ein absolutes Gesundheitsrisiko für alle Schülerinnen und Schüler, von einem geeigneten Lernklima ganz zu schweigen. Dass dagegen etwas unternommen werden muss, ist zum Glück nicht nur die Idee einer einzelnen Fraktion dieses Hauses. Es freut mich zu sehen, wie wir es schaffen konnten, einen Antrag mit ganzen 6 Antragstellerinnen in die Stadtverordnetenversammlung zu bekommen, der gemeinsam verabschiedet werden kann. Vorheben wollen, der mir besonders gut gefällt, das ist nämlich die Oberflächenentsiegelung der Schulhöfe, der neben dem Hitzeschutz noch den anderen sehr schönen Beieffekt hat, dass unsere Schulhöfe dadurch einfach auch deutlich schöner werden, als sie es aktuell sind. Ich bin noch recht neu in der Stadtverordnetenversammlung, aber so habe ich mir Politik im Idealfall immer vorgestellt, dass ein Problem von vielen politischen Seiten erkannt wird und im gemeinsamen Miteinander ein Antrag entsteht, mit dem alle beteiligten Fraktionen zufrieden sein können, wo sich machtpolitische Fragen nach Regierung und Opposition vollkommen erübrigen, weil alle einfach nur das Problem mit der unerträglichen Hitze in unseren Klassenzimmern und Kitas lösen wollen.
4: Das war Richard Schiemann von Volt. Jetzt hören wir Anne Jähn von der CDU. Es ist auch ihre erste Rede.
6: In dem Punkt anschließen, dass ich das sehr gut finde, dass wir es geschafft haben, in so einer breiten Mehrheit diesen Antrag zu kreieren. Er ist ein bisschen lang geworden, aber das finde ich nicht schlimm. Denn das Thema ist wichtig, es ist längst kein Randthema mehr. Und wer jetzt noch sagt, ah ja, das war jetzt mal ein heißer Sommer und nächstes Jahr wird schon wieder okay werden, der wird sich wahrscheinlich irren. Wir haben ein zusätzliches Thema in diesem ganzen Komplex Schule, was jetzt auch noch angegangen werden muss. Und ich hoffe natürlich, es wurde alles bereits mehrmals dargelegt, welche Maßnahmen wir uns kurzfristig, aber auch langfristig wünschen, dass die nächsten Monate von unserer Verwaltung und den Mitarbeitenden bei IDA und so weiter sich darum kümmern und zumindest versuchen, Maßnahmen zu etablieren, die in diesem Zeitraum umgesetzt werden können. So schön ich diesen ganzen Antrag finde und ich unterstütze ihn ausdrücklich, möchte ich auch immer dafür werben, dass wir hier mit einem realistischen Erwartungsmanagement rangehen und das auch nach außen tragen. Nach dem Motto, liebe Bürgerinnen, liebe Bürger, liebe kleine und große Kinder, die in die Schulen gehen und natürlich um die ganze Schulgemeinde, wir kümmern uns drum, wir haben das Problem erkannt. Wir werden aber auch nicht innerhalb von 12 Monaten alles lösen. Ich glaube, das ist ganz wichtig für alle, die hier sitzen, dass wir das auch so nach draußen kommunizieren.
4: Das war Anne Jähn mit von der CDU mit ihrer ersten Rede. Ich will noch mal anregen, dass vielleicht die Dächer nicht mehr schwarz gedeckt werden oder dunkelrot, sondern weiß. Es gibt inzwischen auch weiße Dachziegel. Das würde das Problem zwar für das einzelne Gebäude nicht unbedingt verringern, aber insgesamt von der Stadt, da ist ja ziemlich viel schwarz. Die Straßen, die Dächer, das macht ja einen Großteil von den Flächen aus und die Schwarz zieht eben die Wärme besonders an. Das sollte man vielleicht auch nochmal überlegen, ob man zumindest die neu gedeckten Dächer dann in hellen Farben macht. Jetzt hören wir erstmal eine Musik.

0: 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Das waren die lokalen Themen bei Radio Darmstadt, immer freitags von 17 Uhr bis 18 Uhr. Die Wiederholungen sind meist am selben Tag ab 23 Uhr, immer am Samstag ab 5 und ab 9 Uhr. Weitere Wiederholungen gibt es am Mittwoch ab 17 Uhr und 23 Uhr und am Donnerstag ab 10 und ab 16 Uhr. Ja, und was mir noch bleibt, ist auf Wiederhören zu sagen und das ist wörtlich gemeint. Wir sind ja ein Radioprogramm. Auf Wiederhören.
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0: Hallo, wir haben es für diesen Monat aus unerklärlichen und unentschuldbaren Gründen leider nicht geschafft, eine Sendung zu produzieren. Daher spielen wir eine Wiederholung aus dem Januar 2021, in der Sonja von NSU-Watch Hessen zu Gast war, die uns über den aktuellen oder damals aktuellen Stand im Verfahren des Mörders des Politikers Walter Lübcke, Stefan Ernst, informiert hat. Stefan Ernst ist inzwischen rechtskräftig verurteilt und das Verfahren abgeschlossen. Trotzdem verlieren diese Fragen nach wie vor nicht an Aktualität und viele sind nach wie vor nicht geklärt, weswegen wir gerne dieses Interview noch einmal hier abspielen.
1: Hallo ihr Lieben, hier sind wir wieder beim Raccoon Radio auf Radio Darmstadt. Ihr hört uns auf der 103,4 oder auf radiodarmstadt.de. Dort könnt ihr diese Sendung auch 7 Tage lang in der Mediathek nachhören. Wir reden heute wieder über Punk, DIY, Politik und andere nicht so schöne und schöne Dinge. Wir sind Fee und Johannes und heute haben wir Sonja von NSU Watch Hessen zu Gast. Das Thema heute hat es verdient, besonders besprochen zu werden und daher werden wir uns heute mehr diesem Thema widmen und weniger auf Musik und Veranstaltung eingehen.
2: Hallo Sonja, schön, dass du da bist.
3: Vielen Dank für die Einladung.
2: Ja, gerne, gerne. Es ist ein Thema, also wir haben uns ja selber auch als antifaschistisches Nachrichtenradioprogramm, wie auch immer, selbst definiert und freuen uns jetzt, dass es dieses Treffen zustande kommt, da es ja auch ein Thema ist, was einen immer wieder begleitet. Jetzt gerade im Jahresausblick steht 10 Jahre Selbstenttarnung des NSU ja auch auf dem Programm. Und damit auch so ein bisschen die Auseinandersetzung mit diesem rechten Terrornetzwerk, rechten Terror in Deutschland und eben auch in Hessen. Wie der Name schon sagt, beschäftigt ihr euch relativ intensiv mit dem Thema NSU und deswegen auch zum Anfang, vielleicht kannst du einfach mal sagen, was NSU Watch eigentlich ist oder was NSU Watch Hessen ist.
3: NSU Watch ist ein bundesweites Netzwerk, was sich nach der Selbstenttarnung des NSU gegründet hat. Wir bestehen aus AntifaschistInnen, AktivistInnen, WissenschaftlerInnen, JournalistInnen aus ganz Deutschland. Wir verstehen uns alle als Antifas, machen zum Teil seit mehreren Jahrzehnten Recherche zu extremen Rechten in Deutschland und haben uns gegründet, um die vielen Bits und Pieces zusammenzusammeln, die im Kontext der NSU-Aufklärung aufgedeckt worden sind. Die Schwierigkeit daran war ja, dass in ganz unterschiedlichen Gremien und an sehr unterschiedlichen Stellen bundesweit in verschiedenen parlamentarischen Untersuchungsausschüssen, im Gerichtsprozess in München, in eigenen Recherchen auch sehr viele Informationen aufgekommen sind, wo es sehr schwierig war, den Überblick zu behalten und wo wir natürlich als vor allen Dingen auch als Recherche-Antifas die Schwierigkeit hatten, plötzlich tauchte eben dieses Kerntrio überall auf und dadurch, dass die Mordserie eben in ganz Deutschland verteilt war, hatte eben auch jede regionale Antifa-Szene eigene Informationen dazu. Und um das ganze Wissen zu bündeln, um unsere Ressourcen zu bündeln und eben gemeinsam an der Aufklärung, an der Aufarbeitung

0: hin, als klar war, es wird zum Mord an Halle Diyoskat in Kassel und der rechten Szene einen Untersuchungsausschuss geben, haben wir uns jetzt zur Aufgabe gemacht, als hessische Antifas diesen Untersuchungsausschuss zu begleiten. Wir sind dazu jeder von den Sitzungen hingegangen, haben Berichte darüber geschrieben und waren auch zum Teil tatsächlich die einzigen, die bis zum Sitzungsende dort geblieben sind. Wir haben versucht, unsere Analysen einzuspeisen über Artikel und über Pressemitteilungen auf unserer Homepage und eben über Veranstaltungen Öffentlichkeit herzustellen. Dann hat sich eben aber auch herausgestellt, dass das Ganze mit dem NSU nicht vorbei ist. Dieser NSU-Komplex steht ja für bestimmte Strukturen in der deutschen Politik und in der mangelnden Aufklärung da drinne. Und das ist eben für uns ganz wichtig, keinen Schlussstrich zu ziehen und die Erkenntnisse eben weiter auch zu anderen Fällen zu tragen. Und dementsprechend beobachten wir jetzt auch andere Terrorprozesse, andere rechte Netzwerke, die über den NSU hinausgehen mit den Erkenntnissen, die wir aus der Auseinandersetzung mit dem NSU-Komplex gewonnen haben.
1: Ja, der NSU-Komplex umfasst ja sozusagen den ganzen Komplex um den sogenannten nationalsozialistischen Untergrund, beziehungsweise sich selbst so benannten nationalsozialistischen Untergrund, die in Deutschland ja eine Mordreihe rechtsextremer Motivation verübt haben. Und genau, bist bereits auf Halle Diyoskat angesprochen, dass sozusagen das Opfer in Hessen war, der in seinem Computercafé oder das Computercafé der Familie erschossen worden ist, um den sich ja auch ganz viele nicht aufgeklärte oder Fragestellungen ranken. Wahrscheinlich kommen wir im Verlauf hier auch nochmal später drauf zu sprechen. Genau, du hast bereits so ein bisschen gesagt, dass wie das Projekt entstanden ist, also dass man sich sozusagen der Größe, dass es sozusagen eine antifaschistische Vernetzung geben musste, weil sehr viele Antifaszenen einfach immer lokal sozusagen die Informationen haben, aber eine Schwierigkeit in dem größerflächigen Austausch stattgefunden hat. Ist das jetzt sozusagen auch eine Kritik, die du daran hattest im Vorfeld, dass es sozusagen sehr viel klein-klein war und ja auch, sag ich mal, antifaschistische Strukturen ja eben, weil es den NSU nicht so gesehen haben, wie er dann im Endeffekt aufgetreten ist.
0: Ja, ich meine, die Krise der deutschen Antifa diskutieren wir ja auch seit mehr als 10 Jahren gemeinsam. Beim NSU-Komplex hat sich natürlich für uns nochmal eine ganz besonders große Leerstelle gezeigt, nämlich zum einen die eigenen Analysen tatsächlich ernst zu nehmen. Ne, wenn man sich anguckt, wie die Artikel im antifaschistischen Infoblatt oder in der Lotta oder im rechten Rand strukturiert sind, gerade über die Zeit, in der NSU gemordet hat, haben wir immer wieder über Waffenfunde gesprochen. Trotzdem konnte sich niemand von uns so richtig vorstellen, dass das in dem Ausmaß, in dem das stattgefunden hat, möglich war. Also dass es diese unenttarnte Terrorserie gegeben hat. Und da kommen wir zur zweiten großen Leerstelle, nämlich den Stellenwert von Rassismus und von der betroffenen Perspektive, auch in der antifaschistischen Analyse. Wir als Antifas haben natürlich immer einen sehr starken Täterfokus. Wir gucken uns Nazi-Strukturen an und wir schauen eben, was machen die, wie äußern die sich, wie organisieren die sich, welche Personen sind da drinne. Was wir sehr lange wenig getan haben, war eben die Betroffenen rassistischer Gewalt als Teil unserer Szene und als unsere Allies zu verstehen, deren Stimme wir ernst nehmen müssen. Ne, so haben wir über jede kleine Nazi-Demo in Hintertupfingen irgendwie Aufmarschbilder über die große Demonstration 2006, die in Kassel von den betroffenen Familien organisiert worden sind, gab es zum Beispiel sehr wenig Dokumente in unseren Archiven. Und das hat unsere Betrachtung, unsere Arbeitsweise enorm beeinflusst in den letzten Jahren. Wir werden ja später auch noch, denke ich, mehr über betroffenen Perspektiven sprechen. Aber zu erkennen, dass das eben dieser gemeinsame Kampf ist von Betroffenen von Nazi-Gewalt, sei es eben aus politischen Gründen oder eben aus rassistischen Gründen oder aus misogynen Gründen, das Verständnis von Terror und mit wem wir uns solidarisch fühlen müssen, hat sich meines Erachtens sehr grundlegend verändert. Durch eben auch gemeinsame Events wie das Tribunal-NSU-Komplex auflösen und aber auch einer eigenen viel stärker gewordenen Reflexion, was Rassismen innerhalb der deutschen Linken eben angeht. Das Thema haben wir vor 2011 sehr anders und viel, viel weniger diskutiert, als wir das heute noch. Und da, das ist eine Kritik.

0: Kritik, die wir sehr ernst genommen haben, die wir mitnehmen und wo wir jetzt auch versuchen, eben uns offen zu machen, uns angreifbar zu machen für Kritik aus unseren Reihen und eben auch zu schauen, wem gegenüber sind wir empathisch, mit wem stehen wir solidarisch zusammen und wo müssen wir helfen, bestimmte Perspektiven auch zu pushen.
1: Dann schon mal danke für diesen Einblick. Und wenn man jetzt darüber sprechen will, wie ihr so arbeitet. Also ne, ihr habt euch irgendwie zusammengefunden und um das Thema, in diesem Thema anzusagen, wie funktioniert das genau? Also ihr seid ja in unterschiedlichen Landesverbänden, könnte man fast sagen, organisiert. Wie sozusagen kam es dazu, dass diese Landesverbände entstanden sind und oder diese Landesabschnitte, je nachdem. Und wie arbeitet ihr jetzt konkret?
0: Also wir treffen uns regelmäßig zu gemeinsamen Netzwerktreffen. Wir stehen regelmäßig im Austausch. Sehr wenige Personen von uns werden finanziert für die Arbeit, die sie machen. Der große Teil von uns macht es ehrenamtlich, so wie antifaschistische Arbeit ja meistens ehrenamtlich läuft. Vor allen Dingen beruht eben der Mehrgewinn der Netzwerkarbeit darin, dass wir uns Aufgaben aufteilen können, dass wir gemeinsam eben Ergebnisse zusammentragen können. Und so kann man auch im Prinzip unsere Arbeit zusammen verstehen. Also das Hessische Landesprojekt setzt sich eben nochmal insbesondere eben mit den hessischen Nazi-Strukturen und Prozessen hier vor Ort auseinander. Und ne, da kommt es dann eben drauf an, was passiert eigentlich gerade. Also wenn zum Beispiel ein Untersuchungsausschuss gerade läuft, dann gehen eben vor allen Dingen die Leute aus den lokalen Initiativen dahin. Das war in Nordrhein-Westfalen so, das war in Hessen eben so. Wir versuchen auch gemeinsam Druck zu machen auf die Bundesländer, in denen es eben noch keine oder keine ausreichende Auseinandersetzung gegeben hat, wie das in Hamburg der Fall war oder jetzt auch in Bayern, wo die Forderung nach einem neuen Untersuchungsausschuss nochmal hochgekommen ist. Und versuchen uns eben gemeinsam in unserer Arbeit zu unterstützen. Und dazu gehört eben dann auch die sehr große Breite unseres Netzwerks. Wir sind organisiert mit den verschiedenen antifaschistischen Zeitschriftenprojekten, die es eben gibt. Wir versuchen, möglichst viel Kontakt zu anderen Organisationen, zu anderen Gruppen, zu den ganzen Gedenkinitiativen zu halten und eben dann gemeinsam zu gucken, wie kann man lokale Themen bundesweit nochmal auf die Agenda heben und wo kann man eben Druckpunkte organisieren für sei es politische Akteure oder eben auch für Antifa-Szene.
2: Du hattest es ja eben schon mal angesprochen, dass ihr die Letzten seid bei so einem NSU-Untersuchungsausschuss, die dann den Saal verlassen. Kannst du uns noch mal sagen, warum es halt so notwendig ist, so eine organisierte Prozessbegleitung oder eine Begleitung von einem Untersuchungsausschuss, warum ist es so notwendig?
0: Das ist immer so eine sehr große Diskrepanz tatsächlich, weil eigentlich sind es ja extrem sind das so Prozesse, die eigentlich sehr weit weg sind von unserer klassischen linken Antifa-Politik, ne? Da in den Landtag zu gehen und sich den ganzen Tag anzuhören, was irgendwelche Politiker dazu sagen. Unsere Prozessbeobachtung oder die Beobachtung der Untersuchungsausschüsse hat einen sehr anderen Fokus, als das andere Medienvertreter zum Beispiel machen. Uns geht es nicht um Konjunkturen. Uns geht es nicht darum, die geile Story zu erzählen, sondern uns geht es darum, eine möglichst vollständige Erfassung von den Prozessen, die da politisch ablaufen, irgendwie abbilden zu können. Uns geht es darum, ganz viele kleine Puzzleteile einzusammeln und die eben gut abzulegen, zu archivieren, uns gegenseitig davon zu erzählen, sodass wir mit diesen Puzzleteilen zusammen dann eben wieder zu neuen Erkenntnissen kommen können. Und deshalb ist es eben auch so schwierig zu sagen, wo fängt NSU-Watch an, wo hört es auf, weil eben Kontinuitäten sowohl in der Nazi-Szene natürlich bestehen, als auch beim Umgang mit den Behörden, mit rassistischer Gewalt, mit politischer Gewalt und auch in der Betrachtung, wie wird eigentlich rechter Terror in Deutschland betrachtet. Da gibt es eben bestimmte Kontinuitäten, wo wir versuchen, eben durch unsere möglichst vollständige Erfassung von dem, was da eigentlich geht, zu neuen Erkenntnissen zu kommen und auch ein Stück weit eine Entlastung zu bieten für die antifaschistische, die zivilgesellschaftliche Betrachtung dieses Komplexes. Weil eure HörerInnen müssen sich nicht jedes einzelne Fakt merken, was irgendwie in diesem ganzen Komplex besprochen wird oder nicht. Sondern wichtig ist es an der Stelle, die Erkenntnisse zu hören und zu lesen, die wir so produzieren und daraus eben ja Handlungsempfehlungen für den Alltag quasi abzuleiten. Ne? Man muss nicht jeden Fascho beim Namen nennen können, aber man muss verstehen, was sind eigentlich die großen Fragestellungen dieses Themenkomplexes, dieses NSU-Komplexes. Ne? Das ist zum einen eben die Gefährlichkeit der militanten Nazi-Szene in Deutschland, das ist die Involviertheit der Sicherheitsbehörden da drin, das ist der strukturelle Rassismus, den wir in den Institutionen finden, aber auch in der Gesellschaft. Das ist die Bedeutung von der Ideologie von Nazi-Szene. Und das ist eben die Frage, wie wollen wir eigentlich uns als Gesellschaft verstehen? Was für einen Begriff haben wir gemeinsam davon? Und das ist das Wichtige, was wir transportieren wollen. Und das schaffen wir, indem wir eben diese ganzen Fakten, diese ganzen Puzzlesteine und Bausteinchen aufsammeln und uns das angucken, das analysieren, was passiert damit. Und das ist quasi auch das, was wir für die Öffentlichkeit, für die Szene leisten wollen, da eine Entlastung zu bringen und eben zu sagen, schaut, genau das sind die Probleme, die wir ausmachen an der Stelle.
1: Und siehst du sozusagen, dass diese Arbeit auch sozusagen Anklang findet außerhalb einer jetzt antifaschistischen Szene, die, sag ich mal, da ein Interesse dran hat, die da auch drauf guckt, die sich dann beschäftigt, also dass so zum Beispiel irgendwelche Medien auf euch zurückgreifen, findet sowas statt?
0: Definitiv und zunehmend mehr. Also sowohl in den Medien findet unsere Perspektive immer mehr Gehör. Das sind vor allen Dingen Caro Keller und Uli Jentsch, die ihr da treffen werdet, die bei uns vor allen Dingen die Medienarbeit machen. Aber auch tatsächlich zivilgesellschaftliche PartnerInnen, mit denen wir sonst wahrscheinlich nicht zusammengearbeitet hätten. Ein schönes Beispiel ist Kassel als Tatortstadt, in der sehr, sehr viel passiert ist und wo wir nicht nur natürlich eng mit der lokalen Antifa-Szene zusammenarbeiten, sondern eben auch mit neu entstandenen zivilgesellschaftlichen Projekten und natürlich mit der Gedenkinitiative 6. April. Aber da hat sich zum Beispiel so eine Initiative gegründet, die heißt Initiative Nachgefragt, die zum Beispiel nach der Enttarnung des Combat 18-Netzwerkes von der Exif-Recherche im vorletzten Sommer, diejenigen waren, die zur Sparkasse gegangen sind und gesagt haben, dieses Combat 18-Mitgliedskonto läuft bei euch, liebe Sparkasse Kassel, das kann doch nicht wahr sein, woraufhin dann das Konto aufgelöst wurde. Und das erlebe ich als sehr, sehr positiv. Wir schaffen Bündnisse, die vor allen Dingen eine sehr staatskritische Motivation haben, die sich eben angucken, ne? Vor allen Dingen diese Involviertheit von Sicherheitsbehörden, vom Verfassungsschutz und von der Polizei in die Nazi-Szene und die eben gemeinsam mit uns sagen, das ist ein Problem für die Demokratie. Ne? Das wäre nicht zwingend mein Hebelpunkt da drin, ne? Aber da schaffen wir eben Anknüpfungspunkte zu anderen zivilgesellschaftlichen Initiativen.
3: Bevor es mit dem Interview weitergeht, hören wir von der Band Postwort das Lied Kaltland.

0: Du hattest ja jetzt bereits Kassel angesprochen. Vielleicht als kurze Einleitung für alle, die das nicht so wissen. Ich hatte es auch schon gerade kurz gesagt. In Kassel fand ein Mord des NSU statt an Halit Yozgat. Es gibt sehr viele Dinge, die sozusagen um diesen Mordfall auch ungeklärt sind. Es gab nach dem Mord an Halit Yozgat beispielsweise auch eine Demonstration in Kassel, die du auch schon angesprochen hattest, wo eben migrantische Gruppen bzw. die Opferangehörigen demonstriert haben und gesagt haben, so, ey, seht ihr das nicht, was hier eigentlich los ist? Und ich glaube auch schon eben irgendwie, wir wollen kein weiteres Opfer, weil es sozusagen für diese Community bereits klar war, dass es eine rechte Mordserie in Deutschland gibt und es sozusagen alle anderen nicht wahrhaben wollten. Und vielleicht kannst du sozusagen noch mal ein bisschen einleiten, was in Kassel eigentlich alles schiefgelaufen ist, beziehungsweise passiert ist. Also von dem Mitarbeiter des Verfassungsschutzes, der bei dem Mord anwesend war und so weiter. Also ich glaube, wir könnten wahrscheinlich mehrere Stunden allein darüber reden, aber wenn du vielleicht einfach kurz die Story, die für euch da relevant ist, erzählen magst.
1: Mhm. Kassel zeichnet sich dadurch aus, dass es eben eine sehr gut vernetzte militante Nazi-Szene hatte und hat. Also wir reden da von also mindestens Anfang der 90er und Strukturen, die sich bis heute eben da auswirken. Es hat vor allen Dingen angefangen in der FAP mit der Freiheitlichen Arbeiterpartei, die 94 verboten wurde, aber das sind Strukturen, die wir bis heute nachspüren und auf die sich die Organisierung der Nazi-Szene bis heute eben stützt. Wir müssen davon ausgehen, dass die Behörden und insbesondere der Verfassungsschutz sehr gut darüber informiert waren, wer Waffen hatte, wer mit welchen Kadern unterwegs ist, wie die Vernetzung funktioniert. Und gleichzeitig haben wir eben ein Herunterspielen rechter Gewalt seit, ja, im Prinzip, also mit all den Beispielen, die wir da benennen können. Die Opfer rassistischer Gewalt sind selber dann Opfer rassistischer Ermittlungen geworden. Die Opfer politischer Gewalt sind Ziel von staatlicher Repression geworden. Und wir haben eine Vielzahl unaufgeklärter Straftaten dort, von denen wir zumindest vermuten können, dass sie einen Bezug zur extremen Rechten haben. Das war vor allen Dingen 2001, gab es Schüsse auf den Wagenplatz in Kassel, zu denen es nie richtige Ermittlungen gegeben hat. Dazu könnt ihr einen Text auf unserer Homepage finden. Es gab 2003 Schüsse auf einen Antifaschisten in Kassel. Es gab den Mord 2006. Es gab 2016 den Angriff auf Ahmed I, für den Stefan Ernst gerade in Frankfurt angeklagt ist, der Täter, der auch Walter Lübcke erschossen haben soll. Und es gab eben den Mord an Walter Lübcke und da im Nachhinein eben jetzt auch noch einen unaufgeklärten Angriff auf einen Minicar-Fahrern rassistisch motivierten. Das heißt, wir haben eine Vielzahl von Straf- und Gewalttaten in Kassel, wo das Muster von Ermittlungen tatsächlich immer gleich abgelaufen ist. Und was natürlich sich am Mordfall von Halit Yozgat sehr, sehr deutlich gezeigt hat, ist die Involviertheit des Staates in diese Aktivitäten der Nazi-Szene. Du hast es gerade schon angesprochen, Andreas Temme, der Mitarbeiter des Landesamtes für Verfassungsschutz in Hessen, der mutmaßlich während der Tat an Halit Yozgat anwesend war, der mit seinem V-Mann, also einem bezahlten Nazi-Spitzel, telefoniert hat an dem Tag und wo sich eben die hohe Politik, vor allen Dingen eben Volker Bouffier, hinterher in die Ermittlungen rund um die Involviertheit von Andreas Temme eingemischt hat. Und das ist was auch über den kompletten Prozess vom Untersuchungsausschuss nicht aufgelöst werden konnte. Also der Untersuchungsausschuss konnte keine Antwort darauf geben, was hat Andreas Temme da eigentlich gemacht? So, und es war mehrfach vernommen worden, sowohl in Berlin vom Untersuchungsausschuss, als auch in Hessen vom Untersuchungsausschuss, als auch beim Gerichtsprozess in München, konnte darauf eben keine Antwort gegeben werden. Was weiterhin klar geworden ist, ist, dass eben zur Staatsräson gehört, das Gefühl haben zu wollen, man könne die Nazi-Szene kontrollieren und deswegen muss man eben auch Spitzel dafür bezahlen, um Informationen daraus zu gewinnen. Und aus diesem V-Mann-System entwickelt sich natürlich eine bestimmte gemeinsame Abhängigkeit, ne? Und eine bestimmte Nähe auch, wenn so ein V-Mann-Führer seinen V-Mann eben regelmäßig trifft und so weiter. Und da gab es keinen Abbruch an der Stelle. Außerdem steht weiterhin die Frage im Raum, welche Kasseler Neonazis haben das Internetcafé von Halit Yozgat ausgesucht? Also, ne, die, ja klar, Halit Yozgat ist stellvertretend und symbolisch ermordet worden, aber warum wurde er konkret ermordet? Wer hat beschlossen, dass die Mörder in dieses Internetcafé gehen sollen? Und da gab es eben bestimmte Hinweise im Untersuchungsausschuss, aber darauf ist eben keine Antwort gegeben worden. Und dementsprechend steht natürlich auch noch die Frage im Raum, wie steht die Nazi-Szene in Bezug auf den Mord an Halit Yozgat und in Bezug auf Walter Lübcke gegebenenfalls eng beieinander? Wo gibt's Parallelen, wo gibt's ja Hinweise dazu? Genau, so wurde zum Beispiel Markus Hartmann, der jetzt mit Stefan Ernst in Frankfurt angeklagt wurde, 2006 bereits schon mal bei den Mordermittlungen an Halit Yozgat vernommen, weil er sehr auffallend häufig eben auf die Fahndungsseite geklickt hat, die die Polizei da installiert hatte. Und die Vernehmung ist erstaunlich kurz ausgefallen und es macht den Eindruck, als hätte der Polizist keine Ahnung davon, wen er da vor sich hat, obwohl Markus Hartmann eben damals schon als wichtiger Akteur der Nazi-Szene in Kassel präsent war. Genau, also da stellen sich halt eben sehr, sehr viele Fragen, die also kontinuierlich auch heute noch weitergestellt werden können und müssen. Und so ist tatsächlich jetzt auch der neue Untersuchungsausschuss, der seine öffentlichen Sitzungen nach Ostern anfangen wird, aufgestellt, also der sich mit dem Mord an Walter Lübcke beschäftigen soll, aber tatsächlich auch die Nazi-Strukturen in Nordhessen noch mal mehr in den Blick nehmen soll. Ist natürlich immer die Frage, was kann so ein Untersuchungsausschuss und was kann er nicht? Aber ich verspreche mir da doch noch mal mehr Erkenntnisse dazu in der Frage, wer könnte das Unterstützernetzwerk vom NSU in Kassel gewesen sein? Welche Gruppen, Grundgruppierungen kommen dafür in Frage? Welche Personen kommen dafür in Frage?
0: Wir würden jetzt dann so ein bisschen weitergehen und sozusagen, es gibt ja immer wieder, wir bleiben sozusagen in Kassel und würden dann jetzt ein bisschen mehr über die Ermordung des CDU-Politikers Walter Lübcke sprechen, der mutmaßlich von dem Neonazi Stefan Ernst ermordet worden ist, aufgrund dessen, dass er sich positiv auf die Aufnahme von Geflüchteten in Deutschland bezogen hat, beziehungsweise auch gesagt hat, wer sozusagen mit diesen Werten ein Problem hat, kann dieses Land auch gerne wieder verlassen, was sozusagen laut Aussage von Stefan Ernst der Startschuss dieser Entscheidung war, dass sozusagen diese Aussage so nicht hingenommen werden kann und er sich dann so ein bisschen an Walter Lübcke abgearbeitet hat, bis es dann mutmaßlich zu dieser Tat kam. Welche Zusammenhänge seht ihr beispielsweise zwischen dem Mord und dem Morden des NSU? Warum ist sozusagen das ein Thema für NSU-Watch, beziehungsweise wo seht ihr Parallelen da drin?
1: Wenn man über den Mord an Walter Lübcke spricht, finde ich es sehr wichtig, auch den Angriff auf Ahmed I. mitzuerwähnen. Für mich hängen die beiden Taten sehr eng zusammen. Wird sich noch herausstellen, ob das für den Senat in Frankfurt, den Richtersenat, genauso geht. Ich gehe davon aus, dass es nicht so ist. Aber an diesem Ort Lohfelden und dieser geflüchteten Unterkunft, in der Ahmed E. damals untergebracht war, kann man sehr, sehr viel festmachen. Zum einen, was die rassistische Mobilisierung dieser Zeit angeht, aber auch, welche Auswirkungen das haben kann an der Stelle.
0: Magst du kurz noch mal erzählen, was bei Ahmed E. passiert ist? Weil ich glaube, das wissen nicht so viele Menschen.
1: Ja, ich fange kurz mit dieser Begebenheit an, die du da erwähnt hast. Und zwar, also wir haben 2015, der Sommer der Migration. Es kommen sehr viele Geflüchtete aus Syrien vor allen Dingen nach Deutschland und aus dem Irak. Und es werden eben Geflüchtetenunterkünfte eingerichtet, große Sammellager. Und für diese Lagerunterbringung, die eben nach der Ansage der hessischen CDU eben für richtig befunden wird, ist Walter Lübcke eben als Regierungspräsident des Landkreises Kassel zuständig. Auch in Lohfelden bei Kassel wird eben so eine Geflüchtetenunterkunft eingerichtet. Dafür gibt es eine Bürgerversammlung im Herbst 2015. Und bei dieser Bürgerversammlung waren eben dann Markus Hartmann und Stefan Ernst auch zusammen vor Ort. Der örtliche Pegida-Ableger Kagida Kassel hatte dazu aufgerufen, diese Bürgerversammlung zu begleiten. Und Markus Hartmann hat dann eben diesen berühmten Satz von Walter Lübcke gefilmt und ins Internet hochgeladen. Und daraufhin hat sich eben eine Welle des Hasses gegen Walter Lübcke aufgeschaukelt. Das ist wohl dann mehrfach wieder gepostet worden, ne, und auch von Erika Steinbach, Akif Principi erwähnt diese Szene in seinem Buch. Also dieses Video ist ein wichtiger Bestandteil in der rassistischen Mobilisierung in Deutschland geworden. Und genau, in diese Unterkunft, die da bei der Bürgerversammlung besprochen werden sollte, ist dann eben Ahmed I. eingezogen. Es ist dann eben passierte die Silvesternacht von Köln, die eben nochmal ein ganz wichtiger Motor war in dieser rassistischen Mobilisierung. Und am 6. Januar, also vor ein paar Tagen, vor 5 Jahren, ist Ahmed I. auf dem Weg zur Tankstelle, um Zigaretten zu kaufen, und wird von hinten niedergestochen und schwer verletzt dabei. Und der Täter entkommt eben auf einem Fahrrad, mit dem er sich auch genähert hat. Und daraufhin gehen dann die Ermittlungen los, vor allen Dingen eben im Umfeld von Ahmed I., weil man eben davon ausgegangen ist. Also man hat 1000 Thesen aufgestellt, die alle sehr weit weg waren von, es war ein Nazi, was Ahmed immer betont hatte auch. Sondern man hat eben gesagt, naja, die hatten halt Streit in der Unterkunft oder es war vielleicht der IS, der sich an Ahmed rächen wollte, vor dem er geflohen war. Und dann sind eben die Ermittlungen an der Stelle losgegangen und im Prozess hat sich jetzt auch herausgestellt, es hat damals eben eine Sonderkommission gegeben und auch der Name von Stefan Ernst war damals schon im Gespräch, und zwar gab es eine Liste mit vorbestraften Tätern Rechtsextremismus und eine Liste mit vorbestraften Messertätern. Und Stefan Ernst war die einzige Überschneidung an dieser Stelle. Ob die ermittelnde Beamten diese Erkenntnis auch hatten. Das muss im Untersuchungsausschuss geklärt werden. Auf jeden Fall sind die Polizisten dann bei 31 Neonazis in Kassel im Umfeld vorbeigegangen, haben da geklingelt, haben gefragt, was haben sie denn gemacht am 6.1. und haben sich Fahrräder zeigen lassen und sind dann wieder gegangen. Und so eben auch bei Stefan Ernst. Es hat eben keine Hausdurchsuchung gegeben. Es hat keine weiteren Ermittlungen gegeben. Die sind dann eben eingestellt worden. Und dann hat es eben den Mord an Walter Lübcke gegeben, wo ja auch erst sehr lange nicht über Nazi als Täter gesprochen wurde, sondern erst die gefundene DNA-Spur an der Leiche von Walter Lübcke dann zu Stefan Ernst geführt hat. Und ja, jetzt im Nachhinein mit dem Geständnis von Stefan Ernst und der Betrachtung dabei rausgekommen ist, im Prinzip sind die beiden Taten, der Angriff auf Ahmed I. und der Mord an Walter Lübcke, zwei Seiten von so einer rassistischen Medaille. Also bei dem einen wird eben der konkrete Geflüchtete angegriffen, der eben symbolisch steht wieder für diese vermeintlichen jungen Männer, die in das Land kommen und die Frauen bedrohen. So hat es Stefan Ernst auch gesagt, dass das für ihn sehr wichtig ist. Und dann trifft es eben den politischen Entscheidungsträger, der dafür zuständig ist, nämlich Walter Lübcke. Und dementsprechend ist es eben, wenn man sich das so betrachtet, 1:1 eine Umsetzung der AfD-Propaganda, die wir uns seit Jahren anhören müssen da drinnen. Es gibt so eine Rede von Björn Höcke zum Beispiel bei einer Demonstration, bei der auch Stefan Ernst nachweislich da gewesen ist, der eben sagt, man müsse das Land verteidigen vor diesen vermeintlichen Invasoren und man müsse eben deutsche Frauen und Kinder schützen und schuld daran sei eben diese Politikerkaste. Und genau das ist im Prinzip umgesetzt worden. Und an diesem Tatort Lohfelden und daran eben angegliedert Wolfhagen Isser, wo Walter Lübcke auf seiner Terrasse ermordet wurde, kann man diese rassistische Mobilisierung und was für Auswirkungen sie eben haben kann, wenn sich dann einer von ihnen entschließt, zur Tat zu schreiten, kann man eben sehr genau sehen, wie sich das auswirkt an dieser Stelle. Und dementsprechend gibt es natürlich sehr viele Parallelen zwischen den Angriffen in Kassel und den Morden des NSU in der Frage, was bedeutet eigentlich Rassismus, wie funktioniert eigentlich Nazi-Ideologie und was für Elemente können wir daran festmachen, finden wir eben sehr, sehr viele Gemeinsamkeiten da drin. Ein großer Unterschied, den man natürlich benennen muss, ist die Frage der Organisierung der Täter. Also während das NSU-Kerntrio mit falschen Dokumenten an einem anderen Ort gelebt hat, ich würde den Begriff Untergrund vermeiden, weil so wie wir das halt betrachtet betrachten können, ist es halt kein Untergrund gewesen da, weder in Zwickau noch in Chemnitz. Aber es gab eben Tarnidentitäten, es gab Deckerzählungen und es gab bestimmte Verschleierungstaktiken. Und dagegen hat Stefan Ernst sowas halt überhaupt nicht gehabt. Ne? Da war quasi der Schützenverein und der Arbeitsplatz, der Frühstücksraum der Firma Hübner, das waren radikalisierende Orte und Momente. Und er hat eben sein ganz normales Leben als Familienvater gelebt. Da gab es keine verdeckten keine verdeckten Prozesse, keine Dokumente oder irgendwas. Ne? Da gab es keinen Untergrund, nicht mal die Idee davon. Und das finde ich nochmal wichtig auch zu begreifen, was bedeutet eigentlich diese Verrohung von Gesellschaft, was für eine Auswirkung hat eigentlich diese AfD-Rhetorik, die wir uns da geben müssen in den letzten Jahren. Die führt nämlich dazu, dass man solche Sachen wie den Volksverräter müsste man mal hinrichten, einfach im Schützenverein oder auf der Arbeit sagen kann. Und niemand spricht was dagegen. Es denkt halt niemand, dass das dann tatsächlich jemand macht. Ne? Davon sind dann alle irgendwie mehr oder weniger erstaunt. Aber die theoretische Möglichkeit, dass drüber sprechen, an dem Punkt sind wir eben schon lange.
2: Du hast jetzt so ein bisschen darüber berichtet, was da alles abgelaufen ist. Es gibt eigentlich auch wieder den Namen Andreas Temme, der erneut in diesem Zusammenhang auftaucht, in dem Mord von Walter Lübcke, der V-Mann-Führer, der bereits bei der Ermordung von Halit Yozgat mutmaßlich anwesend war. Würdet ihr das eher als einen Zufall bewerten oder könntet ihr euch vorstellen, dass das auch eine Rolle spielt?
1: Naja, also wir wissen ja nicht genau, wie viele V-Leute in Kassel damals geführt worden sind. Also wir gehen um 2006 von 4 bis 7 aus. Und Andreas Temme war ja nicht mehr im Landesamt tätig. Der ist ja wegversetzt worden, als Walter Lübcke ermordet worden ist. Ahn Ernst, ne? Der ist halt, genau. Ja. Also natürlich hatte Andreas Temme dienstlich mit Stefan Ernst zu tun. Der Name muss ihm untergekommen sein, weil Stefan Ernst in den 2000er Jahren extrem aktiv war in der nordhessischen Nazi-Szene. Er hat Anti-Anti-Verarbeit gemacht, er war bei Übergriffen beteiligt, er hat vor Gericht gestanden selber, er ist bei Straftaten aufgefallen und natürlich hatte das Hessische Landesamt für Verfassungsschutz Erkenntnisse über ihn und über Markus Hartmann gesammelt in der Zeit. Und dementsprechend ist es, also finde ich selbstverständlich, dass Andreas Temme da drin wieder auftaucht. Stefan Ernst wurde ja auch auf so einer Liste geführt mit rechtsextremen Neonazis, die 2009 erstellt wurde. Und auch in dem sogenannten Geheimbericht taucht eben sein Name öfter auf, wie der Journalist Dirk Labs rausgeklagt hatte. Dabei handelt es sich um ein Dokument, das hatte der Innenminister in Auftrag gegeben, dass eben nach der Selbstenthüllung des NSU das Landesamt gucken sollte, welche Erkenntnisse gibt es eigentlich zum NSU beim Hessischen Landesamt. Und dieser Bericht ist dann ursprünglich 120 Jahre gesperrt worden. Dass wir von seiner Existenz wissen, können wir tatsächlich der Linkspartei verdanken, die so lange an diesem Dokument rumverhandelt hat, bis es in der Öffentlichkeit benannt werden durfte, dass es existiert. Also auch das war eigentlich verboten. Und jetzt ist diese Sperrfrist auf ungefähr 30 Jahre reduziert worden. Aber auch genau in diesem Dokument taucht eben der Name Stefan Ernst auf. Und das ist jetzt eine Frage, mit der sich der Untersuchungsausschuss intensiv beschäftigen muss. Welche Erkenntnisse hat es denn gegeben über Stefan Ernst und Markus Hartmann, über die militante Nazi-Szene in Kassel? Und das sind natürlich Fragen, die muss man mit sehr großer Vehemenz an das Landesamt für Verfassungsschutz stellen, weil die natürlich als Geheimdienst sehr interessiert daran sind, ihre Geheimnisse auch geheim zu halten. Dafür sind sie nun mal da. Sie sind eben keine Polizeibehörde, die selber, wenn sie von Straftaten erfährt, da irgendwas machen muss. Im Gegenteil, man versucht eben, die Erkenntnisse und die Geheimnisse, die man hat, möglichst zu bewahren und möglichst die Kanäle offen zu halten und die nicht zu gefährden. Und das heißt, die Frage rund um diesen Komplex Andreas Temme beim NSU-Komplex, die stellt sich natürlich weiter. Und da vielleicht auch nicht nur auf Andreas Temme selbst, sondern eben auch auf seine Kollegen. Also welche Erkenntnisse hat es denn gegeben? Hat es da Anwerbungsversuche gegeben, zum Beispiel von einem der Täter? Wer in der Kasseler Nazi-Szene wird eigentlich noch vom Staat bezahlt und dementsprechend auch vor polizeilichen Maßnahmen gewarnt und aus der Schusslinie genommen? Ne? Das ist ja was wir bei V-Leuten sehr, sehr häufig sehen und was auch gesetzlich so vorgesehen ist, dass eben V-Leute in einem bestimmten Rahmen Straftaten begehen dürfen und dafür eben nicht verurteilt werden. Und das gehört natürlich auch zur Anwerbepraxis dieser V-Leute, vor allen Dingen eben, wenn sie vor Gericht stehen, ihnen anzubieten, dann eben mit dem Staat zu kooperieren und dafür eben ein geringeres Strafmaß zu bekommen. Und das spielt natürlich alles in die Frage rein, wie wird eigentlich mit rechter Gewalt umgegangen in diesem Staat und von den einzelnen Institutionen da drinnen. Deshalb finde ich es gar nicht verwunderlich, dass Andreas Temme da wieder drin mit auftaucht. Die Frage ist eben, was macht dieses Landesamt für Verfassungsschutz eigentlich mit der Kasseler Nazi-Szene? Was läuft da eigentlich und inwiefern bedroht es eben Menschenleben? Wer gilt eigentlich als schützenswert in dieser Gesellschaft? Und die große Frage jetzt natürlich, hat der Mord an Walter Lübcke als staatlichen Repräsentanten daran irgendwas verändert, was es eben vorher nicht gegeben hat, weil die Opfer eben MigrantInnen waren?
2: Der Prozess kommt ja jetzt voraussichtlich jetzt noch im Januar zum Ende. Also es für den 26. Januar, glaube ich, wird die Urteilsverkündung erwartet. Wie bewertet ihr denn den Prozess, wie er bisher geführt worden ist?
1: Das Gericht beschränkt sich selbstverständlich auf den Nachweis der Schuld der Angeklagten. Keine Rolle da drin spielt eben die Frage, in welche Netzwerke sind die Täter eingebunden. Also ne, die Kasseler Nazi-Szene hat da kaum eine Rolle gespielt. Wurde ein paar Mal eben über Thorsten Heise gesprochen, aber das vor allen Dingen auch von der Verteidigung von Markus Hartmann, weil sie eben, also Markus Hartmann ist ja wegen dieser psychischen Beihilfe angeklagt und sie wollten eben beweisen, dass Stefan Ernst auch durch andere radikalisiert wurde und nicht nur eben durch Markus Hartmann und damit Hartmann eben selber aus der Schusslinie zu nehmen. Ansonsten hat die Kasseler Nazi-Szene da kaum eine Rolle drinne gespielt und dementsprechend kann das für uns natürlich auch nur unbefriedigend sein. Ne? Auch die Verfassungsschutzerkenntnisse haben da eben keine Rolle drinne gespielt. Es lässt sich natürlich darüber streiten, inwiefern halt so ein Gerichtsprozess überhaupt in der Lage ist, weil er eben dafür vorgesehen ist, die Schuld der beiden Täter nachzuweisen, aber man hat ja zum Beispiel auch davon abgesehen, eine Anklage wegen einer terroristischen Vereinigung da anzustreben. Die dritte Person, Elmar J., der die Waffe verkauft hat, dessen Verfahren ist eben von vornherein abgetrennt worden und es hat eben keine Strukturermittlungen gegeben in Bezug auf terroristische Vereinigung. Das heißt, das sind alles Fragen, die da an der Stelle unbeantwortet geblieben sind. Eine weitere Schwierigkeit, die wir sehen, liegt in den polizeilichen Ermittlungen, weil eben festzustellen ist, dass man sich vor allen Dingen in den Ermittlungen auf das Geständnis von Stefan Ernst gestützt hat. Also es gab so Punkte wie, Stefan Ernst wurde in seiner Befragung gefragt, in welchen Müllcontainer an der Arbeit er denn die Tatkleidung entsorgt hat. Und Stefan Ernst hat dann sowas gesagt wie, naja, der dritte von rechts. Und dann hat man eben nur den dritten Container von rechts durchsucht und eben nicht alle anderen. Man hat sich eben sehr stark auf die Angaben von Stefan Ernst gestützt und sehr wenig nochmal nachgeguckt, wie können wir die denn überprüfen, was für Personen kommen denn dann noch in Frage, in was für einem Kontext war Stefan Ernst eigentlich unterwegs. Und dementsprechend sind diese Gerichtsprozesse für uns kein abschließendes, aufklärendes Gremium, sondern da braucht es eben dann andere Prozesse, die das nochmal in den Fokus nehmen. Ne? Oder auch in Bezug auf den Tatkomplex rund um Ahmed I. sind eben die polizeilichen Ermittlungen, die rassistisch geführt worden sind, nicht mit in den Fokus genommen worden. Ne? Ahmed I. sagte selber bei der Pressekonferenz, für ihn müsste da eigentlich nicht nur Stefan Ernst, sondern eben auch die Polizei mit auf der Anklagebank sitzen. Und das ist eben nicht der Fall. Was wir weiterhin sehr schwer erträglich fanden, war insbesondere, wie Ahmed I. vom Senat behandelt worden ist, also in welcher Art und Weise und mit wie viel Druck da die Befragung gemacht wurde. Ahmed hatte nicht die Gelegenheit, einmal seine Geschichte zu erzählen und dann eben Nachfragen dazu zu beantworten, sondern er ist relativ schnell unterbrochen worden und mit Detailfragen konfrontiert worden. Er musste sehr intime Details von sich, was seine gesundheitliche Situation angeht, preisgeben, während Markus Hartmann eben vorne in der ersten Reihe saß und gelacht hat darüber. Das war sehr furchtbar zu ertragen. Ja, und dementsprechend gilt auch da für uns, ähnlich wie beim NSU-Urteil, mit diesem Urteilsbruch ist der Komplex nicht für uns abgeschlossen. Weder die Frage, wer könnte noch davon gewusst haben? Noch die Frage, wie bewerten wir eigentlich die Kasseler Nazi-Szene? Also wir lassen uns nicht auf diese Einzeltäter-Theorie ein, die das Gericht da gesponnen hat. Natürlich ist unser Anspruch daran ein anderer und natürlich erwarte ich mir auch von so einem Gerichtsprozess keine Gerechtigkeit in irgendeiner Art und Weise. Und das wird sich, denke ich, auch im Urteil nochmal widerspiegeln. Was ich erstaunlich fand, war, wie politisch das Plädoyer der Bundesanwaltschaft ausgefallen ist an der Stelle. Also die Bundesanwaltschaft hatte die Tat eben in eine Kontinuität von rechten Terror gesetzt und fordert da eben auch Stefan Ernst für den Angriff auf Ahmed I. mit zu verurteilen. Derzeit sieht es aber danach aus, als würde das Gericht es nicht machen wollen. Genau, das wird dann noch mit Spannung erwartet.
0: Geht denn die Bundesanwaltschaft, folgt die denn der Einzeltätertheorie? Also es ist ja die beliebteste Theorie für rechten Terror in Deutschland, sei es beginnend oder wahrscheinlich noch nicht mehr beginnend, aber auch das Oktoberfest-Attentat 1980, der NSU, der sozusagen auch isoliert gehandelt haben soll. Folgt die Bundesanwaltschaft in dem Fall denn der Einzeltäter-Theorie oder ist es sozusagen, sagen die, okay, es kann sozusagen da durchaus ein Netzwerk drumherum gegeben haben?
1: Also sie nehmen auf jeden Fall Markus Hartmann mit in die Verantwortung und lassen ihn eben aus diesem Vorwurf der psychischen Beihilfe nicht frei. Da ist eben die Frage, wie sieht der Senat das und wird der Senat Markus Hartmann dafür verurteilen? Da finde ich eine Prognose gerade noch sehr schwierig. Darüber hinaus ist nicht nach einem Netzwerk ermittelt worden. Also es ist noch ein weiterer Neonazi vernommen worden, Alexander S., der auch sehr lange in der hessischen Neonazi-Szene aktiv ist bereits, der auch bei den Freien Kräften Schwalm-Eder und diesen Gewalttaten 2008, die da die Runde gemacht haben, Stichwort Neuenhainer See und das, der Übergriff auf das Zolle-Lager. Auch da war er involviert, wenn auch nicht direkt beteiligt. Und das ist eben ein sehr enger Vertrauter von Markus Hartmann. Dem konnte aber keine Beteiligung an der Stelle nachgewiesen werden. Eine Frage zum Beispiel, welche Rolle spielt eigentlich der Sohn von Markus, von Stefan Ernst? Der ist nicht im Detail nachgegangen worden und weiterhin hat man auch nicht nach anderen Kontakten gesucht. Es gab keine Hausdurchsuchung in der Kasseler Nazi-Szene zum Beispiel. Und auch natürlich die Frage, ne, was verstehen wir da unter Netzwerk, ist also nicht beleuchtet worden. Stefan Ernst, der eben an AfD-Stammtischen teilgenommen hat, an AfD-Demonstrationen teilgenommen hat, an der Kagida-Demonstration teilgenommen hat. Die Frage ist da natürlich, wie definieren wir so ein Netzwerk? Also muss das ein Kameradschaftskreis sein, der sich clandestin trifft? Oder geht es da auch darum, wer hat ihn eigentlich radikalisiert? Geht es um die Frage, wer wusste davon, dass Stefan Ernst Walter Lübcke ermorden möchte? Oder wer hat das billigend in Kauf genommen? Das sind ja zwei Fragen, die Kreise sehr unterschiedlich definieren an so einer Stelle.
0: Es sind, der NSU spielt da in letzter Zeit auch in Hessen eine andere Rolle. Es sind Drohschreiben unter anderem, also an PolitikerInnen, aber unter anderem auch an die NSU-Opferanwaltin Serdar Bashar-Yildiz geschickt worden, die mit NSU 2.0 unterschrieben waren. Spielt das für euch eine Rolle in eurer Arbeit?
1: Selbstverständlich. Also da ist natürlich die Frage, inwiefern ermittelt Polizei nicht nur rassistisch, sondern ist auch Teil von Nazi-Netzwerken, also ne, bei Serdar Bashar-Yildiz ist ja rausgekommen, dass ihre geheimen Daten aus einem Polizeicomputer, also ihre gesperrten Daten aus einem Polizeicomputer abgefragt worden sind. Also als Person des öffentlichen Rechts hat man die Möglichkeit, die Abfrage von seinen Daten zum Beispiel beim Melderegister sperren zu lassen und informiert zu werden, wenn die Daten abgefragt werden. Und diese gesperrten Daten von Serdar Bashar-Yildiz sind im ersten Polizeirevier in Frankfurt abgefragt worden. Das bedeutet, ein Frankfurter Polizist hat eben diese Daten abgefragt, gegebenenfalls weitergegeben oder selber diese Drohschreiben verfasst. Das macht natürlich nochmal eine ganz andere Dimension von Involviertheit von Behörden auf an der Stelle. Ich würde mal davon ausgehen, dass so eine Abfrage von Daten aus Polizeicomputern was ist, was relativ häufig passiert. Also ne, so ein Datenschutzvergehen quasi. Wir haben das an mehreren Beispielen sehen können. Also so bei dem Angriff beim 1. Mai in Halle vorletztes Jahr war eine Gruppe aus Hessen beteiligt, die Aryans aus dem Main-Kinzig-Kreis und da ist rausgekommen zum Beispiel, dass eine der Beteiligten einen Bekannten bei der Polizei gebeten hatte, über ihren neuen Lover, der dann auch bei der Aktion dabei war, die Daten abzufragen. Und der hat sie dann quasi gewarnt, dass der Typ halt ein Nazi ist. Ja, also ich glaube, dass diese Datenabfragegeschichte gar nicht was ist, was selten passiert bei der Polizei. Der Skandal, der sich quasi in der hessischen Politik dazu entsponnen hat, ist, wie konnte man die denn an Nazis weitergeben? Genau, und dementsprechend ist es natürlich ein Fall, an dem wir dran sind, dranbleiben und solidarisch erklären gegenüber all den, vor allen Dingen ja Frauen, die das getroffen hat, also nicht nur Seda Başayıldız, auch Idil Beyder, die hessische Comedian, oder Janine Wissler, Martina Renner von der Linkspartei. Also es hat ja vor allen Dingen starke Frauen getroffen, die in der Öffentlichkeit gestanden haben. Und da ist natürlich auch die Frage, was für eine Rolle spielt eigentlich Misogynie und Frauenhass bei rechten Terror? Und genau, wie betrachten wir eigentlich rechten Terror und wie analysieren wir das? Und da gehört es natürlich extrem eng dazu. Mal abgesehen davon, dass die räumliche Nähe dieses Gerichts in Frankfurt, wo der Prozess jetzt stattfindet und des ersten Polizeireviers in Frankfurt natürlich keine 500 Meter sind. Das heißt, das ist ein Thema, was man ständig mit sich rumträgt und wo ja auch einfach extrem wenig passiert. Seda Başayıldız hat ja selber jetzt schon einen Geldbetrag ausgelobt für das Geben von Hinweisen an dieser Stelle, weil eben seitens des Staates nichts daraus passiert.
2: Dann kommen wir auch schon so langsam dem Ende entgegen. Wir könnten wahrscheinlich noch ewig weiter drüber reden, weil es so viel um dieses Thema immer wieder zu besprechen gibt. Aber vielleicht noch erstmal jetzt zu dir persönlich. Wie bist du zu dieser Arbeit bei NSU Watch gekommen und brauche ich da irgendwie juristisches Fachwissen oder ist es was man sich dann aneignet, wenn man diese Prozessbegleitung macht?
1: Also ich selber arbeite seit gut 15 Jahren zum Thema Antifa in Hessen in ganz verschiedenen Bereichen und bin zu NSU Watch gekommen, als sich eben NSU Watch Hessen gegründet hat, um diesen Untersuchungsausschuss zu leiten. Kaum Personen von uns haben juristisches Vorwissen in irgendeiner Art und Weise. Natürlich hilft es irgendwie weiter, wenn man versteht, was da passiert eigentlich, ne, und was für Möglichkeiten und Grenzen bieten sich da eigentlich gerade. Viel wichtiger ist aber tatsächlich Sitzfleisch und die Lust am Thema zu arbeiten und sich antifaschistisch engagieren zu wollen. Gut Texte schreiben hilft auch weiter, wenn man sehr viel Protokolle schreibt. Also viel von unserer Arbeit besteht ja neben der Recherche vor allen Dingen aus dem Anfertigen dieser Berichte und aus dem Aushalten, dass man da sitzen muss und sich das immer alles anhören muss. Aber wie gesagt, die wenigsten von uns sind JuristInnen. Wir haben dann, also es hilft natürlich, wenn man Leute hat, die man fragen kann, was passiert da eigentlich gerade. Diese Beobachtung an sich hat aber also mit juristischem Wissen erstmal nichts zu tun.
2: Dann vielleicht noch so ein bisschen abschließend, magst du nur einfach nochmal sagen, wo man sich über eure Arbeit informieren kann, was man dort findet und wie man euch unterstützen kann?
1: Natürlich, sehr gerne. Also Informationen zu unserer Arbeit, unsere Prozessberichte und so weiter findet man auf unseren Internetseiten www.nsu-watch.info. Und hessen.nsu-watch.info, da findet ihr auch Hintergrundtexte. Zum Beispiel haben wir eine Serie von Texten online gestellt unter dem Stichwort Blickpunkt Hessen, wo wir nochmal unterschiedliche Analysen zusammengetragen haben. Ihr findet uns natürlich auch auf Twitter. Es gibt auch eine Podcast-Sendung von NSU Watch, die ich sehr empfehle, die zum Beispiel auch gerade so eine Tour macht zu verschiedenen Opferberatungsstellen in ganz Deutschland. Und auf der Homepage findet ihr natürlich auch die Prozessberichte rund um das Attentat in Halle zum Beispiel. Auch diesen Prozess haben wir beobachtet und auch den Prozess gegen die Feuerkriegsdivision, so eine Nazi-Gruppe, haben wir beobachtet. Und darüber informieren wir auf Texten der Homepage, auf Twitter und eben über den Podcast zusammen. Weiterhin erscheinen Texte von uns regelmäßig in der Lotta, die antifaschistische Zeitschrift für NRW, Hessen und Rheinland-Pfalz, die ich euch hiermit auch sehr herzlich ans Herz legen möchte, und im antifaschistischen Infoblatt. Genau, und unterstützen könnt ihr uns sehr vielfältig. Das ist zum einen, haben wir gerade ein Buch rausgebracht auch zum NSU-Komplex, das zu kaufen, zu lesen, seinen FreundInnen zu schenken, ist sehr hilfreich für uns. Und außerdem gibt es natürlich auch schickes Merchandise von uns, T-Shirts und Beutel dazu. Wir sind komplett spendenfinanziert. Das bedeutet, genau, also Geld hilft uns bei unserer Arbeit immer. Aber eben auch, wenn ihr Veranstaltungen mit uns organisiert und uns helft, unsere Inhalte zu verbreiten, so wie heute bei dieser Radiosendung. Genau, und darüber hinaus möchte ich natürlich daran appellieren, die gute alte Antifa-Tradition in Deutschland hochzuhalten. Also organisiert euch, organisiert antifaschistischen Selbstschutz, organisiert Solidarität. Das finde ich vor allen Dingen jetzt gerade in Corona-Zeiten nochmal umso viel wichtiger. Unterstützt die Gedenkinitiativen und die Forderungen, Rassismus in der Gesellschaft zu thematisieren. Und haltet das Thema rechten Terror hoch, diskutiert darüber, schaut euch an, was da passiert und schaut, was das eigentlich mit der Entwicklung in der Gesellschaft zu tun hat.
2: Vielen Dank, dass du da warst. Auch nochmal als Appell am Ende, dass beim Kampf gegen Rechts häufig auf den Staat eben keine Verlässlichkeit besteht und sich selber darum zu kümmern, was eben auch mit diesem NSU-Watch-Projekt, auch immer Bündnis, wie auch immer ihr euch jetzt seht, gemacht wird. Dann sagen wir, ist das Ende des Raccoon Radio auf der 103,4 oder im Internet auf radiodarmstadt.de. Ihr könnt die Sendung auch nochmal nachhören, wenn ihr sozusagen das Bedürfnis hat, nochmal Dinge anzuhören. Aber ich habe auch in der Vorbereitung tatsächlich den Podcast mir angehört auf diese Sendung, die ich auf der Seite NSU Watch dann sehr empfehlen kann. Ja, wir hören uns bestimmt oder eventuell im Monat wieder zu hoffentlich einem anderen interessanten Thema. Macht es gut und nochmal danke, Sonja, dass du da warst. Tschüss.
1: Vielen Dank für die Einladung. Tschüss.
3: Ciao.